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1: Um 3 Uhr mit Olaf Knapp. Die Deutsche Bahn hat in der ersten Hälfte dieses Jahres offenbar erstmals seit 7 Jahren wieder Gewinn gemacht. Das berichten die Bild-Zeitung und der Spiegel. Außerdem verzeichnete der Konzern einen Passagierrekord. Aus der Nachrichtenredaktion Joachim Dangel.
2: Dem Bericht zufolge hat die Bahn von Januar bis Juni einen Überschuss im dreistelligen Millionenbereich eingefahren. In diesem Zeitraum nutzten 960 Millionen Menschen die Züge des Unternehmens. Das sei der höchste Wert seit der Corona-Zeit. Verglichen mit dem Vorjahreszeitraum sind es 17 Millionen Fahrgäste mehr. Den Hauptgrund für den Anstieg sieht die Bahn in den hohen Kraftstoffpreisen. Bahnchefin Palla will die Halbjahreszahlen am Vormittag offiziell vorstellen.
1: In der Ukraine läuft offenbar gerade ein russischer Raketenangriff auf die Hauptstadt Kiew. Es wurde Luftalarm ausgelöst. Die Bewohner sind aufgerufen, Schutzräume aufzusuchen. Es soll mehrere Explosionen gegeben haben. Der ukrainische Präsident Zelensky hatte gestern Abend vor einem massiven russischen Luftangriff gewarnt. In mehreren Regionen Frankreichs sind wieder Waldbrände ausgebrochen. Im südfranzösischen Departement Var, wo zuvor schon Feuer gewütet haben, mussten etwa 700 Menschen in Sicherheit gebracht werden. Ein weiterer Brand wurde aus dem Wald von Fontainebleau südlich von Paris gemeldet, wo es vor 2 Wochen schon einmal gebrannt hat. In der Nähe der Großstadt Dijon ist ebenfalls ein Feuer ausgebrochen. Auch aus anderen Regionen Europas werden neue Waldbrände gemeldet. Aus Spanien, Griechenland und der Türkei. Der neu gewählte Unionsfraktionschef Frei hat angekündigt, dass die Regierung möglichst schon im August Konsequenzen aus dem Anschlag auf den CSD in Berlin auf den Weg bringen will. Frei sagte am Abend im ARD-Brennpunkt:
3: Also Alexander Dobrindt hat ja schon auf einige Punkte hingewiesen. Ich glaube, das weist in die richtige Richtung, wenn man etwa über Präventivhaft spricht, wenn man über den Einsatz der Fußfessel spricht, wenn man auch darüber spricht, dass für Gefährder die Anwendung des Jugendstrafrechts sicherlich, wenn sie Heranwachsende sind, nicht zwangsläufig die richtige Größenordnung ist und vieles andere mehr. Und jetzt geht es darum, dass wir es sehr schnell auch mit unserem Koalitionspartner schaffen, zu einer gemeinsamen Sichtweise zu kommen, die wir dann auch in Gesetzesform gießen können.
1: Unionsfraktionschef Frei. Das Wetter in Deutschland. Am Tage anfangs heiter. Später einzelne, teils kräftige Schauer und Gewitter bei Höchstwerten von 25 Grad an der Nordsee bis teilweise 40 Grad im Süden. Am Freitag dann zeitweise freundlich, vor allem im Westen später Schauer und Gewitter bei 20 bis maximal 38 Grad. Und am Sonnabend teils heiter, im Süden und Osten Schauer und Gewitter bei 20 bis maximal 34 Grad. Es ist 3.03 Uhr.
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1: Um 4 Uhr mit Olaf Knapp. Die Deutsche Bahn hat in den ersten 6 Monaten dieses Jahres offenbar zum ersten Mal seit 7 Jahren schwarze Zahlen geschrieben. Wie die Bild-Zeitung und der Spiegel übereinstimmend berichten, hat der Staatskonzern einen Überschuss im dreistelligen Millionenbereich eingefahren. Aus der Nachrichtenredaktion Janine Artist.
2: Die Bahn soll auch einen Fahrgastrekord verzeichnet haben. Im ersten Halbjahr haben demnach 960 Millionen Fahrgäste DB-Züge genutzt. Das sei der höchste Wert seit der Corona-Pandemie. Im vergangenen Jahr waren es im selben Zeitraum 17 Millionen Reisende weniger. Hauptgrund für den Anstieg sind nach Einschätzung des Unternehmens die hohen Kraftstoffpreise. Zahlreiche Pendler seien vom Auto auf die Bahn umgestiegen. Das Gleiche gelte auch für den Fernverkehr. Bahnchefin Paller will die Halbjahreszahlen heute offiziell vorstellen.
1: Die neue Kanzleramtsministerin Warken verspricht, ebenso wie Kanzler Merz, wichtige Reformvorhaben in Zukunft besser zu kommunizieren. Warken sagte am Abend im ARD-Brennpunkt.
3: Ja, es geht darum, viele Enden zusammenzubinden, ansprechbar zu sein für die Kolleginnen und Kollegen im Parlament, in den Ländern und dann eben zu versuchen, sich vielleicht weniger mit sich selbst zu befassen, aber vor allem die Themen, die man gut zu Ende bringt, die Gesetze, die man beschließt, wirklich den Bürgern näher zu bringen. Das ist eine Aufgabe von uns allen, der Bundesregierung insgesamt, den Koalitionsfraktionen. Und da werden wir in den nächsten Wochen sicher noch drüber sprechen, wie uns das besser gelingen kann.
1: Kanzleramtsministerin Warken. In mehreren Regionen Frankreichs sind wieder Waldbrände ausgebrochen. Im südfranzösischen Departement Var, wo zuvor schon Feuer gewütet haben, mussten etwa 700 Menschen in Sicherheit gebracht werden. Ein weiterer Brand wurde aus dem Wald von Fontainebleau südlich von Paris gemeldet, wo es vor 2 Wochen schon einmal gebrannt hat. In der Nähe der Großstadt Dijon ist ebenfalls ein Feuer ausgebrochen. Auch aus anderen Regionen in Europa werden neue Waldbrände gemeldet. Aus Spanien, Griechenland und der Türkei. Die Europäische Fußballunion hat die Mitgliedsverbände für heute zu einer Krisensitzung eingeladen. Grund sind die Investorenpläne des Weltverbands FIFA. Er will eine Tochtergesellschaft für die kommerziellen WM-Rechte gründen und private Investoren daran beteiligen. Das hat in Europa Entrüstung ausgelöst. Im Raum steht die Forderung, die nächste Weltmeisterschaft zu boykottieren. Das Wetter in Deutschland. Am Tage zunächst heiter, später einzelne, teils kräftige Schauer und Gewitter. Höchstwerte 25 Grad an der Nordsee bis teilweise 40 Grad im Süden. Am Freitag dann zeitweise freundlich, vor allem im Westen später Schauer und Gewitter, 20 bis 38 Grad. Am Sonnabend teils heiter, im Süden und Osten Schauer oder Gewitter bei 20 bis 34 Grad. Es ist 4.03 Uhr.
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1: Um 5 Uhr mit Olaf Knapp. Die Deutsche Bahn hat im ersten Halbjahr dieses Jahres offenbar erstmals seit 7 Jahren wieder Gewinn gemacht. Das berichten der Spiegel und die Bild-Zeitung. Außerdem verzeichnete der Konzern einen Passagierrekord. Aus der Nachrichtenredaktion Joachim Dangel.
2: Dem Bericht zufolge hat die Bahn von Januar bis Juni einen Überschuss im dreistelligen Millionenbereich eingefahren. In diesem Zeitraum nutzten 960 Millionen Menschen die Züge des Unternehmens. Das sei der höchste Wert seit der Corona-Zeit. Verglichen mit dem Vorjahreszeitraum sind es 17 Millionen Fahrgäste mehr. Den Hauptgrund für den Anstieg sieht die Bahn in den hohen Kraftstoffpreisen. Bahnchefin Palla will die Halbjahreszahlen am Vormittag offiziell vorstellen.
1: Wenn am kommenden Sonntag Landtagswahl in Sachsen-Anhalt wäre, bliebe die AfD weiterhin mit Abstand stärkste Kraft. In einer neuen Umfrage des Wahlforschungsinstituts Infratest DIMAP kommt die Partei auf 41% Zustimmung, die CDU auf 24%. Aus Magdeburg Jochen Müller.
3: Die Linke gewinnt leicht dazu und käme auf 13%. Die SPD bliebe mit 7% immerhin im Landtag, genau wie die Grünen, die auf 5% kämen. Fakt ist, die AfD ist stark, kann aber nicht zulegen und stagniert bei 41%. Die übrigen Parteien kommen zusammen auf 48%, allerdings nur, wenn man die Linkspartei dazu nimmt. Und genau damit hat vor allem die CDU ein Problem, denn zur Linkspartei gibt es weiterhin den Unvereinbarkeitsbeschluss.
1: In mehreren Regionen Frankreichs sind wieder Waldbrände ausgebrochen. Im südfranzösischen Departement Var, wo zuvor schon Feuer gewütet haben, mussten etwa 700 Menschen in Sicherheit gebracht werden. Ein weiterer Brand wurde aus dem Wald von Fontainebleau südlich von Paris gemeldet, wo es vor 2 Wochen schon einmal gebrannt hatte. In der Nähe der Großstadt Dijon ist ebenfalls ein Feuer ausgebrochen. Auch aus anderen Regionen in Europa werden neue Waldbrände gemeldet, so aus Spanien, Griechenland und der Türkei. Zum ersten Mal seit fast einer Woche hat das US-Militär nach eigenen Angaben wieder Ziele im Iran attackiert. Das zuständige Regionalkommando teilte mit, dass damit eine starke Antwort auf iranische Angriffsversuche auf US-Stützpunkte in der Region gegeben werden soll. Gestern hatte das Militär bekannt gegeben, dass mehrere Raketen aus dem Iran abgefangen worden seien. Das waren die Nachrichten. Das Wetter in Deutschland: am Tage anfangs heiter, später einzelne, teils kräftige Schauer und Gewitter, 25 Grad an der Nordsee bis teilweise 40 Grad im Süden. Am Freitag dann zeitweise freundlich, vor allem im Westen, später Schauer und Gewitter bei 20 bis maximal 38 Grad. Die Zeit, es ist gleich 5.03 Uhr.
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1: Michael, row the boat ashore. Vielleicht kennen Sie das Lied. Einer der ersten Songs, welche ich auf meiner Gitarre gelernt habe. Nur 3 Akkorde, selbst für Anfängerinnen und Anfänger leicht zu lernen. Mit einer schlichten Botschaft. Michael, hilf mir. Ich muss unbedingt auf die andere Seite kommen. Michael, das ist der Name eines Schutzengels. Seine Hilfe zur Rettung wird dringend benötigt. Michael, rudere das Boot an Land, Halleluja. Schwester, hilf mir, die Segel einzustellen, Halleluja. Milch und Honig auf der anderen Seite, Halleluja. Solche Gospelsongs haben die schwarzen Sklaven im Süden Amerikas gesungen. Die Worte erinnern an Mose und den Auszug der Kinder Israel, an ihre große Sehnsucht nach der Freiheit. Sie wollen weg aus dem Land Ägypten, wo sie nichts als Knechte sind. Mit Gottes Hilfe und vielen Schutzengeln an der Seite hat Israel es damals geschafft. Bis heute träumen viele Menschen davon, wegzugehen, auf die andere Seite des Jordans zu gelangen. Dort ist das Gras grüner, das Leben freier. Das Leid wird vorübergehen, drüben im gelobten Land. Nur, du kannst nicht einfach so dahin. Dazwischen liegt der tiefe und schwarze Fluss. Vielleicht ist dieser Fluss dein Schmerz, dein unlösbares Problem, das nicht verschwinden will. Du willst darüber hinwegkommen, aber du weißt nicht wie. Dieser Jordan scheint unüberwindlich zu sein. Allein schaffst du es nicht. Du brauchst ein Boot, ein Transportmittel, um an das andere Ufer zu kommen. Jemanden, der mit dir hinübersegelt. Und du musst fest an deinen Traum von einem besseren Leben glauben. Sonst gelingt die Überfahrt nicht. Sonst gehst du unterwegs unter. Darum, Michael, sei so gut, sei ein Engel und hilf uns. Wer das singen kann, dem wird die Last schon leichter werden. Wenn es einmal klar ausgesprochen ist, hilf mir, dann wird die Last schon geteilt. Schwester, lass uns das Segel gemeinsam trimmen. Drüben warten Milch und Honig auf uns. Mit einem solchen Lied auf den Lippen lässt sich neuer Mut gewinnen. Lieber Michael, liebe Schwester, bringt mich hinüber in das Land, wo echtes Leben auf mich wartet. Das Ruderboot kommt an. Nicht im Schlaraffenland, aber es gibt Milch und Honig für alle. Milch, die erste Grundnahrung, die wir als Kind bekommen. Und Honig steht für das süße, leckere, gute im Leben. Gott wird das bittere Leben wieder süß machen. Du kannst ihm vertrauen.
0: Das war ein Beitrag der Evangelischen Kirche.

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1: Mit Sebastian Segebade. Guten Morgen. Die Deutsche Bahn verzeichnet offenbar wieder Gewinn. Das US-Militär greift nach tagelanger Pause wieder den Iran an. Große Sanierung am Bremer Hauptbahnhof steht laut Medienbericht bevor. Das Wetter viel Sonne und warm bis zu 36 Grad. Die Deutsche Bahn hat in den ersten 6 Monaten dieses Jahres offenbar zum ersten Mal seit 7 Jahren schwarze Zahlen geschrieben. Wie die Bild und der Spiegel übereinstimmend berichten, hat der Staatskonzern einen Überschuss im 3-stelligen Millionenbereich eingefahren. Aus der Nachrichtenredaktion Janine Artist.
2: Die Bahn soll auch einen Fahrgastrekord verzeichnet haben. Im ersten Halbjahr haben demnach 960 Millionen Fahrgäste DB-Züge genutzt. Das sei der höchste Wert seit der Corona-Pandemie. Im vergangenen Jahr waren es im selben Zeitraum 17 Millionen Reisende weniger. Hauptgrund für den Anstieg sind nach Einschätzung des Unternehmens die hohen Kraftstoffpreise. Zahlreiche Pendler seien vom Auto auf die Bahn umgestiegen. Das gleiche gelte auch für den Fernverkehr. Bahnchefin Palla will die Halbjahreszahlen heute offiziell vorstellen.
1: Das US-Militär hat nach tagelanger Pause erneut den Iran angegriffen. Es seien militärische Kommandozentralen, Raketen- und Drohnenanlagen sowie Stellungen an der Küste bombardiert worden, heißt es vom US-Regionalkommando. Die Angriffswelle sei inzwischen vorbei. Sie sei eine Antwort auf unprovozierte Raketenangriffe auf US-Truppen in Jordanien gewesen. US-Präsident Donald Trump hatte nach dem iranischen Angriff mit Vergeltung gedroht. Zuvor hatte es etwa eine Woche lang keine gegenseitigen Angriffe gegeben. Am Bremer Hauptbahnhof stehen offenbar umfassende Baumaßnahmen an. Wie der Weserkurier berichtet, will die Deutsche Bahn die denkmalgeschützten Gleishallen generalsanieren. Wann es losgeht, steht aber noch nicht fest. Aus der Nachrichtenredaktion Katrin Martens.
3: Die Vorplanung sei bereits fertig. Nun gehe es an die genauen Entwürfe, sagte eine Bahnsprecherin dem Weserkurier. Man werde dafür sorgen, dass der Bahnhof sein Aussehen nahezu behalte. Demnach sollen die Bauarbeiten im laufenden Betrieb stattfinden, wobei immer mal Gleise gesperrt werden müssten. Zu möglichen Kosten schreibt die Zeitung nichts. Losgehen könnte es mit der Großbaustelle in 2 bis 3 Jahren. Weil die Hallen unter Denkmalschutz stehen, muss die Bahn jedes Detail der Sanierung mit dem Landesamt für Denkmalschutz abstimmen. Nach eigenen Angaben arbeitet die Behörde bereits seit etwa 10 Jahren an dem Projekt. Die gesamte Konstruktion stammt aus der Anfangszeit des Hauptbahnhofs, der zwischen 1885 und 1889 gebaut wurde.
1: In Niedersachsen findet jeder zweite Betrieb nicht genügend Auszubildende. Das zeigt eine Umfrage der Industrie- und Handelskammer. Woran das liegt, weiß Laura Kreuzhager aus der Nachrichtenredaktion.
4: Viele der Betriebe haben angegeben, keine geeigneten Bewerbungen bekommen zu haben. Bei jedem vierten der Betriebe, die ihre Lehrstellen nicht besetzen konnten, hat sich nicht mal jemand beworben. Die Industrie- und Handelskammern führen das darauf zurück, dass junge Menschen zu spezifisch suchen. Demnach fokussieren sie sich zu eng auf einen Beruf und eine Region. Auf die Ausbildung seien sie zudem oft schlecht vorbereitet. Trotzdem wollen die meisten Betriebe in Niedersachsen weiter viel ausbilden. Die Mehrheit der befragten Unternehmen will ihr Angebot beibehalten oder sogar ausbauen. Wie die Situation bei den Ausbildungsplätzen im Land Bremen ist, gibt die Agentur für Arbeit morgen bekannt.
1: Der Deutsche Wetterdienst hat für heute eine erneute Hitzewarnung rausgegeben. Betroffen ist neben dem Bundesland Bremen und einem Großteil Niedersachsens fast die gesamte Bundesrepublik. Ausgerufen ist die Warnstufe 1. Das bedeutet, dass die gefühlte Temperatur am frühen Nachmittag 32 Grad Celsius erreicht. Die Bremer Gesundheitssenatorin Claudia Bernhardt rät von körperlicher Belastung ab, wenn es möglich ist. Sie empfiehlt, viel zu trinken. Kinder, geschwächte Personen oder Haustiere dürften nicht im Auto zurückgelassen werden, weil sich das Fahrzeuginnere innerhalb von Minuten gefährlich aufheizt. Der Europäische Fußballverband UEFA hat für heute eine Krisensitzung angesetzt. Dabei geht es um die Investorenpläne des Fußballweltverbandes FIFA. Anteile an der Fußball-WM sollen veräußert werden. FIFA-Präsident Gianni Infantino hat die Pläne am Abend verteidigt. Mats Nicholson.
5: Infantino betonte, dass es sich beim Anteilsverkauf um einen Vorschlag handele. Es sei eine Gelegenheit, aber keine Verpflichtung. Er verwies auf den demokratischen Beratungsprozess. Laut internationalen Medienberichten sollen die Mitgliedsverbände bis zum 19. September zustimmen. Ihnen seien dabei hohe Zahlungen aus den Anteilsverkäufen in Aussicht gestellt worden. Der Europäische Fußballverband UEFA hatte die FIFA-Pläne hart kritisiert.
1: Und das waren die Nachrichten mit Sebastian Segebade.
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6: Ja, Sie haben es gehört, es wird heiß. Bis zu 36 Grad sind heute angekündigt. Dazu soll es ab nachmittags zum Teil stürmisch auflebenden Westwind geben und auch einzelne Gewitter mit Sturmböen, Orkanböen sind auch möglich. Im Moment in Bremen am Schnorr 18 Grad, in Bremerhaven 21 Grad, in Barnsdorf 17 und Ottersberg ebenfalls 17 Grad.
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6: A7 Hamburg Richtung Hannover. Die Ausfahrt Berghof ist wegen Reinigungsarbeiten gesperrt. Und in Bremerhaven ist die Brücke an der Hermann-Henrich-Meyer-Straße zwischen Lohmann und Kolumbusstraße vorübergehend gesperrt.
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6: Ich wünsche einen schönen guten Morgen.

0: der Divine Comedy. Um 6:09 bei Bremen 2. Früher, also als ich noch Kind war, da, wenn richtig Sommer war, wenn es richtig heiß war, ging es nicht an den Strand, sondern in die Innenstadt Hosen anprobieren. Denn es war
1: Sommerschlussverkauf.
0: Genau. Und heute vor genau 25 Jahren, am 30. Juli, begann der Sommerschlussverkauf des Jahres 2001. Und der war besonders, weil der hätte theoretisch gar nicht mehr stattfinden müssen. Das Rabattgesetz, in dem drin stand, dass nur zweimal im Jahr so eine Art Schlussverkauf stattfinden darf, also Dinge günstiger angeboten werden dürfen, war nämlich abgeschafft worden. Es hat dann aber noch bis 2004 gedauert, bis Sommer- und Winterschlussverkauf in Deutschland tatsächlich Geschichte wurden. Die Meinungen von damals eingefangen auf der Straße in Bremen.
2: Oh nein, das ist sehr schlecht. Schade, dass es abgeschafft wird.
3: Na, die Preise. Das ist ja, ich gehe erst im Schlussverkauf immer einkaufen. Das ist praktischer.
4: Das finde ich ganz grässlich, wenn Leute einen beiseite schubsen mit ihren Ellbogen und wühlen und nee, finde ich ganz schrecklich.
5: Dass sich Menschen um Unterhosen für 50 Cent prügeln.
6: Kann auch ein bisschen anstrengend sein.
5: Die guten Sachen sind noch eh weg zum Schlussverkauf.
0: Also, ja, was soll das? Man weiß es nicht. Tatsächlich gab es aber natürlich trotzdem noch jede Menge Rabattaktionen in den Jahren danach.
7: Schrei vor Glück.
8: Geiz ist geil.
0: Ja, und wenn Sommerschlussverkauf bedeuten sollte, dass der Sommer Schluss macht, können wir Sie eines Besseren belehren. Es wird noch mal heiß heute, das haben Sie im Wetterbericht schon gehört. Und wie es weitergeht mit den Temperaturen hier bei uns, das besprechen wir um 6:45 ausführlich mit Tim Steger vom ARD Wetterkompetenzzentrum.

0: Die britische Sängerin Mika Mia mit It's You um 18 nach 6. Hier ist Bremen 2. Gestern Nachmittag ist jetzt endlich das, was seit Tagen bundesweit für Gesprächsstoff, für Schlagzeilen, für Kritik sorgt, sozusagen verabschiedet worden. Die CDU und auch die Unionsfraktion im Deutschen Bundestag hat sich neu aufgestellt. Frank Eichmann aus dem ARD-Hauptstadtstudio hat sich das Ganze angesehen.
1: Die gute Nachricht für Friedrich Merz: nur 11 Tage vergingen nach dem Rücktritt von Jens Spahn, bis dessen Nachfolger mit soliden 92% gewählt wurde. Neben Thorsten Frey als neuem CDU-CSU-Fraktionschef klärte Bundeskanzler Merz ebenfalls in kurzer Zeit weitere Personalien. 3 neue Minister sind ernannt. Trotzdem schwächelt seine CDU, räumte Merz ein und fand doch etwas Positives.
2: Wir sind eine der ganz wenigen christdemokratischen Parteien, die in Europa überhaupt noch in der Regierungsverantwortung stehen. Aber mir persönlich reicht das nicht.
1: Die Regierungsumbildung allerdings kein geglückter Aufbruch, weil der Bundeskanzler sie schlecht umsetzte. Bestes Beispiel Verkehrsminister Schnieder, den Merz vor einer Woche vom bevorstehenden Rauswurf informierte, nur sagte dann der gefundene Nachfolger kurzfristig ab, sodass eine Hängepartie folgte und Schnieder selbst um Rücktritt bat. Aber warum musste der Verkehrsminister überhaupt gehen? Was ist das für ein Führungsstil?
3: Es gab eine offene und auch wirklich kritische Diskussion.
1: So nach der mehr als 3-stündigen Unionsfraktionssitzung der CDU-Abgeordnete Matthias Mittelberg.
3: Aber es gab auch ein ehrliches Eingeständnis vom Bundeskanzler, dass er Fehler gemacht habe, vor allen Dingen was den Umgang unter uns angeht.
1: Nun also Blick voraus. Nach der Sommerpause warten große Reformbaustellen und schwierige Landtagswahlen. Und das räumte der neue Unionsfraktionschef Frey ein, mit inzwischen 7 Jahren ohne Wirtschaftswachstum und mit schwindendem Vertrauen der Bevölkerung in die Regierungsparteien. Wir müssen die Lebensverhältnisse verbessern, sagt Frey. Und zur Arbeit mit dem Koalitionspartner SPD verspricht er am Abend im ZDF, trotz unterschiedlicher Ideen in wichtigen Politikbereichen.
4: Also erstens, wir werden harte Debatten führen und zweitens, wir werden zu Lösungen kommen, denn beides ist notwendig. Niemand kann sich etwas kaufen von einer ganz starken politischen Meinung, die aber am Ende nicht in einem Gesetz endet.
1: Erstmals in ihrer Geschichte hat die Bundesrepublik jetzt mit Nina Warken eine Kanzleramtschefin. Die erklärte im ARD-Brennpunkt, wie sie als quasi rechte Hand des Kanzlers die bevorstehenden großen Reformen angehen will.
5: Ja, es geht

0: funktioniert und für die Menschen da ist.
1: Und wie geht es jetzt weiter? Ist nach dem Umbau vor einem weiteren? Friedrich Merz stellte klar:
2: Weitere Veränderungen plane ich nicht. Ich denke, die Aufstellung, die wir jetzt haben in der Regierung, ist die richtige, um die Herausforderungen der nächsten 2,5 Jahre gemeinsam zu bewältigen.
1: Und damit beginnt nun die wohl nur kurze Sommerpause.
3: Frank Eichmann über die neue Aufstellung der CDU. Hier ist der Morgen auf Bremen 2.

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5: Mit Sebastian Siegebade, guten Morgen. Die Deutsche Bahn verzeichnet offenbar das erste Mal seit Jahren wieder schwarze Zahlen. Wie die Bild und der Spiegel übereinstimmend berichten, hat der Staatskonzern einen Überschuss im dreistelligen Millionenbereich eingefahren. Mit 960 Millionen Passagieren wurde zudem ein neuer Rekord verzeichnet. Die Bahn will die Bilanz heute vorstellen. Das US-Militär hat nach tagelanger Pause erneut den Iran angegriffen. Es seien militärische Kommandozentralen, Raketen- und Drohnenanlagen sowie Stellungen an der Küste bombardiert worden, heißt es vom US-Regionalkommando. Zuvor hatte der Iran US-Truppen in Jordanien beschossen. Der Bremer Hauptbahnhof steht offenbar vor einer Generalsanierung. Das berichtete der Weser-Kurier und beruft sich auf Angaben der Bahn. Demnach seien die Planungen schon weit fortgeschritten. Die Gleishallen und Gleise sollen umfassend erneuert werden. Losgehen könnte es in 2 bis 3 Jahren. In Niedersachsen sind mittlerweile 4 AfD-Politiker von der Kommunalwahl am 13. September ausgeschlossen worden. Der Wahlausschuss in Lüneburg hat auch Niedersachsens AfD-Vize Stefan Bothe nach umfangreicher Prüfung nicht zugelassen. Der Landesverfassungsschutz stuft die AfD in Niedersachsen als gesichert rechtsextremistisch ein. Der Deutsche Wetterdienst hat für heute erneut eine Hitzewarnung rausgegeben. Betroffen ist neben dem Bundesland Bremen und einem Großteil Niedersachsens fast die gesamte Bundesrepublik. Die Bremer Gesundheitssenatorin Claudia Bernhardt rät von körperlicher Belastung ab, wenn es möglich ist. Sie empfiehlt außerdem viel zu trinken. Und das waren die Nachrichten mit Sebastian Segebade.
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3: Ja, ein Blick durch die Kamera am Fischereihafen in Bremerhaven zeigt einen wunderschönen Sonnenaufgang. Das Wasser liegt da spiegelglatt und in Bremerhaven sind schon 21 Grad. 19 Grad in Bremen, bei Sonnenschein in Bremerhaven noch ein paar Wolken, 21 Grad in Otterndorf, 21 Grad und Sonne. Und Lilienthal auch noch ein paar Wolken bei 17 Grad. Im Laufe des Tages viel Sonne. Ich mache es kurz, weil wir sprechen gleich ganz ausführlich mit Tim Steger aus dem ARD-Wetterkompetenzzentrum über dieses ständige Auf und Ab der Temperaturen.
0: Verkehr.
3: Und da gucken wir auf die A7 Hamburg Richtung Hannover. Die Ausfahrt Berghof ist wegen Reinigungsarbeiten immer noch gesperrt. Und in Bremerhaven ist die Brücke an der Hermann-Heinrich-Meyer-Straße zwischen Lohmann- und Kolumbusstraße vorübergehend gesperrt.
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3: Heute über 30 Grad, morgen dann wieder so um die 25 maximal. Dieses Hin und Her im Wetter bei den Temperaturen, das besprechen wir gleich ein bisschen ausführlicher. Guten Morgen.

0: Robin McKelly und Gravity um 6.37 Uhr. Hier ist Bremen 2. Mitten in den Sommerferien hat heute vor 25 Jahren der Sommerschlussverkauf begonnen. Haben wir ja vorhin schon drüber gesprochen. Aber wenn wir mal aufs Wetter gucken, kann von Sommer und Schluss des Sommers gar keine Rede sein. Heute werden Temperaturen bei uns erwartet von bis zu 36 Grad. Ein weiterer wärmster Tag in diesem Sommer, kann man sagen. Und darüber spreche ich jetzt mit Tim Steger im ARD-Wetterkompetenzzentrum in Frankfurt. Guten Morgen.
1: Schönen guten Morgen, Frau Götz.
0: Also, dass der Klimawandel Wetterextreme fördert, das haben wir alle schon mal irgendwo gehört. Aber gibt es eine Erklärung für dieses ständige und ja sehr massive Auf und Ab der Temperaturen?
1: Ja gut, das ist natürlich, sagen wir, prinzipiell was, was in unserer Region nicht ganz untypisch ist, weil wir haben immer so diesen Wechsel aus diesen Hochdruckgebieten von den Azoren, wie jetzt aktuell, und dann kommen immer wieder die Tiefausläufer vom Atlantik rein, und das ist eigentlich unabhängig vom Klimawandel nicht ganz untypisch für unser Wetter, nur ist natürlich jetzt dadurch, dass es jetzt insgesamt auf höherem Temperaturniveau abgeht, mehr Energie in der Atmosphäre ist, durchaus auch noch ein bisschen markanter, aber das Auf und Ab ist das typische Sommerwetter, das verdrängt man nur oft gern, weil man so ein bisschen Richtung Balearen oder Südeuropa gern das hätte und sich das so ein bisschen vorstellt, dass wir so einen schönen, stabilen, sonnigen Sommer haben. Bitteschön, aber das ist natürlich eher Wunschdenken. Also es gibt auch von Jahr zu Jahr große Unterschiede, aber das Wechselhafte ist eher das Typischere.
0: Dieses Verdrängen, was Sie ansprechen, das funktioniert ja immer. Also auch wenn es dann mal wieder Meldungen dazu gibt, dass 36 Grad dann doch vielleicht im Mai ungewöhnlich sind. Heißt es immer, wir hatten auch früher schon heiße Sommer, wir hatten auch hitzefrei in der Schule. Aber können Sie uns mal so einen Eindruck geben, wie sich der Sommer über die zurückliegenden Jahre hier in der Region bei uns verändert hat?
1: Ja, also da schaut man zum einen erstmal die Mitteltemperatur an, und da sieht man, dass also im Jahresmittel und auch im Sommer das Niveau in den letzten 50 Jahren, also im Nordwesten, ungefähr um 2 Grad angestiegen ist. Weltweit sind das sogar eher weniger, so vielleicht zwischen 1 und 1,5, auch Deutschland und Nordwesten Deutschlands stärkerer Trend, aber das ist nur das eine. Das andere sind eben damit die Kapriolen des Wetters, die da auch auf das höhere Niveau gehoben werden, und dadurch, wenn man zum Beispiel die Hitzetage anschaut mit Temperaturen über 30 Grad, ist der Trend noch markanter. Das war früher in den 70er Jahren so 2-3 Mal im Jahr der Fall im Schnitt. Jetzt sind wir so bei 7-8 Hitzetagen pro Jahr, wobei die Schwankungen sehr groß sind. 2019 gab es zum Beispiel 17 Hitzetage in Bremen. Also das kann durchaus auch mal wieder ein kühleres Jahr geben. Aber das sieht man, auf dem Trend aufgeprägt sind die Wetterkapriolen zum Teil noch extremer geworden, auch hierzulande.
0: Lesen wir im Wetterbericht dann oft irgendwie, dass irgendwelche Hochdruckgebiete oder Tiefdruckgebiete oder südliche Strömungen irgendwas bringen. Im Moment sind Olaf und Gudrun die zwei, die uns da beeinflussen im Sommer. Aber was genau ist denn das, was uns so beeinflusst? Also was macht das Wetter kälter oder wärmer?
1: Ja, also ganz typisch die Hochdruckgebiete, die bringen natürlich Wolkenauflösung, da sinkt die Luft ab, und da ist dann oft in Verbindung, wenn die dann jetzt, wie jetzt aktuell über Südosteuropa liegen, eine südwestliche Strömung mit in Verbindung. Da kommt eben die heiße Luft aus Spanien zu uns in den Norden, meistens in Verbindung mit dem Tief auf dem Atlantik. Die Tiefs drehen quasi gegen den Uhrzeigersinn, die Hochs mit. Wenn man sich das jetzt auf der Wetterkarte vorstellen könnte, dann würdde man sehen, dass dazwischen dann diese Südwestströmung entsteht. Und das ist quasi immer das Entscheidende, auch wenn man so eine Wetterkarte mal irgendwo sieht. Wenn man diese Drehrichtung im Hinterkopf behält, kann man gut einschätzen, woher der Wind weht. Und das ist entscheidend. Wenn er eben von Norden kommt, dann wird es natürlich ziemlich kühl. Und jetzt, wie jetzt aktuell aus Südwest, da kommt die heiße Luft von weit her zu uns nach Bremen und entbringt uns quasi die Hitze. Und dieser Wechsel, auch dieser Hoch- und Tiefdruckgebiete, der verursacht eben auch diese unterschiedlichen Temperaturen.
0: So, und jetzt, Herr Steger, ganz exklusiv, weil wir Sie hier jetzt gerade am Rohr haben. Ich habe schon gesagt, bis zu 36 Grad heute, aber ganz exklusiv, wie wird es denn jetzt heute?
1: Ja, in der Tat. Also wir haben jetzt einen schnellen Temperaturanstieg am Vormittag, und es ist ein sehr markanter Wettertag, weil nämlich das Tief Gudrun im Laufe des Nachmittags kühlere Luft bringt, Wind dazu und eben auch Gewitter. Und vor allem Richtung Lüneburger Heide, also Richtung Südosten, werden die im Laufe des Nachmittags unwetterartig ausfallen. Bedeutet in Verbindung mit den Gewittern durchaus Sturmböen über 100-120 km pro Stunde lokal möglich. Das wird nicht alle treffen. Im Nordwesten ist es ein bisschen ruhiger, da wird die Temperatur nicht ganz so hoch steigen und auch schneller wieder absinken. Also es wird heute insgesamt ein markanter Wettertag mit durchaus unwetterartigen Entwicklungen. Sollte man auf jeden Fall im Auge behalten und heute Nachmittag vielleicht einen Blick aufs Regenradar, da ist man gut gewappnet.
0: Tim Steger rät das vom ARD-Wetterkompetenzzentrum in Frankfurt. Vielen Dank.
1: Gerne.

0: 7:12 die Pearl Fishers waren das bei Bremen 2. Wer gedacht hat, beim Thema Fußball und Geld sei das Ende der Fahnenstange schon erreicht, der kann von FIFA-Präsident Gianni Infantini noch ein bisschen was lernen. Der will nämlich mit dem potenziellen Verkauf eines Teils der kommerziellen Rechte an der Fußball-WM eine Milliardensumme einspielen. Heftiger Gegenwind für diese Pläne kam umgehend vom Europäischen Fußballverband, der UEFA, und der DFB hat bereits auch reagiert. Matthias Merget vom Hessischen Rundfunk hat uns mal zusammengefasst, was da DFB-Präsident Bernd Neuendorf geäußert hat zu den Ideen.
1: Ja, der Präsident des DFB, Bernd Neuendorf, hat sich sehr verärgert über das Vorgehen von Infantino gezeigt, denn das Thema wurde nie in den wichtigen Gremien überhaupt mal angesprochen. Und für Neuendorf war es mehr als unverständlich, dass er von der Idee eines Investors aus der Presse erfahren musste. Ja, und grundsätzlich lehnt der Deutsche Fußballbund, so Neuendorf, die Pläne des FIFA-Präsidenten grundsätzlich ab. Aus seiner Sicht wäre es ein fatales Zeichen, Teile der WM an Investoren zu veräußern. Dies könnte aus Sicht des DFB massive Veränderungen für kommende Weltmeisterschaften bringen. Da eben die Gewinnmaximierung hier im Vordergrund stehe, könnten Investoren zum Beispiel darauf drängen, jedes Jahr eine WM auszurichten oder diese eben auch an bestimmten Orten stattfinden zu lassen.
0: DFB-Präsident Neuendorf hat zu den Plänen von FIFA-Präsident Infantini gesagt, er fände es, Zitat, bedenklich, wenn bei der FIFA bei wichtigen Themen keine Beteiligung stattfände. Und was er sonst noch zu den Plänen gesagt hat, hat Matthias Merget vom Hessischen Rundfunk für uns zusammengefasst. 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

0: Billy Joel um 7:04 bei Bremen 2.
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0: von Florian Bentsch.
2: Am 8. Februar 2026 wäre Paula Modersohn-Becker 150 Jahre alt geworden. In nur 14 Schaffensjahren schuf sie 750 Gemälde und etwa 1000 Zeichnungen.
3: Es ist ein sonderliches Gefühl, wie all das bunte, anerzogene, geschauspielerte, das ich besaß, wegfällt. Und eine vibrierende Einfachheit entsteht.
2: Schreibt die 21-jährige Paula Becker, nachdem sie zum ersten Mal die Künstlerkolonie Worpswede besucht. Jetzt feiern die Worpsweder Museen den 150. Geburtstag der Jahrhundertkünstlerin mit einer Ausstellungsreihe, die sich über 4 Museen erstreckt.
3: Mir haben sich neue Perspektiven aufgetan, Ergänzungen und Erläuterungen zu dem Alten, und ich fühle, dass es was wird.
2: Besucherinnen und Besucher der Worpsweder Museen erwartet eine spannende Fährte, der es zu folgen gilt. Das Leben und das Werk, die Inspirationen, die sie erhält und die sie gibt, in der Ausstellung Impuls Paula zum 150. Geburtstag von Paula Modersohn-Becker. Noch bis zum 1. November in den Worpsweder Museen.

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1: Mit Sebastian Segebade, guten Morgen. Die Deutsche Bahn verzeichnet offenbar wieder Gewinn. Das US-Militär greift nach tagelanger Pause wieder den Iran an. Große Sanierung am Bremer Hauptbahnhof steht offenbar bevor. Das Wetter fiel Sonne und warm bis zu 36 Grad. Die Deutsche Bahn hat in den ersten 6 Monaten dieses Jahres offenbar zum ersten Mal seit 7 Jahren schwarze Zahlen geschrieben. Wie die Bild und der Spiegel übereinstimmend berichten, hat der Staatskonzern einen Überschuss im dreistelligen Millionenbereich eingefahren. Aus der Nachrichtenredaktion Janine Artist.
2: Die Bahn soll auch einen Fahrgastrekord verzeichnet haben. Im ersten Halbjahr haben demnach 960 Millionen Fahrgäste DB-Züge genutzt. Das sei der höchste Wert seit der Corona-Pandemie. Im vergangenen Jahr waren es im selben Zeitraum 17 Millionen Reisende weniger. Hauptgrund für den Anstieg sind nach Einschätzung des Unternehmens die hohen Kraftstoffpreise. Zahlreiche Pendler seien vom Auto auf die Bahn umgestiegen. Das gleiche gelte auch für den Fernverkehr. Bahnchefin Paller will die Halbjahreszahlen heute offiziell vorstellen.
1: Das US-Militär hat nach tagelanger Pause erneut den Iran angegriffen. Es seien militärische Kommandozentralen, Raketen- und Drohnenanlagen sowie Stellungen an der Küste bombardiert worden, heißt es vom US-Regionalkommando. Die Angriffswelle sei inzwischen vorbei. Sie seien eine Antwort auf unprovozierte Raketenangriffe auf US-Truppen in Jordanien gewesen. US-Präsident Donald Trump hatte nach dem iranischen Angriff mit Vergeltung gedroht. Zuvor hatte es etwa eine Woche lang keine gegenseitigen Angriffe gegeben. Nach dem islamistischen Anschlag am Rande des CSD in Berlin hat auch der neue Unionsfraktionschef Thorsten Frey strengere Regeln für sogenannte Gefährder angekündigt. Noch im August sollen dafür die Weichen gestellt werden. Mehr dazu aus dem ARD-Hauptstadtstudio von Isabel Karas.
3: Der ARD sagte Frey, die Vorschläge von Bundesinnenminister Dobrindt wiesen in die richtige Richtung. Der neue Vorsitzende der CDU-CSU-Bundestagsfraktion nannte dabei die Möglichkeit der Präventivhaft, den verstärkten Einsatz der elektronischen Fußfessel sowie Änderungen bei der Anwendung des Jugendstrafrechts für heranwachsende Gefährder. Jetzt gehe es darum, sich mit dem Koalitionspartner SPD auf eine gemeinsame Sichtweise zu verständigen und diese möglichst schnell gesetzlich umzusetzen. Gleichzeitig warnte Frei davor, den Eindruck zu erwecken, solche Taten ließen sich vollständig ausschließen. In einer freien Gesellschaft werde das kaum möglich sein. Dobrindt macht sich für eine bundesweit einheitliche Regelung der Präventivhaft stark, die bislang in den Polizeigesetzen der Bundesländer unterschiedlich geregelt ist.
1: Am Bremer Hauptbahnhof stehen offenbar umfassende Baumaßnahmen an. Wie der Weserkurier berichtet, will die Deutsche Bahn die denkmalgeschützten Gleishallen generalsanieren. Wann es losgeht, steht aber noch nicht fest. Aus der Nachrichtenredaktion Katrin Martens.
4: Die Vorplanung sei bereits fertig. Nun gehe es an die genauen Entwürfe, sagte eine Bahnsprecherin dem Weserkurier. Man werde dafür sorgen, dass der Bahnhof sein Aussehen nahezu behalte. Demnach sollen die Bauarbeiten im laufenden Betrieb stattfinden, wobei immer mal Gleise gesperrt werden müssten. Zu möglichen Kosten schreibt die Zeitung nichts. Losgehen könnte es mit der Großbaustelle in 2 bis 3 Jahren. Weil die Hallen unter Denkmalschutz stehen, muss die Bahn jedes Detail der Sanierung mit dem Landesamt für Denkmalschutz abstimmen. Nach eigenen Angaben arbeitet die Behörde bereits seit etwa 10 Jahren an dem Projekt. Die gesamte Konstruktion stammt aus der Anfangszeit des Hauptbahnhofs, der zwischen 1885 und 1889 gebaut wurde.
1: Der Deutsche Wetterdienst hat für heute eine erneute Hitzewarnung rausgegeben. Betroffen ist neben dem Bundesland Bremen und einem Großteil Niedersachsens fast die gesamte Bundesrepublik. Ausgerufen ist die Warnstufe 1. Das bedeutet, dass die gefühlte Temperatur am frühen Nachmittag 32 Grad Celsius erreicht. Die Bremer Gesundheitssenatorin Claudia Bernhardt rät von körperlicher Belastung ab, wenn es möglich ist. Sie empfiehlt, viel zu trinken. Kinder, geschwächte Personen oder Haustiere dürften nicht im Auto zurückgelassen werden, weil sich das Fahrzeuginnere innerhalb von Minuten gefährlich aufheizt. Der Europäische Fußballverband UEFA hat für heute eine Krisensitzung angesetzt. Dabei geht es um die Investorenpläne des Fußballweltverbandes FIFA. Anteile an der Fußball-WM sollen veräußert werden. FIFA-Präsident Gianni Infantino hat die Pläne am Abend verteidigt. Mats Nicholson.
5: Infantino betonte, dass es sich beim Anteilsverkauf um einen Vorschlag handele. Es sei eine Gelegenheit, aber keine Verpflichtung. Er verwies auf den demokratischen Beratungsprozess. Laut internationalen Medienberichten sollen die Mitgliedsverbände bis zum 19. September zustimmen. Ihnen seien dabei hohe Zahlungen aus den Anteilsverkäufen in Aussicht gestellt worden. Der Europäische Fußballverband UEFA hatte die FIFA-Pläne hart kritisiert.
1: Und das waren die Nachrichten mit Sebastian Segebade.
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6: Am Schnorr in Bremen momentan 19 Grad und sehr viel blauer Himmel. In Bremerhaven noch ein paar Wolken bei 21 Grad, Wildeshausen 18 Grad und Wolken. Und in Nordholz ist noch ein bisschen diesig bei 19 Grad. Im Laufe des Tages gibt es viel Sonne. Es wird heiß, 31 bis 36 Grad sind angekündigt. Nachmittags dann zum Teil stürmischer Wind, der aus West kommt, und regionale Gewitter. Es kann Sturmböen und lokal auch Orkanböen geben.
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6: A1 Osnabrück Richtung Bremen, zwischen Brinkum und Hemelingen 3 Kilometer stockender Verkehr. Und in Bremerhaven ist die Brücke an der Hermann-Henrich-Meyer-Straße zwischen Lohmann und Kolumbusstraße vorübergehend gesperrt.
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6: Was würde passieren, wenn die AfD tatsächlich ein Bundesland regiert? Wie würde das Land verändern? Dieser Frage gehen wir gleich nach. Guten Morgen.

0: High Roller von Ryan Sheridan. Hier ist der Morgen auf Bremen 2. Es ist 7:10. Wenn alle aus den Sommerferien zurück sind, wenn der Herbst kommt, dann wird gewählt. Landtagswahlen in Sachsen-Anhalt, Mecklenburg-Vorpommern, Kommunalwahlen in Niedersachsen und die Wahl zum Abgeordnetenhaus in Berlin stehen an. Und nach aktuellen Umfragen könnte die AfD in Sachsen-Anhalt am 6. September mit 41% die stärkste Partei werden. Möglicherweise sogar mit einer absoluten Mehrheit. Die CDU liegt in der aktuellen Meinungsumfrage von Infratest DIMAP bei 24%. Die SPD würde möglicherweise aus dem Landtag rausfliegen. Was würde das Ganze praktisch für Sachsen-Anhalt bedeuten, wenn die AfD die alleinige Regierung stellt? In der MDR-Exactly-Dokumentation Wenn die AfD regiert, gibt es Antworten und Ronny Arnold hat einen Ausblick für uns.
1: Ende Juni im Magdeburger Landtag. Die AfD nutzt die letzte Sitzungswoche noch einmal, um ihre Standpunkte klarzumachen. Hans-Thomas Tillschneider, Mitglied der AfD-Fraktion in Sachsen-Anhalt, bringt einen Antrag zur Kulturförderung ein.
2: Deutsche Kunst ist Kunst, die sich als deutsche Kunst versteht. So. Und wenn sie nicht gern deutsch sein will, wenn sie gegen ihre eigene Identität gerichtet ist, wenn sie Deutschland schlecht macht, Deutschland abfällig darstellt, wie das leider unter vielen linken Kulturschaffenden der gute Ton ist, dann ist das keine Kunst, die nach unseren Maßstäben gefördert werden soll. So einfach.
1: Pro Jahr gibt Sachsen-Anhalt fast 200 Millionen Euro für Theater, Orchester, Bibliotheken und Stiftungen aus. Geht es nach der AfD, gibt es hier Einsparpotenzial und Handlungsbedarf. So soll zukünftig nur noch Geld vom Staat bekommen, wer eine sogenannte Patriotismusklausel unterschreibt. Till Schneider will damit sicherstellen, dass Kunstschaffende, Zitat, Deutschland und seine Kultur nicht verächtlich machen. Der Antrag scheitert im Landtag, weil keine der anderen Fraktionen zustimmt. Doch ganz ähnlich steht es auch im AfD-Wahlprogramm und trägt da vor allem die Handschrift Till Schneiders. Der gilt als fleißiges intellektuelles Zentrum der Landespartei und wird als künftiger Minister für Kultur und Bildung gehandelt. Als alleinige Regierungspartei könnte die AfD einige ihrer Ideen ohne Zustimmung anderer durchsetzen. Wir treffen Till Schneider im Mai in seinem Wahlkreis in Mücheln beim Verteilen von Flyern für den AfD-Landratskandidaten.
3: Keine Werbung, dann schmeißen wir auch nichts rein, wollen wir keinen Ärger haben.
1: Der Islamwissenschaftler gehört seit den Anfängen der Partei zum rechten Saum der AfD. Er meint, was er sagt und ist ein bekennender Deutschnationaler. Als Bildungsminister will er auch die Schulen entsprechend neu ordnen. Was dazu im Wahlprogramm steht, hat ein AfD-Landesparteitag auf seinen Vorschlag hin beschlossen.
3: Man erwartet von der Schule die Integration von Flüchtlingskindern. Man erwartet von der Schule, dass sie Inklusion leistet, dass sie Einkommensunterschiede ausgleicht, familiäre Nachteile ausgleicht. Die Tragik unseres Bildungssystems besteht darin, dass es sich mit so vielen Aufgaben überlastet hat, dass es seine Kernaufgabe nicht mehr erfüllt.
1: Schlussfolgerung der AfD. Inklusion beenden, Kinder mit Behinderung auf Förderschulen schicken, getrennter Unterricht für Flüchtlingskinder. Ist das, was die AfD für ihre Regierungszeit ankündigt, mit dem Grundgesetz vereinbar? Winfried Kluth, Verfassungsrechtler an der Universität Halle, hat Bedenken.
4: Aus meiner Sicht sind einige Punkte evident verfassungswidrig, zum Beispiel die Anforderungen an Bekenntnisse von Kulturschaffenden zur deutschen Kultur, zum Patriotismus. Das ist mit der Meinungs- und Kunstfreiheit nicht zu vereinbaren. Auch die Einführung von Sonderklassen für Flüchtlingskinder ist mit Unionsrecht und der Kinderrechtskonvention nicht vereinbar.
1: Nationalistisch, autoritär, zum Teil verfassungswidrig. Das sind die Pläne der AfD. Ob sie mit der Umsetzung in Sachsen-Anhalt beginnen kann, entscheiden die Wählerinnen und Wähler Anfang September.
0: Ja, wenn Sie also Kinder haben, die nicht so ganz schnell lernen wie andere Kinder, wenn Sie gern ins Theater gehen oder in Ausstellungen, gucken Sie vielleicht nochmal ins Programm der AfD. Oder Sie gucken sich die Doku an. Wenn die AfD regiert, so heißt das Ganze, gibt es in der ARD-Mediathek für Sie jederzeit an jedem Ort anzuschauen.

0: 7.21 Uhr ist es. Und wo geht man hin an Tagen, an denen die Temperaturen bis zu 36 Grad ansteigen sollen? Dahin, wo die Klimaanlage gut funktioniert, ins Kino zum Beispiel.
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0: Guten Morgen, Anna.
2: Guten Morgen.
0: Ja, und man kann feststellen, es ist eine ungewöhnliche Kinowoche. Pedro Almodóvar blickt

0: Dir wieder und wieder erklären, dass ich nur in der Lage bin zu schreiben, wenn ich absolut frei bin? Koste es, was es wolle.
1: Ich habe 20 Jahre deines Lebens hier drin. Und ich habe genug Geld, um dich zu Fall zu bringen.
0: Ich erkenne dich nicht wieder, Monika.
1: Ich weiß, dass du mich nicht kennst.
2: Ja, im Mittelpunkt steht diesmal ein Regisseur, der über seine Vergangenheit, seine Filme und sein Leben nachdenkt. Das ist unverkennbar Almodovar und man spürt auch, wie viel Persönliches darin steckt. Aber der Film kreist dann am Ende doch auch sehr um sich selbst. Er reflektiert das eigene Werk, die eigene Kunst, auch den eigenen Mythos. Wer Almodovars Filme seit Jahrzehnten kennt, der entdeckt viele Anspielungen und Motive. Wieder für alle anderen wirkt dieses permanente Zurückschauen manchmal ein Stück weit selbstverliebt. Trotzdem, allein wegen der Bilder, der Klamotten und der Ausstattung lohnt sich wirklich der Kinobesuch.
3: Der zweite Film, den du mitgebracht hast, könnte gegenteiliger nicht sein. The Invite von Olivia Wilde ist fast ausschließlich ein Abendessen, was man sich da anguckt. Hat mich so ein bisschen an Gottes Gemetzels von Polanski erinnert.
2: Ja, Wilde macht daraus allerdings großes Beziehungskino. 4 Menschen in einer Wohnung in New York. Es wird gegessen, getrunken und geredet. Das ist erstmal unspektakulär, aber tatsächlich geht es ziemlich schnell um Vertrauen, Sehnsüchte und die Frage, wie ehrlich wir in Beziehungen eigentlich wirklich sind.
4: Wir haben gestritten.
5: Es
4: ist eher konfliktgeladen bei uns heute. Ich verstehe, wenn euch das abschreckt, nehmen wir euch aber nicht übel, okay? Ich verstehe das total.
6: Wir lieben es, wenn Konflikte ausgetragen werden.
5: Okay.
6: Wow, doch, ehrlich, das ist gut.
4: Dann bist du hier richtig, mein Freund. Wirst dich hier wohl.
6: Also.
2: Ja, Olivia Wilde verzichtet fast komplett auf eine äußere Handlung. Stattdessen entsteht Spannung nur durch Gespräche, Blicke und kleine Verschiebungen in der Dynamik zwischen diesen Figuren. Das verlangt ein bisschen Geduld, funktioniert aber dann doch ziemlich gut, weil Edward Norton, Penelope Cruz, Seth Rogen und Olivia Wilde selbst dieses Wortgefecht mit großer Spielfreude austragen. Mich hat besonders überzeugt, dass der Film niemanden vorführt. Also statt einfache Antworten zu geben, hält er uns ein Stück weit den Spiegel vor. Wie offen werden wir selbst? Wie viel Wahrheit erhält eine Beziehung am Ende aus? Das bleibt tatsächlich nach dem Abspann auch noch lange im Kopf und reflektiert vielleicht ein bisschen die eigene Beziehung.
3: Ja, und wenn Sie jetzt ein Bild von einer sehr seriösen Kinokolumnistin im Kopf haben, werde ich das sofort zerstören, denn ich weiß, dass die Frau, die uns hier über die neuen Filme informiert, über diversen Merch verfügt in Sachen Spider-Man. Also du hast in Spider-Man-Bettwäsche geschlafen, ist kein Geheimnis, können wir hier gerne mal verraten, ja. Liebe Anna. Und deshalb kann man das mal erzählen, wenn schon wieder ein neuer Spider-Man kommt. Also es ist schon wieder einer. Ich komme nicht mehr mit,
2: ja,
3: aber der ist neu.
2: Der ist neu, der heißt Brand New Day. Es ist das 4. Einzelabenteuer von Tom Holland. Sein 7. Auftritt insgesamt als Spider-Man. Und nach den Ereignissen des letzten Films kennt niemand mehr Peter Parker. Er muss sich sein Leben komplett neu aufbauen und genau daraus entwickelt der Film eine überraschend persönliche Geschichte. Natürlich, es ist immerhin Spider-Man, gibt es spektakuläre Action und beeindruckende Schwingflüge durch New York, aber am stärksten ist der Film immer dann, wenn er sich für seinen Helden Zeit nimmt. Also Peter Parker sehr verletzlich, sympathisch, nahbar und Marvel erinnert sich daran, dass Spider-Man nicht wegen seiner Superkräfte so beliebt geworden ist, sondern weil hinter der Maske ein ganz normaler junger Mensch steckt und ich finde es absolut nicht verwerflich, auch mit Anfang 40 noch in Spider-Man-Wäsche zu schlafen.
3: Ja, dann wünsche ich jetzt ein schönes Frühstück mit der Spider-Man-Müsli-Schale und erzähle nochmal, welche Filme wir besprochen haben. Bitteres Fest, ein Almodovar, ein The Invite, das intensive Gesprächskino und dann natürlich Spider-Man Brand New Day. Vielen Dank an Anna Wollner.
2: Sehr gerne.

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3: Mit Sebastian Segebade, guten Morgen. Die Deutsche Bahn verzeichnet offenbar das erste Mal seit Jahren wieder schwarze Zahlen. Wie die Bild und der Spiegel übereinstimmend berichten, hat der Staatskonzern einen Überschuss im dreistelligen Millionenbereich eingefahren. Mit 960 Millionen Passagieren wurde zudem ein neuer Rekord verzeichnet. Die Bahn will die Bilanz heute vorstellen. Das US-Militär hat nach tagelanger Pause erneut den Iran angegriffen. Es seien militärische Kommandozentralen, Raketen- und Drohnenanlagen sowie Stellungen an der Küste bombardiert worden, heißt es vom US-Regionalkommando. Zuvor hatte der Iran US-Truppen in Jordanien beschossen. Der Deutsche Städtetag fordert den Bund auf, die Kommunen bei der Anpassung an Hitze finanziell stärker zu unterstützen. Hauptgeschäftsführer Christian Schuchert sagte dem Redaktionsnetzwerk Deutschland, das sei eine Aufgabe für Jahrzehnte, die Milliardensummen erfordere. Als Beispiel nannte er mehr Bepflanzung in den Städten. Der Bremer Hauptbahnhof steht offenbar vor einer Generalsanierung. Das berichtet der Weser-Kurier und beruft sich auf Angaben der Bahn. Demnach seien die Planungen schon weit fortgeschritten. Die Gleishallen sollen umfassend erneuert werden. Losgehen könnte es in 2 bis 3 Jahren. In Niedersachsen sind mittlerweile 4 AfD-Politiker von der Kommunalwahl am 13. September ausgeschlossen worden. Der Wahlausschuss in Lüneburg hat auch Niedersachsens AfD-Vize Stefan Bothe nach umfangreicher Prüfung nicht zugelassen. Der Landesverfassungsschutz stuft die AfD in Niedersachsen als gesichert rechtsextremistisch ein. Und das waren die Nachrichten mit Sebastian Segebade.
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4: Olaf und Gudrun sind die Protagonisten des Tages. Olaf ist das Hochdruckgebiet, das so ein bisschen heiße Luft zu uns bringt. Deutlich über 30 Grad heute. Und das Tief Gudrun, das ist auch dabei. Und das sorgt dafür, dass dann nachmittags auch Gewitter und Schauer kommen. Also zusammengefasst 31 bis 36 Grad heute. Nachmittags zum Teil stürmisch auflebender Wind. Und dann auch Gewitter mit Sturmböen, zum Teil auch Orkanböen. Im Moment am Oldenburger Schloss Sonnenschein bei 21 Grad. Bremen zum Teil noch Wolken bei 20, genauso in Bremerhaven bei 22 Grad und in Otterndorf scheint die Sonne bei 23 Grad.
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4: A1 Osnabrück Richtung Bremen, zwischen Brinkum und Himmelingen 4 Kilometer stockender Verkehr. Und in Bremerhaven ist die Brücke an der Hermann-Heinrich-Meyer-Straße zwischen Lohmann und Kolumbusstraße vorübergehend gesperrt.
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4: Ich wünsche einen schönen guten Morgen.

0: 7.36 Uhr, hier ist der Morgen auf Bremen 2. Bis zu 10 Grad Temperaturunterschied auf einem Tag zum anderen, das haben wir ja in der jüngeren Vergangenheit des Häufigeren erlebt. Und wenn Sie jetzt rausgehen, dann merken Sie, es ist schon warm. Wir haben schon zweistellige Temperaturen, 23 Grad in Otterndorf zum Beispiel, 20 Grad in Bremen, 22 in Bremerhaven. Bis zu 36 sollen es heute werden. Aber lassen Sie sich nicht täuschen von der listigen Sonne, denn die bringt auch noch ziemlich viel anderes mit. Es könnte ruppig werden heute Nachmittag. Sturm und Regen, Orkanböen sind auch angekündigt. Und wir haben heute früh schon ein bisschen ausführlicher übers Wetter mit Tim Steger aus dem ARD-Wetterkompetenzzentrum gesprochen. Und er hat uns nochmal gesagt, was da heute auf uns zukommt.
1: Ja, in der Tat. Also wir haben jetzt einen schnellen Temperaturanstieg am Vormittag und es ist ein sehr markanter Wettertag, weil nämlich das Tief gut ruhen im Laufe des Nachmittags kühlere Luft bringt, Wind dazu und eben auch Gewitter. Vor allem Richtung Lüneburger Heide, also Richtung Südosten, werden die im Laufe des Nachmittags unwetterartig ausfallen. Bedeutet in Verbindung mit den Gewittern durchaus Sturmböen über 100, 120 km/h pro Stunde lokal möglich. Das wird nicht alle treffen. Im Nordwesten ist es ein bisschen ruhiger, da wird die Temperatur nicht ganz so hoch steigen und auch schneller wieder absinken. Also es wird heute insgesamt ein markanter Wettertag mit durchaus unwetterartigen Entwicklungen. Sollte man auf jeden Fall im Auge behalten und heute Nachmittag vielleicht einen Blick aufs Regenradar, da ist man gut gewappnet.
0: Tim Steger aus der aus dem ARD-Wetterkompetenzzentrum rät dazu. Unser Wetter hier bei Bremen 2 morgen natürlich auch immer um voll und um halb.

0: 7.44 Uhr, hier ist der Morgen auf Bremen 2. Die Bremer Polizei ist in den vergangenen Tagen auf mutmaßliche Islamisten im Bundesland Bremen zugegangen, die von den Behörden für gefährlich gehalten werden. Nach dem Anschlag am Rande des Christopher Street Days in Berlin am vergangenen Wochenende wollten die Beamten diesen sogenannten Gefährdern klarmachen, dass sie sie im Auge behalten. Denn Bremen war und ist eine Hochburg für islamistische Extremisten. Volkert Lenz aus der Regionalredaktion Buten und Binnen erklärt, was man sich unter einer Gefährderansprache eigentlich konkret vorstellen muss.
1: Im Grunde ist das ganz einfach. Polizeibeamte gehen zu der Wohnung oder zur Arbeitsstelle eines mutmaßlichen Extremisten oder passen ihn irgendwo ab und dann wird, ich sag's mal salopp, Tacheles geredet. Die Polizisten informieren über die Rechtslage und drohende polizeiliche Maßnahmen und sie zeigen vor allem Präsenz. Das Ganze gibt's übrigens nicht nur bei religiös motivierten Extremisten, sondern auch bei Linken oder bei Reichsbürgern, bei Rechten, aber auch bei Stalkern, bei Familienstreitigkeiten, wenn eine Eskalation im Raum steht. Wie wird man zum Gefährder? Das legen die Sicherheitsbehörden fest. Nach einem Katalog, der nicht so ganz festgeschrieben ist. In diesem Falle macht das der Staatsschutz der Polizei gemeinsam mit anderen Behörden, wie zum Beispiel dem Verfassungsschutz. Aber klar ist, die Beamten haben den Verdacht, dass ein Gefährder in naher Zukunft irgendetwas Böses macht, also eine Gewalttat plant oder irgendeine andere schwere Straftat.
0: Samstagabend gab es diesen mutmaßlich islamistisch motivierten Anschlag in Berlin und in den Tagen danach gehen dann die Bremer Polizisten zu den heimischen Extremisten. Was verspricht man sich davon?
1: Vor allem geht es darum, dass der Staat, dass die Sicherheitsbehörden Stärke zeigen wollen. Und natürlich ist es auch ein Signal zu sagen, wir haben dich auf dem Schirm, du hältst jetzt besser die Füße still. Damit einher geht natürlich auch eine Ermahnung und eine Aufklärung über die rechtliche Lage. Ein Polizeisprecher hat mir gesagt, dass das schon eine ganz wirkungsvolle Präventivmaßnahme sei. Ja, man darf die Frage stellen, ob ein potenzieller Attentäter oder jemand, der eine Gewalttat plant, sich wirklich davon einschüchtern lässt, wenn ein paar Uniformierte vor seiner Tür stehen. Aber die Polizei hat wenig andere vorbeugende Mittel, wenn sie auf Menschen zugehen will, von denen nicht klar ist, ob und was sie Böses im Schilde führen. Um irgendjemanden zum Beispiel festzusetzen oder in Präventivhaft zu nehmen, müsste die Polizei schon beweisen, dass ein fester Vorsatz oder der Plan für eine schwere Straftat vorliegt. Und das können die Behörden nur, wenn sie Verdächtige oder Gefährder überwachen und kontrollieren. Und dass das funktionieren kann, das zeigt ja das Beispiel aus Bremerhaven vom vergangenen Herbst. Da ist ein islamistisch motiviertes Duo aufgeflogen. Das hatte einen Terroranschlag mit Schusswaffen und Sprengstoffwesten geplant. Und der Haupttäter wurde gerade im Juni jetzt zu 8,5 Jahren Gefängnis verurteilt.
0: Wie stark oder schwach ist die islamistische Szene im Bundesland Bremen?
1: Sie ist vergleichsweise stark. Knapp 600 Personen, genau 580, rechnet der Verfassungsschutz verschiedenen islamistischen Gruppen und Moscheen zu. Der größte Teil davon, nämlich 480, zählt dabei zu den Salafisten, also einer extrem konservativen, ich sag mal urmuslimischen Strömung. Und davon sind ein knappes Drittel dem gewaltorientierten, dschihadistischen Salafismus und seinen Terrororganisationen wie zum Beispiel Al-Qaida oder IS zuzurechnen.
0: Und für wie gefährlich wird das Ganze eingeschätzt?
1: Gerade Bremen ist ja schon seit Jahren als Hochburg von Salafisten und Islamisten bekannt. Das zeigt sich auch an der vergleichsweise großen Gefährderzahl. Eine niedrige zweistellige Zahl gibt es laut Innenbehörde im Land Bremen. Das sind auch die, die jetzt von der Polizei Besuch bekommen haben. Nicht alle sind immer hier. Manche sind offenbar auch in Syrien, in den Kriegsgebieten unterwegs oder wohnen gerade anderswo in Deutschland, haben aber immer noch ihre Kontakte hier. Insgesamt sei die Gefahr durch den Islamismus in Bremen nicht kleiner geworden, hat Innensenatorin Eva Högel jüngst gewarnt. Ein großes Problem, dass gerade Jugendliche über Plattformen wie TikTok radikalisiert werden.
0: Volkert Lenz mit Informationen über die Islamistenszene in Bremen. Es ist 13 Minuten vor 8, hier ist Bremen 2.

0: 8:05.
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0: von Helke Thesen.
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1: Mit Sebastian Siegebade, guten Morgen. Die Deutsche Bahn verzeichnet offenbar wieder Gewinn. Russland greift die Ukraine erneut massiv mit Raketen an. Große Sanierung am Bremer Hauptbahnhof steht offenbar an. Das Wetter viel Sonne und warm, bis zu 36 Grad. Das erste Mal seit 7 Jahren hat die Bahn offenbar in einem Halbjahr wieder Gewinn gemacht. Die Zahlen sind noch nicht offiziell, der Spiegel und die Bild melden sie aber schon. Aus der Nachrichtenredaktion berichtet Joachim Dangel.
2: Dem Bericht zufolge hat die Bahn von Januar bis Juni einen Überschuss im dreistelligen Millionenbereich eingefahren. In diesem Zeitraum nutzten 960 Millionen Menschen die Züge des Unternehmens. Das sei der höchste Wert seit der Corona-Zeit. Verglichen mit dem Vorjahreszeitraum sind es 17 Millionen Fahrgäste mehr. Den Hauptgrund für den Anstieg sieht die Bahn in den hohen Kraftstoffpreisen. Bahnchefin Palla will die Halbjahreszahlen am Vormittag offiziell vorstellen.
1: Russland hat die ukrainische Hauptstadt Kiew und weitere Ziele im Land erneut mit Raketen und Drohnen angegriffen. Es wurde Luftalarm ausgelöst. Die Bewohnerinnen und Bewohner der Hauptstadt sollten Schutzräume aufsuchen. Nach Behördenangaben hat es insgesamt mindestens 8 Todesopfer und viele Verletzte gegeben. Der ukrainische Präsident Volodymyr Zelensky hatte gestern Abend vor einem massiven russischen Luftangriff gewarnt. Russland bestätigte die Angriffe inzwischen und sagt, es seien militärische Ziele getroffen worden. Auch dem Autobauer BMW brechen die Gewinne weg. Im zweiten Quartal verdiente der Konzern nach eigenen Angaben nach Steuern nur noch 1,2 Milliarden Euro, 35% weniger als im Vorjahreszeitraum. Um dem entgegenzuwirken, setzt der Konzern auf Einsparungen. Erst gestern hatte BMW angekündigt, dass in Deutschland 8000 Stellen abgebaut werden sollen. Auch die Autobauer VW und Mercedes meldeten zuletzt Gewinneinbrüche. Nach dem mutmaßlich islamistischen Terroranschlag am Rande des CSD in Berlin hat auch der neue Unionsfraktionschef Thorsten Frey strengere Regeln für sogenannte Gefährder angekündigt. Noch im August sollen dafür die Weichen gestellt werden. Mehr dazu aus dem ARD-Hauptstadtstudio von Isabel Karas.
3: Der ARD sagte Frey, die Vorschläge von Bundesinnenminister Dobrindt wiesen in die richtige Richtung. Der neue Vorsitzende der CDU-CSU-Bundestagsfraktion nannte dabei die Möglichkeit der Präventivhaft, den verstärkten Einsatz der elektronischen Fußfessel sowie Änderungen bei der Anwendung des Jugendstrafrechts für heranwachsende Gefährder. Jetzt gehe es darum, sich mit dem Koalitionspartner SPD auf eine gemeinsame Sichtweise zu verständigen und diese möglichst schnell gesetzlich umzusetzen. Gleichzeitig warnte Frei davor, den Eindruck zu erwecken, solche Taten ließen sich vollständig ausschließen. In einer freien Gesellschaft werde das kaum möglich sein. Dobrindt macht sich für eine bundesweit einheitliche Regelung der Präventivhaft stark, die bislang in den Polizeigesetzen der Bundesländer unterschiedlich geregelt ist.
1: Der Deutsche Städtetag fordert vom Bund mehr finanzielle Hilfe, damit sich Städte und Kommunen besser auf Hitzetage vorbereiten können. Hauptgeschäftsführer Christian Schuchert sagte dem Redaktionsnetzwerk Deutschland, das sei eine Aufgabe über Jahrzehnte. Was für Maßnahmen es geben sollte, dazu aus Berlin Birte Sönnigsen.
4: Der Schutz vor extremer Hitze und den Folgen des Klimawandels wird für Städte und Gemeinden immer wichtiger. Die Aufgabenliste ist lang und teuer. Es sollen etwa mehr Bäume gepflanzt und Grünflächen angelegt werden, um Städte natürlich herunterzukühlen. Sonnensegel in Innenstädten oder auf Spielplätzen sollen Schatten spenden. Klimaanpassungsmaßnahmen wie diese kosten Geld. Der Deutsche Städtetag spricht von Milliardensummen, die in den nächsten Jahrzehnten investiert werden müssen. Das könnten die Städte alleine nicht stemmen. Deshalb fordert der Städtebund, dass sich Bund und Länder dauerhaft an den Kosten für den Klimaschutz und die Anpassung an den Klimawandel beteiligen. Förderprogramme, wie es sie aktuell gibt, reichen aus Sicht des Städtetages nicht aus.
1: Am Bremer Hauptbahnhof stehen offenbar umfassende Baumaßnahmen an. Wie der Weserkurier berichtet, will die Deutsche Bahn die denkmalgeschützten Gleishallen generalsanieren. Wann es losgeht, steht aber noch nicht fest. Aus der Nachrichtenredaktion Katrin Martens.
5: Die Vorplanung sei bereits fertig. Nun gehe es an die genauen Entwürfe, sagte eine Bahnsprecherin dem Weserkurier. Man werde dafür sorgen, dass der Bahnhof sein Aussehen nahezu behalte. Demnach sollen die Bauarbeiten im laufenden Betrieb stattfinden, wobei immer mal Gleise gesperrt werden müssten. Zu möglichen Kosten schreibt die Zeitung nichts. Losgehen könnte es mit der Großbaustelle in 2 bis 3 Jahren. Weil die Hallen unter Denkmalschutz stehen, muss die Bahn jedes Detail der Sanierung mit dem Landesamt für Denkmalschutz abstimmen. Nach eigenen Angaben arbeitet die Behörde bereits seit etwa 10 Jahren an dem Projekt. Die gesamte Konstruktion stammt aus der Anfangszeit des Hauptbahnhofs, der zwischen 1885 und 1889 gebaut wurde.
1: Und das waren die Nachrichten mit Sebastian Siegebade.
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6: Und das wird heute heiß. Ab morgen dann wieder ein bisschen niedrige Temperaturen. Aber heute 31 bis 36 Grad, die angekündigten Höchsttemperaturen. Dazu viel Sonne. Nachmittags kommt dann stürmischer Wind und regional auch Gewitter mit Sturm- oder Orkanböen. Erstmal aber warm. Zum Beispiel im Moment schon in Bremen bei 20 Grad. Ein paar Wolken in Bremerhaven genauso bei 22 Grad. Nordholz 19 Grad und Wolken in Kloppenburg gibt es ein paar Wolken bei 21 Grad. Und auch an der Kugelbake in Cuxhaven ist es leicht bewölkt bei momentan 20 Grad.
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6: A1 Osnabrück Richtung Bremen zwischen Brinkum und Hemelingen. 4 Kilometer stockender Verkehr vor einer Baustelle. Und in Bremerhaven ist die Brücke an der Hermann-Heinrich-Meyer-Straße zwischen Lohmann und Kolumbusstraße vorübergehend gesperrt.
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7: Ja, ist eine Herzenssache, hier zu sein. Und ist auch schon was Besonderes, wenn man sieht, wie viele dann heute hier sind, wer alles hier ist, wie Bremen dann zusammenhält, die ganzen Menschen, die hier heute geholfen haben, sowas Tolles zu organisieren, kann man nur Danke sagen.
6: Das ist Bundesliga-Schiedsrichter Sven Jablonski gewesen, der gestern gepfiffen hat bei einem Benefizspiel, über das wir Ihnen gleich mehr erzählen. Guten Morgen.

0: 9:09. Die Zombies waren das bei Bremen 2. Gerade haben wir Sven Jablonski gehört, einen Bundesliga-Schiedsrichter, der gestern die erste Hälfte eines Spiels gepfiffen hat in Fegesack, ein Benefizspiel. Denn es ist gut einen Monat her, dass ein Ehepaar in Bremen-Fegesack ermordet wurde. Und neben Trauer und Empörung hatten viele auch das Bedürfnis, irgendwie zu helfen. Deshalb ist eine Aktion gestartet worden, bei der über 300.000 Euro eingesammelt wurden, um die Hinterbliebenen finanziell zu unterstützen. Und eins der Opfer war sehr aktiv in der Fußballszene in Bremen-Nord. Deshalb gab es jetzt gestern dieses Benefizspiel. Das Ziel, die Verstorbenen zu verabschieden und dabei auch weitere Spenden zu sammeln. Für uns war Till Gruppe dort.
1: Nein, bitte nicht.
2: In der Umkleidekabine am Burgwaller Stadion wirkt vor Anpfiff des Benefizspiels fast alles ganz normal. Die Spieler stülpen sich ihre Trikots über, lachen, blödeln und die Musikbox läuft auf Hochtouren. Nur ein eingerahmtes Bild auf dem Kabinentisch und der Schriftzug Dennis und Sabrina auf den Trikots verraten, dass heute kein gewöhnliches Fußballspiel stattfindet.
3: Viele haben sich das, glaube ich, auch gewünscht, dass es ein normales Fußballspiel Spiel wird. Und ich finde, am Ende haben wir es auch gut geschafft, auch mit der Musik, mit der Lockerheit, mit dem Spaß. Also es hat mir sehr viel bedeutet, für Dennis und auch für Sabrina zu spielen. Und ich glaube, er hätte Spaß gehabt und er hat sicherlich von oben zugeguckt.
2: Sagt Dennis ehemaliger Teamkamerad und Freund René Wölke. Vor rund einem Monat wurde das Ehepaar aus Bremen-Nord aus dem Leben gerissen. Ein Nachbar soll die beiden erstochen haben. Die 2-jährige Tochter ist bei den Großeltern untergekommen. Der Tod von Sabrina und Dennis war vor allem in der Fußballszene Bremen-Nords ein Schock, sagt sein ehemaliger Teamkollege Kevin Kojava.
4: Von der Situation an, als es mit Dennis und Sabrina rauskam, sind wir irgendwie näher gerückt. Das ist eigentlich so der Punkt. Ich glaube, mit den Abend von heute hat man so, glaube ich, so einen kleinen Abschluss.
2: Ein Abschluss, wie Sabrina und Dennis ihn sich wohl gewünscht hätten. Rund 1500 Gäste sehen das 4:4 Unentschieden zwischen dem Blumenthaler SV und einem Mannschaftsmix aus Eintracht Aumund und dem SV Grohr. Auch prominente Gäste wie Werder-Legende Ailton und Bundesliga-Schiedsrichter Sven Jablonski mischten mit. Die Dimension des Events beeindruckt den Vizepräsidenten des Blumenthaler SV und Organisator Peter Nowak.
5: Die Anstrengungen der letzten Wochen haben sich gelohnt. Die Menschen sind da. Ich bin bewegt. Bin total froh, dass so viele Leute gekommen sind. Bin begeistert über die Spieler, die hier auf dem Platz stehen. Ailton im Trikot des Blumenthaler SV zu sehen, das ist total beeindruckend. Ist nur schade, dass der Anlass so ein trauriger ist.
2: Das eingenommene Geld soll helfen, die Zukunft der Hinterbliebenen, vor allem die der 2-jährigen Tochter, zumindest finanziell abzusichern. Zu zeigen, dass Bremen-Nord zusammenhält und wie stark so eine Gemeinschaft sein kann, war Peter Nowak besonders wichtig.
5: Niemand von uns ist davor gefeit vor so einer Situation. Und uns ging es darum, zu zeigen, dass wir nicht wütend sein müssen, sondern dass wir die Chancen nutzen müssen, die wir nutzen können. Und das heißt, wie organisieren wir Hilfe? So, und das machen wir gut.
2: Über 90 Minuten wurde auf dem Fußballplatz und an den Spendenboxen alles gegeben. Danach soll der Abend bei Bier und Bratwurst ruhig ausklingen. Die Spieler der beiden Mannschaften versammeln sich dafür im Mittelkreis, erzählen sich alte Geschichten von Dennis und Sabrina. Kevin Kojava war Dennis Trauzeuge, sein Verhältnis zum Ehepaar ein ganz besonderes.
6: Ich habe teilweise so viele schöne Erinnerungen mit ihm, also da kann man schon wieder die Tränen kommen. Ne? Als ich meine Kleine bekommen habe, er war immer da, er hat immer ein kleines Präsent gehabt für sie, immer gelacht, immer gut gelaunt und als nachher Sabrina auch schwanger wurde, Das hat sich angefühlt wie so eine Familie, ne? So eine kleine Familie insgesamt. Es ist keine Freundschaft gewesen, es war mehr.
2: In der Abenddämmerung nehmen ehemalige Mitspieler, Freunde, Familie und ganz Bremen-Nord Abschied von Dennis und Sabrina.
0: Nicht wütend sein, sondern Chancen erkennen, das war Ziel gestern beim Benefizspiel für Sabrina und Dennis. Till Gruppe war für uns dabei. 13:08, hier ist Bremen 2.

0: Boy Golden war das. Boy Golden. Boy ist ja ein Name, den man zum Beispiel in Nordfriesland auch als Vornamen kennt. Ist in diesem Fall der Künstlername des Singer-Songwriters Liam Duncan aus Kanada. 20 nach 8, hier ist der Morgen auf Bremen 2. Und wenn Sie auch früh aufstehen, dann wissen Sie, Kaffee fragt nicht, Kaffee regelt. Also wenn Sie ohne koffeinhaltiges Heißgetränk überhaupt nicht in Gang kommen, dann wird eine Idee aus Marokko Sie ganz bestimmt begeistern. Seit der Pandemie gehören da nämlich mobile Kaffeebars unbedingt ins Straßenbild. Leistungsstarke Solarpaneelen machen es möglich, dass man eine Espressomaschine unterwegs benutzen kann. Und so werden Pendler dann direkt aus dem Kofferraum versorgt. Das ist für die Betreiber ein vergleichsweise einfacher Weg in die Selbstständigkeit. Die 42-jährige Nawal zum Beispiel ist eine dieser Baristas und kann, wie sie sagt, mit einem Stand am Strand von Salé sich selbst und ihre Familie versorgen. Luca Kissel hat sich das Ganze mal näher angesehen.
1: Zwischen Straße und Atlantik beginnt Narwals Arbeitstag. Autos rauschen an ihrem kleinen weißen Kastenwagen in Salé vorbei, auf dem Weg in Marokkos Hauptstadt Rabat. Der Kofferraum steht offen. Darin sind auf engstem Raum Kaffeemühle und Siebträgermaschine montiert. Direkt hinter dem Wagen beginnt der Strand. Narwal malt die ersten Bohnen. Einen festen Stromanschluss hat sie nicht.

0: Auf dem Weg zur Arbeit hole ich mir morgens hier immer einen Kaffee. Ich habe keine Zeit, mich in ein Café zu setzen. Ich muss zur Arbeit. Ein Espresso kostet bei Naral 7 Dirham, ein Cappuccino 8. Das ist umgerechnet weniger als 1 Euro. Lohnt sich Ihre Arbeit? Naral sagt, sie habe umgerechnet etwa 6.500 Euro investiert. Für das Auto, die Espressomaschine und alles andere. Das Geld habe sie sich leihen müssen, aber der Kredit sei schon fast abbezahlt. Mobile Espresso-Bars wie die von Naral gibt es mittlerweile Tausende in Marokko. Der Sozialwissenschaftler Rachid Tourtou von der Nationalen Hochschule für Statistik und angewandte Wirtschaft in Rabat führt diese Entwicklung auf die Corona-Pandemie zurück. Viele, die wegen der Pandemie ihren Job verloren hatten, mussten sich anpassen. Aus einer Notlösung wurde für viele eine neue Arbeit. Tourtou hält diese Arbeitsplätze aber für prekär. Die Betreiber kämpften mit schwankenden Einnahmen. Sie trügen alle Kosten und Risiken selbst.
1: Es hängt vom Tag ab. Manchmal läuft es gut, manchmal weniger. Im Winter ist wenig los, im Sommer kommt Bewegung hinein.
0: Die günstige Lage nah am Strand und an einer vielbefahrenen Durchgangsstraße hat auch Nachteile. Ständig muss Naral den Sand von der teuren Maschine wischen. Wenn sie ihren Kredit komplett abbezahlt hat, will sie Geld sparen für einen größeren Minibus mit Kaffee auf der einen Seite, Essen auf der anderen. Ein echter Coffee- und Foodtruck. Das wäre ihr Traum.
2: Luca Kissel hat uns Marokkos solare Kaffeemobile vorgestellt. Hier ist er morgen auf Bremen 2, 8:24 Uhr.

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5: Mit Sebastian Segeberder, guten Morgen. Die Deutsche Bahn verzeichnet offenbar das erste Mal seit Jahren wieder schwarze Zahlen. Wie die Bild und der Spiegel übereinstimmend berichten, hat der Staatskonzern in der ersten Jahreshälfte einen Überschuss im dreistelligen Millionenbereich eingefahren. Mit 960 Millionen Passagieren wurde zudem ein neuer Rekord verzeichnet. Die Bahn will die Bilanz heute offiziell vorstellen. Russland hat die ukrainische Hauptstadt Kiew und weitere Ziele im Land mit Raketen und Drohnen angegriffen. Es wurde Luftalarm ausgelöst. Nach Behördenangaben hat es 8 Tote gegeben. Russland bestätigte die Angriffe auf militärische Ziele. Der Deutsche Städtetag fordert den Bund auf, die Kommunen bei der Anpassung an Hitze finanziell zu unterstützen. Hauptgeschäftsführer Christian Schuchert sagte dem Redaktionsnetzwerk Deutschland, das sei eine Aufgabe für Jahrzehnte, die Milliardensummen erfordere. Als Beispiel nannte er mehr Bepflanzung in den Städten. Die Staatsanwaltschaft Hannover will den AfD-Landesvorsitzenden in Niedersachsen, Ansgar Schledde, anklagen. Wie der NDR und die Hannoversche Allgemeine Zeitung berichten, geht es um den Vorwurf schwarze Kassen. Die Staatsanwaltschaft arbeitet laut dem Bericht bereits daran, dass die Immunität Schleddes als Abgeordneter des Landtags aufgehoben wird. Der Landesverband weist die Vorwürfe zurück. Der Bremer Hauptbahnhof steht offenbar vor einer Generalsanierung. Das berichtet der Weserkurier und beruft sich auf Angaben der Bahn. Demnach seien die Planungen schon weit fortgeschritten. Die historischen Gleishallen sollen umfassend erneuert werden. Losgehen könnte es in 2 bis 3 Jahren. Und das waren die Nachrichten mit Sebastian Segeberder.
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0: Erst Sonne, später sehr heiß und Gewitter. Temperaturen 31 bis 36 Grad. Heute nachmittags dann zum Teil stürmisch auflebender Westwind. Und es kann einzelne Gewitter und Sturmböen geben, zum Teil auch Orkanböen. Im Moment am Weserstadion in Bremen Sonnenschein bei 21 Grad, in Bremerhaven 24 Grad und noch ein paar Wolken. Sonne in Osterholz-Scharmbeck bei 22 Grad und in Nordenham ist noch ein bisschen bewölkt bei 23 Grad.
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0: A1 Osnabrück Richtung Bremen zwischen Bremen-Brinkum und Hemelingen. 4 Kilometer stockender Verkehr vor einer Baustelle. Und in Bremerhaven ist die Brücke an der Hermann-Hendrich-Meyer-Straße zwischen Lohmannstraße und Kolumbusstraße vorübergehend gesperrt.
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0: Noch gut 5 Wochen bis zu den ersten Landtagswahlen in diesem Herbst. In Sachsen-Anhalt wird dann gewählt. Und wenn man den Umfragen Glauben schenkt, dann wird die AfD deutlich vorn liegen mit 41%. Die SPD würde möglicherweise gar nicht mehr in den Landtag kommen. Und was passieren würde, wenn die AfD in Sachsen-Anhalt regiert, das besprechen wir gleich. Guten Morgen. Tschüss.

0: 8:55, hier ist der Morgen auf Bremen 2. Im Herbst gibt es einige Landtagswahlen. Die ersten sind die Menschen in Sachsen-Anhalt, die wählen müssen. Nach einer aktuellen Umfrage von Infratest DIMAG liegt die AfD hier mit 41% vorn. Die CDU folgt mit 24%, die Linken dann mit 13. Die SPD mit 7 würde möglicherweise nicht mal in den Landtag kommen. Und Sachsen-Anhalt gilt schon länger als eine der Hochburgen der AfD. Aber warum setzen so viele Menschen hier ihre Hoffnungen in diese Partei? Darüber spreche ich mit der Politikwissenschaftlerin Kerstin Völkel von der Martin-Luther-Universität Halle-Wittenberg. Schönen guten Morgen.
1: Schönen guten Morgen.
0: Warum ist die AfD in Sachsen so erfolgreich, in Sachsen-Anhalt so erfolgreich?
1: Es hat unterschiedliche Gründe, ist aber sehr stark auch eben in der historischen Entwicklung seit der Wiedervereinigung begründet. Es sind sehr, sehr viele eben in den 90er Jahren abgewandert. Sachsen-Anhalt hat hier tatsächlich ein Viertel der Bevölkerung verloren, hat den höchsten Männerüberschuss unter jungen Erwachsenen. Also sind vor allen Dingen Frauen und junge Frauen abgewandert. Und das hat natürlich auch Folgewirkungen, Stichwort Fachkräftemangel. Es gibt weniger Kinder. Und das hat dann eben auch auf die Infrastruktur vor Ort eben Auswirkungen. Wirtschaftlich war Sachsen-Anhalt auch immer ein schwieriges Land dahingehend, dass eben entsprechend die Voraussetzungen nicht so ideal sind. Es gibt keine großen Unternehmen. Export ist schwierig und auch wenn wir uns eben das verfügbare Einkommen anschauen, es hat sich unheimlich viel getan, gerade in den 90er Jahren, dann seit der 2000er Zeit. Aber man muss halt sagen, aufgrund dieser demografischen Entwicklung ist es hier auch zum Stillstand gekommen. Und also es ist wenig tatsächlich in den letzten Jahren passiert. Man sieht es an dem Stundenlohn, der sehr niedrig ist. Es gibt unheimlich viele Jobs im Niedriglohnsektor, aber eben relativ wenig im gut verdienenden Sektor. Dann eben aber auch der Aspekt, dass hier tatsächlich dieser Stadt-Land-Unterschied sehr stark ist. Also gerade Magdeburg-Halle, das sind eben die beiden Großstädte, die sehr gut aufgestellt sind, auch wirtschaftlich, strukturell. Allerdings in den ländlichen Regionen, da gibt es Stendal, Altmarkkreis, Mansfeld-Südharz, das sind alles so Regionen, wo es doch eben strukturelle Probleme gibt.
0: Aber wenn ich Sie da mal kurz unterbrechen darf, ja, die Probleme, die kennen ja auch andere Bundesländer und wirtschaftliche Schwierigkeiten. Warum denken so viele, die jetzt ja offenbar diese Partei wählen wollen, dass die AfD ihre Probleme lösen kann, dass da wirtschaftlicher Aufschwung zum Beispiel kommt, wenn die AfD regiert?
1: Also die Probleme sind in Sachsen-Anhalt, um das nochmal nachzutragen und deutlich zu machen, besonders stark ausgeprägt. Die haben mit Sicherheit auch andere ostdeutsche Bundesländer, aber Sachsen-Anhalt ist ja tatsächlich ein Sonderfall, dass etliche Probleme besonders stark auftreten. Und jetzt, um auf den zweiten Teil zu kommen, ja, mit Sicherheit der AfD gelingt es sehr gut mit ihren Versprechungen, die sie macht, eben entsprechend so die Lebenssituation der Menschen zu treffen. Also sie verspricht beispielsweise, macht einfache Lösungsvorschläge und das kommt gut an. Beispielsweise ganz konkret so Deutsche zuerst und die Sozialsysteme werden entlastet. Das ist letztendlich eine Milchmädchenrechnung, die nicht aufgehen wird, weil das Ganze muss finanziert werden und die ganzen Studien, die das untersucht haben, belegen eindeutig, dass es nicht finanzierbar ist. Das ändert aber eben nichts daran, dass es eben die Emotionen bei den Menschen sehr gut trifft. Und das lässt sich jetzt eigentlich noch und ganz gut an weiteren Beispielen ausführen. Der AfD ist es sehr gut gelungen, sich so ein Kümmerer-Image aufzubauen. Also sie verspricht beispielsweise kostenlosen ÖPNV, das Willkommensgeld für Kinder etc. Und das sind einfache Lösungen, die aber entsprechend bei den Leuten sehr gut ziehen, weil sie eben Versprechungen eben hier machen, was sehr gut ankommt. Das muss man ganz klar sagen. Und das hat eben auch so eine Symbolpolitik, dass eben entsprechend eben auch wieder so Deutschland aufgewertet werden soll. Das kommt bei vielen sehr gut an, dass auch dieses, dass der Staat wieder mehr Kompetenzen hat, nicht so viel abgegeben wird an Kompetenzen an die EU, was hier eben, wo auch eben dieses Überforderung, weil das bei vielen Menschen eine Überforderung einfach vorliegt von dieser Globalisierung, die da einfach nicht mitgekommen sind mit dieser schnellen Entwicklung, das muss man sagen.
0: Nach der aktuellen Umfrage von Infratest DIMAP blieb die AfD bei 41%, könnte also bei den Landtagswahlen in Sachsen-Anhalt in gut 5 Wochen vielleicht stärkste Kraft werden. Und warum die AfD so stark ist, das habe ich besprochen mit Kerstin Völke, Politikwissenschaftlerin an der Uni Halle. Herzlichen Dank.
1: Gerne.

0: 14 Minuten vor 9, hier ist der Morgen auf Bremen 2. Und ich stelle mir das ja so vor, dass Friedrich Merz heute Morgen aufgewacht ist, gemacht hat und dann gedacht hat, endlich Sommerferien. Alles hat mit einem Baby angefangen, Jens Spahn musste zurücktreten, wir erinnern uns, und dann hat sich das große Personalkarussell gedreht. Gestern ist alles fertig geworden, jetzt beginnt im politischen Berlin die Sommerpause. Unser Kollege Georg Schwarte aus dem ARD-Hauptstadtstudio hat das Ganze beobachtet und kommentiert.
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2: Und jedem Anfang wohnt ein Zauber inne. Hermann Hesse, der Dichter, erkannte diesen Friedrich Merz nicht. Dessen Anfängen, angefangen von der missglückten Kanzlerwahl im ersten Wahlgang vor 15 Monaten, bis zum heutigen Tag wohnt manches inne, nur eben kein Zauber. Dass sie heute Thorsten Frey, den Ex-Kanzleramtsminister in Ausbildung, mit sehr gutem Ergebnis zum neuen Fraktionschef wählten, geschenkt. Gegenfrage: Was wäre wohl passiert, hätten sie den Mann, den Merz so sehr wollte, jetzt abgestraft? Die Kanzlerdämmerung wäre zur Merz-Finsternis geworden. Friedrich Merz, der Mann, der weder Zauber noch Rambo-Zambo bietet, hätte gleich die Vertrauensfrage stellen können. Die 91% für Thorsten Frey gehen nur und ausschließlich mit Thorsten Frey nach Hause in die Sommerpause. Die Botschaft: Die Fraktion steht noch. Nur der Kanzler wackelt. Für ihn ist es bisher ein Sommer des Grauens geworden, auf den ja der nächste Herbst der Reformen folgen soll und muss, mit dann neuem Personal. Es ist eine besondere Leistung, Landesverbände, Ortsvereine, einfache Mitglieder, CDU-Wahlkämpfer und ehemalige Kanzleramtsminister gleichermaßen so zu verstören, wie es dieser Friedrich Merz gerade mit seinem missglückten Kabinettsumbau geschafft hat. Wenn das alles einem durchdachten Plan folgte, wäre interessant zu wissen, was eigentlich passiert, wenn dieser Kanzler keinen Plan mehr hat. Sie können es nicht, rief der damalige Oppositionsführer Merz Kanzler Olaf Scholz zu, mit ganz dicken Backen. Aber kann er es besser? Nach 15 Monaten zweifelt daran ausgerechnet die eigene Parteibasis, die ihn einst zu dem machte, was er heute ist, Kanzler. Zweifel kennt Friedrich Merz offenbar nicht. Der pfeift im Walde weiter tapfer das Lied vom Reformkanzler. Dass der jetzt erstmal Urlaub macht, statt neuer Pläne, ist da möglicherweise sogar eine gute Nachricht.
0: Ein Kommentar von Georg Schwarte.

0: Joseph Parsons um 9:04.
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1: Mit Sebastian Segebader, guten Morgen. Verkehrsminister Steffen Bilger will an gute Zahlen bei der Bahn anknüpfen. Russland greift die Ukraine erneut massiv mit Raketen an. Niedersachsens AfD-Chef Ansgar Schlede droht eine Anklage der Staatsanwaltschaft. Das Wetter sonnig und warm, bis zu 37 Grad. Die Deutsche Bahn verzeichnet offenbar das erste Mal seit Jahren wieder schwarze Zahlen. Wie die Bild und der Spiegel übereinstimmend berichten, hat der Staatskonzern in der ersten Jahreshälfte einen Überschuss im dreistelligen Millionenbereich eingefahren. Mit 960 Millionen Passagieren wurde zudem ein neuer Rekord verzeichnet. Der neue Verkehrsminister Steffen Bilger sagte dazu im Morgenmagazin von ARD und ZDF:
2: Erstmal sind es erfreuliche Zahlen. Zum ersten Mal seit 7 Jahren wieder ein Gewinn in dieser Halbjahresbilanz. Ich weiß, mir geht es auch selber so, dass es zu viele negative Erlebnisse gibt, wenn man mit der Bahn unterwegs ist. Aber es gibt eben auch viel Positives. Darauf müssen wir aufbauen und uns um die Probleme kümmern und die nach und nach lösen. Ich werde mich heute noch mit Bahnchefin Palla treffen. Ich habe auch mit den Vorsitzenden der Bahngewerkschaften vereinbart, heute noch zu telefonieren. Ich weiß, dass das eine Priorität meiner Arbeit sein muss.
1: Die Bahn will die Halbjahresbilanz am Vormittag offiziell vorstellen. Russland hat die ukrainische Hauptstadt Kiew und weitere Ziele im Land offenbar erneut mit Raketen und Drohnen angegriffen. Es wurde Luftalarm ausgelöst. Die Bewohnerinnen und Bewohner der Hauptstadt sollten Schutzräume aufsuchen. Nach Behördenangaben hat es insgesamt mindestens 8 Todesopfer und viele Verletzte gegeben. Der ukrainische Präsident Volodymyr Zelensky hatte gestern Abend vor einem massiven russischen Luftangriff gewarnt. Russland bestätigte die Angriffe inzwischen und sagt, es seien militärische Ziele getroffen worden. Auch dem Autobauer BMW brechen die Gewinne weg. Im zweiten Quartal verdiente der Konzern nach eigenen Angaben nach Steuern nur noch 1,2 Milliarden Euro, 35% weniger als im Vorjahreszeitraum. Um dem entgegenzuwirken, setzt der Konzern auf Einsparungen. Erst gestern hatte BMW angekündigt, dass in Deutschland 8000 Stellen abgebaut werden sollen. Die Staatsanwaltschaft Hannover will den niedersächsischen AfD-Landeschef Ansgar Schlede anklagen. Dafür hat sie beantragt, seine Immunität als Landtagsabgeordneter aufheben zu lassen. Stella Christine Peters in Hannover, was wird Schlede vorgeworfen?
3: Er soll Geld für aussichtsreiche Listenplätze bei der Landtagswahl 2022 kassiert haben. Und nach Informationen des NDR plant die Staatsanwaltschaft Hannover jetzt, den Politiker tatsächlich anzuklagen, weil er gegen das Parteiengesetz verstoßen haben soll. Die Behörde hat die Aufhebung der Immunität des Politikers beim Niedersächsischen Landtag beantragt. Das Schreiben liegt dem NDR vor. Der AfD-Landesverband sagt, dass die Vorwürfe absurd seien und weist die entschieden zurück. Schlede wisse auch nichts davon, dass die Staatsanwaltschaft Anklage erheben will. Der Niedersächsische Landtag wird im September darüber entscheiden, ob Schledes Immunität tatsächlich aufgehoben wird und somit der Weg für eine Anklage gegen ihn frei wird. Vor rund 2 Jahren wurde die Parteizentrale der AfD wegen des Verdachts der schwarzen Kassen durchsucht. NDR-Recherchen zeigten damals, dass mehr als 100 Einzelüberweisungen von AfD-Mitgliedern auf Schlettes Privatkonto eingingen. Die entsprechenden Politiker sitzen inzwischen teilweise im Bundes- und Landtag.
1: Der Deutsche Städtetag fordert vom Bund mehr finanzielle Hilfe, damit sich Städte und Kommunen besser auf Hitzetage vorbereiten können. Hauptgeschäftsführer Christian Schuchert sagte dem Redaktionsnetzwerk Deutschland, das sei eine Aufgabe über Jahrzehnte. Was für Maßnahmen es geben sollte, dazu aus Berlin, Birte Sönnigsen.
4: Der Schutz vor extremer Hitze und den Folgen des Klimawandels wird für Städte und Gemeinden immer wichtiger. Die Aufgabenliste ist lang und teuer. Es sollen etwa mehr Bäume gepflanzt und Grünflächen angelegt werden, um Städte natürlich herunterzukühlen. Sonnensegel in Innenstädten oder auf Spielplätzen sollen Schatten spenden. Klimaanpassungsmaßnahmen wie diese kosten Geld. Der Deutsche Städtetag spricht von Milliardensummen, die in den nächsten Jahrzehnten investiert werden müssen. Das könnten die Städte alleine nicht stemmen. Deshalb fordert der Städtebund, dass sich Bund und Länder dauerhaft an den Kosten für den Klimaschutz und die Anpassung an den Klimawandel beteiligen. Förderprogramme, wie es sie aktuell gibt, reichen aus Sicht des Städtetages nicht aus.
1: In Südeuropa haben die anhaltende Trockenheit und kräftige Winde die Waldbrände weiter angefacht. In Frankreich brennt es in 3 zusätzlichen Regionen, unter anderem nahe der Großstadt Dijon. Auch in der Türkei bekämpft die Feuerwehr seit Tagen mehrere Brände, die auch Wohngebiete im Urlaubsort Antalya erreichten. In Spanien hingegen hat sich die Lage etwas entspannt. Von dort berichtet Hans-Günther Kellner.
5: In den Regionen Madrid, Valencia und Toledo konnten fast alle in Notunterkünften untergebrachte Menschen wieder in ihre Wohnungen und Häuser zurückkehren. Die Flammen haben seit Mittwoch dort in Zentralspanien knapp 80.000 Hektar teils ökologisch wertvollen Gebirgswald vernichtet. Im Valle de Ujo im Norden der Region Valencia haben die Brandbekämpfer das Feuer dagegen bislang nicht vollständig unter ihre Kontrolle bringen können. Dort sind seit dem Wochenende 9.300 Hektar betroffen. 15 Kommunen mit rund 10.000 Menschen sind weiter evakuiert. In ganz Spanien haben die Flammen in diesem Jahr bislang bereits 175.000 Hektar Wald und Buschland vernichtet. Das ist 6-mal mehr als zum gleichen Zeitpunkt des Vorjahrs.
1: Und das waren die Nachrichten mit Sebastian Segebade.
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6: Am John-Lennon-Denkmal in Verden momentan 23 Grad und Sonnenschein. Die Temperaturen überall schon über 20 Grad. In Bremen 21 und Sonne, Bremerhaven 24, Sottrum 22 und Otterndorf 23 Grad. Sonnig und heiß im Lauf des Tages bei 31 bis 37 Grad. Nachmittags kann es außerdem ein paar Gewitter geben, dann stürmisch aufnehmenden Westwind, Sturmböen und lokal auch Orkanböen.
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6: Vorsicht bitte auf der A7 Hamburg Richtung Hannover. Zwischen Hamburg-Heimfeld und dem Dreieck Hamburg-Südwest liegen Gegenstände auf der Straße. Auf der A261 Vorsicht bitte von der A7 zur A1 im Buchholzer Dreieck in der Überleitung zur A1 in Richtung Hamburg gibt es eine ungesicherte Unfallstelle. A1 Osnabrück Richtung Bremen zwischen Bremen-Brinkum und Hemelingen 4 Kilometer stockender Verkehr vor einer Baustelle. A1 Bremen Richtung Hamburg, die Ausfahrt Hollenstedt ist wegen Bauarbeiten von 9 bis 12 Uhr gesperrt und in Bremerhaven ist die Brücke an der Hermann-Henrich-Meyer-Straße zwischen Lohmann und Kolumbusstraße gesperrt.
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6: Eine besondere Kinowoche mit 3 sehr unterschiedlichen Filmen, die Anna Wollner uns gleich nochmal erzählt. Guten Morgen.

0: 10:50 ist es. Hier ist der Morgen auf Bremen 2. Und ich habe gerade mal dieses Internet gefragt, wie warm ist es eigentlich im Kino? Und da habe ich Antworten bekommen wie: Kino ist der beste Sonnenschutz oder schön klimatisiert. Die Temperatur im Kinosaal konnte ich lesen, meist zwischen 20 und 22 Grad. Es wird ein Pullover empfohlen oder ein leichtes Jäckchen, weil es durchaus mal ein bisschen frisch sein kann. Vielleicht ist das also genau der Ort, an den Sie heute gehen müssen.
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0: Guten Morgen, Anna.
2: Guten Morgen.
0: Ja, und man kann feststellen, es ist eine ungewöhnliche Kinowoche. Pedro Almodóvar blickt in seinem neuen Film aufs eigene Schaffen zurück. Olivia Wilde verhandelt bei einem Abendessen Liebe und Ehrlichkeit. Und Spider-Man schwingt durch New York. Also drei sehr unterschiedliche Filme. Wir fangen mal mit dem Altmeister an, würde ich sagen, liebe Anna.
2: Ja.
0: Bitteres Fest von Pedro Almodóvar. Das klingt jetzt erstmal schon nicht so nach einem fröhlichen Sommerklassiker.
2: Nee, also es ist schon so ein bisschen Melancholie, die da mitschwingt. Wobei Almodóvar natürlich selbst auch ein Fest bleibt. Vor allem für die Augen, allein diese Farben in seinen Filmen. Jede Einstellung ist ja ein sorgfältig komponiertes Gemälde bei ihm. Auch hier kräftiges Rot, sattes Blau, warme Gelbtöne. Und kaum jemand erzählt mit Farben so präzise von Gefühlen wie er.
3: Muss ich dir wieder und wieder erklären, dass ich nur in der Lage bin zu schreiben, wenn ich absolut frei bin? Koste es, was es wolle.
4: Ich habe 20 Jahre deines Lebens hier drin. Und ich habe genug Geld, um dich zu Fall zu bringen.
3: Ich erkenne dich nicht wieder, Monika.
4: Ich weiß, dass du mich nicht kennst.
2: Ja, im Mittelpunkt steht diesmal ein Regisseur, der über seine Vergangenheit, seine Filme und sein Leben nachdenkt. Das ist unverkennbar Almodóvar und man spürt auch, wie viel Persönliches darin steckt. Aber der Film kreist dann am Ende doch auch sehr um sich selbst. Er reflektiert das eigene Werk, die eigene Kunst, auch den eigenen Mythos. Wer Almodóvars Filme seit Jahrzehnten kennt, der entdeckt viele Anspielungen und Motive. Wieder für alle anderen wirkt dieses permanente Zurückschauen manchmal ein Stück weit selbstverliebt. Trotzdem, allein wegen der Bilder, der Klamotten und der Ausstattung lohnt sich wirklich der Kinobesuch.
0: Der zweite Film, den du mitgebracht hast, könnte gegenteiliger nicht sein. The Invite von Olivia Wilde ist fast ausschließlich ein Abendessen, was man sich da anguckt. Hat mich so ein bisschen an Gottes Gemetzels von Polanski erinnert.
2: Ja, Wilde macht daraus allerdings großes Beziehungskino. Vier Menschen in einer Wohnung in New York. Es wird gegessen, getrunken und geredet. Das ist erstmal unspektakulär, aber tatsächlich geht es ziemlich schnell um Vertrauen, Sehnsüchte und die Frage, wie ehrlich wir in Beziehungen eigentlich wirklich sind.
5: Wir haben gestritten.
6: Wir haben gestritten.
5: Ist eher konfliktgeladen bei uns heute. Ich verstehe, wenn euch das abschreckt, nehmen wir euch aber nicht übel, okay? Ich verstehe das total.
7: Wir lieben es, wenn Konflikte ausgetragen werden.
6: Okay.
7: Wow, doch, ehrlich, das ist gut.
5: Dann bist du hier richtig, mein Freund. Wirst dich hier wohl fühlen.
2: Also. Ja, Olivia Wilde verzichtet fast komplett auf eine äußere Handlung. Stattdessen entsteht Spannung nur durch Gespräche, Blicke und kleine Verschiebungen in der Dynamik zwischen diesen Figuren. Das verlangt ein bisschen Geduld, funktioniert aber dann doch ziemlich gut, weil Edward Norton, Penelope Cruz, Seth Rogen und Olivia Wilde selbst dieses Wortgefecht mit großer Spielfreude austragen. Mich hat besonders überzeugt, dass der Film niemanden vorführt. Also statt einfache Antworten zu geben, hält er uns ein Stück weit den Spiegel vor. Wie offen werden wir selbst? Wie viel Wahrheit erhält eine Beziehung am Ende aus? Das bleibt tatsächlich nach dem Abspann auch noch lange im Kopf und reflektiert vielleicht ein bisschen die eigene Beziehung.
0: Ja, und wenn Sie jetzt ein Bild von einer sehr seriösen Kinokolumnistin im Kopf haben, werde ich das sofort zerstören, denn ich weiß, dass die Frau, die uns hier über die neuen Filme informiert, über diversen Merch verfügt in Sachen Spider-Man. Also du hast in Spider-Man-Bettwäsche geschlafen, ist kein Geheimnis, können wir hier gerne mal verraten, ja. Liebe Anna. Und deshalb kann man das mal erzählen, wenn schon wieder ein neuer Spider-Man kommt. Also es ist schon wieder einer. Ich komme nicht mehr mit,
2: ja,
0: aber der ist neu.
2: Der heißt Brand New Day. Es ist das vierte Einzelabenteuer von Tom Holland, sein siebter Auftritt insgesamt als Spider-Man. Und nach den Ereignissen des letzten Films kennt niemand mehr Peter Parker. Er muss sich sein Leben komplett neu aufbauen und genau daraus entwickelt der Film eine überraschend persönliche Geschichte. Natürlich, es ist immerhin Spider-Man, gibt es spektakuläre Action und beeindruckende Schwingflüge durch New York, aber am stärksten ist der Film immer dann, wenn er sich für seinen Helden Zeit nimmt. Also Peter Parker sehr verletzlich, sympathisch, nahbar und Marvel erinnert sich daran, dass Spider-Man nicht wegen seiner Superkräfte so beliebt geworden ist, sondern weil hinter der Maske ein ganz normaler junger Mensch steckt. Und ich finde es absolut nicht verwerflich, auch mit Anfang 40 noch in Spider-Man-Wäsche zu schlafen.
0: Ja, dann wünsche ich jetzt ein schönes Frühstück mit der Spider-Man-Müsli-Schale und erzähle nochmal, welche Filme wir besprochen haben. Bitteres Fest, ein Almodóvar, ein The Invite, das intensive Gesprächskino und dann natürlich Spider-Man Brand New Day. Vielen Dank an Anna Wollner.
2: Sehr gerne.

Jason Mraz, I'm Yours. Im Juni ist er gerade 49 geworden und I'm Yours ist wohl sein bekanntester Song aus dem Jahr 2008, kommt der. Er hat gerade ein neues Album gemacht, das heißt Grandma's Gospel Favorites. Und warum hat er das gemacht? Hat er auf seiner Internetseite geschrieben, My Grandma asked me to make a gospel album. Und das hat er gemacht. So I did, schreibt er. Hier ist der Morgen auf Bremen 2, jetzt mit Joko und Why Didn't I See?

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2: Es ist 9:30.
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2: Ich wollte Sie bei dieser Gelegenheit daran erinnern, schnell mal ein Glas Wasser zu trinken. Das ist nämlich heute das Wichtigste. Temperaturen bis zu 37 Grad sind für heute angekündigt. Viel Sonne, Wolken auch und ab nachmittags dann zum Teil stürmisch auflebender Westwind. Dabei kann es Gewitter, Sturmböen und lokal auch Orkanböen geben. Im Moment am Weserstadion in Bremen 25 Grad und auch ein paar Wolken. In Bremerhaven ein paar Wolken bei 27 Grad, in Worpswede bei 25 und genauso in Otterndorf auch hier 25 Grad.
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2: A1 Bremen Richtung Osnabrück, die Einfahrt Wildeshausen West, deswegen Bauarbeiten vorübergehend gesperrt. A1 Osnabrück Richtung Bremen, zwischen Bremen-Brinkum und Hemelingen, 3 Kilometer Stau wegen Bauarbeiten. A1 Bremen Richtung Hamburg, die Ausfahrt Hollenstedt ist wegen Bauarbeiten von 9 bis 12 gesperrt. Und in Bremerhaven ist die Brücke an der Hermann-Heinrich-Meyer-Straße zwischen Lohmann und Kolumbusstraße gesperrt.
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2: Und mit Musik von Wanda. Guten Morgen.

0: 9.38 Uhr ist der Morgen auf Bremen 2. Ämter werden in einer Demokratie immer nur auf Zeit vergeben. Das hat der ehemalige Bundesverkehrsminister Patrick Schnieder gestern gesagt bei der Amtsübergabe im Ministerium. Nach seiner Rede gab es stehende Ovationen. Unsere Kollegin Bianca Schwarz aus dem Hauptstadtstudio berichtet von einer sehr besonderen Rede.
1: Die Abschiedsrede vom nun ehemaligen Bundesverkehrsminister Patrick Schnieder fällt in die Kategorie:
2: Manchmal sind die Dinge nicht so, wie man sie auf den ersten Blick wahrnimmt.
1: Eine rhetorische Glanzleistung hat Schnieder mit seinen letzten Worten im Amt hingelegt, inklusive feiner Prügel in Richtung Bundeskanzler. Aber der Reihe nach. Die Feierlichkeit im Berliner Bundesverkehrsministerium beginnt mit gutem, altem Bildungsbürgertum. Ein Streichquartett spielt Musik von Haydn. Danach rezitiert Schnieder
2: ein Gedicht von Johann Wolfgang von Goethe.
1: Und als unbeteiligter Zuschauer ist man vielleicht schon kurz davor, verstohlen in die Hand zu gähnen, als
2: Goethe wäre nicht Goethe, wenn es darüber hinaus nicht weitere Anknüpfungspunkte gäbe.
1: Schnieder auf der Bühne diese Anspielung macht. Das Liebesgedicht von Goethe, über das er spricht, heißt
2: Willkommen und Abschied. Da muss man verstehen, Goethe war Jurist. Und Willkommen und Abschied war ein kriminologischer Fachterminus seiner Zeit.
1: Und an der Stelle sei an die Vorgänge der letzten Woche erinnert. Vergangenen Donnerstag hatte Merz Schnieder in dessen Urlaub über seine Entlassung informiert. Als Nachfolger sollte Fritz Günzler ran, aber der hat dem Kanzler erst zu und dann wieder abgesagt. Schnieder musste das aus den Medien erfahren und bat am Sonntag den Kanzler öffentlich um seine Entlassung, um den, Zitat, unwürdigen Zustand zu beenden. Wie Schnieder sich dabei gefühlt haben mag, das kann man sich bildlich vorstellen bei seinen weiteren Worten zu Goethes Willkommen und Abschied.
2: Das war eine Strafe, die ausgesprochen wurde. Nämlich dann, wenn man bei bestimmten Delikten ins Gefängnis einzog und wenn man wieder auszog, gab es eine Prügelstrafe. Das war das Willkommen und Abschied.
1: Prügelstrafe zum Abschied. Eine subtile, aber klare Formulierung in Richtung Bundeskanzler.
2: Manchmal sind die Dinge nicht so, wie man sie auf den ersten Blick wahrnimmt. Und es lohnt sich, tiefer einzusteigen, Hintergründe zu erfassen.
1: Und dann heißt Patrick Schnieder seinen Nachfolger Steffen Bilger herzlich willkommen und ergänzt:
2: Willkommen und Abschied hat hier jedenfalls und heute schon gar nicht irgendetwas mit Prügel zu tun. Hier im Haus jedenfalls nicht.
1: Hier im Haus nicht. Im Bundeskanzleramt vielleicht schon. Für seine Mitarbeitenden im Ministerium und für seinen Nachfolger Steffen Bilger hat Schnieder nur herzliche Worte übrig. Bilger, der schon mal parlamentarischer Staatssekretär dort war, macht in seiner Rede deutlich, wie sehr er die Arbeit im Verkehrsministerium vermisst hat.
3: Ich muss zugeben, dass sich dieser Tag für mich heute so ein bisschen wie nach Hause kommen anfühlt.
1: Und Bilger stellt auch klar, zwischen ihm und Schnieder gibt es kein böses Blut.
3: Und ich will wirklich eingangs ganz herzlich dir, lieber Patrick, Danke sagen. Auch für diesen wirklich freundschaftlichen, kollegialen Übergang.
1: Für den neuen Steffen Bilger gibt es höflichen Applaus von den Mitarbeitenden im Bundesverkehrsministerium. Aber für den scheidenden Patrick Schnieder minutenlange Standing Ovations. Und auch das kann man deuten als Zeichen an Friedrich Merz. Ob der nun Ex-Minister in seinem Haus beliebt war, diese Frage ist hiermit beantwortet.
0: Bianca Schwarz aus dem Hauptstadtstudio über die Abschiedsrede des jetzt ehemaligen Bundesverkehrsministers Patrick Schnieder.

0: One Thing Right von Bedouin kommt für ein Konzert nach Deutschland im August, und zwar am 29.8. nach Berlin. Hier ist der Morgen auf Bremen 2, und sollten Sie gerade viel am Strand spazieren gehen, dann haben Sie vielleicht ja schon das ein oder andere Seehundbaby gesehen. Denn im Augenblick ist Geburtensaison im Wattenmeer. Immer zwischen Juni und Juli könnten dann am Strand die niedlichen Heuler aufzufinden sein. Und wenn Sie einen sehen, sollten Sie Abstand halten, das Tier auf jeden Fall nicht anfassen. Und warum beobachten auf die beste Hilfe ist und was man sonst tun sollte. Meine Kollegin Hilke Thesen weiß es, die war nämlich mit einem Seehundjäger in St. Peter-Ording unterwegs.
1: Turm? Ja, wir sind hier gerade am Böhlerstrand.
2: Toni Turm ist Seehundjäger und hat den Hinweis bekommen, dass zwei Heuler hilflos am Strand in St. Peter-Ording liegen. Im Augenblick ist Heulerzeit. Im Juni und Juli werden viele Jungtiere geboren, einige aber auch durch die Natur von den Eltern getrennt.
1: Also es ist jetzt gestern, ist ziemlich viel Wasser gewesen. Die Seehundbänke sind dann überflutet und dann kann es einfach sein, dass ein bisschen Wind und die Jungtiere dann abkommen einfach von den Eltern und dann verlieren die sich einfach und dann suchen sie sich den nächsten Strand, wo sie dann rankommen.
2: Wenn sie Pech haben, dann landen sie, wie die zwei Jungtiere, in einer belebten Badezone mit Menschen, Wassersportlern, Reitern oder Hundebesitzern. Die Muttertiere überlassen aus Angst ihre Jungen dann ihrem Schicksal. Und das liegt nun in der Hand des Seehundjägers Toni. Auf den ersten Blick wirken die 2 bis 3 Tage alten Robben fidel und gesund und mit ihren großen dunklen Augen sehr niedlich. Toni zieht sich aus Schutz vor übertragbaren Krankheiten Handschuhe an und macht einen ersten Check.
1: Also der erste Eindruck ist ja immer, wenn man drauf zukommt, guckt man sich die einmal an, wie reagieren die, reagieren sie überhaupt? Wenn sie nur mit dem Kopf ganz flach auf dem Boden liegen, dann ist es schon immer kein gutes Zeichen. Liegen sie auf der Seite in so einer Bananenstellung mit einer Flosse dann vielleicht noch nach oben, dann sieht das schon mal ganz gut aus.
2: Toni Turm packt die beiden etwa gleich großen Robben unter lautem Protest in eine große Plastikbox. Die befestigt er hinten an seinem Auto. Ausnahmezustand für die Tiere, Alltag für Toni, den ehrenamtlichen Seehundjäger. Die Auffangstation in Friedrichskoog ist schon informiert, um die 2 zeitnah abzuholen. Dort versuchen dann Biologen, Tierärzte, Tierpfleger und freiwillige Helfer, die Robben aufzupäppeln, bis sie stark genug sind.
1: Genau, also dann werden die mit dem Schiff rausgefahren und werden dann in die Nordsee entlassen. Und dann müssen sie tatsächlich auch, wie es in der Natur auch bei denen vorgesehen ist, einfach selber zurechtkommen.
2: In der Zwischenzeit klingelt Tonis Telefon schon wieder. Insgesamt stranden allein heute 5 Heuler am Strand. Wer als Tourist Tiere entdeckt, sollte Abstand halten und nicht selbst zupacken, sondern die Feuerwehr oder Polizei rufen. Die schicken dann Toni Turm los.
0: So, sollten Sie also jetzt einen Strandspaziergang planen, sind Sie bestens gerüstet, falls Sie einen Heuler entdecken. Ich wünsche einen schönen Strandspaziergang. Denken Sie dran, dass es heute Nachmittag auch ein bisschen wummerig werden kann, was das Wetter angeht. Gewitter kann es geben ab nachmittags und auch dann starke Böen. Da sind Sie dann vielleicht doch besser wieder zu Hause. Mein Name ist Anja Götz. Das war der Morgen am Donnerstag. Hier geht's gleich weiter mit Britta Lummer. Und ich wünsche Ihnen einen ganz schönen Donnerstag. Tschüss, bis morgen.

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1: Mit Sebastian Siegebade, guten Morgen. RKI meldet in diesem Jahr bereits fast 10.000 Hitzetote. Verkehrsminister Steffen Bilger will an gute Zahlen bei der Bahn anknüpfen. Niedersachsens AfD-Chef Ansgar Schledde droht eine Anklage der Staatsanwaltschaft. Das Wetter sonnig und warm, bis zu 37 Grad. In diesem Jahr sind in Deutschland bereits fast 10.000 Menschen aufgrund von Hitze gestorben. Das schätzt das Robert-Koch-Institut in einem heute veröffentlichten Bericht. Demnach steigt die Sterblichkeitsrate deutlich bei Temperaturen ab 20 Grad. Aus der Nachrichtenredaktion Katrin Martens.
2: Der Großteil der hitzebedingten Toten, nämlich 5.000, geht dem RKI zufolge auf die heißen Tage in der zweiten Junihälfte zurück. Während der Hitzewelle gab es damals deutschlandweit Temperaturen um 40 Grad. Große Hitze ist besonders für ältere Menschen gefährlich. Von den Todesopfern durch die Hitze waren mehr als 5.400 älter als 85 Jahre. Jünger als 65 waren 630 Menschen. Teilweise führt ein Hitzschlag zum Tod, meist sei die Ursache jedoch eine Kombination aus Hitze und bestehender Vorerkrankung. Die meisten Hitzetoten in den vergangenen 10 Jahren gab es nach Angaben vom Robert-Koch-Institut 2018. Damals waren es im gesamten Jahr rund 9.000.
1: Die Deutsche Bahn verzeichnet offenbar das erste Mal seit Jahren wieder schwarze Zahlen. Wie die Bild und der Spiegel übereinstimmend berichten, hat der Staatskonzern in der ersten Jahreshälfte einen Überschuss im dreistelligen Millionenbereich eingefahren. Mit 960 Millionen Passagieren wurde zudem ein neuer Rekord verzeichnet. Der neue Verkehrsminister Steffen Bilger sagte dazu im Morgenmagazin von ARD und ZDF.
3: Erstmal sind es erfreuliche Zahlen. Zum ersten Mal seit 7 Jahren wieder ein Gewinn in dieser Halbjahresbilanz. Ich weiß, mir geht es auch selber so, dass es zu viele negative Erlebnisse gibt, wenn man mit der Bahn unterwegs ist. Aber es gibt eben auch viel Positives. Darauf müssen wir aufbauen und uns um die Probleme kümmern und die nach und nach lösen. Ich werde mich heute noch mit Bahnchefin Palla treffen. Ich habe auch mit den Vorsitzenden der Bahngewerkschaften vereinbart, heute noch zu telefonieren. Ich weiß, dass das eine Priorität meiner Arbeit sein muss.
1: Die Bahn will die Halbjahresbilanz am Vormittag offiziell vorstellen. Russland hat die ukrainische Hauptstadt Kiew und weitere Ziele im Land offenbar erneut mit Raketen und Drohnen angegriffen. Es wurde Luftalarm ausgelöst. Die Bewohnerinnen und Bewohner der Hauptstadt sollten Schutzräume aufsuchen. Nach Behördenangaben hat es insgesamt mindestens 8 Todesopfer und viele Verletzte gegeben. Der ukrainische Präsident Zelensky hatte gestern Abend vor einem massiven russischen Luftangriff gewarnt. Russland bestätigte die Angriffe inzwischen und sagt, es seien militärische Ziele getroffen worden. In Südeuropa haben die anhaltende Trockenheit und kräftiger Wind die Waldbrände weiter angefacht. In Frankreich brennt es in 3 zusätzlichen Regionen, unter anderem nahe der Großstadt Dijon. Auch im Westen und Süden der Türkei bekämpft die Feuerwehr seit Tagen mehrere Brände, die auch Wohngebiete im Urlaubsort Antalya erreichten. Auf der griechischen Insel Kreta wurden Urlauber vorsorglich in Sicherheit gebracht, wie Moritz Pompel berichtet.
4: Starker Wind in den Böen, fast mit Orkanstärke, sorgt dafür, dass das Feuer immer wieder angefacht wird und dass die Feuerwehr nicht mit Löschflugzeugen arbeiten kann. Laut einem örtlichen Feuerwehrsprecher hatte sich die Feuerfront, die gestern Abend mit einer Länge von 15 Kilometern angegeben wurde, bis zum Morgen eher noch vergrößert. Aus Sicherheitsgründen waren Urlaubsgäste und Bewohner unter anderem aus dem Küstenort Aia Gallini in Sicherheit gebracht worden, auch wenn es direkt dort nicht brannte. Viele Gäste wurden in andere Hotels weiter östlich gebracht, andere verbrachten die Nacht in einer Turnhalle außerhalb der Gefahrenzone. Laut der stellvertretenden Gouverneurin der Region betraf die Evakuierungsaktion rund 8.000 Personen. Inzwischen können die Menschen aber nach Aia Gallini zurückkehren.
1: Die Staatsanwaltschaft Hannover will den niedersächsischen AfD-Landeschef Ansgar Schledde anklagen. Dafür hat sie beantragt, seine Immunität aufheben zu lassen. Stella Christine Peters, was wird Schledde genau vorgeworfen?
5: Er soll Geld für aussichtsreiche Listenplätze bei der Landtagswahl 2022 kassiert haben. Und nach Informationen des NDR plant die Staatsanwaltschaft Hannover jetzt, den Politiker tatsächlich anzuklagen, weil er gegen das Parteiengesetz verstoßen haben soll. Die Behörde hat die Aufhebung der Immunität des Politikers beim Niedersächsischen Landtag beantragt. Das Schreiben liegt dem NDR vor. Der AfD-Landesverband sagt, dass die Vorwürfe absurd seien und weist die entschieden zurück. Schledde wisse auch nichts davon, dass die Staatsanwaltschaft Anklage erheben will. Der Niedersächsische Landtag wird im September darüber entscheiden, ob Schleddes Immunität tatsächlich aufgehoben wird und somit der Weg für eine Anklage gegen ihn frei wird. Vor rund 2 Jahren wurde die Parteizentrale der AfD wegen des Verdachts der schwarzen Kassen durchsucht. NDR-Recherchen zeigten damals, dass mehr als 100 Einzelüberweisungen von AfD-Mitgliedern auf Schleddes Privatkonto eingingen. Die entsprechenden Politiker sitzen inzwischen teilweise im Bundes- und Landtag.
1: Der Marinestützpunkt Wilhelmshaven informiert heute mit einem Tag der offenen Tür über seine Arbeit. Besucherinnen und Besucher haben Gelegenheit, Einblick in den Alltag der Bundeswehr an dem Stützpunkt zu erhalten. Dabei können sie unter anderem auch den Einsatzgruppenversorger Bonn besichtigen. Und das waren die Nachrichten mit Sebastian Segebade.
0: 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Und so schauen sie aus, die aktuellen Temperaturen. Bremen am Universum, noch so ein paar vereinzelte Wolken am Himmel bei 24 Grad. Bremerhaven am Fischereihafen ein paar Wolken bei 26 und Worpswede leicht bewölkt bei 24 Grad. Ja, heute scheint viel und intensiv die Sonne. Es wird sehr, sehr heiß heute. Bis zu 37 Grad. Am Nachmittag kann es dann ziemlich windig werden. Auch Gewitter und Sturmböen sind möglich. Lokal wird auch vor Orkanböen gewarnt. Verkehr. A1 Bremen Richtung Osnabrück. Die Anfahrt Wildeshausen West ist wegen Bauarbeiten vorübergehend gesperrt. Nochmal A1 Osnabrück Richtung Bremen. Zwischen Bremen-Brinkum und Hemelingen 3 Kilometer Stau wegen Bauarbeiten. Und die A1 Bremen Richtung Hamburg. Die Ausfahrt Hollenstedt ist wegen Bauarbeiten von 9 bis 12 Uhr heute Mittag gesperrt. A27 Bremerhaven Richtung Bremen. Zwischen Bremen-Überseestadt und Fahr 4 Kilometer Stau. Und in Bremerhaven ist die Brücke an der Hermann-Henrich-Meyer-Straße zwischen der Lohmannstraße und der Kolumbusstraße weiterhin gesperrt.
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0: Es geht um Geld, es geht sogar um sehr viel Geld. Und das viele, viele Geld soll bitteschön noch mehr werden. Das knappt die Idee der FIFA rund um Präsidenten Infantino. Wenn es nach seinem Willen geht, soll ja die FIFA eine Gesellschaft gründen, die alle kommerziellen Aktivitäten und auch Turnierorganisationen des Weltverbandes bündeln soll. Und an dieser Gesellschaft sollen dann Anteile verkauft werden, um noch viele Milliarden Euro mehr als jetzt schon umzusetzen. Die kritischen Stimmen zu dieser Idee haben nicht lange auf sich warten lassen und die hören wir uns gleich an. Einen wunderschönen guten Morgen.

0: A Bridge de Foix sind das hier von und mit Lake. Aufbringen zwei mehr Fußballspiele, größere Turniere, mehr Vermarktung und natürlich auch höhere Einnahmen, also viel, viel mehr Geld. Das ist seit Jahrzehnten die Strategie des Fußball-Weltverbandes und vor allem auch des aktuellen FIFA-Präsidenten Gianni Infantino. Kaum ist die größte Weltmeisterschaft aller Zeiten zu Ende, ist sein neuer Plan, einen Teil der kommerziellen Rechte an einer Fußball-WM an Investoren zu verkaufen. Die Reaktionen vor allem aus Europa sind überwiegend ablehnend. Dazu hat sich jetzt auch der Deutsche Fußballbund geäußert und Matthias Mergert hat all die Stimmen zusammengefasst.
1: Eine ganz klare Absage hat DFB-Präsident Bernd Neuendorf den Plänen von FIFA-Boss Infantino erteilt.
2: Ich glaube, es ist ein fatales Zeichen, eine Fußball-Weltmeisterschaft für Investoren zu öffnen. Ich glaube, der Fußball lebt von der Akzeptanz der Gesellschaft und wir dürfen ihn nicht zum Spielball von Investoren machen.
1: Denn diese würden vor allem an Gewinnmaximierung denken und möglicherweise Einfluss darauf nehmen, wann, wo und wie oft eine Weltmeisterschaft stattfinden soll. Verärgert war Neuendorf auch, dass er von der Idee eines Investors aus der Presse erfahren hat, obwohl er in den wichtigen Gremien des Weltverbandes sitzt. Für den DFB gilt es jetzt, den Einstieg eines Investors auf jeden Fall zu verhindern. Und das zusammen mit den anderen Fußballnationen in Europa.
2: Wenn wir alle 55 Verbände zusammen haben, dass wir sehr kritisch damit umgehen, wenn die UEFA sich so einem Ansinnen verschließt, dann ist aus meiner Sicht dieses Projekt auch gestorben.
1: Also ein WM-Boykott der europäischen Vereine ist aus Sicht von Bernd Neuendorf ein mögliches Szenario. Auch in der Bundesliga wird natürlich über das Vorhaben der FIFA diskutiert. Max Eberl, der Sportvorstand des FC Bayern München, findet das Vorgehen von Infantino beschämend und er würde sogar den Weg des DFB und der UEFA unterstützen.
3: Ich bin kein Freund von Boykott, ich bin immer eigentlich ein Freund von Dialog. Aber wenn es so weit kommt, dann wäre ich tatsächlich auch dafür, dass wir als Europa dann auch eine starke Stirn bieten und sagen, nee, da machen wir nicht mit, das ist nicht unser Sport, das ist nicht das, was wir wollen und dann eben auch dagegen vorgehen würden.
1: Deutliche Worte von Max Eberl und für den DFB-Präsidenten Bernd Neuendorf ist klar.
2: Kein Investor wird sich finden, wenn Europa sagt, an so einer Maßnahme haben wir kein Interesse. Wir werden nicht teilnehmen an einem Projekt, das so aufgesetzt wird mit Investoren. Ich glaube, dann ist relativ schnell klar, dass diese Idee und dieser Gedanke von Gianni Infantino von der FIFA-Administration auch in sich zusammenfällt.
1: Allerdings, die FIFA hat den Druck noch einmal erhöht und Verbänden eine Sonderzahlung in Millionenhöhe versprochen, die dem Projekt zustimmen, heißt es in übereinstimmenden Medienberichten. Die Frist für die Zustimmung und die damit verbundene Sonderzahlung soll am 19. September enden.
0: Das ist also die Reaktion vom Deutschen Fußballbund und die sind eher ablehnend, was die neuen Pläne der FIFA angeht, einen Teil der kommerziellen Rechte an einer Fußball-WM an Investoren zu verkaufen. Matthias Mergert hat die Stimmen zusammengefasst für Bremen 2.
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0: Also wenn wir über künstliche Intelligenz sprechen, wahlweise als KI oder auch AI, also Artificial Intelligence, dann ist das eigentlich kein neues Phänomen, denn das hier, also sowas wie das hier, das gibt's ja schon lange.
1: Die Route wird berechnet.
0: Künstliche Intelligenz im Alltag oft nervig, oft aber auch ganz schön nützlich.
1: Verkehrsstörung voraus.
0: Aber nutzen Sie KI überhaupt?
2: Ab und zu. Bewerbung zum Beispiel, Hilfe beim Bewerbungsanschreiben.
3: Mache ich im Beruf.
4: Eigentlich versuche ich es zu vermeiden. Einfach, weil ich das noch nicht allzu sicher empfinde.
5: Noch nicht, aber vielleicht kommt es ja noch.
6: Bewusst selten, unbewusst wahrscheinlich öfter als selten. Also es gibt schon Suchvorgänge, die ich auch bei ChatGPT gemacht habe, aber das ist also vielleicht einmal oder zweimal im Monat.
7: Ich bin ein bisschen altmodisch, ich möchte das nicht. Ich habe ja jetzt gehört, dass KI und KI sich getroffen haben und dass es eine Differenz gab. Das warte ich erstmal ab, was da rauskommt.
8: Es hat Stärken und Schwächen, Gefahren und Chancen. Die Risiken sind Überwachung und die Chancen.

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3: Ja, und die frischen aktuellen Temperaturen. Frisch ist so ein bisschen, frisch sind sie wirklich nicht heute, aber die bekommen sie jetzt auch noch von uns. Bremen zum Beispiel in der Überseestadt. Leicht bewölkt oder eher hier im Studiofenster stärker bewölkt bei 28 Grad. Bremerhaven am Radarturm auch einige Wolken bei 28 und Wangerland-Tuxil gerade mal eben vorbeigeschaut. Auch so ein Mix aus Sonne und Wolken bei 27 Grad gerade. Heute scheint viel und intensiv die Sonne, wenn sie denn mal durchkommt bei den dicken Wolken. Es wird sehr, sehr heiß heute mit bis zu 37 Grad und am Nachmittag kann es dann ziemlich windig werden. Auch Gewitter und Sturmböen sind heute Nachmittag möglich.
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3: Vorsicht bitte. Auf der A28 leer Richtung Oldenburg zwischen Appenremels und Westerstede-West, da liegt ein Reifen auf der Fahrbahn. Und A1 Bremen Richtung Osnabrück. Die Einfahrt Wildeshausen-West ist wegen Bauarbeiten vorübergehend gesperrt. Nochmal A1 Osnabrück Richtung Bremen zwischen Bremen-Brinkum und Temelingen. 3 Kilometer Stau wegen Bauarbeiten. Und die A1 Bremen Richtung Hamburg. Die Ausfahrt Hollenstedt ist aktuell wegen Bauarbeiten von 9 bis 12 Uhr am Mittag gesperrt. Und A27 Bremerhaven Richtung Bremen zwischen Bremen-Überseestadt und der Fahr 4 Kilometer Stau. In Bremerhaven ist die Brücke an der Hermann-Henrich-Meyer-Straße zwischen der Lohmannstraße und der Kolumbusstraße nach wie vor gesperrt.
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3: Und hier gleich ein Superheld mit ganz, ganz alltäglichen Problemen. Guten Morgen.

0: Ach, schon ein bisschen unglückliche Liebe hier gerade, Philipp Poisel irgendwann. Aber man weiß ja nie. Filmfiguren, mit denen man sich identifizieren kann, das hat bei Spider-Man ja immer ganz gut geklappt. Das ist ja ein Superheld mit den alleralltäglichsten Problemen, die wir alle auch haben können, ob in der Schule, bei der Wohnungssuche oder auch mit Liebeskummer. Nun, er rettet immer nebenbei noch die Welt. Heimlich. Jetzt ist ein neuer Spider-Man am Start, Brand New Day, und da hat Spider-Man noch ein Problem. Er erlebt nämlich große Einsamkeit, denn plötzlich gibt es niemanden mehr, der Peter Parker auffängt. Warum daraus einer der überraschendsten Marvel-Filme der vergangenen Jahre geworden ist, sagt Ihnen jetzt Bremen 2 Filmkritikerin Anna Vollner.
1: Vielleicht schreibe ich das nur für mich. Und das ist vielleicht meine Bestimmung, allein mit der Wahrheit zu leben. Denn ich bin nicht nur Peter Parker. Ich bin Spider-Man.
2: Superhelden retten, das liegt in der Natur der Sache, ständig andere Menschen. Selten müssen sie sich selbst retten, aber genau das macht Spider-Man Brand New Day zum vielleicht persönlichsten Marvel-Film seit Jahren. Nach den Ereignissen von No Way Home, dem Film vor 5 Jahren, kennt niemand mehr Peter Parker. Nicht seine große Liebe MJ, nicht sein bester Freund Ned. Die Menschen, die ihn geprägt haben, sind tot oder erinnern sich nicht mehr an ihn. Spider-Man ist berühmt, Peter Parker dagegen praktisch ausgelöscht. Spider-Man-Darsteller Tom Holland im Interview:
3: The thing that this movie highlights the most is that it's really easy to become lost if you don't have.
4: Der Film erzählt davon, wie leicht man sich selbst verlieren kann, wenn man keine Gemeinschaft mehr hat, keine Freundschaften, keine Menschen, die einen lieben. Und genau das passiert Peter Parker in diesem Film.
2: Der Kern des Films: Peter versucht, die Leerstelle in seinem Leben mit Spider-Man zu füllen. Jede Mission ersetzt eine Beziehung, jede Rettungsaktion lenkt von der Einsamkeit ab. Regisseur Destin Daniel Cretton interessiert deshalb erstaunlich wenig der nächste Weltuntergang. Ihn interessiert der Mensch hinter der Maske.
5: Was passiert mit mir?
2: Oh Gott! Auch körperlich verändert sich Peter. Seine Sinne spielen verrückt, organische Netze wachsen plötzlich direkt aus seinem Körper. Natürlich ist das Comic-Logik auf den ersten Blick. Auf den zweiten ist es eine Metapher für Peter Parkers Veränderung. Er wird endlich vom Teenager zum Erwachsenen.
6: Spinnen besitzen 3 Lebenszyklen. Zwischen den Zyklen kann es die Spinne anfällig für Gefahren machen.
2: Tom Holland trägt das alles mit einer bemerkenswerten Leichtigkeit. Holland bewahrt sich auch in seinem 7. Einsatz als Spider-Man sein kindliches Staunen. Mitten in einer spektakulären Kampfchoreografie mit Ninja-Kämpfern hält er als Spider-Man plötzlich inne, schaut sich um und sagt grinsend: Das ist cool. Ein kleiner Moment, der zeigt, dass hinter dem Superhelden immer noch der Junge steckt, der selbst kaum glauben kann, was ihm da gerade passiert.
1: Und manchmal muss Spider-Man den schwierigen Weg wählen, selbst wenn's Peter Parker das Herz bricht.
2: Natürlich gibt es auch alles, was zu einem Spider-Man-Film gehört. Rasante Verfolgungsjagden durch Manhattan, elegante Schwingflüge zwischen den Hochhäusern und Action, die wieder dieses Gefühl von Freiheit vermittelt, das die Figur seit Jahrzehnten auszeichnet. Die eigentliche Stärke des Films liegt ohnehin woanders. Er nimmt seinem Helden konsequent jedes Sicherheitsnetz. Auch MJ steht längst für mehr als eine verlorene Liebe. Sie erinnert Peter an das Leben, das er nie zurückbekommen wird. Während Spider-Man also wieder einmal New York rettet, kämpft Peter Parker um etwas viel Schwierigeres. Er versucht herauszufinden, wer er ist, wenn niemand mehr weiß, dass es ihn gibt.
1: Denn ich bin nicht nur Peter Parker. Ich bin Spider-Man.
2: Spider-Man Brand New Day ist deshalb weniger ein Film über Superkräfte als über Verlust, Identität und die Frage, wie man erwachsen wird, wenn niemand mehr da ist, der einen auffängt. Und genau das zeichnet ihn aus.
0: Ja, und ab heute ist er in den Kinos zu sehen, der neue Spider-Man Brand New Day. Ein überraschendes Werk, sagt unsere Filmkritikerin Anna Wollner. Sie hat den neuen Film gesehen für Bremen 2.

0: gut, in diesem Vormittag der Van Morrison Moon Dance, obwohl wir jetzt gerade keinen Mond am Himmel sehen können. Sollten Sie Lotto spielen, dann ist der aktuelle Jackpot sicherlich sehr interessant für Sie, denn der Pot ist ja ziemlich voll mit 50 Millionen Euro. Seit März hatte kein einziger Spieler bundesweit 6 richtige plus Superzahl getroffen. Auch gestern Abend nicht, da sind 36 Ziehungen in Folge, also eben ohne Hauptgewinner. Schön wäre es ja, das zu gewinnen, auch wenn die Wahrscheinlichkeit schwindend gering ist. Aber haben Sie schon mal gespielt und vielleicht sogar gewonnen? Unsere Reporterin Saskia Focken hat sich da umgehört.
1: Einmal bei der Briminale, so ein Essen auf so einem Truck, wo man dann die Briminale überblickt hat.
2: Ich habe auch tatsächlich vor kurzem in Bremerhaven so ein Segelturn gewonnen bei den maritimen Tagen.
3: Gewonnen? Also meistens sind das immer mal vielleicht mal 3 richtige. Oder man hat den Lottoschein wieder rausgekriegt für 10 Euro. Aber sonst großartig habe ich noch nie was gewonnen.
4: Ich habe mal eine Reise nach Wien gewonnen mit Flug und Hotel und Unterbringung und 2 Karten fürs Neujahrskonzert der Wiener Philharmoniker.
5: So viel Glück hatte ich bislang noch nie gehabt.
6: Das Höchste, was ich mal im Lotto gewonnen habe, waren sogar 5.000 Euro. Einmal 5 richtige.
3: Da musste man einen Schlüssel suchen für eine Kiste. Und da habe ich doch tatsächlich einen Pullover für gekriegt.
7: Ich habe meine Frau gewonnen. Das war das größte Geschenk.
0: Oh, herrlich. Ja, die Frau. Na klar, die Liebe. Glück sollte dabei sein, wenn man den großen Jackpot gewinnen will. Haben Sie schon mal Lotto gespielt? Wir haben uns umgehört hier auf Bremen 2.

0: Das ist The Band of Heaven's The Same Picture. Und das haben wir hier auch noch für Sie.
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0: Ja, noch mehr gute Musik, die kommt jetzt von Jens Schellers.
2: Hören Sie bitte einfach mal auf, wenn Sie an Texas denken, gleichzeitig an eine Hochburg eines orangefarbenen amerikanischen Präsidenten zu denken.
3: South Texas lawman, he brings them back alive.
2: Denken Sie lieber einmal auch an den US-amerikanischen Folk-Rock-Gitarristen und Singer-Songwriter James McMurtry. Seine Musik war schon immer oft auch gesellschaftskritisch und tönte gegen Neoliberalismus und konservative US-Politik. Handgemacht und ehrlich.
3: I used to be young. 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
2: James McMurtry, Autor Stephen King, bezeichnete ihn als den wahrhaftigsten und leidenschaftlichsten Songwriter seiner Zeit. Und wissen Sie was? 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
0: Und das ist vielleicht auch eine schöne Idee für Sie. Das war unser Kulturtipp von Jens Schellers. Und es ist jetzt 4 vor 11.

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1: Mit Sebastian Siegebader. RKI registriert in diesem Jahr bereits fast 10.000 Hitzetote. Deutsche Wirtschaft verzeichnet Mini-Wachstum. Unbekanntes Objekt verletzt polnischen Luftraum. Das Wetter sonnig und warm, bis zu 37 Grad. In Deutschland sind in diesem Jahr bereits so viele Menschen an Hitze gestorben wie seit 10 Jahren nicht mehr. Die Zahlen hat das Robert-Koch-Institut heute veröffentlicht. Vor allem ältere Menschen sind betroffen. Informationen von Daniela Remus.
2: Rund 9.800 Menschen sind nach aktuellen Schätzungen des Robert-Koch-Instituts allein bis zum 19. Juli in Deutschland an der Hitze gestorben. Die meisten von ihnen waren älter als 75 Jahre. Schon vor 2 Wochen gab das RKI Sterbezahlen bekannt. Demnach waren bis Ende Juni mehr als 5.000 Menschen gestorben. Jetzt sind in den ersten Juliwochen knapp 4.000 Tote dazugekommen. Das Robert-Koch-Institut errechnet die Todeszahlen aus statistischen Angaben zur Übersterblichkeit in der Bevölkerung und aus den Wochendurchschnittstemperaturen. Steigen die auf über 20 Grad, dann nehmen auch die hitzebedingten Todesfälle deutlich zu.
1: Die deutsche Wirtschaft ist im 2. Quartal trotz des Iran-Kriegs um 0,2% gewachsen. Das geht aus vorläufigen Zahlen des Statistischen Bundesamtes hervor. Demnach legten insbesondere die Exporte im Vergleich zum Vorquartal zu. Dagegen entwickelten sich die Konsumausgaben verhalten. Investitionen gingen zurück. Die Wirtschaftsleistung im 1. Quartal korrigierten die Statistiker von 0,3 auf 0,4% nach oben. Russland hat die Ukraine erneut mit Raketen und Drohnen angegriffen. In der Nacht wurden im ganzen Land Einschläge gemeldet. Nach Behördenangaben gab es mehrere Tote und Verletzte. Zeitgleich registrierte die polnische Luftabwehr ein unbekanntes Objekt im polnischen Luftraum. Es stürzte wenig später ab. Paulina Milling berichtet aus Warschau.
3: Es sei eine äußerst schwierige Nacht für die Luftüberwachung gewesen, erklärte der polnische Verteidigungsminister Władysław Kosiniak-Kamysz. Nach Angaben der polnischen Streitkräfte geschah der Vorfall um kurz vor 4 Uhr heute früh. Ein F-16-Kampfjet nahm die Abfangjagd auf. Laut dem Militär verschwand das unbekannte Objekt vom Radar und stürzte später über einem Landwirtschaftsfeld ab. Auf Bildern in polnischen Medien ist ein Krater zu sehen. Er soll 10 Meter im Durchmesser betragen. Polizei und Militär haben auch Trümmerteile des Objekts entdeckt. Anwohner beschrieben gegenüber der Presse, sie hätten einen lauten Knall gehört. Die Absturzstelle befindet sich etwa 120 Kilometer von der polnisch-ukrainischen Grenze entfernt.
1: Die Deutsche Bahn stellt gerade ihre Halbjahreszahlen vor. Zuvor wurde durch Medienberichte bekannt, dass die Bahn erstmals seit 7 Jahren wieder einen Gewinn verzeichnet. Außerdem seien auch die Passagierzahlen stark gestiegen auf 960 Millionen. Als einen Grund werden die hohen Spritpreise genannt. Viele Menschen würden deshalb auf die Bahn umsteigen. Der neue Verkehrsminister Steffen Bilger sprach von positiven Nachrichten. In Südeuropa haben die anhaltende Trockenheit und kräftiger Wind die Waldbrände weiter angefacht. In Frankreich brennt es in 3 zusätzlichen Regionen, unter anderem nahe der Großstadt Dijon. Auf der griechischen Insel Kreta wurden Urlauber vorsorglich in Sicherheit gebracht, wie Moritz Pompel berichtet.
4: Starker Wind in den Böen, fast mit Orkanstärke, sorgt dafür, dass das Feuer immer wieder angefacht wird und dass die Feuerwehr nicht mit Löschflugzeugen arbeiten kann. Laut einem örtlichen Feuerwehrsprecher hatte sich die Feuerfront, die gestern Abend mit einer Länge von 15 Kilometern angegeben wurde, bis zum Morgen eher noch vergrößert. Aus Sicherheitsgründen waren Urlaubsgäste und Bewohner unter anderem aus dem Küstenort Aia Gallini in Sicherheit gebracht worden, auch wenn es direkt dort nicht brannte. Viele Gäste wurden in andere Hotels weiter östlich gebracht, andere verbrachten die Nacht in einer Turnhalle außerhalb der Gefahrenzone. Laut der stellvertretenden Gouverneurin der Region betraf die Evakuierungsaktion rund 8.000 Personen. Inzwischen können die Menschen aber nach Aia Gallini zurückkehren.
1: Der Mensch hat bis heute so viele Rohstoffe aufgebraucht, wie die Erde innerhalb eines Jahres erneuern kann. Den sogenannten Erdüberlastungstag berechnet die Organisation Global Footprint Network jedes Jahr aufs Neue. Ab jetzt lebt die Menschheit auf Pump, sagt auch Bundesumweltminister Carsten Schneider. Stephanie Peik berichtet.
5: Wir verbrennen Öl, Gas und Kohle und stoßen so Unmengen an klimaschädlichem CO2 aus. Wir versiegeln Böden, fällen Bäume und verschwenden Lebensmittel, als gäbe es keinen Morgen. Für ihren Konsum in diesem Jahr bräuchte die Menschheit demnach eigentlich nicht nur eine Erde, sondern noch fast eine Dreiviertelerde dazu, konservativ gerechnet. Wenn alle so leben würden wie die Menschen in Deutschland, wären sogar knapp 3 Erden nötig. Immerhin, das Datum des Erdüberlastungstags hat sich in den letzten Jahren kaum mehr zeitlich nach vorne bewegt. Das sei aber kein Grund zur Entwarnung, sagt das Global Footprint Network. Denn die ökologischen Schulden, die wir Jahr für Jahr machen, summierten sich. Die Berechnungsmethode für den Erdüberlastungstag wird immer wieder kritisiert. Anschaulich ist das Bild auf jeden Fall.
1: Und das waren die Nachrichten mit Sebastian Segebade.
0: 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Gucken wir mal nach draußen und checken, wie es aussieht, auch mit den aktuellen Temperaturen. Bremen zum Beispiel bei den Stadtmusikanten. Da schaut gerade die Sonne raus, ansonsten doch so einige Wolken bei 28 Grad. Bremerhaven am Zoo auch, viele Wolken noch bei 28 und Verden am Dom. Da scheint die Sonne bei 29 Grad. Ja, heute wie gesagt viel Sonnenschein. Es wird ziemlich heiß heute mit bis zu 37 Grad. Am Nachmittag kann es dann auch windig werden. Auch Gewitter und Sturmböen sind möglich. Lokal wird auch vor Orkanböen gewarnt. Also seien Sie da bitte schön vorsichtig heute.
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0: Vorsicht bitte auf der A1 Richtung Hamburg zwischen Uppusen-Bremen-Mahndorf und dem Bremer Kreuz. Da sind Personen auf der Fahrbahn. A1 Bremen Richtung Osnabrück. Die Einfahrt Wildeshausen-West ist wegen Bauarbeiten vorübergehend gesperrt. Und nochmal A1 Osnabrück Richtung Bremen zwischen Bremen-Brinkum und Hemelingen. 4 Kilometer Stau wegen Bauarbeiten. Verlust hier, zeitlicher Verlust um die 20 Minuten. Und A1 Bremen Richtung Hamburg. Die Ausfahrt Hollenstedt ist wegen Bauarbeiten von 9 bis 12 Uhr mittags gesperrt. A27 hatten wir noch Bremerhaven Richtung Bremen zwischen Bremen-Überseestadt und der Fahr 6 Kilometer Stau mit einer Verzögerung von einer guten halben Stunde. Und in Bremerhaven ist nach wie vor die Brücke an der Hermann-Henrich-Meyer-Straße zwischen der Luhmann-Straße und der Kolumbus-Straße gesperrt.
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0: Ja, großer Schreck Anfang des Monats. Da ist ja im Weserstadion eine Tribüne in der Ostkurve zusammengekracht bei Bauarbeiten. Da wurde wohl ein Betonpfeiler beschädigt. Die Reparaturarbeiten, die laufen bald. Ist ja auch der Tag der Fans und die Bundesliga-Saison, die geht ja auch bald wieder los. Also ordentlich was los im Weserstadion. Wir schalten gleich ins Weserstadion und gucken mal, wie gut die Arbeiten an der Tribüne laufen. Da gab es auch gerade eben eine Pressekonferenz. Moin!
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0: Guck, sind das. Und das hier ist der Vormittag auf Bremen 2. Gut, dass das nicht mitten in der Saison passiert ist, haben sich vielleicht auch gedacht, als Anfang des Monats im Bremer Weserstadion ein Teil der Tribüne eingekracht ist. Das war ein Riesenschreck. Wie gesagt, im Bremer Weserstadion, das Unglück geschah im Rahmen von Bauarbeiten. Verletzt wurde zum Glück niemand. Aber bald steht ja unter anderem der Tag der Fans an und das erste Bundesliga-Heimspiel des SV Werder Bremen auch Ende August. Also gucken wir mal, wie gut die Sanierungsarbeiten vor Ort laufen. Unser Reporter Olaf Rathje aus der Sportredaktion ist gerade im Stadion und guckt genau hin. Hallo Olaf.
1: Guten Morgen, moin, so. Oder besser gesagt schönen Vormittag.
0: Ich hoffe, du hast den Feldstecher dabei. Wie schaut's denn aus im eingestürzten Block?
1: Also ich glaube, man kann es schon ganz gut hören im Hintergrund. Im Weserstadion wird fleißig gearbeitet, von wegen Sommerpause hier. Also der neue Rasen ist verlegt für alle Hobbygärtnerinnen und Gärtner in Bremen. Das ist mal ein Rasen, also ein sattes Grün erstrahlt. Und jetzt kommen wir zum Problem, zu Block 53, Oberrang zwischen Süd- und Osttribüne. Da klafft nämlich eine große Baustelle davor, ein riesiger oranger Kran, der nun versucht, das zu reparieren, was da kaputt gegangen ist vor 3 Wochen. Nämlich eben solchen Schönheitsreparaturen wurde eine tragende Säule umgeflext. Und sagen wir es mal so, das Wort tragende Säule macht schon deutlich, naja, da vielleicht nicht rangehen. Dementsprechend das eingestürzt und jetzt muss dieser Block abgebrochen werden. Also Abbrucharbeiten, die haben jetzt in den vergangenen Tagen begonnen und die laufen jetzt und das wird leider auch erstmal ein bisschen dauern.
0: Tragende Säule, weiß man ja vom Hausbau, Finger weg. Aber liegen die Bauarbeiten denn im Zeitplan?
1: Also ich habe eben mit Hans-Jörg Otto gesprochen, das ist der Geschäftsführer der Weserstadion GmbH und der sagte, also das, was positiv ist, wir sind im Zeitplan. Wir haben bei den Dingen, weil natürlich, wenn wir hier im Stadion Abbrucharbeiten vornehmen, hat er dann verglichen so ein bisschen mit einer Operation am offenen Herzen, dann muss natürlich erstmal alles links und rechts auch kontrolliert werden. Welche Auswirkungen hat das auf die Statik? Da sind dann keine weiteren Probleme dazugekommen. Dann hat er mir gesagt, naja, aber das ist auch nicht so in den Sommerferien, dass all diese Abbruchunternehmen sagen, endlich ruft mal jemand an, sondern auch das war jetzt nicht ganz so einfach, jemanden zu finden und natürlich dieser Zeitplan immer im Nacken, dass da die ersten Spieler anstehen. Also, sie sind im Zeitplan und der Zeitplan, und das ist jetzt wenig erfreulich für alle Werder-Fans, bedeutet, die ersten 2 bis 3 Heimspieltage wird das dauern, so lange wird dieser Block 53 mit rund 500 Plätzen gesperrt bleiben.
0: Na gut, am 26. September feiert das Weserstadion ja sein 100. Also schon ein alter Herr, kann man sagen. Würdest du sagen, ist das der Zahn der Zeit, der am alten Gebäude nagt?
1: Nein, daran liegt es nicht. Das ist ja auch nicht so, dass dieses Stadion jetzt 100 Jahre einfach hier hingestellt wurde und seitdem wurde nichts getan. Das wurde immer wieder modernisiert. Das war wirklich, und das ist Werder Bremen und der Weserstadion GmbH auch wichtig, allen Besucherinnen und Besuchern des Stadions zu sagen, das war menschliches Versagen, dass diese Säule angebaut wird. Dieses Stadion ist sicher. Hier finden immer wieder Kontrollen statt. Sowohl vom Bauamt als auch Werder selber überprüft immer wieder die Statik und auch für die Menschen, die dann, wenn das wieder der Block 53 hergerichtet ist, wird gesagt, klar, kann man dann ein mulmiges Gefühl haben, aber es besteht dazu keinerlei Veranlassung. Das ist sicher, da kann gehüpft, gesprungen, getanzt und natürlich im Idealfall auch über Werder-Tore gejubelt werden. Mhm. Alles soll dann wieder bestens sein.
0: Der Optimist in dir. Gibt es denn schon einen Kostenvoranschlag, wie teuer das Ganze wird?
1: Ja, das ist natürlich bei Kostenvoranschlagen, gerade bei Bauvorhaben, das werden alle, die schon mal gebaut haben, wissen, das ist am Anfang wird eine Summe genannt, die kann sich noch verändern. Aktuell rechnet man mit rund 500.000 Euro und dabei soll es dann wohl auch bleiben, aber das ist natürlich immer ein bisschen unvorhersehbar. Wer am Ende die Kosten trägt, auch das ist jetzt ein Prozess, aber da wird dann wohl von einem Versicherungsfall ausgegangen und das ist aber natürlich ein Prozess. Aber es ist in dem Fall nicht so aktuell zu erwarten, dass es jetzt Kosten sind, die auf Werder zurückfallen.
0: Das heißt, die Eintrittspreise sind und bleiben stabil.
1: Die Eintrittspreise werden ja auch schon weit im Voraus hingelegt und dementsprechend wird da jetzt nichts nachkorrigiert und die Kosten wird es nicht geben. Für die, die da eine Dauerkarte haben und sich jetzt fragen, was passiert denn mit mir die ersten 2, 3 Heimspiele, die werden umplatziert. Es gibt ja immer auch noch ein Kontingent an Tagestickets und denen wird dann ein Platz angeboten irgendwo anders im Stadion, sodass also alle, die eine Dauerkarte haben, auch die Spiele zu sehen bekommen.
0: Und weißt du was, Olaf, am liebsten würde ich ja mit dir noch über den grünen Rasen, die Pflege sprechen.
1: Aber
0: die Zeit,
1: wundervoll,
0: ja,
1: wundervoll.
0: Auch
1: wirklich?
0: Gerne zu Hause, aber ich kriege es einfach Moos, sage ich nur.
1: Und damit ist ja, nicht den das gibt's hier nicht. Allerdings muss ich auch sagen, dieser Rasen, der ist auch deutlich teurer, befürchte ich, als
0: sein jeder
1: Rasen, den wir hier in Bremen sonst haben.
0: Es wird also gebaut und repariert im Weserstadion, damit die Tribüne wieder begehbar und behüpfbar ist, ne? Falls ein Tor fällt. Jetzt zum Saisonstart Ende August. Olaf Rathje ist gerade im Stadion. Für Bremen 2, dir schönen Dank.
1: Gerne.
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0: In between stars ist es hier auf Bremen 2. Sollten Sie dieses Jahr auf Balkonien sein, dann reisen Sie doch mit uns um die Welt. Müssen Sie nichts machen, außer zuhören. Falls Sie zu Hause sind, Augen schließen, ein bisschen genießen. Wir haben nämlich unseren Reporter Matthias Röhrs um die Welt geschickt, aber ohne das Bremer Umland zu verlassen. Er besucht Orte, die einen berühmten Namensvetter haben, wenn man so will, wie zum Beispiel Neuengland, eine Region ganz im Nordosten der USA, aber auch ein Dorf bei Westerstede. Und dort hat Matthias jemanden getroffen, der jetzt in so einem heißen Sommertag schon ein bisschen an den Winter, an Schnee, an Eis und Frost denkt.
1: Und ich stehe jetzt wirklich inmitten von hunderten Weihnachtsbäumen. Reihe an Reihe, dicht nebeneinander stehen die Nordmann-Tannen. Ich streiche einfach mal drüber, weil es auch so ein schönes Gefühl ist. Neuengland, das leitet sich eigentlich ganz simpel ab von neues, enges Land. Das war irgendwann Ende des 18. Jahrhunderts, als diese ganze Gegend hier urbar gemacht wurde. Ich gehe einfach mal durch, weil da hinten steht Günther Bulken. Den gehört diese Weihnachtsbaumplantage und der ist gerade dabei, die Weihnachtsbäume ein bisschen zu pflegen, dass sie dann halt auch in einem halben Jahr, wenn bei uns die Weihnachtszeit beginnt, auch hier alle schön sind und dass man die auch hübsch sich ins Wohnzimmer stellen kann. Was schneidest du denn hier jetzt alles, Günther?
2: Jetzt schneide ich also die zweiten Spitzen raus, wenn da sowas ist, oder ein Trieb, der da nicht hingehört.
1: Günther hat nur so einen kleinen Betrieb und deswegen macht der hier auch noch alles mit der Hand, mit der Rosenschere. Welche Aufgaben stehen denn jetzt für so einen Weihnachtsbaum im Sommer an?
2: Man macht Düngung, muss ein bisschen nachkontrollieren, wie die Farbe ist von den Bäumen.
1: Wie war denn so der Sommer für die Weihnachtsbäume? Kamen die hier, kommen die bisher gut durch?
2: Die großen, was jetzt alles so gestanden hat, das ist alles sehr gut zugange gekommen in unserem Klima hier. Also die Feuchtigkeit war da und wir haben jetzt nur, was wir im Frühjahr neu gepflanzt haben, haben wir noch ein, zweimal so nachgewässert.
1: Also nehmen wir mit, die Nordmann-Tannen hier, die brauchen ein bisschen Pflege, aber sie kommen gut durch den Sommer. Also wir brauchen keine Sorgen haben, dass die an Weihnachten nicht bereitstehen.
0: Ah, das sind doch mal gute Nachrichten. Matthias Röhrs ist für uns auf der kürzesten Weltreise der Welt und war heute in Neuengland. Das ist bei Westerstede und nicht das in den USA. 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
6: Ja, sollten Sie gerne heiße Temperaturen mögen, dann lohnt sich das Wetter auf jeden Fall heute für Sie, denn es wird ziemlich mehr als muckelig. Bremen zum Beispiel am Rhododendronpark. Da Sonne an Wolke schon bei 30 Grad. Bremerhaven am Klimahaus auch schon ziemlich sonnig mit ein paar Wolken bei 29. Und Oldenburg Sonnenschein 31 Grad. Heute scheint wie gesagt viel und intensiv die Sonne. Es wird sehr heiß mit bis zu 37 Grad heute. Und ab dem Nachmittag kann es auch ziemlich windig werden. Auch Gewitter und Sturmböen sind da wohl möglich.
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6: 5 Meldungen. Die erste kommt von der A1 Bremen Richtung Osnabrück. Die Einfahrt Wildeshausen West ist wegen Bauarbeiten vorübergehend gesperrt. Und A1 Osnabrück Richtung Bremen zwischen Bremen-Brinkum und Themelingen. 4 Kilometer Stau wegen Bauarbeiten mit einer Verzögerung von guten 20 Minuten. Und A1 Bremen Richtung Hamburg. Die Ausfahrt Hollenstedt ist aktuell wegen Bauarbeiten bis noch 12 Uhr am Mittag gesperrt. A27 Bremerhaven Richtung Bremen zwischen Bremen-Überseestadt und Fahr. 6 Kilometer Stau mit einer Verzögerung von einer guten halben Stunde. Und in Bremerhaven ist nach wie vor die Brücke an der Hermann-Henrich-Meyer-Straße zwischen der Lohmannstraße und der Kolumbusstraße gesperrt.
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6: Unsere Unterwasserwelt auf diesem Planeten ist nicht nur unglaublich groß, sie geht auch weit, weit in die Tiefe, ist zum Teil noch gar nicht erforscht. Und wir nehmen sie gleich mit in dieses tiefe Blau und machen uns auf eine Entdeckungsreise mit einer Autorin und ihrem neuen Buch. Moin.

0: genießen das hier. Hey there, Delilah Primes weiß, dass sie unser Vormittag alleine dasitzen am Wasser, am Meer und lauschen. Einfach nur zuhören, den Wellen zuhören, auf die unendliche Weite des Wassers schauen. Das hat was, wie ich finde, unglaublich Meditatives und nicht nur mich schon seit Jahrhunderten faszinieren die Ozeane, die Menschen natürlich auch das, was im Meer so passiert. Vielleicht haben sie auch schon mal einen Tauchgang gemacht und konnten die faszinierende Unterwasserwelt kennenlernen. Tauchen Sie jetzt gerne mit uns ins tiefe Blau, so heißt das neue Buch von der Autorin Sarah Diehl, mit der ich jetzt verbunden bin. Hallo Frau Diehl.
1: Hallo.
0: Warum haben Sie ein Buch über das Wasser und die Tiefen der Ozeane geschrieben, wo Sie sich doch in einem Kapitel als Landtier bezeichnen?
1: Ja, das sind wir ja auch. Aber genau deswegen bin ich unter Wasser gegangen, weil ich das dringende Bedürfnis hatte, die Welt mal wieder ganz, ganz neu zu erkennen und zu verstehen und zu sehen. Und ich dachte, das mache ich am besten, indem ich das Element wechsle sozusagen. Ne? Indem ich in einen Ort gehe, der eigentlich auch potenziell ein bisschen unheimlich und lebensbedrohlich auch ist. Ne? Obwohl Wasser ja eigentlich lebenserhaltend ist. Aber wenn wir da reingehen, dann kann es ganz schnell bedrohlich werden. Und diese Diskrepanz fand ich halt auch sehr interessant. Aber man lernt unter Wasser halt wirklich nochmal einen Blick, alles wieder komplett neu zu sehen und zu begreifen. Und mit diesem Blick kann man ja dann auch wieder an Land alles neu sehen. Und das fand ich halt wirklich schön.
0: Sie schreiben ja auch, nichts macht mich melancholischer als das Meer. Inwiefern?
1: Ich glaube, das hat was mit der Weite zu tun. Und ich gehe sehr gerne ans Meer, aber ich habe oft gedacht, ich könnte da nicht leben. Also ich könnte, glaube ich, länger als eine Woche halte ich es da irgendwie nicht aus. Aber das ist ja auch total interessant, diese Weite und Undurchdringlichkeit, dieses Chaos auch und gleichzeitig dieses Angebot von Ruhe, was so viel Ambivalenz in uns auslöst. Genau, also mich macht es freudig und melancholisch, aber das kann man ja dann auch lernen zu dosieren.
0: Ich habe auch schon diverse Tauchgänge hinter mir. Ich bin aber so ein bisschen so ein Angsttaucher. Aber wenn ich denn getaucht bin, bin ich völlig baff, was ich da alles gesehen habe. Wie ist das bei Ihnen, die Sie ja auch mit Ängsten behangen oder befangen sind? Was sind das für Dinge, die Sie an Land niemals erfahren würden, was Sie unter Wasser gesehen haben?
1: Naja, ich glaube, es ist halt schon, dass man seinen Körper komplett neu versteht und wahrnimmt, dass man aber auch dadurch versteht, also wie anfällig, aber auch wie total stark er ist. Also ich schildere meinen Körper auch in gewisser Weise als idiotensicher und es hat ein wahnsinnig großes Vertrauen in mir auch geweckt, was der alles kann und weiß, ne? Also was ich mit meinem Verstand überhaupt nicht erfassen kann. Und wir haben halt immer weil wir so wenig darüber wissen, gerade über die Tiefsee, war die Tiefsee oder der Ozean generell immer der Ort für unsere Projektion, wo wir auch ganz viel Monströses drin gesucht haben. Und ich finde das halt auch super interessant, inwieweit wir jetzt zum Beispiel Tiere wie die Wale, ne, also die haben wir vor 100 Jahren noch als Monster geschildert, mittlerweile haben wir die ja fast schon heilig gesprochen. So. Und diese Veränderungen, genau, das finde ich halt auch sehr interessant, sich das anzuschauen. Also ist das eben vom Monströsen hin zu etwas, was wir schützen wollen zum Beispiel. Ja. Ne? Das hat sich unser Verhältnis ja total geändert.
0: Absolut. Sie sprechen ja hier gerade mit Radio Bremen und Bremen 2 und da muss ich Sie natürlich auch auf das Wattenmeer ansprechen, dem Sie ein ganzes Kapitel widmen. Das prägt das Leben vieler Menschen hier bei uns im Nordwesten. Was lieben Sie am Watt und welche Bedeutung hat das für Sie, auch vielleicht für Ihre Seele oder für unsere Seele?
1: Es ist dieses Hin und Her und dieses, dass man den Deckel hochmacht und etwas sieht, was man was meistens halt verborgen ist. Also dass beide Lebensformen dort möglich sind, finde ich wahnsinnig schön. Und ich finde es auch wahnsinnig schön, was uns das natürlich auch über den Mond erzählt. Ne? Also wie viel Einfluss der Mond hat. Und ich habe das auch gerade bei Nachttauchgängen, dass ich so spüre, wie der Mond im Grunde diese fließfähige Masse, in dem ich so drin Stecke bewegt. Das finde ich wahnsinnig faszinierend, wenn man nachts taucht vor allem. Aber übers Watt zu laufen, finde ich einfach wahnsinnig schön.
0: Wenn da so einmatscht und die Sauggeräusche dann passieren. Und mehr lesen können Sie mit Ins tiefe Blau, was ich unter Wasser lernte, geschrieben von der Autorin Sarah Diehl. Das Buch gibt es im Gutkind Verlag und Frau Diehl, ich danke Ihnen sehr für Ihren Ausflug mit uns unter Wasser hier auf Bremen 2. Dankeschön.
1: Ja, danke schön.
0: Schönen Tag.
1: Danke.

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1: Herr Wenken, sind das mit einem Soulmate hier bei uns auf Bremen 2? Und ja, so eine Art Soulmate finden wir auch hier in der Musik von FM. The Tea, it will all come around. Also, wird schon gut gehen.

0: It will all come around. So, und wir haben hier noch was vor.
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1: Mit Carsten Putz. Deutsche Bahn macht wieder Gewinn. Deutsche Wirtschaft wächst um 0,2%. Rheinmetall erhält Zuschlag für Fregattenmodernisierung in Wilhelmshaven. Das Wetter meist sonnig, vereinzelt Gewitter mit Sturmböen bis 37 Grad. Die Deutsche Bahn sieht sich auf einem guten Weg aus der Krise. Erstmals seit Jahren hat der bundeseigene Konzern im ersten Halbjahr wieder Gewinn gemacht. Die Einzelheiten hat Sören Hinze aus Berlin.
2: Unterm Strich steht ein Plus von 147 Millionen Euro nach Steuern und Zinsen. Grund sind laut Konzernangaben vollere Fernzüge, vor allem seit dem Monat April. Wegen Rabattaktionen und hoher Spritpreise seien vor allem Pendler vom Auto auf die Bahn umgestiegen. Zugleich habe der Konzern erste Sparpläne umgesetzt. Kosten wurden durch Personalabbau gesenkt, nicht im Zugverkehr, sondern in der Konzernleitung und bei internen Doppelstrukturen. Für das Gesamtjahr plant die Deutsche Bahn einen operativen Gewinn von 600 Millionen Euro vor Steuern und Zinsen. Verluste verzeichnet der Konzern weiterhin in der Güterverkehrssparte, nähert sich dort aber einer ausgeglichenen Bilanz.
1: Die deutsche Wirtschaft zeigt sich leicht erholt. Zumindest im Frühjahr hat sie trotz des Iran-Kriegs ganz leicht zugelegt. Das geht aus einer ersten Schätzung des Statistischen Bundesamtes hervor. Demnach stieg das Bruttoinlandsprodukt von April bis Juni um 0,2% im Vergleich zum Vorquartal. Das Wachstum ist damit stärker als erwartet. Mehr von Alexander Schmidt aus Wiesbaden.
3: Nach Aussage der Statistiker haben deutsche Firmen mehr Waren ins Ausland verkauft. Die Konsumausgaben hingegen entwickelten sich verhalten. Die Investitionen seien trotz staatlicher Milliardeninvestitionen in die Infrastruktur sogar zurückgegangen. Im ersten Vierteljahr hatte die Wirtschaftsleistung vor allem wegen höherer Exporte um 0,4% zugelegt. Nach dem überraschend guten Jahresauftakt war die Hoffnung groß, dass die deutsche Wirtschaft nach drei mageren Jahren wieder deutlich Fahrt aufnehmen würde. Nach Einschätzung von Ökonomen hängt das weitere Wachstum derzeit stark vom Ausgang des Krieges im Nahen Osten ab, der die Energiepreise spürbar nach oben getrieben hat.
1: In Deutschland sind in diesem Jahr bereits so viele Menschen an Hitzefolgen gestorben wie seit 10 Jahren nicht mehr. Die Zahlen hat das Robert-Koch-Institut heute in seinem wöchentlichen Bericht veröffentlicht. Demnach sind vor allem ältere Menschen betroffen. Informationen hat Daniela Remus.
4: Rund 9.800 Menschen sind nach aktuellen Schätzungen des Robert-Koch-Instituts allein bis zum 19. Juli in Deutschland an der Hitze gestorben. Die meisten von ihnen waren älter als 75 Jahre. Schon vor 2 Wochen gab das RKI Sterbezahlen bekannt. Demnach waren bis Ende Juni mehr als 5.000 Menschen gestorben. Jetzt sind in den ersten Juliwochen knapp 4.000 Tote dazugekommen. Das Robert-Koch-Institut errechnet die Todeszahlen aus statistischen Angaben zur Übersterblichkeit in der Bevölkerung und aus den Wochendurchschnittstemperaturen. Steigen die auf über 20 Grad, dann nehmen auch die hitzebedingten Todesfälle deutlich zu.
1: Das Robert-Koch-Institut hat inzwischen auch Zahlen für Bremen und Niedersachsen herausgegeben. Demnach gab es in Bremen in diesem Jahr bereits 30 Hitzetote gegenüber keinem einzigen im vergangenen Jahr. In Niedersachsen waren es bislang mehr als 400, so viele wie seit Jahren nicht. Die Rheinmetall-Tochter Naval Systems mit Sitz in Bremen-Vegesack bekommt einen Großauftrag der deutschen Marine. Die zum Konzern gehörende neue Jadewerft in Wilhelmshaven soll die bereits 1996 in Dienst gestellte Fregatte Bayern umfassend modernisieren. Der Auftrag hat nach Unternehmensangaben einen Wert im mittleren dreistelligen Millionenbereich. Rheinmetall hatte erst im März die Übernahme des Militärschiffbaus von der Bremer Lürssen-Gruppe abgeschlossen. Der eingestürzte Tribünenblock 53 im Bremer Weserstadion wird ab sofort erneuert. Anfang Juli war bei Bauarbeiten eine tragende Säule beschädigt worden. Dadurch war die darüberliegende Tribüne abgesackt. Olaf Rathje berichtet aus dem Bremer Weserstadion.
5: Die Abbrucharbeiten im Block 53, also im Oberrang zwischen Ost- und Südtribüne, haben bereits begonnen. Weitere bauliche Probleme seien bei den Überprüfungen nicht aufgetreten. Laut Hans-Jörg Otto, dem Geschäftsführer der Weserstadion GmbH, handle es sich nun bei den Reparaturarbeiten beinahe um eine Operation am offenen Herzen. Dennoch befände man sich im Zeitplan. Die ersten 2 bis 3 Heimspiele wird der Block mit rund 500 Plätzen aber gesperrt bleiben. Dauerkarteninhaberinnen und Dauerkarteninhaber bekommen aber alternative Plätze angeboten.
1: Ab heute hat die Menschheit rein rechnerisch alle Ressourcen verbraucht, die die Erde innerhalb eines Jahres erneuern kann. Der sogenannte Erdüberlastungstag wird jedes Jahr von der Organisation Global Footprint Network berechnet. Ab diesem Tag verbrauchen die Menschen mehr ökologische Ressourcen, als rein rechnerisch zur Verfügung stehen. Anfang der 1970er Jahre lag dieser Tag noch Ende Dezember. Und das waren die Nachrichten mit Carsten Putz.
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6: Und das hier, das sind die aktuellen Temperaturen. Bremen am Weserstadion. Leicht bewölkt mit schon ordentlich Sonnenschein bei 31 Grad. Bremerhaven am Schaufenster Fischereihafen auch ein paar Wolken. Ansonsten Sonnenschein bei 29. Und Wulsdorf, da auch Sonne an Wolke bei 30 Grad. Heute scheint viel und intensiv die Sonne. Es wird sehr heiß heute mit bis zu 37 Grad. Am Nachmittag kann es dann recht windig werden. Auch Gewitter und Sturmböen sind möglich. Und lokal wird auch vor Orkanböen in der Region gewarnt.
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6: Vorsicht bitte auf der A7 Hamburg Richtung Hannover. Zwischen Berghof und Mellendorf befindet sich eine ungesicherte Unfallstelle. Nochmal Vorsicht auf der A27 Bremen Richtung Bremerhaven. Zwischen Hagen und Studel steht ein defektes Fahrzeug. A1 Hamburg Richtung Osnabrück. Zwischen dem Bremer Kreuz und Hemelingen 5 Kilometer stockender Verkehr da wegen Bauarbeiten. Die A1 Bremen Richtung Osnabrück, die Einfahrt Wildeshausen West, ist auch wegen Bauarbeiten vorübergehend gesperrt. Nochmal A1 Osnabrück Richtung Bremen. Zwischen Bremen-Brinkum und Hemelingen 6 Kilometer Stau wegen Bauarbeiten mit einer Verzögerung von einer guten halben Stunde. A27 Bremen Richtung Bremerhaven, zwischen Studel und Bremerhaven-Geestemünde 3 Kilometer Stau wegen Brückenarbeiten. Und Brake, die Bürgermeister-Müller-Straße zwischen der Dungenstraße und der Rönnelstraße wegen eines gesperrten Brandes gesperrt. Anwohner werden gebeten, Fenster und Türen dort geschlossen zu halten. Und in Bremerhaven ist nach wie vor die Brücke an der Hermann-Henrich-Meyer-Straße zwischen der Luhmannstraße und der Kolumbusstraße gesperrt.
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6: Jahrelang ist sie von Bund und Fachfirmen vorbereitet worden, die Sanierung des Tanklagers in Fargo, natürlich des kontaminierten Bodens. Eine Großbaustelle ist das mit besonderen Herausforderungen, denn das war einst das größte unterirdische Tanklager der Welt. Die Bodensanierungsarbeiten haben jetzt begonnen und wir schalten gleich dazu zu unserem Reporter vor Ort. Guten Tag.

0: Girl, Bremen 2 hier. Es war einst das größte unterirdische Tanklager der Welt, das ehemalige Tanklager in Bremen-Farge mit einem Fassungsvermögen von unwahrscheinlichen 300.000 Kubikmetern und sogar noch ein bisschen mehr, was ungefähr das Volumen von 126 olympischen Schwimmbecken entspricht. Gebaut in den 1930er Jahren, genutzt für die Lagerung von Treibstoff für Fahrzeuge der deutschen Wehrmacht. Nun kann man so ein großes Tanklager nicht einfach weghexen, wenn es nicht mehr gebraucht wird, um eine extreme Verschmutzung im Boden und im Grundwasser bedeutet. Genau das passiert gerade, das Entfernen. Die Bundesanstalt für Immobilienaufgaben ist mit der Beseitigung beschäftigt, eine im wahrsten Sinne des Wortes Herkulesaufgabe. Heute geht's los und vor Ort ist Bremen 2 Reporter Nikolas Golsch. Moin Nikolas.
1: Grüß dich Britta, hallo.
0: Zigtausende Kubikmeter Erde müssen ja ausgehoben werden, teilweise durchtränkt mit Chemikalien. Was geschieht denn damit?
1: Ja, also man hat hier schon tatsächlich eine riesige Grube ausgebaggert, vor der ich gerade stehe. Also man ist schon ein bisschen dabei. Heute wurde das offiziell vorgestellt und mal erklärt, was genau damit passiert. Und in dieser Grube wird sehr, sehr viel Erde jetzt einfach ausgebaggert. Ungefähr ein Drittel davon gilt als belastet und das entspricht dann so ungefähr 4000 Lkw-Ladungen, hat man heute hier verkündet. Und das wird alles gereinigt. Das passiert auch in Bremen im Industriehafen. Da gibt es die Firma Zech, die da eine Anlage betreibt. Also das ganze Erdreich wird dahin verbracht mit Lkw. Ungefähr 4000 Ladungen, wie gesagt. Und dann wieder hier hingebracht. Und dann wird diese Grube damit wieder gefüllt.
0: Also 4000 Mal muss da hin und her gefahren werden. Und nicht nur Altöl und Benzin müssen hier entsorgt werden. Das Lager war ja auch Ziel von alliierten Bombenangriffen während des Zweiten Weltkriegs. Weiß man oder vermutet man, was da noch alles schlummern könnte?
1: Also ganz genau weiß man das nicht. Das Lager wurde großflächig bombardiert, du hast es schon gesagt. Und man hat jetzt erstmal hier im Bereich der Grube, die ausgehoben worden ist, wo eben dieses Erdreich entnommen wird, natürlich alles gecheckt vorher und hat geschaut, dass hier keine Kampfmittel mehr drin sind. Das hat ungefähr 1 Million Euro gekostet, diese ganzen Kampfmittel zu beseitigen. Und was jetzt hier ringsrum noch schlummert, das weiß man natürlich nicht.
0: Du sprichst ja davon, dass es eine wahre Herkulesaufgabe ist. Was soll denn das Ganze kosten?
1: Also die Gesamtkosten belaufen sich so ungefähr auf 18 Millionen Euro, so schätzt man es zumindest. Man geht davon aus, dass man das einhalten kann. Das wird alles bezahlt vom Bund, weil ja eben auch der Bund durch die Bundeswehr oder die Wehrmacht davor der Verursacher war dieser Kontamination. Und da muss man erstmal gucken, ob es wirklich bei dieser Summe bleibt, aber man geht erstmal davon aus.
0: Und weiß man schon, wie lange diese Sanierungsarbeiten dauern werden?
1: Also hier die Arbeiten konkret an dieser Grube dauern bis kommendes Jahr, wahrscheinlich Mitte, Ende des Jahres will man damit fertig sein. Aber das ist eben erst der allererste Schritt. Danach muss man dann noch gucken, wie kriegt man es hin, dass auch das großräumige Gebiet hier in Bremen-Farge, da ist ja teilweise auch das Grundwasser schon betroffen. Es gibt hier Anwohner in Farge, die in ihren Gärten kein Grundwasser entnehmen dürfen, da nichts abpumpen dürfen, weil eben die Gefahr ist, dass dieses Grundwasser kontaminiert ist. Diese Gefährdung wird auch weiterhin bestehen. Auch das ist heute sehr deutlich geworden. Also die Anwohner, die auch von der Umweltbehörde informiert worden sind vor einigen Jahren darüber, dass eben kein Grundwasser entnommen werden darf, die müssen sich auch weiter daran halten. Und ob man das überhaupt irgendwann in den Griff bekommt, das ist noch völlig offen. Jetzt wird erstmal dafür gesorgt, dass eben hier im Kernbereich des ehemaligen Tanklagers keine neuen Gefahrstoffe ins Grundwasser gelangen. Dass es also nicht schlimmer wird hier in Farge. Das soll dann ab Ende kommenden Jahres sichergestellt sein. Wie es danach weitergeht, ist noch völlig offen.
0: Und was geschieht später mit dem Gelände an der Landesgrenze zum niedersächsischen Schwanewiede?
1: Also diese Grube wird erstmal wieder verfüllt. Hier wird jetzt kein riesiger Baggersee entstehen oder sowas. Und dann wird gerade noch geprüft, was passieren kann. Es soll wohl die Bundeswehr Interesse haben, hier zumindest möglicherweise einen Standort zu errichten in Farge. Da laufen aber noch die Prüfverfahren, da ist noch nichts entschieden und noch nichts sicher. Sichergestellt werden soll aber, dass hier auch künftig ein Bereich für den Naturschutz zur Verfügung gestellt wird. Weil hier haben sich natürlich in den ganzen Jahren, die jetzt hier eine Brache war, auch viele seltene Tierarten und Pflanzenarten angesiedelt. Die sollen hier auch weiter einen Lebensraum und einen Rückzugsort haben. Und ein Teil der Fläche soll dann möglicherweise wieder bebaut werden.
0: Und heute beginnt sie die Sanierung des alten Tanklagers in Bremen-Farge. Nikolas Golsch ist gerade dort für uns und beobachtet den Start der Arbeiten. Ich danke dir sehr für das Gespräch hier bei uns auf Bremen 2.

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3: Und das hier, das sind die aktuellen Temperaturen, die schon ziemlich

0: weit oben sind. Bremen zum Beispiel im Schnurr, da ist es leicht bewölkt mit schon ordentlich Sonnenschein bei 33 Grad. Bremerhaven am Historischen Museum auch ein paar Wölkchen neben Sonne bei 30 Grad. Und Diepholz, da ist es jetzt bislang am wärmsten, Sonnenschein bei 34 Grad. Heute scheint viel und intensiv die Sonne. Es wird ziemlich heiß mit bis zu 37 Grad heute. Und ab dem Nachmittag kann es dann ziemlich windig werden. Auch Gewitter und Sturmböen sind da möglich.
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0: Vorsicht bitte auf der A7 Hamburg Richtung Hannover. Zwischen Berghof und Mellendorf befindet sich eine ungesicherte Unfallstelle. Und nochmal Vorsicht auf der A27 Bremen Richtung Bremerhaven. Zwischen Hagen und Stotel steht ein defektes Fahrzeug. A1 Hamburg Richtung Osnabrück. Zwischen dem Bremer Kreuz und Hemelingen 6 Kilometer stockender Verkehr da, wegen Bauarbeiten mit einer Verzögerung von 20 Minuten. Und nochmal A1 Bremen Richtung Osnabrück. Die Einfahrt Wildeshausen West ist wegen Bauarbeiten vorübergehend gesperrt. Ein letztes Mal die A1 Osnabrück Richtung Bremen zwischen Bremen-Brinkum und Hemelingen. 6 Kilometer Stau wegen Bauarbeiten mit einer Verzögerung von einer guten halben Stunde. Und in Bremerhaven ist nach wie vor die Brücke an der Hermann-Henrich-Meyer-Straße zwischen der Lohmannstraße und der Kolumbusstraße gesperrt.
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0: Und hier gleich frische Musik aus Frankreich von einem tollen Musiker aus dem Land, von Pascal Obispo. Hören wir gleich rein. Lassen wir uns inspirieren. Guten Tag.

0: Passenger sind das. Hard to love.
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2: Zum neuen Doppelalbumprojekt von Pascal Obispo gibt es viel zu erzählen, zum Beispiel, warum Héritage Volume 2 vor Volume 1 erscheint, damit sich niemand von den vielen in Frankreich berühmten Gästen zurückgesetzt fühlt. Wer auf dem für Oktober geplanten zweiten Album des Projektes erscheint, ist dann wenigstens auf Teil 1. Das ist quasi so eine kleine, charmante Spielerei des Künstlers. Héritage feiert handgemachte Musik, französische Musiktradition und zeigt, dass Obispo ein Musikfan ist. Nicole Nellhebel aus unserer Bremen 2 Musikredaktion hat den ersten Teil, also Volume 2, angehört.

0: Londa.
1: Heritage hat Pascal Obispo sein Projekt genannt, Erbe. Pascal Obispo, der sich mit seinen Hits längst in die französische Musikszene eingeschrieben hat, hat sich mit dem Album in zwei Teilen einen Traum erfüllt und betreibt damit auch Seelenarbeit. Er hat Songs mit Kolleginnen und Kollegen aufgenommen, die er bewundert, darunter einige, von denen er sagt, ohne sie wäre er nicht der geworden, der er ist. Passgenau zu ihrem Stil hat er die Songs komponiert und mit den Textern Lionel Florence und Pierre-Dominique Bourgault zusammengearbeitet. Pascal Obispo beruft sich auf die Tradition der Chanson à texte, der inhaltbetonten Songs. Ein Vorbild für ihn ist Francis Cabrel, mit dem er Il faudrait que pleuve l'amour aufgenommen hat.

Er sei ein Künstler auf der Suche nach Schönheit, betont Pascal Obispo immer wieder. Auf dem neuen Album bezieht er sich aber überraschend oft auf aktuelle gesellschaftliche und politische Themen, wie den Klimawandel, Migration und den Verlust des guten Miteinanders. Viens, komm, den Aufruf zur Toleranz, hat er mit dem im Senegal geborenen Musiker Ika aufgenommen.

Pascal Obispo, der erklärte Musikfan, gräbt auf Eritage tief. Als sein Vater die Familie verlassen hat, trösteten ihn Poster seiner Idole im Kinderzimmer. Als Ersatzvater bezeichnet er den Musiker Philippe Pascal von der Band Marquis de Sade. Aus Bewunderung wurde später Freundschaft. Philippe Pascal starb 2019. Auf Eritage findet sich eine Kooperation mit ihm aus Pascal Obispos Produktionsarchiv.

Auch Aufnahmen mit Pascal Obispos Kumpel Benabar und seiner ewigen Musikfreundin Sazie bereichern das Projekt Héritage. Es gibt überraschende Kollaborationen, wie mit der kantigen Legende Renaud oder Julien Clerc, dem Musiker zwischen Chanson und Pop. Mit ihm singt Pascal Obispo über Schönheiten und Abgründe. Nee.

0: Das musikalische Spielfeld auf Heritage Volume 2 reicht von hochmelancholischen Balladen bis zu Rock. Alles aufgenommen im Studio von Pascal Obispo und immer gemeinsam mit den Gästen. Das Album ist für Pascal Obispo auch ein Statement gegen künstliche Intelligenz und feiert die Kreativität der Kunst. So arbeitet auch er an einem inspirierenden Erbe.
1: Das also Teil 2, Volume 2 vom neuen Doppelalbumprojekt von Pascal Obispo. Heritage heißt das und Nicole Nell-Hiebel. Aus unserer Bremen 2 Musikredaktion hat es gehört. Für Sie.

0: Street Dive sind das hier. So, wir gehen mal zurück in die Vergangenheit. Früher, also damals, da musste man ja, wenn so richtig Sommer war, zum Hosen anprobieren in die Innenstadt, denn es war
1: Sommerschlussverkauf.
0: Heute vor genau 25 Jahren, also am 30. Juli, begann der Sommerschlussverkauf des Jahres 2001, der theoretisch bereits so hätte nicht mehr stattfinden müssen, denn das Rabattgesetz, in dem drin stand, dass nur zweimal im Jahr Dinge günstiger angeboten werden dürfen, war abgeschafft worden. Es sollte aber noch bis zum Jahr 2004 dauern, bis Sommer- und Winterschlussverkauf in Deutschland tatsächlich Geschichte wurden. Meinung dazu von damals eingefangen auf der Straße in Bremen.
2: Oh nein, das ist sehr schlecht. Schade, dass es abgeschafft wird.
3: Na, die Preise. Das ist ja, ich gehe erst im Schlussverkauf immer einkaufen. Das ist praktischer.
4: Das finde ich ganz grässlich, wenn Leute einen beiseite schubsen mit ihren Ellbogen und wühlen und nee, finde ich ganz schrecklich.
5: Dass sich Menschen um Unterhosen für 50 Cent prügeln.
6: Kann auch ein bisschen anstrengend sein.
5: Die guten Sachen sind doch eh weg zum Schlussverkauf. Also, was soll das?
0: Ja, tatsächlich war auch in den Jahren danach noch so sogenannte Rabattaktionen in alter Tradition zu finden, aber der Weg war frei für grenzenlose Preisnachlässe.
7: Schrei vor Glück.
8: Geiz ist geil.
0: Ja, und auch wenn es Sommerschlussverkauf hieß, heißt ja nicht, dass der Sommer schon Schluss macht mit uns. Heute nochmal bis zu 37 Grad.

0: so daran denke, kann ich's eigentlich kaum
1: erwarten. Ach, ein Haus am See, das hätte ich heute auch gerne. Vielleicht nicht 100 Enkel, aber ein Haus am See definitiv. Bremen 2, hier kurzer Blick auf den Verkehr. Vorsicht bitte auf der A27 Bremerhaven Richtung Bremen. Zwischen Bremen-Hornlee und Sebaldsbrück liegt ein Kantholz auf der Fahrbahn. Fahren Sie da bitte besonders vorsichtig.
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2: Das klingt richtig schön. Das soll auch toll gewesen sein. Hier gleich die Nachrichten, dann geht's weiter mit Chrissy Log. Kommen Sie heute gut durch die Hitze. Ich wünsche Ihnen viele kühle Örtchen. Tschüss, sagt Britta Lummer. Wir hören uns gern morgen wieder.

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1: Mit Carsten Putz. Deutsche Bahn macht wieder Gewinn. RKI zählt in Bremen bislang 30 Hitzetote. Rheinmetall erhält Zuschlag für Fregattenmodernisierung in Wilhelmshaven. Das Wetter meist sonnig, vereinzelt Gewitter mit Sturmböen bis 37 Grad. Die Deutsche Bahn hat überraschend gute Halbjahreszahlen vorgelegt. Der bundeseigene Konzern machte zum ersten Mal seit Jahren wieder Gewinn und sieht sich auf einem guten Weg aus der Krise, berichtet Sören Hinze aus Berlin.
2: Unterm Strich steht ein Plus von 147 Millionen Euro nach Steuern und Zinsen. Grund sind laut Konzernangaben vollere Fernzüge, vor allem seit dem Monat April. Wegen Rabattaktionen und hoher Spritpreise seien vor allem Pendler vom Auto auf die Bahn umgestiegen. Zugleich habe der Konzern erste Sparpläne umgesetzt. Kosten wurden durch Personalabbau gesenkt, nicht im Zugverkehr, sondern in der Konzernleitung und bei internen Doppelstrukturen. Für das Gesamtjahr plant die Deutsche Bahn einen operativen Gewinn von 600 Millionen Euro vor Steuern und Zinsen. Verluste verzeichnet der Konzern weiterhin in der Güterverkehrssparte, nähert sich dort aber einer ausgeglichenen Bilanz.
1: Überraschend gute Zahlen gibt es auch für die deutsche Wirtschaft. Die zeigt sich leicht erholt und ist im Frühjahr trotz des Iran-Kriegs ganz leicht gewachsen. Das geht aus einer ersten Schätzung des Statistischen Bundesamtes hervor. Demnach stieg das Bruttoinlandsprodukt von April bis Juni um 0,2% im Vergleich zum Vorquartal. Mehr von Alexander Schmidt aus Wiesbaden.
3: Nach Aussage der Statistiker haben deutsche Firmen mehr Waren ins Ausland verkauft. Die Konsumausgaben hingegen entwickelten sich verhalten. Die Investitionen seien trotz staatlicher Milliardeninvestitionen in die Infrastruktur sogar zurückgegangen. Im ersten Vierteljahr hatte die Wirtschaftsleistung vor allem wegen höherer Exporte um 0,4% zugelegt. Nach dem überraschend guten Jahresauftakt war die Hoffnung groß, dass die deutsche Wirtschaft nach drei mageren Jahren wieder deutlich Fahrt aufnehmen würde. Nach Einschätzung von Ökonomen hängt das weitere Wachstum derzeit stark vom Ausgang des Krieges im Nahen Osten ab, der die Energiepreise spürbar nach oben getrieben hat.
1: In Bremen sind in diesem Jahr bislang 30 Menschen an Hitzefolgen gestorben. Das geht aus aktuellen Zahlen des Robert-Koch-Instituts hervor. Demnach gab es in Bremen im vergangenen Jahr keinen einzigen Hitzetoten. Anders in Niedersachsen. Dort stieg die Zahl von 20 im vergangenen Jahr auf bislang 420 in diesem. Bundesweit geht das RKI davon aus, dass es in diesem Jahr bereits fast 10.000 Hitzetote gegeben hat. Der Großteil dieser Sterbefälle geht demnach auf die Hitzewelle in der zweiten Junihälfte zurück. Generell seien besonders ältere Menschen betroffen. Russland hat die Ukraine erneut mit Raketen und Drohnen angegriffen. In der Nacht wurden im ganzen Land Einschläge gemeldet. Nach Behördenangaben gab es mehrere Tote und Verletzte. Zeitgleich registrierte die polnische Luftabwehr ein unbekanntes Objekt in ihrem Luftraum, das wenig später abstürzte. Paulina Milling berichtet aus Warschau.
4: Es sei eine äußerst schwierige Nacht für die Luftüberwachung gewesen, erklärte der polnische Verteidigungsminister Władysław Kosiniak-Kamysz. Nach Angaben der polnischen Streitkräfte geschah der Vorfall um kurz vor 4 Uhr heute früh. Ein F-16-Kampfjet nahm die Abfangjagd auf. Laut dem Militär verschwand das unbekannte Objekt vom Radar und stürzte später über einem Landwirtschaftsfeld ab. Auf Bildern in polnischen Medien ist ein Krater zu sehen. Er soll 10 Meter im Durchmesser betragen. Polizei und Militär haben auch Trümmerteile des Objekts entdeckt. Anwohner beschrieben gegenüber der Presse, sie hätten einen lauten Knall gehört. Die Absturzstelle befindet sich etwa 120 Kilometer von der polnisch-ukrainischen Grenze entfernt.
1: Die Rheinmetall-Tochter Naval Systems mit Sitz in Bremen-Vegesack bekommt einen Großauftrag der deutschen Marine. Die zum Konzern gehörende neue Jadewerft in Wilhelmshaven soll die bereits 1996 in Dienst gestellte Fregatte Bayern umfassend modernisieren. Der Auftrag hat nach Unternehmensangaben einen Wert im mittleren dreistelligen Millionenbereich. Rheinmetall hatte erst im März die Übernahme des Militärschiffbaus von der Bremer Lürssen-Gruppe abgeschlossen. Der eingestürzte Tribünenblock 53 im Bremer Weserstadion wird ab sofort erneuert. Anfang Juli war bei Bauarbeiten eine tragende Säule beschädigt worden. Dadurch war die darüberliegende Tribüne abgesackt. Olaf Rathje berichtet aus dem Bremer Weserstadion.
5: Die Abbrucharbeiten im Block 53, also im Oberrang zwischen Ost- und Südtribüne, haben bereits begonnen. Weitere bauliche Probleme seien bei den Überprüfungen nicht aufgetreten. Laut Hans-Jörg Otto, dem Geschäftsführer der Weserstadion GmbH, handle es sich nun bei den Reparaturarbeiten beinahe um eine Operation am offenen Herzen. Dennoch befände man sich im Zeitplan. Die ersten 2 bis 3 Heimspiele wird der Block mit rund 500 Plätzen aber gesperrt bleiben. Dauerkarteninhaberinnen und Dauerkarteninhaber bekommen aber alternative Plätze angeboten.
1: Und das waren die Nachrichten mit Carsten Putz.
6: Danke dir, Carsten.
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6: Gucken wir doch mal am Spielplatz am Eichenring in Ollendorf. Es ist heiß auf der gelben Rutsche und am roten Klettergerüst bei 30 Grad. In Wiefel steht er am Schützenverein? Blauer Himmel und Sonne satt. Über dem roten Dach vom Vereinshaus sieht man über die Webcam dazu 31 Grad. Bis 37 sind heute angesagt bei uns, aber ab Nachmittag und am Abend kann es regional Gewitter geben. Mit heftigem Wind, Orkanböen und starkem Regen zwischen Leine und Lüneburger Heide vor allem.
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6: Und jetzt ist es gleich 6:06. Achtung, da liegt ein Kantholz auf der A27, Bremerhaven Richtung Bremen. Ein Kantholz zwischen Bremen-Hornlehe und Sebaldsbrück. Fahren Sie dort ganz besonders vorsichtig im Moment. 20 Minuten länger dauert es auf der Strecke A1 Hamburg Richtung Osnabrück. Zwischen Bremer Kreuz und Hemelingen. Grund sind 6 Kilometer stockender Verkehr wegen Bauarbeiten. Dann auf der A1 Bremen Richtung Osnabrück, da ist die Einfahrt Wildeshausen West wegen Bauarbeiten vorübergehend gesperrt. A1 Osnabrück Richtung Bremen, auch da Stau wegen Bauarbeiten, 6 Kilometer zwischen Bremen-Brinkum und Hemelingen. 8 Kilometer stockenden Verkehr nach einem Unfall gibt es im Moment auf der A7 Hamburg Richtung Hannover zwischen Schwarmstedt und Mellendorf. Es dauert dort eine knappe halbe Stunde länger, die Sie mit einplanen müssen. Und in Bremerhaven, da ist die Brücke an der Hermann-Henrich-Meyer-Straße weiter gesperrt zwischen Lohmannstraße und Kolumbusstraße. Auch wenn viel Stau ist, kommen Sie gut und sicher an.
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6: Ja, Mahlzeit von mir. Und zum Donnerstagmittag habe ich den Soundtrack hier. Die Beatles auf der Playlist und vorher noch Vintage Trouble. Jetzt mit My Heart Won't Fall.

Winter Trouble, my heart won't fall again. Und hier gibt's ein Update für alle, die mit dem Auto unterwegs sind. Vorsichtig fahren auf der A28 Oldenburg Richtung Leer. Zwischen Leer Ost und Dreieck Leer, da gibt's einen Grasbrand und da zieht Rauch auf die Autobahn. A28 Oldenburg Richtung Leer, zwischen Leer Ost und Dreieck Leer. Aufpassen, dort brennt es am

0: die Beatles, Here Comes the Sun. Hier ist Bremen 2. Die Millionendiebin aus Bremen, so wurde sie genannt, Yasemin Gündoğan. Vielleicht erinnern Sie sich an diesen Kriminalfall von vor 5 Jahren. Im Mai 21 hat die dreiste Diebin über 8 Millionen Euro von ihrem Arbeitgeber, einer Geldtransportfirma aus Bremen-Walle, gestohlen. Versteckt in einem Rollcontainer, getarnt als Altpapier, so hat sie die Scheine unbemerkt an der Security vorbeigeschmuggelt. Sebastian Manns aus unserer Buten- und Binnen-Regionalredaktion ist bei mir im Studio. Moin Sebastian.
1: Hallo.
0: Denn zum Fall der Millionendiebin gibt es jetzt neue, bemerkenswerte Erkenntnisse. Sebastian, Yasemin Gündoğan, die hatte sich ja nach der Tat in die Türkei abgesetzt, kam dann nach 3 Jahren zurück, wurde verurteilt, sitzt seitdem ein, ne?
1: Ja, genau. Und sie hat sich zur Überraschung aller freiwillig den Behörden gestellt damals. Ihre Begründung, sie sei von ihren eigenen Komplizen um das geklaute Geld gebracht worden.
0: Ja, und jetzt geht es aber gar nicht um sie, sondern eben um 2 ihrer mutmaßlichen Komplizen. Hol uns noch mal rein in den Fall. Wer sind die? Um wen geht's da?
1: Genau, es geht um 2 Personen, die ebenfalls in Bremen aufgewachsen sind. Büschra und Yiğit heißen die. Büschra war früher Yasemin Gündoğans engste Freundin und mit Yiğit war Büschra liiert. Yiğit, der ist zwar auch in Teneva groß geworden, betreibt aber seit Jahren, nach allem, was wir wissen, kriminelle Callcenter im türkischen İzmir, Stichwort Enkeltrickbetrüger. Von der Türkei aus soll Yiğit ältere deutsche Bürgerinnen und Bürger mit der bekannten Betrugsmasche falscher Polizeibeamter um ihre Ersparnisse gebracht haben. Er kommt deshalb seit Jahren nicht mehr nach Deutschland, weil er fürchtet, hier verhaftet zu werden. Und beim Bremer Millionendiebstahl soll er laut Yasemin im Hintergrund die Fäden gezogen haben und am Ende die Beute einkassiert haben.
0: Naja, und Büschra, die Freundin der Täterin, die ist doch ebenfalls verurteilt, ne?
1: Genau, die ist wegen Beihilfe zu dem Millionendiebstahl von Yasemin verurteilt worden. Sie hat eine knapp 3-jährige Haftstrafe verbüßt und ist mittlerweile wieder auf freiem Fuß. Und Büschra hatte damals behauptet, mit Yiğit habe sie gar nichts mehr zu tun.
0: Und was genau hast du nun über die beiden Komplizen rausgefunden?
1: Ja, das ist die eigentliche Überraschung. Also Büschra, die hat geheiratet. Und zwar ausgerechnet Yiğit. Dafür haben wir jede Menge Belege. Unter anderem hat uns jemand ein Video von dieser Feier zugespielt.
0: Hört man so ein bisschen Hochzeitstanz?
1: Genau.
0: Musik?
1: Mitte Juli in İzmir ist das. Direkt an der türkischen Ägäis in einer der gefragtesten und wirklich sauteuren Hochzeitslocations der Stadt, direkt am Meer. Wir haben auch Bildmaterial von dieser Feier gesehen und das wirft jetzt natürlich Fragen auf. Also woher haben diese beiden Bremer, von denen die eine kürzlich erst eine Haftstrafe verbüßt hat, eigentlich das Geld für so eine opulente Feier? Aus dem Umfeld der Familien ist zu hören, dass das Brautpaar auf eigene Kosten Dutzende Verwandte aus Deutschland eingeflogen haben soll und in Luxushotels untergebracht hat. Und das alles, während Yasemin Gündoğan im Gefängnis sitzt und angibt, leer ausgegangen zu sein. Ihre einstigen Komplizen scheinen unterdessen das absolute Luxusleben in der Türkei zu genießen, möglicherweise mit Millionen, die sie einer Millionendiebin geklaut haben.
0: Sebastian Manns mit brisanten neuen Details zum Fall der Bremer Millionendiebin und ihren Komplizen. Die sollen geheiratet haben und auf großem Fuß leben, kann man so sagen. Ne? Noch mehr zum Fall gibt es auf buten-und-binnen.de. Da gibt es die Details auch nochmal zum Nachlesen. Danke dir, Sebastian.
1: Sehr gerne.

0: In between Halo. Und hier gibt's Infos rund um Niedersachsen. Mehrere AfD-Politiker sind in Niedersachsen von Wahlen zu kommunalen Spitzenämtern ausgeschlossen worden. Wir haben drüber berichtet und nicht nur wir, sie haben es mit Sicherheit auf allen Kanälen mitbekommen. Erst waren es 3, nun sind es 4 Kandidaten. Nach den jüngsten Entscheidungen der Wahlausschüsse dürfen mindestens 4 Bewerber der Partei nicht bei der Kommunalwahl am 13. September antreten. Wir haben dazu mal den Verfassungsrechtler Alexander Thiele gefragt, nach welchen Maßstäben ein Wahlausschuss zu dem Schluss kommen kann, ob ein Bewerber verfassungstreu ist.
1: Das ist genau das Problem. Da gibt es natürlich keine wirklich völlig eindeutigen, klaren Maßstäbe, weil es eine Prognose ist. Ob jemand verfassungstreu ist, das hängt von Wertungen ab. Und solche Wertungen sind nie völlig eindeutig oder sagen wir es anders, sind nur sehr selten sehr eindeutig. Also es gibt klare Indizien bei einem wirklichen Neonazi, den lassen wir nicht zu. Und bei, ich sag mal jetzt, Friedrich Merz haben wir keine Schwierigkeiten. So, und dazwischen gibt es aber einen Graubereich. Und durch die AfD kommt jetzt eben häufiger dieser Graubereich zum Tragen. Und der ist eben nicht ganz eindeutig zu greifen.
0: Mindestens 4 Bewerber der AfD dürfen nach den jüngsten Entscheidungen der Wahlausschüsse nicht zu den niedersächsischen Kommunalwahlen antreten. Ein juristischer Graubereich hat uns Verfassungsrechtler Alexander Thiele erklärt. Kurz vor 2 ist es am Donnerstagmittag. 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Nadja Reed ist das mit Oh Canada.

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4: In Bad Zwischenahn. Am Zwischenahner Meer, am Badesteg beim Auerbach. Ruhiges Wasser, leichte Wellen zu sehen über die Webcam bei 32 Grad aktuell. Ähnlich idyllisch sieht's aus beim Kanuverleih in Lilienthal an der Wörpe. Sonne und so ein leichter Wolkenschleier nur bei ebenfalls heißen 34 Grad. Und bis 37 sollen es heute ja sogar noch werden. Zum Beispiel in Hemsen und Haßbergen im Landkreis Nienburg. Da wird's sehr heiß.
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4: Und da habe ich aktuell 10 Meldungen, ordentlich was los auf den Straßen und Autobahnen. Vorsicht bitte auf der A1 Hamburg Richtung Bremen, das vorweg, da ist ein LKW liegen geblieben zwischen Posthausen und Euthen. Dann Achtung Metallteil auf der A27 Bremerhaven Richtung Bremen zwischen Bremen Nord und dem Dreieck Bremen Industriehäfen. Da liegt ein Metallteil auf der A27. Achtung nochmal A27 Bremen Richtung Bremerhaven zwischen Hagen und Stotel, da ist ein Auto liegen geblieben und steht dort am Rand. Fahren Sie vorsichtig dran vorbei. Und noch ein LKW, der stehen geblieben ist. Vorsicht bitte in Jever auf der B210 Wilhelmshaven Richtung Wittmund zwischen Jever Zentrum und Jever West. Da steht ein LKW defekt am Rand. A1, Hamburg Richtung Osnabrück mit 6 Kilometer stockendem Verkehr. Wegen Bauarbeiten geht's weiter zwischen Bremer Kreuz und Hemelingen. A1 Osnabrück Richtung Bremen, 6 Kilometer.

0: Kilometer Stau wegen Bauarbeiten zwischen Bremen-Brinkum und Hemelingen. Eine halbe Stunde länger müssen Sie einplanen für den Stau dort. A7 Hamburg Richtung Hannover, zwischen Schwarmstedt und Mellendorf 8 Kilometer stockender Verkehr nach einem Unfall. Es dauert dort auch ungefähr 30 Minuten länger. Die A28 Oldenburg Richtung Leer ist zwischen Leer Ost und Dreieck Leer wegen eines Böschungsbrandes gesperrt. Also direkt an der Autobahn brennt es, das kann die Sicht behindern, fahren Sie dort vorsichtig. Weizmühlen, der Verlauf Weizmühlener Straße bis Weizmühlener Dorfstraße, der ist zwischen Kreisverkehr und Moorstraße gesperrt. Grund sind Löscharbeiten. Und eine letzte Info habe ich noch. In Bremerhaven ist die Brücke an der Hermann-Henrich-Meyer-Straße weiter gesperrt zwischen Lohmannstraße und Kolumbusstraße. Passen Sie auf sich auf, kommen Sie sicher an.
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0: Ja, und bei mir geht's gleich um den Mann, ohne den wir niemals als Kinder oder mit unseren Kindern in den Genuss von Schlupf vom anderen Stern, Urmel aus dem Eis oder Jim Knopf in der Puppentheater-Version gekommen wären. Walter Oehmichen hat Puppentheater erfolgreich ins Fernsehen gebracht.

0: Lucille, Kiss from a Rose. Und hier gibt's ein Update. Wenn Sie mit dem Auto auf der A1 unterwegs sind, vorsichtig fahren. Osnabrück Richtung Bremen, zwischen Bremen-Brinkum und Asten. Da ist ein Fahrzeug liegen geblieben. Und es gibt eine ungesicherte Unfallstelle auf der A1 Bremen Richtung Osnabrück zwischen Uphusen, Bremen-Mahndorf und Hemelingen. Da hat's einen Unfall gegeben und die Unfallstelle ist noch ungesichert. Gute Fahrt Ihnen weiterhin. Fahren Sie schön vorsichtig. Ja, und wir kommen zu Urmel aus dem Eis, Jim Knopf oder Räuber Hotzenplotz. Oder auch Schlupf vom Stern Balder, den mochte ich immer am allerliebsten. Da kommt Nostalgie auf. Oder lange nicht mehr geschaut, ne? Aber unvergessen auf Lebzeiten. Wir tauchen mal ein in die Augsburger Puppenkiste.
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0: Denn heute vor 125 Jahren, da wurde in Magdeburg der Schauspieler, Regisseur und Gründer der Augsburger Puppenkiste Walter Oehmichen geboren, am 30. Juli 1901. Zipora Rubina nimmt uns mit in seine Welt.
2: Er ist ein kleiner, dicker Ritter.
3: Bring mir Brot oder Kuchen, Zwieback oder Kekse.
2: Ein Zauberer und ein Kaiser.
4: Was gibt's denn?
2: Und er ist zusammen mit seiner Frau Rose Gründer von Oehmichens Marionettentheater.
5: Augsburger Puppenkiste, Walter Oehmichen, ja?
2: Die Puppenkiste ist von Anfang an ein Familienunternehmen. Begonnen hat sie sehr einfach, erzählt Klaus Marschall, Oehmichens Enkel.
6: Es gab eine Bühne von Walter Oehmichen während des Krieges, die nannte er damals den Puppenschrein. Das war ein Türrahmentheater. Es passte also von der Konstruktion in jeden Türrahmen. Ein Tisch hinter diesem Türrahmen diente als Bühne und Spielbrücke gleichzeitig, auf welchem Oehmichen, seine Frau Rose und seine beiden Töchter Ulla und Hannelore für zunächst bekannte Verwandte und später auch für Gäste gespielt haben.
2: Bei einem Bombenangriff 1944 auf Augsburg wird der Puppenschrein zerstört. Walter Oehmichen tüftelt weiter. Sein neues Puppentheater soll in eine Kiste passen und einfach zu transportieren sein. Der gelernte Fotograf und ausgebildete Schauspieler Oehmichen sucht das Material für sein Marionettentheater mühsam zusammen.
7: Wir wohnten damals bei dem Karosseriebauer Göppel im Haus. Ja, und der Meister, der hat mir erlaubt, da samstags abends, wenn die Lehrlinge den Betrieb sauber machen mussten, fegen mussten, dann bin ich mit einem Magneten in den Dreckhaufen reingegangen und habe da die Nägel rausgezogen, die noch da waren.
2: Bereits 1945 stellt Oehmichen einen Antrag, um die neue Puppenkiste zu eröffnen. Seine NSDAP-Mitgliedschaft wird ihm jedoch zum Verhängnis. Vor dem Krieg war er am Augsburger Stadttheater mitverantwortlich für nationalsozialistische Inszenierungen. Er wollte verhindern, dass ein hochrangiger Nazi auf den Posten kommt, sagt Historiker und Oehmichen-Biograf Matthias Böttger in einem Zeitungsinterview. Das hat sich später gerecht. 3 Jahre warten die Oehmichens auf die Genehmigung.
8: Am 26. Februar 1948 wurde die Augsburger Puppenkiste mit dem Märchenspiel vom gestiefelten Kater eröffnet.
9: Herr Graf, darf ich nun bitten?
3: Hey, Kutscher, hier geradeaus und um den See herum.
2: Und das Publikum kam und füllte den Saal im Heilig-Geist-Spital, das noch heute Heimat der Augsburger Puppenkiste ist. Unzählige Produktionen kommen auf die Bühne. Die Puppenkiste tourt durch Deutschland.
5: Augsburger Puppenkiste, Walter Oehmichen, ja?
10: Ja, hier ist der Hessische Rundfunk, Studio Biber Schlurf. Hallo, Chef.
11: Ja, was ist?
2: Im Januar 1953 kommt der große Sprung für das kleine Marionettentheater. Die Augsburger Puppenkiste präsentiert live im Fernsehen Peter und der Wolf.
10: Ich bin hier im Archiv beim Herrn Meier. Den ersten Film haben wir schon gefunden und der zweite folgt zugleich. Können wir anfangen?
11: Warum eigentlich nicht?
12: Aha. Das Land, in dem Lukas, der Lokomotivführer, lebt, heißt Lummerland und ist nur sehr klein.
2: Die Mumienfamilie, Jim Knopf und Lukas, der Lokomotivführer, Urmel aus dem Eis, Räuber Hotzenplotz und. Die Augsburger Puppenkiste ist heute Kult und erfreut sich noch immer großer Beliebtheit. Geboren wurde ihr Gründer, Walter Oehmichen, am 30. Juli 1901. Heute vor 125 Jahren.
11: Ja, tschüss.
0: Ja, tschüss. Danke, Zipora Rubina, über Walter Oehmichen. 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Morgen geht es dann übrigens um eine Frau, Erika Schirmer, die vor 100 Jahren geborene Sonderpädagogin.

0: und Niedersachsen. 34 Grad sind es aktuell vom Bremen 2 Studiofenster und in der Bremer City entlang der Weser. Extrem heiß mit knapp unter 40 Grad heute in und um Nienburg. Da sind bis zu 37 Grad angesagt.
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0: Musik soll jetzt gar nicht laufen, denn wir wollen uns doch um das Wichtigere kümmern, das Wetter nämlich. Denn die 37 Grad sind schon heftig und dann gibt's ja wettertechnisch schon wieder eine ganz schöne Kehrtwende, sagt nämlich unser ARD-Wettermann Tim Steger.
2: Ja, in der Tat. Also wir haben jetzt einen schnellen Temperaturanstieg am Vormittag und es ist ein sehr markanter Wettertag, weil nämlich das Tief Gudrun im Laufe des Nachmittags kühlere Luft bringt, Wind dazu und eben auch Gewitter. Und vor allem Richtung Lüneburger Heide, also Richtung Südosten, werden die im Laufe des Nachmittags unwetterartig ausfallen. Bedeutet in Verbindung mit den Gewittern durchaus Sturmböen über 100-120 km pro Stunde lokal möglich. Das wird nicht alle treffen. Im Nordwesten ist es ein bisschen ruhiger. Da wird die Temperatur nicht ganz so hoch steigen und auch schneller wieder absinken. Also es wird heute insgesamt ein markanter Wettertag mit durchaus unwetterartigen Entwicklungen. Sollte man auf jeden Fall im Auge behalten und heute Nachmittag vielleicht einen Blick aufs Regenradar, da ist man gut gewappnet.
0: Tja, Tim Steger, unser Bremen 2 Wetterexperte. Wir drücken die Daumen, dass alle draußen unterwegs heute sicher durch den Abend kommen und dass vor allem die Landwirtinnen und Landwirte vorher noch ihre Ernte vom Feld bekommen. Beim Ernten ist nämlich gerade Primetime, das Getreide muss reingeholt werden. Wir schalten deshalb um kurz nach zwei live rüber zu unserer Kollegin Birgit Stammer-Johans. Die steht mit Mikro in Ganderkesee auf dem Feld und berichtet, wie es mit der frühen Getreideernte in diesem Jahr so läuft. So, und jetzt Musik. Ryan Harris ist das. Pushing on to nowhere.

Ryan Harris, Pushing On To Nowhere. Und hier nochmal eine Info für alle, die mit dem Auto unterwegs sind. Achtung, A1 Bremen Richtung Osnabrück zwischen Opusen, Bremen, Mahndorf und Hemelingen. Da gibt es eine ungesicherte Unfallstelle. Unfall, und der ist noch ungesichert. Fahren Sie schön vorsichtig dort. Molly Johnson ist das.

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2: Slammerfilet. Filet. Französisch für dünner Faden. Deutsch auch Lende oder Lendenbraten. Heißt in der Küchensprache der lange, keulenförmige Muskelstrang, der sich im Lendenbereich auf beiden Seiten der Wirbelsäule entlangzieht. So steht es im digitalen Lexikon meines Vertrauens. Meine ich aber gar nicht. Filet.
3: Wie leuchtet das nicht ein? Abbeißen, kauen, schlucken. Wer hat denn für die Scheiße Zeit? Das muss schneller gehen, ich hab noch Termine.
2: Filet, Slammerfilet. Slammer heißt Knast oder Bau oder Kiste. Was? Besser, Sie gehen zur Seebühne, zur Waterfront in Bremen. Da ist nämlich Slammerfilet. Filet slammen, also Poetry Slam. Sowas, also Poesiewettbewerb. Die schönste Form einer Rivalität, die ich mir vorstellen kann.
3: Wieso klettern wir nicht mal auf den Baum? Lass uns auf den Baum klettern. Wir setzen uns auf den Ast und essen einen Apfel. Und wenn du nicht mehr weißt, wie es geht, ich erklär's dir.
2: Slammerfilet, das Beste vom Poetry Slam. Wortkunst vom Feinsten. Filetiert, zart, mager und ungeheuer saftig. Am Sonntag um 11 Uhr auf der Seebühne in Bremen.
3: Das war kurz sehr lyrisch. Aber das bleibt nicht so, habe ich keine Kappas mehr für.

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1: Mit Carsten Putz. Deutsche Bahn macht überraschend Gewinn. Cyberkriminalität bleibt in Niedersachsen auf hohem Niveau. Fußball-Bundesliga meldet Umsatzrekord. Das Wetter meist sonnig, vereinzelt Gewitter mit Sturmböen bis 37 Grad. Die Deutsche Bahn sieht sich auf einem guten Weg aus der Krise. Erstmals seit Jahren hat der bundeseigene Konzern im ersten Halbjahr wieder Gewinn gemacht. Die Einzelheiten hat Sören Hinze aus Berlin.
2: Unterm Strich steht ein Plus von 147 Millionen Euro nach Steuern und Zinsen. Grund sind laut Konzernangaben vollere Fernzüge, vor allem seit dem Monat April. Wegen Rabattaktionen und hoher Spritpreise seien vor allem Pendler vom Auto auf die Bahn umgestiegen. Zugleich habe der Konzern erste Sparpläne umgesetzt. Kosten wurden durch Personalabbau gesenkt, nicht im Zugverkehr, sondern in der Konzernleitung und bei internen Doppelstrukturen. Für das Gesamtjahr plant die Deutsche Bahn einen operativen Gewinn von 600 Millionen Euro vor Steuern und Zinsen. Verluste verzeichnet der Konzern weiterhin in der Güterverkehrssparte, nähert sich dort aber einer ausgeglichenen Bilanz.
1: Auch die deutsche Wirtschaft zeigt sich leicht erholt. Zumindest im Frühjahr ist sie trotz des Iran-Kriegs ganz leicht gewachsen. Das geht aus einer ersten Schätzung des Statistischen Bundesamtes hervor. Demnach stieg das Bruttoinlandsprodukt von April bis Juni um 0,2% im Vergleich zum Vorquartal. Das Wachstum ist damit stärker als erwartet. Mehr von Alexander Schmidt aus Wiesbaden.
3: Nach Aussage der Statistiker haben deutsche Firmen mehr Waren ins Ausland verkauft. Die Konsumausgaben hingegen entwickelten sich verhalten. Die Investitionen seien trotz staatlicher Milliardeninvestitionen in die Infrastruktur sogar zurückgegangen. Im ersten Vierteljahr hatte die Wirtschaftsleistung vor allem wegen höherer Exporte um 0,4% zugelegt. Nach dem überraschend guten Jahresauftakt war die Hoffnung groß, dass die deutsche Wirtschaft nach drei mageren Jahren wieder deutlich Fahrt aufnehmen würde. Nach Einschätzung von Ökonomen hängt das weitere Wachstum derzeit stark vom Ausgang des Krieges im Nahen Osten ab, der die Energiepreise spürbar nach oben getrieben hat.
1: In Bremen sind in diesem Jahr bislang 30 Menschen an Hitzefolgen gestorben. Das geht aus aktuellen Zahlen des Robert-Koch-Instituts hervor. Demnach gab es in Bremen im vergangenen Jahr keinen einzigen Hitzetoten. Anders in Niedersachsen. Dort stieg die Zahl von 20 im vergangenen Jahr auf bislang 420 in diesem. Bundesweit geht das RKI davon aus, dass es in diesem Jahr bereits fast 10.000 Hitzetote gegeben hat. Der Großteil dieser Sterbefälle geht demnach auf die Hitzewelle in der zweiten Junihälfte zurück. Generell seien besonders ältere Menschen betroffen. In Niedersachsen bleibt die Internetkriminalität auf hohem Niveau. Das geht aus aktuellen Zahlen des Innenministeriums für das vergangene Jahr hervor. Demnach haben die Sicherheitsbehörden landesweit fast 31.000 Fälle gezählt, berichtet Bertil Starke aus Hannover.
4: Das mit Abstand größte Problem im Internet ist der Computerbetrug. Dabei greifen Cyberkriminelle beispielsweise Bankdaten über gefälschte Internetshops ab. Anschließend räumen sie die Konten ihrer Opfer leer. Allein durch diese Masche entstand im vergangenen Jahr nach Angaben des Landes ein Schaden von rund 13,5 Millionen Euro. Das ist ein deutlicher Anstieg um rund 17%. Nach Angaben von Landesinnenministerin Behrens schlagen Hacker vielfach im Auftrag von Staaten zu. Aber ob hinter einem Angriff bloß Geldgier oder eine fremde Regierung steckt, das sei für die Ermittler immer schwerer zu erkennen, meint die SPD-Politikerin. Als Reaktion auf die hohe Zahl an Internetstraftaten wollen die Sicherheitsbehörden in Niedersachsen noch in diesem Jahr 20 neue Spezialisten einstellen.
1: Die Rheinmetall-Tochter Naval Systems mit Sitz in Bremen-Vegesack bekommt einen Großauftrag der deutschen Marine. Die zum Konzern gehörende Neue Jadewerft in Wilhelmshaven soll die bereits 1996 in Dienst gestellte Fregatte Bayern umfassend modernisieren. Der Auftrag hat nach Unternehmensangaben einen Wert im mittleren dreistelligen Millionenbereich. Rheinmetall hatte erst im März die Übernahme des Militärschiffbaus von der Bremer Lürssen-Gruppe abgeschlossen. Die Fußball-Bundesliga meldet einen Umsatzrekord. Die erste und die zweite Liga haben demnach in der vergangenen Saison so viele Tickets verkauft wie noch nie. Mehr von Matthias Merget aus der Sportredaktion.
5: Im Schnitt kamen fast 35.000 Zuschauer pro Spiel der ersten und zweiten Liga. In der Bundesliga alleine waren es 41.562. Dies bedeutet einen Anstieg von 9% im Vergleich zur Saison davor. Wesentlichen Anteil an dieser Entwicklung haben die Rückkehr des 1. FC Köln und des Hamburger SV in die Bundesliga. Die durchschnittliche Auslastung der Stadien lag bei rund 96%. In der zweiten Liga kamen über 28.000 Fans im Schnitt zu den Spielen. Damit liegt man nur knapp hinter der spanischen und italienischen Liga.
1: Und das waren die Nachrichten mit Carsten Putz.
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6: Jetzt am frühen Nachmittag auf jeden Fall noch Wetter, um den Tag am oder auf dem Wasser zu verbringen. Wer kann, unbedingt ausnutzen. Aber Achtung, schon ab 15, 16 Uhr wird es langsam nass. Der Regen kommt aus Richtung Köln zu uns in den Norden. In und um Rothenburg und Verden geht es los mit dem Regen. Dann wird es auch nass in Bremen und Bremerhaven. Zum Teil wird es starken Regen und Gewitter geben. Und mein Regenradar auf dem Handy sagt, gegen 18 Uhr kommt am meisten runter in Kloppenburg und Oldenburg zum Beispiel. Und gegen 20 Uhr erwischt es dann auch Dangast und die Küste und alle Fans, die gerade beim Wattenschlick anreisen.
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6: Und da ist einiges los auf den Straßen. Um 2:06 an diesem Donnerstag. Die A1 Hamburg Richtung Bremen ist zwischen Posthausen und Euthen wegen eines LKW gesperrt, der liegen geblieben ist. A1 Hamburg Richtung Osnabrück zwischen Bremer Kreuz und Hemelingen 6 Kilometer stockender Verkehr wegen Bauarbeiten. Wir haben mal überschlagen, 20 Minuten länger dauert es auf der Strecke im Moment. A1 Osnabrück Richtung Bremen 6 Kilometer Stau wegen Bauarbeiten zwischen Dreieck Stur und Bremen-Hemelingen. Da dauert es ungefähr eine halbe Stunde länger im Stau. 2 Kilometer Stau gibt es aktuell auf der A27 Bremen Richtung Bremerhaven zwischen Bremerhaven Süd und Geestemünde. Und eine Info für den Kreis Vechta, die Kreisstraße, die ist zwischen Kalveslage und Barkum wegen eines Feuerwehreinsatzes gesperrt im Moment. Und eine Sperrung gibt es auch in Bremerhaven, die Brücke an der Hermann-Henrich-Meyer-Straße. Die ist weiter gesperrt zwischen Lohmannstraße und Kolumbusstraße. Fahren Sie vorsichtig, im Zweifel einfach mal langsamer fahren. Langsam machen und dafür sicher ankommen.
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6: Ja, wunderschönen Nachmittag. Von mir, die Landwirte und Wirtinnen in Niedersachsen, die können das Getreide in diesem Jahr 10 bis 14 Tage früher als sonst reinholen. Das klingt erstmal gut, aber die heftige Hitzewoche im Juni, die war für die Qualität des Getreides nicht besonders vorteilhaft. Deshalb werden die letzten Flächen jetzt schon abgeerntet. Wir sind dabei. Unsere Reporterin meldet sich live aus Ganderkesee von der Ernte um so circa 2:12. Grob überschlagen. Dann hören wir mal, wie es läuft mit der frühen Ernte in diesem Jahr.

0: 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Bremen 2 ist hier und wir gehen jetzt mal raus aufs Feld. Die Landwirte und Landwirtinnen in Niedersachsen, die können das Getreide nämlich in diesem Jahr viel früher reinholen. 10 bis 14 Tage ungefähr als sonst. Was erstmal gut klingt, hat aber einen heftigen Hintergrund, denn die Hitzewoche im Juni war für die Qualität des Getreides nicht so wirklich vorteilhaft. Deswegen werden jetzt schon die letzten Flächen in Niedersachsen abgedroschen. Meine Kollegin Birgit Stammer-Johans, die hat sich mal aufgemacht zur Ernte und begleitet heute Nachmittag Landwirt Marcel Blankemeier auf seinem Feld in Ganderkesee. Hallo, liebe Birgit.
1: Hallo ins Studio.
0: Ja, was wird denn da gerade alles frisch gedroschen?
1: Ja, wir sind hier auf einem Feld und da werden Triticale gedroschen. Das ist ein Futtergetreide, vielleicht gar nicht so bekannt. Und ich sitze hier tatsächlich, man hört es möglicherweise, auf dem Mähdrescher genau neben Marcel Blankemeier. Und der drischt im Moment, was das Zeug hält. Denn es hat schon heftig geregnet in Ganderkesee in den letzten Tagen. Und nun konnten sie gestern endlich loslegen und heute auch. Aber jetzt gucken schon alle zum Himmel, weil die Wolken ziehen auf und es ist noch Regen angesagt. Und Getreide, Ernte und Regen, das ist echt eine ganz, ganz schlechte Kombination.
0: Ja, das haben wir alles auf dem Zettel. Wir beobachten hier über Regenradar, wie es weitergeht. Also, wie läuft es denn ansonsten mit der frühen Ernte bisher? Sind alle soweit einigermaßen zufrieden zumindest?
1: Ja, also Marcel Blankemeier, der guckt hier ganz kräge, der ist ganz zufrieden, der hat die Gerste schon drin, also der ist Lohnunternehmer, das heißt, der drischt für Landwirte hier in der Umgebung für ungefähr 30 Stück, drischt das Unternehmen das Getreide, der ist ganz zufrieden, die Gerste lief ganz gut, gute bis durchschnittliche Erträge, aber einige Landwirte, die haben auch richtig Pech gehabt, den hat es nämlich im wahrsten Sinne des Wortes die Ernte verhagelt, weil gab ja doch schwere Unwetter und dann ist auf den Flächen manchmal überhaupt nichts mehr zu holen. Und du hast es eben schon gesagt, auch die Hitze spielt eine Rolle. Ende Juni war es ja so heiß, das mag das Weizenkorn zum Beispiel so gar nicht. Dann reifen die Ähren nicht richtig aus, es lagert sich nicht genug Stärke ein im Korn und das bedeutet schlechte Qualität und das bedeutet weniger Geld für die Landwirte.
0: Ja, und das bedeutet ja auch, preistechnisch wird sich was auf uns auswirken, auf uns Verbraucher am Ende. Wie entwickeln sich denn die Preise da aktuell?
1: Naja, im Moment geht es eher darum, wie entwickeln sich die Preise für die Landwirte, denn Weizen zum Beispiel, das wird global gehandelt. Da kommt also nicht das Weizen, was hier gedroschen wird, ins Brot vom Bäcker nebenan, zumal wir hier in der Gegend sowieso überhaupt gar kein Backgetreide haben. Dafür ist die Bodenqualität nicht gut genug. Es wird also alles verfüttert, aber der Weizen, der wird global gehandelt und der macht im Moment so eine Berg- und Talfahrt. Mal sind die Preise gut, weil weniger Weizen auf dem Markt ist, zum Beispiel auch wegen der Hitze in Südeuropa. Mal sind sie wieder schlecht, weil viel Weizen aus der Ukraine auf den Markt drängt. Das ist also ein stetes Auf und Ab und die Landwirte, die meckern da so ein bisschen drüber, weil sie sich auf nichts einstellen können und die Preise insgesamt für sie, also die Erzeugerpreise, auch nicht besonders gut sind.
0: Ja, und aus diesem ganzen Weizen, du hast es schon gesagt, kurz erklärt, das geht gar nicht ins Brot, das wird wirklich alles verfüttert.
1: Ja, also das, was hier angebaut wird im Oldenburger Land, das wird verfüttert. Die Böden in Südniedersachsen, die sind ein bisschen besser, die eignen sich besser für Brotgetreide. Aber hier bekommen das die Tiere, die Schweine zum Beispiel. Oder ich fahre mal rüber, auf den Sitz neben mir, Jo, sagt er, die Schweine zum Beispiel, die freuen sich darüber. Genau. Und Geflügel kriegt das auch, genau. Ja, übrigens draußen, ich habe hier eine Temperaturanzeige, das kann ich dir noch sagen, 36 Grad draußen. Ei, ei, ei. Aber mir ist fast kalt, meine Liebe, denn wir haben eine klimatisierte Fahrerkabine, 22 Grad. Es ist angenehmes Arbeiten hier auf dem Feld.
0: Und ich habe mir euch beide so in so einer Art Cabrio vorgestellt, übers Feld rasend mit Sonnenbrille auf.
1: Das kann ich auch, wäre auch nicht schlecht. Ne? Nein, wir sind hier eingeschlossen und vor mir walzt sich dieses Erntegerät. Es ist hochinteressant, hier oben Panoramablick habe ich und werde hier fröhlich übers Feld geschuckelt.
0: Jetzt, wo wir durch sind, wie kannst du dich noch nützlich machen? Mikro beiseite und dann?
1: Ich glaube, meine Liebe, das Erste, was ich brauche, ist eine Dusche, weil ich sehe dermaßen dreckig aus, nämlich dieses feine Staubzeug, was hier überall rumfliegt, das hat sich schon auf mir niedergelassen. Ich hatte mich vorher mit Sonnencreme eingecremt. Grober Fehler. Also ich freue mich echt auf die Dusche und ich glaube, der Marcel neben mir, der freut sich, wenn er mich wieder los ist, dann kann er hier ungehindert weiterdreschen.
0: Beeindruckend, was unsere Landwirtinnen und Landwirte alles so leisten. Birgit Stammer-Johans für uns live dabei bei der frühen Ernte in diesem Jahr. Grüße bitte nach Ganderkesee und danke auch nochmal an Landwirt Marcel Blankemeier für die Infos frisch vom Feld.
1: Tschüss.
0: Grüße aus dem Bremen 2 Studio in Bremen und Grüße natürlich auch an alle anderen Landwirte hier bei uns im Sendegebiet. Mm. Mm, mm, mm. Yeah.

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2: Wie schön das doch alles aussieht am Kutterhafen Fedderwadersiel. Noch scheint die Sonne, auch wenn es am späten Nachmittag bzw. Abend noch nass werden kann. Jetzt sieht alles sehr idyllisch aus über die Kutterhafen-Webcam in Fedderwadersiel. Zwar wenig Wasser da, aber blauer Himmel bei 29 Grad und Nordseehafen-Flair satt mit einem weißen Ausflugsboot, Fischbrötchenbude und Motorbooten. Im restlichen Sendegebiet ähnlich, extrem heiß und noch trocken bei 30 Grad an der Seebäderkaie im Bremerhaven zum Beispiel und sogar 35 Grad in Bremen im Bürgerpark beim Ruderbootverleih.
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2: Und da gibt's eine Info vorweg für die A1. Die ist nämlich ganz neu. Bremen Richtung Hamburg zwischen Opusen Bremen-Mahndorf und dem Bremer Kreuz. Da ist ein LKW liegen geblieben auf dem Beschleunigungsstreifen. Das ist ja nicht ganz so schön. Also Achtung, A1 Bremen Richtung Hamburg. Dort kann man nicht wie sonst beschleunigen zwischen Opusen Bremen-Mahndorf und Bremer Kreuz. Da steht nämlich ein defekter LKW auf dem Beschleunigungsstreifen. Die A1 Hamburg Richtung Bremen. Die ist zwischen Posthausen und Euthen auch gesperrt, weil ein LKW liegen geblieben ist. A1 Hamburg Richtung Osnabrück zwischen Bremer Kreuz und Hemelingen. 6 Kilometer stockender Verkehr wegen Bauarbeiten. 20 Minuten länger dauert es auf der Strecke. Und noch mal eine halbe Stunde länger.

0: einplanen, müssen Sie im Moment auf der A1 Osnabrück Richtung Bremen. 6 Kilometer Stau wegen Bauarbeiten zwischen Dreieck Stur und Bremen-Hemelingen. Kreis Vechta, die Kreisstraße zwischen Kalvislage und Barkum, ist wegen eines Feuerwehreinsatzes weiterhin gesperrt. Und auch gesperrt in Bremerhaven ist die Brücke an der Hermann-Henrich-Meyer-Straße zwischen Lohmannstraße und Kolumbusstraße.
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0: Ich wünsche natürlich weiterhin gute Fahrt und auch Grüße ins Büro und zur Arbeit, wo immer Sie auch gerade unterwegs sind. Mit Schuhgröße 52 rennen wir ja schon aufs Wochenende zu. Jetzt ist schon wieder Donnerstagnachmittag und für alle, die auch als Vorsatz aus den Ferien das hier mitgebracht haben, endlich zu Hause nach dem Urlaub auch mal wieder mehr Bücher lesen. Nicht nur im Urlaub am Pool. Ich habe nämlich gleich hier eine Leseempfehlung für die, die gerne mehr lesen wollen. Gibt's unseren Buchtipp hier gleich. Und apropos Rasen, Spaß.

0: Bicycle Club. Ivy and Gold, Musik lieben wir, Bücher lieben wir auch. Lasst uns doch mal wieder eins aufklappen. Philipp Oemke, der leitet das Kulturressort beim Spiegel. Wir machen das jetzt mal mit unserem Buchtipp hier. Vor 3 Jahren ist sein Debütroman erschienen, Schönwald, ein Gesellschafts- und Familienroman. Das Buch war ein Bestseller und nun gibt's den Nachfolger.
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0: In Philipp Oemkes neuem Roman geht es weiter und eine neue Geschichte wird trotzdem erzählt, die an die vorherige anknüpft. Papenburg heißt der Roman und ist wieder eine Familiengeschichte. Maren Ahring hat es gelesen, hat den Roman gelesen und sogar mit dem Autor darüber gesprochen.
2: Philipp Oemke erzählt in seinem neuen Roman erneut die Geschichte einer Familie, nämlich die von Thomas, Katrin und Emilia Papenburg. Ihre Geschichte ist eng mit der Familie Schönwald verknüpft, die Leserinnen und Leser bereits aus seinem ersten Roman kennen. Ist dieses Buch also eine Fortsetzung?
3: Die Idee war schon, ein anderes Familienkonzept, eine andere Familie unter das Brennglas zu legen und zu erkunden. Aber ich stellte dann fest, dass ich mich von einigen Charakteren von Schönwald noch nicht so richtig trennen konnte und merkte vor allen Dingen oder fragte mich vor allen Dingen, wie würden die Schönwalds auf sowas reagieren?
2: Sagt Autor Philipp Oemke. Papenburg spielt vor allem in den USA, in New York, San Francisco und im ehemaligen Haus von Joan Baez. The answer, my friend, is blowing in the wind. The answer is blowing in the wind. Dort lebt Thomas Papenburg, ein Tech-Milliardär, der nicht weiß, wohin mit seinem Geld. Er will einen Think Tank gründen und braucht dafür Unterstützer. Politische Gesinnung? Nebensächlich.
4: Urs Leuthard und Chris Schönwald, man musste sie wohl als rechts bezeichnen, falls diese Begriffe noch etwas bedeuteten. Und seine alten Freunde Thiel, Andresen und natürlich den furchtbaren Elon sowieso. Thomas war es, ehrlich gesagt, egal, solange er dabei sein konnte. Es waren nur Hüllen. Mal trug man die Hosen eng, dann wieder weit.
2: Chris Schönwald, ehemaliger Literaturprofessor, dann Maga-Podcaster, arbeitet jetzt für die Trump-Regierung. Diese Karriere hat auch Philipp Oemke erstaunt.
3: Kurz der Weg ist von einer solchen völlig anerkannten Figur unserer westlichen Zivilisation hochdekoriert bis hin zu einem Communications-Direktor in der Trump-Bewegung. Wie kurz, also geistig, wie kurz dieser Weg ist, das war wirklich überraschend.
2: Chris Schönwalds Bruder ist mit Emilia, geborene Papenburg, verheiratet. Aber sie hat Benny verlassen und lebt jetzt mit den beiden gemeinsamen Söhnen in einem luxuriösen Haus in New York. Dort nimmt sie wieder Kontakt zu ihrer Mutter auf. Das Verhältnis der beiden ist schwierig, denn Katrin hat ein Alkoholproblem und wird immer wieder rückfällig.
5: Fahr nach Hause, Mama, sagte Emilia kaum hörbar zu ihrer Mutter. Ich möchte dich nicht mehr wiedersehen. Ich weiß, es ist bestimmt nicht einfach mit einer Sucht und so, und ich wünschte, ich könnte dir vergeben. Aber ich weiß, ich kann nicht.
2: Die Papenburgs sind nur noch auf dem Papier eine Familie. Zuneigung, Liebe, Vertrauen, all das verspüren sie nicht mehr zueinander. Ein bisschen ähneln sie da den Schönwalds. Auch in dieser Familie wird nicht offen und ehrlich miteinander kommuniziert. Als sich dann beide Familien in New York zu einem gemeinsamen Weihnachtsfest einfinden, man ahnt es, eskaliert die Situation. Papenburg ist ein sehr gut geschriebener Familienroman, der viel über die Innenwelt seiner Protagonisten erzählt. Des Außen, die Welt, in der sie agieren, aber nicht verheimlicht.
3: Der Schmerz über den Verlust der USA, so wie wir sie, wie meine Generation Westdeutscher, sie kannte, der Schmerz, das verloren zu haben, der ist eigentlich fast ein Leitmotiv von Papenburg, der durchzieht den ganzen Roman.
2: Allerdings sollte man als Leserin oder Leser darauf gefasst sein, die Protagonisten zum Teil nervig oder unsympathisch zu finden. Trotzdem sind sie alle glaubwürdig mit ihren Verletzungen, Spleens und Problemen. Wer Papenburg liest, muss nicht zwingend Schönwald kennen, aber schaden kann es auch nicht.
0: Maren Ahring über Philipp Oemkes Papenburg, der Nachfolgeroman von Schönwald, ist im Piper Verlag erschienen, kostet 26 Euro. Und das war natürlich ein Buchtipp hier bei Bremen 2. Weiter geht's mit Musik von The National, Oblivions.

Hier ist eine kurze Gesundheitserinnerung. Viel trinken heute und vor allem auch ordentlich eincremen, wenn Sie draußen unterwegs sind. Sie wissen es, aber auch machen, das ist wichtig. Willkommen Linnets bei Bremen 2, Calm After the Storm. Und das ist Words on the Wind, Danny and the Champions of the World. Macht doch schon mal Bock aufs Wochenende. Freuen wir uns drauf. Heute ist Donnerstag, morgen noch und dann ist schon wieder Samstag. 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

0: Danny and the Champions of the World. World on the Wind. Und Achtung, da hat sich was auf die A1 verirrt. Osnabrück Richtung Bremen aufpassen zwischen Vechta und Kloppenburg. Da liegt eine Warnbarke. Fahren Sie vorsichtig dort.
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0: Und der kommt von Hilke Thesen.
2: Man kommt ja rein und ist erstmal so, was ist das? Und man hat schon irgendwie eine Art von Bezug.
3: Wenn Sie den Eingang in die aktuelle Ausstellung von Sonja Jakow-Lever gefunden haben, dann stehen Sie vor gigantisch großen Kunstwerken. Mit diesen monumentalen, provokanten und feministischen Scherenschnitten ist die zeitgenössische Künstlerin berühmt geworden.
2: Das Beste am Prozess ist das Ausschneiden, weil man muss sich ja irgendwie beschäftigen in dieser Welt, um so klar zu kommen, ne?
3: Selbstoptimierung und Schönheitsindustrie, das sind ihre Themen, mit denen sie sich intensiv auseinandersetzt.
2: Wir haben vier Frauen, die sehen alle gleich aus. Alles so ein bisschen nach dem Kim Kardashian-Vorbild und werden quasi dadurch, dass sie alle gleich aussehen, auch zu so einer Art Armee.
3: Eine Frauenarmee, die mit Botox-Spritzen statt Waffen agiert. Mit spielerischer Leichtigkeit, Messer und Schere setzt Sonja Jakow-Lever sich mit dem Schönheitswahn auseinander. Und so schafft sie unübersehbar eine Stellungnahme zu den Themen Sexualität, Körperlichkeit und Fitness. Pointiert und sehenswert. Die Ausstellung Sonja Jakow-Lever – Schönheit rettet die Welt. Ihre XXL-Scherenschnitte sind noch zu sehen bis zum 2. August im Oldenburger Kunstverein.

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1: Mit Carsten Putz. Inflation steigt sprunghaft an. Spanien hebt nationalen Notstand wegen Waldbränden auf. Bodensanierung an ehemaligen Tanklager in Bremen-Farge ist gestartet. Das Wetter meist sonnig, vereinzelt Gewitter mit Sturmböen bis 37 Grad. Das Leben in Deutschland hat sich im Juli sprunghaft verteuert. Die Verbraucherpreise lagen im Schnitt 2,8% über dem Vorjahresniveau, so das Statistische Bundesamt. Im Juni lag die Inflationsrate noch bei 2,3%. Aus Wiesbaden, Ursula Mayer mit mehr.
2: Hauptgrund: der andauernde Iran-Krieg. Dadurch sind insbesondere die Preise für Energieprodukte wie etwa Heizöl und Sprit im Schnitt um über 8% gestiegen. Dieser Anstieg wurde auch nicht mehr abgefedert durch den staatlichen Tankrabatt, da der vor einem Monat bereits ausgelaufen war. Deshalb mussten Menschen vielerorts in Deutschland fürs Tanken etwa ein Viertel mehr bezahlen als noch vor einem Jahr. Beim Heizöl gab es teilweise sogar noch größere Preissprünge. Beim Einkauf im Supermarkt hielt sich die Teuerung dagegen in Grenzen. Die Preise für Lebensmittel blieben im Schnitt nahezu unverändert.
1: Die Deutsche Bahn hat überraschend gute Halbjahreszahlen vorgelegt. Der bundeseigene Konzern machte wieder Gewinn, und zwar in Höhe von 147 Millionen Euro. Laut Bahnchefin Evelyn Paller schreibt die Bahn damit zum ersten Mal seit 7 Jahren wieder schwarze Zahlen. Als Grund nannte sie den Konzernumbau. Außerdem verzeichnete die Bahn in den ersten 6 Monaten auch eine hohe Nachfrage. In Spanien hat die Regierung den nationalen Notstand wegen der Waldbrände wieder aufgehoben. Demnach hat sich die Lage in den betroffenen Gebieten bei Madrid entspannt und in anderen Regionen zumindest stabilisiert. Auch an der französischen Atlantikküste verbessert sich die Lage, berichtet Caroline Düller aus Bordeaux.
3: Die Einsatzkräfte und auch die lokalen Behörden sind einigermaßen optimistisch. So haben sie es am Morgen ausgedrückt. Der Waldbrand bei Bordeaux hat sich nicht weiter ausgebreitet, obwohl die Bedingungen gestern mit Hitze und starken trockenen Winden alles andere als optimal waren. Heute sind die Temperaturen gesunken, auch die Luftfeuchtigkeit ist deutlich höher und das erleichtert den Feuerwehrleuten die Arbeit. Auch wenn sie natürlich vorsichtig bleiben und immer wieder betonen, es wird noch Wochen, vielleicht sogar Monate dauern, bis dieser Brand wirklich gelöscht ist. Falls sich die positive Entwicklung aber bestätige, sagt die Präfektin, dann könnten die Menschen zu einem normaleren Leben zurückkehren. Am Vormittag haben die Behörden 84.000 Bewohnern aus mehreren evakuierten Orten erlaubt, in ihre Häuser zurückzukehren, zumindest vorerst.
1: Am ehemaligen Tanklager in Bremen-Farge sind die Bodensanierungsarbeiten gestartet. Sie sind für die Bundesanstalt für Immobilienaufgaben das bundesweit teuerste Projekt seiner Art. Die Gesamtkosten belaufen sich demnach auf etwa 18 Millionen Euro, die komplett vom Bund übernommen werden. Aus der Regionalredaktion Buten und Binnen berichtet Nikolaus Golsch.
4: Vor allem im Bereich des ehemaligen Verladebahnhofes ist das Erdreich großflächig kontaminiert und muss abgetragen werden. Die Bundesanstalt geht von etwa 4.000 Lkw-Ladungen aus. Sie werden in einer Spezialanlage im Industriehafen mikrobiologisch behandelt und anschließend wieder zurück nach Farge gebracht. Die Arbeiten seien nur ein erster Schritt, um die Quelle der Kontamination trocken zu legen, betonte Projektleiter Stefan Iwert. Die Maßnahme soll spätestens zum Ende des kommenden Jahres abgeschlossen sein. Die schlechte Nachricht für die Anwohner: auch danach wird es weiter Einschränkungen für die Entnahme von Grundwasser geben. Ob die Schadstoffbelastung, die das Grundwasser im Stadtteil bereits seit Jahrzehnten beeinträchtigt, vollständig beseitigt werden könne, sei fraglich, so Iwert.
1: In Niedersachsen bleibt die Internetkriminalität auf hohem Niveau. Das geht aus aktuellen Zahlen des Innenministeriums für das vergangene Jahr hervor. Demnach haben die Sicherheitsbehörden landesweit fast 31.000 Fälle gezählt, berichtet Bertel Starke aus Hannover.
5: Das mit Abstand größte Problem im Internet ist der Computerbetrug. Dabei greifen Cyberkriminelle beispielsweise Bankdaten über gefälschte Internetshops ab. Anschließend räumen sie die Konten ihrer Opfer leer. Allein durch diese Masche entstand im vergangenen Jahr nach Angaben des Landes ein Schaden von rund 13,5 Millionen Euro. Das ist ein deutlicher Anstieg um rund 17%. Nach Angaben von Landesinnenministerin Behrens schlagen Hacker vielfach im Auftrag von Staaten zu. Aber ob hinter einem Angriff bloß Geldgier oder eine fremde Regierung steckt, das sei für die Ermittler immer schwerer zu erkennen, meint die SPD-Politikerin. Als Reaktion auf die hohe Zahl an Internetstraftaten wollen die Sicherheitsbehörden in Niedersachsen noch in diesem Jahr 20 neue Spezialisten einstellen.
1: Die Fußball-Bundesliga meldet einen Umsatzrekord. Die erste und die zweite Liga haben demnach in der vergangenen Saison so viele Tickets verkauft wie noch nie. Insgesamt setzten die 36 Profiklubs mehr als 21 Millionen Karten ab. Das sind 9% mehr als in der Vorsaison. Die Stadien waren den Angaben zufolge im Durchschnitt zu gut 96% ausgelastet. Und das waren die Nachrichten mit Carsten Putz.
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6: Über Frankreich hat sich was zusammengebraut, das zu uns rüberzieht. Noch ist es fast überall heiß und sonnig, aber in einer Viertelstunde soll es zum Beispiel laut Regenradar schon nass werden in Stur, Bruchhausen, Vilsen und Rothenburg. Aus Richtung Frankreich zieht später dann noch viel mehr rüber. Es sind Sturmböen, Gewitter und Starkregen angesagt. 20 nach 4 erwischt es dann auch schon Twistringen und Sulingen. Da kommt ordentlich Regen runter. Und das meiste erwischt uns im Sendegebiet hier bei Bremen 2 zwischen 19 und 20 Uhr, bedeutet für Open-Air-Veranstaltungen wie das Wattenschlägfestival in Dangast, dass am besten alle, die heute schon anreisen mit dem Zeltaufbau, dann fertig sind. Noch ist es dort aber trocken, blauer Himmel, weiße Wolken, heiße Sonnenstrahlen bei 31 Grad, sieht man über die Webcam. Am Strand ist viel los und das Wasser kommt gerade zurück zum Strand.
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6: Und da gibt's eine aktuelle Meldung. Achtung, da liegen Gegenstände. Auf der A7 Hamburg Richtung Hannover zwischen Soltau Süd und Dorfmark. Gerade eben reingekommen. Wichtig auch das, A1 Osnabrück Richtung Bremen. Da liegt eine Warnbarke zwischen Vechta und Kloppenburg. Dann geht es weiter mit der B437 Richtung Rodenkirchen zwischen der A27 Stotel und Dedesdorf. Da ist ein Fahrzeug liegen geblieben. Nun 6 Kilometer stockender Verkehr wegen Bauarbeiten auf der A1 Hamburg Richtung Osnabrück zwischen Bremer Kreuz und Hemelingen. A1 Osnabrück Richtung Bremen zwischen Dreieckstur und Bremen-Hemelingen 6 Kilometer Stau wegen Bauarbeiten. Und in Bremerhaven, da gibt es eine Sperrung, die Brücke an der Hermann-Henrich-Meyer-Straße. Die ist weiter gesperrt, war ja gestern schon, heute auch, zwischen Lohmannstraße und Kolumbusstraße.
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6: Ja, eine gute Fahrt und vor allem auch eine gute Anreise beim Wattenschlick. Giant Rooks, Meute, Martin Kohlstedt, von wegen Lisbeth, Holly, Humberstone und viele mehr, die sind ab heute live auf den Bühnen beim Wattenschlick-Festivals zu erleben. Und da wollen natürlich viele hin, für viele Paare, Freunde, Familien, eins der Festival-Highlights der Saison. Es ist aber auch immer schön da, ne? Wattblick, Schlickrutschen, norddeutsche Köstlichkeiten naschen und die Füße vor der Bühne in den Sandstrand schieben. Wir schalten deshalb gleich mal hin nach Dangast.

0: So, wir freuen uns drauf, dass in Dangast wieder Festival angesagt ist. 3 Tage wird demnächst alles wieder bunt und vor allem sehr musikalisch. Wattenschlick steht an, heißt 3 Tage spannende Kultur, nachhaltiger Austausch, entspanntes Miteinander und das Ganze auf gleich 5 Bühnen. Viele internationale und nationale KünstlerInnen treten auf und es gilt als ein sehr familiäres, friedliches Festival. Und ich bin jetzt gerade verabredet hier am Telefon live bei Bremen 2 in der Sendung mit dem Macher des Festivals, Festivalleiter Till Kregelow. Moin Till.
1: Moin Chrissy, grüße dich. Hallo.
0: Ja, wir kennen uns ja nun auch schon eine Weile. Ich war schon oft als Reporterin vor Ort und bin natürlich auch Fan. Wie ist die Aufbaulage? Alles gut? Daumen hoch? Mittel?
1: Daumen sehr hoch, sogar, okay. Muss man echt sagen. Ganz großartig.
0: Also, die Lage mit dem Wetter, wie bereitet ihr euch darauf vor? Mittlerweile ist das ja alles extrem schwierig, ne? Jetzt sind Temperaturen von über 30 Grad, später ist noch Starkregen angesagt. Kann man sich darauf überhaupt vorbereiten?
1: Nee, da kann man sich nicht vorbereiten. Ich gucke auch gar nicht mehr drauf. Ich kriege natürlich immer, ja Till, das Wetter ist so und dann das Wetter ist wieder so. Nein, also jetzt haben wir wunderbares Wetter. Wir sind natürlich an der Küste und haben hier immer ein bisschen Wind und auch diese 30 Grad sind auszuhalten. Hier zum Beispiel die Wetterprognose ist sehr gut. Ich sehe gar keinen Regen, sehe nämlich nur Sonnenschein die nächsten Tage und es wird morgen anscheinend auch so um die 20 Grad sein. Also angenehme Festivaltemperatur und deshalb sind wir guter Laune und starten auch so selbstbewusst in den Tag morgen.
0: Und wie sieht es aus? Warum gilt euer Festival eigentlich so als besonders familiär, friedlich, am familienfreundlichsten? Das kann ja nicht nur am Schlickrutschen liegen.
1: Nee, das glaube ich liegt nicht nur am Schlickrutschen, da hast du recht. Aber es liegt, glaube ich, einerseits daran, dass wir Kinder bis 14 Jahren eigentlich umsonst reinlassen, dass man dafür nicht bezahlen muss. Das machen nicht viele Festivals. Dann, dass wir generationsübergreifendes Festival sind mit auch einem urbanen Publikum und mit auch einer urbanen Kultur. Und irgendwie fasst das alles ganz gut zusammen und hat sich so etabliert, weil die Kinder, die vor 12 Jahren quasi erst mal hier auf dem Festival waren, sind ja größer geworden und so hat sich das weiterentwickelt und die Kinder sind größer geworden, dann kamen noch neue Kinder dazu und so geht das immer weiter.
0: Was sind denn die absoluten Highlights in diesem Jahr? Was gibt's neu? Was ist an Highlights bei dir ganz oben?
1: Also wir haben auf jeden Fall ein doppelt so großes Zelt, das ist die Bühne La Mer, ist einmal gewachsen. Das werden ganz viele Menschen sehen und auch fühlen. Die Bühnenpräsenz wird eine andere sein. Wir haben das Vorzelt, unser Kino-Lesezelt, steht an einem ganz neuen Ort. Da können sich alle Menschen schon mal drauf freuen. So richtig magisch verzauberter Ort. Das ist auf jeden Fall ein Highlight vor Ort. Und ich freue mich persönlich natürlich auch auf ganz viele tolle KünstlerInnen. Von Meute über Giant Rooks, dieser Star, von Legen Lisbeth, Sebastian Tellier, den habe ich doch vor 2 Wochen in Marseille gesehen. Ich freue mich darauf riesig und freue mich einfach, dass alle kommen, dass das alles so klappt und dass eigentlich auch fast gar keine Künstlerin abgesagt haben, dass wir so gutes Wetter haben. Es kommt irgendwie gerade alles zusammen, weil letztes Jahr hat es einfach viel geregnet und das war wirklich schade, aber das haben wir auch gut gemacht, glaube ich, und jetzt werden wir jetzt belohnt, das finde ich gut.
0: Ja, ich war auch schon ein paar Mal vor Ort, wo einige der Bühnen tatsächlich so direkt ins Wasser gefallen sind und dann mussten Konzerte verschoben und abgesagt werden. Es finden ja auch viele andere Open-Air-Veranstaltungen parallel statt, also das Apple Tree Garden Festival gibt es ja auch noch, die machen jetzt erstmal eine Pause. Es ist sehr herausfordernd geworden für euch als Festivalmachende, überhaupt so ein Ding auf die Beine zu stellen. Was sind denn so die größten Herausforderungen?
1: Ja, die Preissteigerung in der Infrastruktur ist natürlich Wahnsinn. Ne? Also ob wir jetzt die Generatoren mit Diesel, der Diesel ist, das weiß jeder, kostet ganz schön viel Geld gerade. Alles ist irgendwie teurer geworden, natürlich auch Personalkosten etc. Ist irgendwie zu stemmen und das passiert bei uns immer über das Jahr hinweg, also vor einem Jahr legen wir halt Preise fest und dann kommen noch Kriege dazu, die es sich vorher nicht gab und etc. Und das ganze Weltgeschehen, das macht die Sache nicht wirklich einfacher. Die Wetterlage, wie du schon anfangs erwähnt hast, ist natürlich auch immer eine Herausforderung. Also Festival machen ist eine mutige Aktion.
0: Man muss kann das ja schon gar wollen. Nicht mehr planen. Ne?
1: Man kann gar nicht mehr planen und man muss das wollen. Aber wir haben so große UnterstützerInnen und das sind unsere ganzen Freiwilligen, unser ganzes Team, unsere ganze Crew. Wenn wir die nicht hätten und die mit dem Enthusiasmus auch immer hier rangehen, egal welches Wetter ist, dann würden wir das auch nicht hinkriegen. Und da bin ich sehr froh und stolz darüber, dass wir so eine tolle Mentalität haben, die des Machens und des Vertrauens und auch dieser Selbstverantwortung. das strahlt dieses Fest aus und das, glaube ich, kriegen auch die Menschen, die hinkommen und das Fest feiern, mit und das freut mich umso mehr.
0: Das 13. Wattenschlick-Festival steht in den Startlöchern. Festival Till Kriegelow live aus Dangast, direkt vom Festivalgelände. Und ihr seid positiv, dass es noch ein 14. geben wird nächstes Jahr, ja?
1: Absolut. Und noch mehrere noch dazu.
0: Das beruhigt sehr, sehr viele Fans dieses Festivals. Und Bremen 2 ist natürlich auch Fan. Und du hast sie eben schon erwähnt, von wegen Lisbeth. Die werden unter anderem dabei sein 2026 beim Wattenschlick-Fest. Wenn du tanzt, haben wir jetzt hier schon mal als kleinen Vorgeschmack. Am Samstag sind sie beim Wattenschlick um 20 Uhr auf der Bühne. Danke dir, Till.
1: Danke dir.
0: Passt auf euch auf.
1: Machen wir.

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Was für großartige Musik. Kommt aus Island, Junius Maven. Lay Your Head ist ein Projekt des Singer-Songwriters Una Gisli Sigurmundsson. Ich mache das mal einfach mit meinem Schul-Isländisch. Besser geht's leider nicht. Grüße geht raus. Hier ist Bremen 2. Und das ist Sheryl Crow. Auch wunderbare Musik. You can't change the weather.

0: You can't change the weather. Wir können das Wetter nicht beeinflussen. Sheryl Crow, wir gucken deshalb gleich mal drauf. Aber vorher gibt's noch das hier als Tipp.
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0: Ja, es wird heute nass zum Feierabend. Es ziehen Schauer und Gewitter durch. Teilweise wird sogar vor Orkanböen gewarnt. Vor allem zwischen Leine, Lüneburger Heide. Dort in der Ecke, da kann es wirklich sehr, sehr windig werden. Da ziehen Orkanböen durch. Glück haben alle in Richtung ostfriesische Inseln und Nordseeküste. Da soll es eher nicht gewittern und trockener bleiben. Aber es ist immer noch extrem heiß. Aktuell in Bremen sind zwar viele Wolken unterwegs, aber 36 Grad, 29 Grad und wolkig in Bremerhaven, Hambergen 34 Grad und 36 Grad und wolkig in Euthen.
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0: Und da kommt gerade eine aktuelle Meldung rein, betrifft die B210 Jever-Wilhelmshaven Richtung Wittmund zwischen Jever Zentrum und Jever West. Da ist ein LKW liegen geblieben. Dann Achtung Warnbarke, immer noch auf der A1 Osnabrück Richtung Bremen zwischen Vechta und Kloppenburg. Achtung auch, da sind Gegenstände auf der A7, das gehört da natürlich nicht hin. Hamburg Richtung Hannover zwischen Soltau Süd und Dorfmark, da liegt was auf der A7.

0: Und noch eine Warnmeldung, fahren Sie vorsichtig auf der B437 bitte Richtung Rodenkirchen zwischen der A27 Stotel und Dedesdorf. Auch da ist ein LKW, nee, ein LKW nicht, aber ein Fahrzeug stehen geblieben und das könnte da im Weg sein. A1 Hamburg Richtung Osnabrück, da geht's weiter mit 6 Kilometer stockendem Verkehr wegen Bauarbeiten. Zwischen dem Bremer Kreuz und Hemelingen ungefähr 20 Minuten länger dauert die Strecke. A1 Osnabrück Richtung Bremen zwischen Dreieck Stur und Bremen-Hemelingen 6 Kilometer Stau wegen Bauarbeiten. Und in Bremerhaven ist die Brücke an der Hermann-Henrich-Meyer-Straße zwischen Lohmannstraße und Kolumbusstraße weiter gesperrt. Und eine letzte Meldung habe ich noch. In Rheden im Bereich Wetschen-Wetscher-Fladder kommt es durch einen Brand zu Geruchsbelästigung und Rauchniederschlag. Also ist es viel Qualm in der Luft und das rieselt alles runter. Wenn Sie dort wohnen, halten Sie Fenster und Türen geschlossen und ganz wichtig, Lüftungen und Klimaanlagen bitte ausstellen.
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0: Ja, viel los zum Feierabend. Hier ist es jetzt kurz nach 3:30 und es gibt noch eine erstaunliche Meldung. Wir Deutschen nämlich, wir trinken viel zu wenig Bier. Ein Fakt, der Brauereien zum Umdenken antreibt und ja, Veränderungen hervorruft, denn große Traditionsbrauereien, die müssen zum Teil Insolvenz anmelden in Deutschland. Wir haben uns mal umgehört bei den kleineren Bremer Craft-Bier-Brauereien, wie die so in die Zukunft schauen. Gibt's gleich nach Musik von Jamiroquai, Cosmic Girl gleich. Und das ist Ian Fisher, I Could Do Wrong. Allen auf dem Weg in den Feierabend. Eine gute Fahrt, kommen Sie gut und sicher an. Und viel Erholung gleich.

0: Cosmic Girl Jamiroquai geht immer, egal ob Wochenende oder unter der Woche. Nochmal so ein kleiner Pusher in Richtung Feierabend, wer ein Nachmittagstief hat. Wir holen alle hier raus. So, anderes Thema. Die Deutschen, die trinken immer weniger Bier. Viele Brauereien leiden darunter. Der deutsche Bierabsatz ist im vergangenen Jahr auf ein Rekordtief gefallen. Ein Fakt, der deutsche Bierbrauende zum Umdenken zwingt oder sogar in die Insolvenz. Wie zum Beispiel die Brauerei, die seit Jahren das Bremer Hemelinger braut, die Brauerei Wolters aus Braunschweig. Auch in Bremen gibt es neben einer großen Brauerei viele kleinere, die mit dieser Situation umgehen müssen. Und meine Kollegin und Reporterin Emmy Thume aus der Buten- und Binnenregionalredaktion, die hat sie für uns mal besucht.
1: In der Flaschenabfüllung der Union Brauerei in Bremen-Walle laufen die Maschinen. Leere Flaschen fahren auf einem Fließband in die Abfüllmaschine und werden mit Bier gefüllt. Danach werden sie etikettiert und in Kisten geräumt. Knapp 10 Leute sind hier am Werk. Dass in Deutschland insgesamt immer weniger Bier getrunken wird, hat auf die Union Brauerei im Moment kaum Auswirkungen, sagt Brauereigeschäftsführer und Unternehmer Lüder Kastens.
2: Wir unterliegen nicht den Schwankungen wie die großen Brauereien und uns gibt es ja auch nicht für 10 Euro im Angebot. Das machen wir nicht mit, das war von vornherein klar. Das können wir auch gar nicht und das wollen wir auch gar nicht. Also von daher haben wir da einen relativ stabilen Käufermarkt und den sehen wir im Moment auch nicht gefährdet.
1: Seit der Corona-Pandemie hat die Brauerei einen konstanten Bierabsatz, sagt er. Weiß aber auch, dass es vielen Brauereien gerade anders geht.
2: Wir erleben es zum Glück nicht. Also wir halten unsere Menge konstant hier im Moment und sind da auch ganz froh. Aber wir machen natürlich auch andere Dinge. Wir verkaufen nicht nur Bier, da verlassen wir uns nicht drauf, sondern wir verdienen unser Geld ja auch mit Führungen, mit Seminaren, mit Brautagen. Man kann ja in Gruppen selber Bier brauen hier und das trägt zum Umsatz natürlich erheblich bei. Und ein großer Posten ist auch Lohnbrau.
1: Das bedeutet, die Union braut auch für andere kleine Brauereien in Hamburg und Hannover, die nicht genügend eigene Kapazitäten haben und will das weiter ausbauen. Und sie will expandieren. 2 neue Standorte soll es bald in Bremen-Hemelingen und in Bremerhaven geben. Bei aller Zufriedenheit gibt es aber auch Herausforderungen. Steigende Energie- und Personalkosten und auch das veränderte Trinkverhalten. 2 alkoholfreie Biere hat die Brauerei bereits im Angebot. Künftig soll es noch mehr Sorten ohne Alkohol geben.
2: Das ist ja unser Vorteil, wir machen alles selber hier. Dadurch sind wir flexibler und brauchen nichts weggeben. Da werden auch noch weitere Sorten dazukommen beim alkoholfreien.
1: Braumeister Holger Tangermann will die Produktpalette breiter aufstellen. Dass allgemein immer mehr Brauereien Schwierigkeiten haben, gehe aber nicht an der Brauerszene vorbei, sagt er.
3: Da müssen wir halt auch immer gucken, dass wir uns gegenseitig motivieren, das auf jeden Fall weiterzumachen, weil Bier ist so unser Produkt. Ich würde jetzt auch losgelöst sagen, nicht nur alkoholisch, sondern auch alkoholfrei. Das mögen wir total gerne, das machen wir total gerne. Und jetzt ist ja für alle eine wirtschaftlich schwierige Situation und wir geben natürlich unser Bestes, dass wir da auch genauso gut durchkommen.
1: Die Gasthausbrauerei Schüttinger in der Bremer Altstadt braut ihr Bier im Keller zwischen den Gästen. 3 alkoholhaltige, ungefilterte Sorten. Und die werden gut angenommen, sagt Betriebsleiter Hilko Otten. Dass insgesamt weniger Bier getrunken wird, betreffe im Moment auch sie nicht.
4: Also müssen wir damit eigentlich auch nicht wirklich umgehen. Wir kämpfen natürlich jeden Tag am Markt um jeden Gast, um jeden Konsumenten, weil wir, sage ich mal, das Produkt, was wir verkaufen, auch leben. Wir versuchen es authentisch zu verkaufen. Und ich glaube, das sorgt dafür, dass wir uns tatsächlich gegen den Trend entwickeln.
1: In den ersten 6 Monaten dieses Jahres ist der Bierabsatz bei Schüttinger um 6% gestiegen. Der gesamte Umsatz auch. Was haben Sie dafür geändert?
4: Wir haben Biercocktails mit reingenommen. Wir haben unsere Speisekarte etwas aufgefrischt. All das führt, glaube ich, dazu im Gesamtergebnis, dass wir uns am Markt weiter etabliert haben.
1: Das Schüttinger Bier gibt es nur im eigenen Gasthaus. Denn sonst müsste das Bier haltbar gemacht werden. Das passe nicht zum Produkt, betont Otten. Insgesamt zeigt sich in Bremen, dass der sinkende Bierabsatz vor allem die großen Brauereien trifft. Die Nachfrage nach Craftbier aus den kleinen Brauereien steigt zum Teil sogar.
0: Immerhin mal gute Nachrichten. Es wird trotzdem immer weniger frisch gezapftes oder Bier aus der Flasche getrunken. Aber den kleinen Bremer Brauereien geht es vergleichsweise gut, hat uns Reporterin Emmy Thume berichtet. Hier ist Bremen 2 mit Beady Bell.

The Highway Knows, Molly Tuttle bei Bremen 2. Und vor den Nachrichten gibt's noch Ed Sheeran, unseren Kulturtipp. Und das hier, The Jazz Butcher. 7

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1: In der zweiten Hälfte des 20. 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
4: Ich bin hier ganz dick eingetragen. Danke Florian Bensch für diesen Tipp. Ich bin Chrissy Loh, gebe gleich ab hier an Henrik Plass und jetzt ist hier noch Ed Sheeran.
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1: Mit Carsten Putz. Inflationsrate steigt sprunghaft auf 2,8%. EU treibt geplanten Ausbau von Rechenzentren voran. Bodensanierung an ehemaligen Tanklager in Bremen-Farge ist gestartet. Das Wetter wechselhaft, vereinzelt Gewitter mit Sturmböen, noch bis 37 Grad. Das Leben in Deutschland hat sich im Juli verteuert, und zwar sprunghaft. Die Verbraucherpreise lagen im Schnitt 2,8% über dem Vorjahresniveau, so das Statistische Bundesamt. Im Juni lag die Inflationsrate noch bei 2,3%. Aus Wiesbaden Ursula Mayer mit mehr.
2: Hauptgrund: der andauernde Iran-Krieg. Dadurch sind insbesondere die Preise für Energieprodukte wie etwa Heizöl und Sprit im Schnitt um über 8% gestiegen. Dieser Anstieg wurde auch nicht mehr abgefedert durch den staatlichen Tankrabatt, da der vor einem Monat bereits ausgelaufen war. Deshalb mussten Menschen vielerorts in Deutschland fürs Tanken etwa ein Viertel mehr bezahlen als noch vor einem Jahr. Beim Heizöl gab es teilweise sogar noch größere Preissprünge. Beim Einkauf im Supermarkt hielt sich die Teuerung dagegen in Grenzen. Die Preise für Lebensmittel blieben im Schnitt nahezu unverändert.
1: Die EU-Kommission treibt den Ausbau europäischer Rechenzentren voran und hat dafür eine Ausschreibung gestartet. Von EU-Seite sollen bis zu 10 Milliarden Euro bereitgestellt werden, weitere 20 Milliarden Euro aus der Privatwirtschaft. In einem ersten Schritt sind 7 Rechenzentren geplant, für die bestimmte Vorgaben beim Klima- und Datenschutz gelten. Diese sogenannten Gigafactories sollen die Rechenkapazität für die Entwicklung künstlicher Intelligenz in Europa steigern. Ziel ist, langfristig unabhängig von Anbietern in den USA und China zu werden. Im Osten Polens ist höchstwahrscheinlich eine russische Rakete eingeschlagen. Polens Ministerpräsident Donald Tusk vermutet hinter dem Objekt, das am Morgen auf ein Feld gestürzt ist, zumindest einen Marschflugkörper. Was das bedeutet, berichtet Paulina Milling aus Warschau.
3: Ballistische Raketen, die Russland immer wieder bei den Angriffen auf die Ukraine einsetzt. Und es gab heute Nacht einen massiven Angriff auch im Westen der Ukraine, also in Polens Nähe. Deshalb wird vermutet, dass die Luftraumverletzung eher damit im Zusammenhang stehen könnte. Ministerpräsident Tusk erklärte, es gebe keinen Grund anzunehmen, Polen sei ein Ziel gewesen. Es ist natürlich trotzdem beunruhigend. Polen hat solche Vorfälle immer wieder erlebt. Voriges Jahr im September waren zum Beispiel mehrere Drohnen ziemlich weit nach Polen geflogen. Sie wurden dann abgeschossen. Eine ballistische Rakete russischer Herkunft auf dem Gebiet der NATO, das wäre der erste solche Vorfall bisher. Die Trümmerteile werden jetzt untersucht und auch die ukrainische Seite will dabei unterstützen.
1: EU-Kommissionspräsidentin Ursula von der Leyen hat bereits von einer inakzeptablen Luftraumverletzung der Europäischen Union gesprochen. Russland hat sich bislang nicht dazu geäußert. Am ehemaligen Tanklager in Bremen-Farge sind die Bodensanierungsarbeiten gestartet. Sie sind für die Bundesanstalt für Immobilienaufgaben das bundesweit teuerste Projekt seiner Art. Die Gesamtkosten belaufen sich demnach auf etwa 18 Millionen Euro, die komplett vom Bund übernommen werden. Aus der Regionalredaktion Buten und Binnen berichtet Nikolas Golsch.
4: Vor allem im Bereich des ehemaligen Verladebahnhofes ist das Erdreich großflächig kontaminiert und muss abgetragen werden. Die Bundesanstalt geht von etwa 4000 Lkw-Ladungen aus. Sie werden in einer Spezialanlage im Industriehafen mikrobiologisch behandelt und anschließend wieder zurück nach Farge gebracht. Die Arbeiten seien nur ein erster Schritt, um die Quelle der Kontamination trockenzulegen, betonte Projektleiter Stefan Iwert. Die Maßnahme soll spätestens zum Ende des kommenden Jahres abgeschlossen sein. Die schlechte Nachricht für die Anwohner: auch danach wird es weiter Einschränkungen für die Entnahme von Grundwasser geben. Ob die Schadstoffbelastung, die das Grundwasser im Stadtteil bereits seit Jahrzehnten beeinträchtigt, vollständig beseitigt werden könne, sei fraglich, so Iwert.
1: Im Wangerland ist die Geflügelpest ausgebrochen. Betroffen ist ein Betrieb mit rund 6.600 Puten, so das zuständige Veterinäramt im Kreis Friesland. Demnach mussten alle Tiere getötet werden. Außerdem wurden eine Schutz- und eine Überwachungszone eingerichtet. Letztere hat einen Radius von 10 Kilometern und betrifft auch Teile der Städte Wittmund und Wilhelmshaven. Die Fußball-Bundesliga meldet einen Umsatzrekord. Die erste und die zweite Liga haben demnach in der vergangenen Saison so viele Tickets verkauft wie noch nie. Mehr von Matthias Merget aus der Sportredaktion.
5: Im Schnitt kamen fast 35.000 Zuschauer pro Spiel der ersten und zweiten Liga. In der Bundesliga alleine waren es 41.562. Dies bedeutet einen Anstieg von 9% im Vergleich zur Saison davor. Wesentlichen Anteil an dieser Entwicklung haben die Rückkehr des 1. FC Köln und des Hamburger SV in die Bundesliga. Die durchschnittliche Auslastung der Stadien lag bei rund 96%. In der zweiten Liga kamen über 28.000 Fans im Schnitt zu den Spielen. Damit liegt man nur knapp hinter der spanischen und italienischen Liga.
1: Und das waren die Nachrichten mit Carsten Putz.
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6: Bremerhaven 29 Grad, Oldenburg 34 Grad, an der Stadthalle in Ostdeutsch-Scharmbeck auch 34 Grad und Bremen 36 Grad. Damit haben wir den Höhepunkt der Hitze erreicht. Jetzt am Nachmittag und Abend ziehen dann kompakte Wolken auf. Die bringen dann zum Teil auch Schauer und Gewitter mit, die dann aber recht heftig ausfallen können mit Starkregen und stürmischen Böen. Weiter südlich zwischen Leine und Lüneburger Heide, da sind dann vereinzelt auch Orkanböen möglich. Und danach kühlt sich die Luft aber deutlich ab. In der Nacht ziehen dann auch die Gewitter ab. Tiefstwerte haben wir dann von 18 bis 14 Grad, also ist gut zum Durchlüften. Und morgen am Freitag wird es dann auch nicht mehr ganz so heiß bei einem Wechsel aus Sonne und mal kompakteren Wolken. Vereinzelt auch mal ein Schauer und Gewitter. Maximal dann noch 21 bis 27 Grad. Bremen morgen bei 25 Grad.
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6: Um 6 Minuten nach 4 mit einigen Gefahrenmeldungen, die alle reinpurzeln. Einmal Vorsicht bitte in beiden Richtungen auf der A1 Bremen-Hamburg in Höhe Euten. Da sind Menschen auf der Fahrbahn. Dann Vorsicht bitte auf der B212 zwischen Berne und Burgholzberg. Hier ist ein Fahrradfahrer unterwegs, der da nichts verloren hat. Vorsicht bitte auch auf der A28 Oldenburg Richtung Leer zwischen Annamäher und Bad Zwischenahn-West. Ein kaputtes Auto. Vorsicht auf der A29 Ahlhorner Heide Richtung Oldenburg zwischen Großen Kneten und Wadenburg. Da steht ein kaputter LKW. Dann Vorsicht auf der B210, Jever Wilhelmshaven Richtung Wittmund, zwischen Jever Zentrum und Jever West, auch hier ein kaputter LKW. Und eine Entwarnung gibt es noch für die B433 Lendförden-Hamburg. Da ist kein Falschfahrer mehr unterwegs zwischen der Niendorfer Straße und der Sengelmannstraße in Hamburg. Dann die A1 Hamburg Richtung Osnabrück zwischen dem Bremer Kreuz und Hemelingen. Da stockt es auf 6 Kilometer Länge wegen der Bauarbeiten. Dauert 20 Minuten länger. Die Gegenrichtung A1 Osnabrück Richtung Bremen zwischen Dreieck Stur und Bremen-Hemelingen. 6 Kilometer Stau, auch wegen Bauarbeiten. Dauert hier eine knappe halbe Stunde länger. In Bremerhaven, da ist die Brücke an der HH-Meyer-Straße zwischen Lohmann Straße und Kolumbusstraße gesperrt und in Reden im Bereich Wetschen-Wetscher-Fladder, da kommt es durch einen Brand zu Geruchsbelästigung und Rauchniederschlag. Deswegen werden alle Anwohner gebeten, Fenster und Türen zu schließen und Lüftung und Klimaanlagen abzuschalten. So, allen unterwegs, eine gute Fahrt. Kommen Sie gut an.
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6: Und er sagt Moin an diesem Donnerstagnachmittag.
7: Amen.

0: Five for Fighting auf Bremen 2 an diesem Donnerstagnachmittag. Also ich kann mich nicht mehr daran selbst erinnern, da fehlen mir 10 Jahre Lebenszeit oder vielleicht sogar noch ein paar mehr. Aber die Emotionen, die mit diesem Tor hier verbunden sind, die spüre auch ich bis heute.
1: Achtung, Achtung! Hi! Nicht im Tor, kein Tor! Oder doch, jetzt was entscheidet der Linienrichter?
0: Ja, bei Kommentator Rudi Michel war das mit den Emotionen noch einigermaßen sparsam. Die kamen erst nach dem Spiel auf. Das berühmte Wembley-Tor, das keines war eigentlich, heute vor 60 Jahren im WM-Finale England gegen Deutschland. Es war das 3:2 von Geoff Hurst, obwohl der Ball von der Latte aufprallte und vor der Linie aufkam. Das sah der sowjetische Linienrichter allerdings anders und so entstand dieser Mythos Wembley-Tor, über den wir heute ja gar nicht sprechen würden mit der jetzigen Torlinientechnologie. Da wird dann dank Chip im Ball gleich auf der Uhr des Schiris angezeigt, ob Tor oder nicht. Also braucht es nicht eigentlich immer eine menschliche Fehlleistung im Fußball, um mythische Momente zu schaffen? Darüber sprechen wir heute Nachmittag noch mit Journalist und Fußballkommentator Marcel Ralf um 5:45 hier auf Bremen 2.

0: Sunset. Saguro ist es auf Bremen 2. Das ist der Verkehrsservice mit einer frischen Gefahrenmeldung. Vorsicht bitte auf der A28 Oldenburg Richtung Leer zwischen Westerstede West und Abenremels, so heißt es. Da steht ein kaputter LKW.
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0: Ja, wenn Bill Withers singt, dann klingt es irgendwie immer entspannt, ne? Who is he? An diesem Nachmittag auf Bremen 2. Die deutsche Autoindustrie steckt in einer tiefen Krise. Diesen Satz, ja, den hören wir ja schon seit Jahren und immer wieder neue Zahlen scheinen das zu bestätigen. Nach Absatz- und Gewinneinbrüchen laufen bei vielen Autobauern Sparprogramme mit Stellenstreichungen bis hin zu drohenden Standortschließungen. Gestern hat BMW gemeldet, dass weltweit 8000 Jobs abgebaut werden sollen. Und jetzt aber das, mitten in dieser angespannten Lage kommt Deutschlands größter Autobauer Volkswagen um die Ecke und spricht von einer, Achtung, möglichen Trendwende. Ja, wie geht das denn? Das wollen wir jetzt mit unserem Wirtschaftsjournalisten Nikolas Liefen besprechen.
1: Moin. Moin.
0: Also was steckt denn hinter dieser möglichen Trendwende?
1: Das ist eine gute Frage. Man reibt sich erstmal die Augen. Aber es ist tatsächlich so, die schauen einfach auf ihre neuen auf ihre elektrischen Modelle, ID Neo, ID Cross, vor allem auf diesen ID Polo. Und es gibt ja zahlreiche negative Meldungen, aber es gibt halt auch mal was Positives. Gerade dieser ID Polo bekommt wirklich gute Noten in den Fachmedien, bei Influencern, bei Experten. Und die Botschaft heißt einfach, VW hat in diesem Bereich wirklich aufgeholt. Und ich möchte keine Werbung machen, aber ich war gerade mit dem Prototypen unterwegs. Der wird ja erst ab Herbst ausgeliefert und es hat sich wirklich was getan. Interessant ist, die haben eine erste Version herausgebracht, die Launch Edition, gut ausgestattet mit einem Preisvorteil. 3000 Stück, die waren binnen 24 Stunden vergriffen.
0: Ein Trendwende-Auto vielleicht? Also ist das Wort Trendwende jetzt gerechtfertigt?
1: Ja, also wir haben mit den Vorständen gesprochen, unter anderem Markenchef Thomas Schäfer. Das ist ehrlich gesagt sein Job, dass er sagt, so Trendwende liegt jetzt irgendwie bevor. Aber es gibt tatsächlich zehntausende Vorbestellungen europaweit. Und hierzulande ist ja auch so, dass der Trend zu E im Augenblick geht, weil die Spritpreise hoch sind, weil wir diese E-Auto-Prämie haben. So, zur Wahrheit gehört aber auch dazu, das Basismodell kostet knapp 25.000 Euro. Das ist schon ganz okay, aber wenn du was Größeres haben willst, größere Batterie, ein bisschen Extras drin, musst du nochmal 10.000 Euro ungefähr draufpacken. Und es ist völlig offen natürlich, wie viel Geld VW damit verdient in diesem Volumengeschäft. Da ist meistens nicht so viel drin.
0: Ja, obwohl wir ja händeringend nach positiven Meldungen suchen. Was heißt denn das jetzt für die Sparpläne bei VW und für die bedrohten Standorte wie in Emden?
1: So, jetzt kommt der große Haken. Also diese Autos werden in Spanien gebaut aus Kostengründen und ist natürlich gut, wenn VW solche Autos auf den Markt bringt, aber es wird an den Sparbemühungen wahrscheinlich nichts Großes ändern. Man muss sich einfach klar machen, die Kapazitäten im VW-Konzern liegen so bei 11, 12 Millionen Autos pro Jahr. Die können die produzieren. Zurzeit verkaufen sie 9 Millionen, Tendenz fallen. Das heißt, da muss man runter und dann haben sie natürlich Probleme in den USA, die hohen Zölle. China ist ein schwacher Markt geworden. VW verdient da praktisch gar nichts mehr in diesem Jahr. Also da erwarten wir eine Null und dazu kommt noch Konkurrenz aus China. Also es wird hier Einschnitte geben, trotz Polo.
0: Das heißt, VW als so regelrechte Jobmaschine, auch in Norddeutschland, die Zeiten sind vorbei?
1: Ja, also wir hatten jetzt ja einen Aufbau. Über 16 Jahre ging es praktisch immer nur nach oben bei den Arbeitsplätzen. Jetzt haben wir das nicht. Jetzt muss sich angepasst werden. Aber man darf nicht vergessen, es ist immer noch weiterhin einer der größten Arbeitgeber, selbst wenn es diesen Arbeitsplatzabbau gibt, wie er jetzt prognostiziert ist. Es ist immer noch einer der größten Arbeitgeber in Deutschland. Das ist ein Multimarkenkonzern. Wir sprechen über VW, über Skoda, über Seat, über Cupra und so weiter und so weiter. Das wird weiterhin auch ein großer Arbeitgeber sein, aber eben nicht mehr so wie in der Vergangenheit, dass von Jahr zu Jahr neue Arbeitsplätze dazukommen.
0: Aber über ein mögliches Ende des VW-Konzerns, über das einige Medien da schon spekulieren, das ist dann doch irgendwie zu weit gegriffen?
1: Das ist viel zu weit gegriffen. Wenigstens aus meiner Sicht höre ich auch immer wieder, aber, und die Experten sagen auch, es ist zu groß, zu unbeweglich, zu teuer und so weiter, aber VW macht ja was. Das heißt, erstens gibt es Töchter, die gut laufen. Skoda, Cupra gehört dazu. Dann verlegt man zum Teil die Werke nach Spanien, nach Osteuropa. Man produziert in der Zwischenzeit in China für China. Und bitte nicht vergessen, VW hat ein Polster von 30 Milliarden Euro ungefähr. Also so schnell geht es nicht. Wir hatten in den 90er Jahren mal eine ähnliche Diskussion. Da hatten viele Angst vor japanischen Autobauern. Der Marktanteil war zum Peak bei 15%, in der Zwischenzeit 8,5%. Und die deutschen Hersteller dominieren den Markt weiterhin mit ungefähr 50%. Also VW wird von der Bildfläche nicht verschwinden.
0: Also ja, Trendwende oder Ende, ich würde mal sagen, irgendwo dazwischen verortet Wirtschaftsjournalist Nikolas Liefen, die Zukunft der deutschen Automobilindustrie. Und der von VW. Immerhin, ja, guckt Volkswagen selbst schon positiv, zumindest auf sein neues E-Modell beim Polo. Vielen Dank für die Einschätzung.
1: Sehr gerne.

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5: So, es wird langsam kühler im Sendegebiet. Bremerhaven 25 Grad, Otterndorf 24, Oldenburg ist noch bei 32 Grad und am Bremer Rathaus, da sind es auch noch 33 Grad. Dazu ziehen aber jetzt am Nachmittag und Abend kompakte Wolken rein, die bringen dann zum Teil auch Schauer und Gewitter mit. Die können dann auch recht heftig ausfallen mit Starkregen und stürmischen Böen. Weiter südlich zwischen Leine, Lüneburger Heide, da können auch vereinzelt Orkanböen dabei sein. Aber damit kommt eben auch deutlich kühlere Luft rein. In der Nacht ziehen die Gewitter dann ab und dann haben wir Tiefstwerte von nur noch 18 bis 14 Grad. Das ist gut, um wieder durchzulüften. Und morgen, der Freitag, der wird dann auch nicht mehr so heiß bei einem Wechsel aus Sonne, mal kompakteren Wolken, vereinzelt auch mal ein Schauer oder noch mal Gewitter. Maximal dann noch 21 bis 27 Grad in Bremen, morgen 25 Grad.
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5: Um 16:30 mit ein paar Gefahrenmeldungen immer noch. Vorsicht bitte auf der A28 Oldenburg Richtung Leer zwischen Westerstede West und Appenremis. Da steht ein kaputter LKW. Genauso auf der A29 Ahlhorner Heide Richtung Oldenburg zwischen Großenknitten und Wadenburg. Auch hier ein kaputter LKW. Dann stau oder stockend mit der A1 Hamburg Richtung Osnabrück zwischen dem Bremer Kreuz und Hemelingen. 6 Kilometer stockender Verkehr wegen Bauarbeiten. Dauert hier 20 Minuten länger. Dann die A1 Osnabrück Richtung Bremen zwischen Dreieck Stur und Bremen Hemelingen. 4 Kilometer stockend vor der Baustelle, hier auch 20 Minuten Verzögerung. In Bremerhaven, da ist die Brücke an der H.H.-Meyer-Straße zwischen Lohmannstraße und Kolumbusstraße gesperrt. Und in Reden im Bereich Wietschen-Wietscher-Fladder, da kommt es durch einen Brand zu Geruchsbelästigung und Rauchniederschlag. Und deswegen werden alle, die dort wohnen, gebeten, Fenster und Türen zu schließen und Lüftung und Klimaanlagen abzuschalten. So, allen unterwegs, eine gute Fahrt. Kommen Sie gut an.
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5: Tag zusammen. Wir trafen uns in Irland vor vielen Jahren und er war nie etwas anderes als ein großartiger Musiker, ein guter Freund und ein großzügiger und liebenswürdiger Mann. Ja, das schreibt US-Rocklegende Bruce Springsteen über Glenn Hansard, der irische Musiker und Oscar-Preisträger. Ist gestern ja bei einem Motorradunfall in seiner Heimat Irland ums Leben gekommen. Was ihn und seine Musik so besonders gemacht hat und ja, welche Erinnerungen auch wir bei Bremen 2 an ihn haben, darüber sprechen wir gleich hier.

0: Sing. Travis mit Sing hat er gemacht. Das ist der Verkehrsservice auf Bremen 2 mit einer aktuellen Gefahrenmeldung. Vorsicht bitte auf der A1 Hamburg Richtung Bremen. In Höhe Bokel da eine Ölspur auf der Fahrbahn. Das ist eine Stimme, die uns fehlen wird, auch wenn wir ihn weiter in seinen Songs hören werden hier auf Bremen 2. Gestern ist der irische Musiker Glenn Hansard mit nur 56 Jahren bei einem Motorradunfall gestorben, ganz in der Nähe seiner Heimatstadt Dublin. Und bei Bremen 2, da haben wir ja wirklich nur gute Erinnerungen an ihn, von seinem Auftritt bei der Breminale zum Beispiel oder beim Bremen 2 Radiokonzert im Jahr 2015. Meine Kollegin Christine Hunfeld, die hat ihn aber schon ein paar Jahre früher getroffen, 2007 nämlich, da war Glenn Hansard beim Filmfest Emden-Norderney zu Gast. Moin, Christine.
1: Hallo.
0: Wie hast du ihn denn damals erlebt?
1: Also der war ja eingeladen mit dem Film Once. Regie hat Glenns ehemaliger Bandkumpel John Carney geführt und Glenn Hansard spielt da so einen Straßenmusiker, der eine junge Musikerin aus Tschechien kennenlernt. Eine ganz kleine, einfache, sehr anrührende Geschichte haben die in 2 Wochen mit einem Mini-Budget gedreht. Und die beiden waren in Emden, Marketa Irglova und Glenn Hansard, und die haben nach jeder Vorstellung entweder im Kinosaal oder im Foyer den Titelsong gespielt, Falling Slowly, und gesungen, und es war total schön und die bekamen dann diesen herrlichen Preis, den das Filmfest vergibt, ein Schreibtisch am Meer, 2 Wochen Stipendium auf Norderney. Wie er das fände, habe ich ihn damals gefragt und er sagte, oh well, it doesn't strike me as a rock'n'roll Mecca. Ich glaube, das verstehen wir alle. Und die sind auch, glaube ich, nie hingekommen, weil sie dann den Oscar ja 2008 bekommen haben für die beste Filmmusik und hatten dann einfach keine Zeit mehr. Und die beiden waren dann als Duo unter dem Namen The Swell Season unterwegs, waren jetzt aber längst getrennt, also privat wie musikalisch.
0: Ja, aber als sympathischer Mann haben ihn irgendwie alle in Erinnerung, du auch und wir dann auch 7 Jahre später oder 8 Jahre, bei 2015 war er zu Gast hier für ein exklusives Bremen 2 Radiokonzert. Da war gerade sein 2. Soloalbum erschienen, Didn't He Ramble. Das wurde ja dann auch für einen Grammy nominiert. Wie hat er denn eigentlich überhaupt angefangen mit der Musik?
1: Also man muss wissen, der kommt aus Ballymun. Das ist die Nordseite, nördlich des Flusses Liffey, die Northside von Dublin. Das ist nicht gerade das privilegierteste Viertel der Stadt, geprägt von so einer 60er Jahre Hochhaussiedlung. Mit 14 hat er die Schule geschmissen, hat er selber erzählt, das sei ein Rat eines Lehrers gewesen, der sein Interesse und Talent für Musik gesehen hatte und wusste, für die Schulsachen interessierte sich weniger. Der hat gesagt, geh raus, mach Straßenmusik. Und das hat er befolgt. Mit 17 hat er die Band gegründet, The Frames. Das war 1990. 94 gab es schon die erste Tour in die USA und die sind dann in Irland zu einer der beliebtesten Bands geworden. Der Name übrigens bezieht sich darauf, dass Glenn Hansard immer alte Fahrräder zusammengebastelt hat, auch so für alle Kumpels. Und wenn die irgendwo so einen Fahrradrahmen gefunden haben unterwegs, dann haben sie den bei denen über die Gartenmauer geschmissen. Da war ein ganzes Lager, was seine Mutter dann weniger toll fand. Seit 2011, 12 ungefähr war er dann eben solo unterwegs.
0: Ja, und viele kennen ihn auch als Schauspieler aus dem Film The Commitments, nach dem Buch von Roddy Doyle. Und da hat er dann 1991 mitgespielt. Wie ist er denn da reingeraten?
1: Also der saß rum, wartete auf seinen Kumpel, der beim Casting war. Er hatte seine Gitarre dabei und der entsprach wohl dem, was die gesucht haben. Ne? So ein schlaksiger, rotgelockter Junge. Und wurde er gefragt, willst du nicht auch mal Drehbuch lesen? Und dann hat er die Rolle gekriegt. Und das ist ein großartiger Film. Ich habe mir gestern nochmal angeguckt. Da geht es ja um so eine Band, die sich gründet in Dublin und die wollen irgendwo hinkommen. Es ist sehr chaotisch. Die haben auch erstmal gar keine Instrumente. Und es hat ein bisschen viel angeschafftes North Dublin, Arbeitersiedlung, Lokalkolorit. Aber nach wie vor toller Film, toller Humor und tolle Musik.
0: Ja, unbedingt angucken, und alles, was Rang und Namen hat in der Musik, hat sich gestern eigentlich über diverse Medien geäußert. Bekannte irische Musiker natürlich, wie Bono oder Bob Geldof, aber auch Ed Sheeran oder Bruce Springsteen, der schreibt, er war immer positiv, am Lachen und bereit zu singen. Wie sind denn die Reaktionen in seiner Heimat Irland, Christine? Die hast du ja auch verfolgt.
1: Erstaunlich, der ganze Tag war geprägt von dem Tod von Glenn Hansard. Ich habe einen halben Nachmittag Radio gehört und da war sogar der Verkehrsminister in einer ganz anderen Sache gebeten zum Interview, hat erstmal eine Minute über Glenn Hansard geredet und alle hohen Politiker, der Premierminister, der Ex-Präsident, die jetzige Präsidentin, haben sich mit Kondolenzen zu Wort gemeldet. Das zeigt auch, welchen Stellenwert Musik und Kultur in diesem Land hat, aber man kann auch sagen, im ganzen Land herrscht eine große Bestürzung. Es waren viele Wegbegleiter live am Telefon, darunter auch Jay Boland von der Band Coderline, die wir ja auch kennen auf Bremen 2. Die meisten den Tränen mehr als nah und alle hatten Geschichten, aus denen hervorging, was für eine tolle Person der Mensch war. Zutiefst menschlich, nie überheblich, total zugänglich, und er hat sich ja auch immer gerade für Wohnungslose engagiert, hat einmal im Jahr zu Weihnachten sein Busking gemacht in der Dubliner Innenstadt, und er hat nie vergessen, wo er herkommt. Das wurde in den Würdigungen sehr klar.
0: Ja, Glenn Hensardt, großartiger Musiker, großartiger Mensch, gestorben mit nur 56 Jahren. Und ausführlich ehren wir ihn dann nochmal in unserer Soundsendung am Freitag, also morgen ab 19 Uhr. Christine Hunfeld mit ihren Eindrücken auf Bremen 2. Danke dafür, Christine. Und ja, jetzt wollen wir ihn natürlich nochmal hören, und zwar mit diesem Song, McCormack's Wall. Das ist eine Aufnahme aus seiner Radiosession hier bei uns auf Bremen 2 aus dem Jahre 2015.

0: Green Light, Kelly Evans an diesem Nachmittag auf Bremen 2. Und es soll jetzt nicht anmaßend klingen, wenn ich als Nichtraucher sage, Zigarette war gestern. Denn selbst Tabakkonzerne wie Philip Morris verkünden seit einiger Zeit, dass sie komplett weg wollen von der klassischen Zigarette. Stattdessen setzen sie auf E-Zigaretten, Verdampfer und sogenannte Heat-No-Burn-Produkte. Also erhitzen statt anzünden. Klingt ja auch irgendwie gesünder. Aber das wäre ja auch neu, dass sich die Tabakindustrie um unser aller Gesundheit Sorgen macht. Also was steckt dahinter und wie sind diese Alternativen, die ja vor allem auch jüngere Menschen nutzen, einzuordnen? Darüber spreche ich jetzt mit dem Suchtforscher Heino Stöver. Hallo Herr Stöver.
1: Ja, hallo Herr Plass.
0: Ist diese Abkehr von der herkömmlichen Zigarette denn eine ernst gemeinte Ankündigung oder eher so ein strategischer Imagewechsel?
1: Ja, beides wahrscheinlich. Also die Tabakindustrie hat natürlich erkannt, dass die Zigarette, um mal bildlich zu sprechen, in den letzten Zügen liegt. Und da ist es nicht verwunderlich, dass sie sich nach neuen Geschäftsfeldern, neuen Zielgruppen Ausschau hält. Und das sind natürlich Jüngere und eben auch die DauerraucherInnen, die man eben mit Heat-Not-Burn-Produkten oder E-Zigaretten ködern kann und ansprechen kann.
0: Lässt sich ja auch, sag mal, gesünder verkaufen. Was halten Sie denn von Aussagen, dass E-Zigaretten und Verdampfer deutlich weniger schädlich seien?
1: Naja, da ist was dran. Also die Expertenkommission in England hat, und England ist führend sozusagen in der politischen Förderung auch von alternativen Formen der Nikotinaufnahme. Diese Expertenkommission hat konstatiert, dass der komplette Umstieg bei gesunden Menschen zu 95% weniger schädlich ist als bei der Verbrennungszigarette. Also insofern ist Vaping tatsächlich ein Zwischenschritt, so würde ich es mal nennen, ein weniger risikobehaftet und gesundheitsschädlicher Zwischenschritt auf dem Weg ins Nichtrauchen, obwohl natürlich viele Menschen beim Vapen, beim Dampfen bleiben. Das ist aber ein zweiter Schritt. Erstmal geht es darum, tatsächlich diesen Wechsel zu vollziehen und klar, der ist weniger gesundheitsschädlich als die Verbrennungszigarette. Also was Schädlicheres gibt es nicht in der Nikotinaufnahme als die Verbrennungszigarette.
0: Also weniger schlimm kann man sagen, wobei die Tabakindustrie ja eigentlich seit jeher von der Sucht lebt, die sie mit ihren Produkten bei Konsumenten erzeugt. Ist das denn bei diesen neueren Produkten anders, was den Suchtfaktor
1: angeht?
0: Nein, das
1: ist nicht. Nein, nein, der Suchtfaktor bleibt derselbe, weil die meisten E-Zigaretten natürlich Nikotin enthalten und Nikotin ist eine extrem süchtig machende Substanz für viele Menschen. Manche können auch mit Nikotin umgehen und rauchen oder dampfen nur gelegentlich. Aber für die meisten ist eben diese Abhängigkeit machende Form des Nikotins wichtig und klar, das weiß die Tabakindustrie und versucht eben abhängige Kunden anzusprechen oder neue und vor allem junge Konsumierende abhängig zu machen über das Nikotin. Das Nikotin selber, das muss man aber zu seiner Ehrenrettung sagen, ist nicht krebserregend. Es hat natürlich auf das Herz-Kreislauf-System Auswirkungen. Das merken wir immer, wenn man an die erste Zigarette denkt von damals, dann wird einem ganz schwindelig und man hat Kreislaufbeschwerden. Aber an sich ist eben nicht Nikotin das Problem, sondern die Verbrennung des Tabaks ist das Problem, was krebserregend ist und was zu 200 verschiedenen Krankheiten führen kann. Ja, und wo wir beim Lungenkrebs eben 9 von 10 Fällen haben, wo die eigentlich tabakbedingt krebserregend gewesen sind.
0: Also die Zigarette ist von gestern, dafür setzen die Hersteller vermehrt auf andere Produkte wie Verdampfer, um damit eben auch jüngere Menschen anzusprechen. Aber die sind ja nicht gesund, aber auch in gewisser Weise gesundheitsschädlich, sagt Suchtforscher Heiner Stöver, aber eben in keinem Maße so wie bei Zigaretten. Vielen Dank für die Einschätzung auf Bremen 2.
1: Bitte.

0: Great Lakes Swimmers auf Bremen 2.
1: Das ist der Verkehrsservice mit einer frischen Gefahrenmeldung. Jetzt Vorsicht bitte auf der A1 Hamburg Richtung Bremen. Zwischen Elsdorf und Bokel hier eine Ölspur auf der Fahrbahn. Und dann noch die A7 Hannover Richtung Hamburg. Zwischen Großburg-Wedel und Mellendorf, da liegt ein Fuchs.
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1: Mit Carsten Putz. RKI-Zahlen treiben Diskussionen über Umgang mit Hitzewellen voran. Inflation springt sprunghaft auf 2,8%. Verfahren um Oberbürgermeisterwahl in Bremerhaven geht in nächste Runde. Das Wetter, es gilt eine Unwetterwarnung vor schwerem Gewitter, sonst wechselhaft noch bis 37 Grad. Was tun gegen immer mehr Hitzewellen? Diese Frage hat sich heute wieder einmal gestellt. Nicht nur bei Höchstwerten von bis zu 37 Grad in der Nordwestregion. Anlass gaben auch Zahlen des Robert-Koch-Instituts zu den bislang gezählten Hitzetoten. Von bundesweit bereits 10.000 war da die Rede. Allein in Bremen sollen bislang 30 Menschen an Hitzefolgen gestorben sein. Was da heute diskutiert und gefordert wurde, berichtet Andreas Fischer aus Berlin.
2: Die Linken-Fraktion im Bundestag betont heute, wie gefährlich Hitzewellen vor allem für pflegebedürftige Menschen sind. Deswegen fordert die Linke, Pflegeheime hitzefest zu machen. Die Länder müssten Verschattung, Kühlung und klimaresiliente Gebäude finanzieren. Auch der Deutsche Städtetag will mehr Geld von Ländern und Bund für die Anpassung an den Klimawandel insgesamt. Es gehe um Milliardensummen, die die Kommunen nicht allein stemmen könnten, sagte Hauptgeschäftsführer Christian Schuchert dem Redaktionsnetzwerk Deutschland. Die Bundesregierung hatte schon bei der Hitzewelle Ende Juni betont, wenn es um konkreten Hitzeschutz geht, liege die Hauptverantwortung bei Ländern und Kommunen. Das Bundesgesundheitsministerium verweist heute darauf, dass es schon vor 3 Jahren einen umfassenden Hitzeschutzplan vorgelegt habe.
1: Das Leben in Deutschland hat sich im Juli sprunghaft verteuert. Die Verbraucherpreise lagen im Schnitt 2,8% über dem Vorjahresniveau, so das Statistische Bundesamt. Im Juni lag die Inflationsrate noch bei 2,3%. Aus Wiesbaden Ursula Mayer mit mehr.
3: Hauptgrund: der andauernde Iran-Krieg. Dadurch sind insbesondere die Preise für Energieprodukte wie etwa Heizöl und Sprit im Schnitt um über 8% gestiegen. Dieser Anstieg wurde auch nicht mehr abgefedert durch den staatlichen Tankrabatt, da der vor einem Monat bereits ausgelaufen war. Deshalb mussten Menschen vielerorts in Deutschland fürs Tanken etwa ein Viertel mehr bezahlen als noch vor einem Jahr. Beim Heizöl gab es teilweise sogar noch größere Preissprünge. Beim Einkauf im Supermarkt hielt sich die Teuerung dagegen in Grenzen. Die Preise für Lebensmittel blieben im Schnitt nahezu unverändert.
1: Die EU-Kommission treibt den Ausbau europäischer Rechenzentren voran und hat dafür eine Ausschreibung gestartet. Von EU-Seite sollen für das Projekt bis zu 10 Milliarden Euro bereitgestellt werden, weitere 20 Milliarden Euro aus der Privatwirtschaft. Ziel ist, langfristig unabhängig von Anbietern in den USA und China zu werden, berichtet Sarah Lopez aus Brüssel.
4: Konkret sind bis zu 7 sogenannte AI-Gigafactories in der EU geplant. Das sollen riesige, effiziente Rechenzentren sein, in denen neue KI-Modelle trainiert und weiterentwickelt werden. Die sollen EU-Standards entsprechen, etwa beim Datenschutz und der Sicherheit. Bewerben können sich jetzt Zusammenschlüsse aus Unternehmen, öffentlichen Einrichtungen und Investoren, auch länderübergreifend. In Deutschland gab es erst Pläne für eine gemeinsame Bewerbung mehrerer großer Tech-Unternehmen. Dazu ist es aber nicht gekommen, sodass es jetzt wohl mehrere getrennte deutsche Bewerbungen geben wird.
1: Das Verfahren um die Wahl des Bremerhavener Oberbürgermeisters geht in die nächste Runde. In der vergangenen Woche hatte das Bremer Verwaltungsgericht ja einen Eilantrag eines unterlegenen Mitbewerbers abgelehnt. Der legt nun Beschwerde ein, berichtet Levin Mais aus der Regionalredaktion Butten und Binnen.
5: Nach Ansicht des parteilosen Kandidaten Gerrit Mesch hat das Verwaltungsgericht mehrere Punkte des Wahlverfahrens falsch eingeschätzt. Der Rechtsanwalt aus Oldenburg moniert zum Beispiel, dass die Ausschreibung auf Martin Güntner von der SPD als Kandidaten zugeschnitten worden sei. In der ersten Instanz hatte das Verwaltungsgericht entschieden, dass alle Bewerberinnen und Bewerber in der Stadtverordnetenversammlung zur Wahl standen. Nun wird das Oberverwaltungsgericht über die Beschwerde entscheiden. Der Bremerhavener Magistrat will Martin Güntner erst dann zum Oberbürgermeister ernennen, wenn die Entscheidung rechtskräftig ist. Beim Verwaltungsgericht liegt noch eine Klage gegen das Verfahren. Über sie ist noch zu entscheiden.
1: Das Schweinezuchtunternehmen Geestferkel aus Wildeshausen ist insolvent. Als Grund nennt die Geschäftsführung einen historischen Preisverfall, stark gestiegene Kosten und eine fehlende Zukunftsperspektive. Laut Unternehmen betrifft die Insolvenz knapp 190 Beschäftigte sowie zahlreiche Betriebe und Standorte in Niedersachsen und anderen Bundesländern. Auf der Insel Langeoog steht das ehemalige Wohnhaus der Sängerin Lale Andersen zum Verkauf. Die gebürtige Bremerhavenerin wurde durch den Song Lili Marleen berühmt, lebte lange auf der ostfriesischen Insel und ist nur wenige hundert Meter von ihrem Wohnhaus entfernt begraben. Die Immobilie werde für einen nicht näher genannten Millionenbetrag zum Kauf angeboten, so der zuständige Makler. Demnach verkaufen die aktuellen Eigentümer das Anwesen aus familiären Gründen. Und das waren die Nachrichten mit Carsten Putz.
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6: Bremerhaven 25 Grad, da ist schon kühler. Oldenburg hat noch 32 Grad, Bremen 33 Grad und auch am Eutersee in Euten sind es noch 33 Grad dazu. Jetzt am Nachmittag und Abend kompakte Wolken, die aufziehen und zum Teil zumindest Schauer und Gewitter mitbringen, die dann aber recht heftig ausfallen können mit Starkregen und stürmischen Böen. Für die Mitte Niedersachsens gibt es auch eine amtliche Unwetterwarnung Richtung Lüneburger Heide, da sind vereinzelt Orkanböen möglich. Und das alles bringt aber auch eben deutlich kühlere Luft mit. In der Nacht ziehen die Gewitter dann ab, dann Tiefstwerte von 18 bis 14 Grad und morgen der Freitag, der wird dann nicht mehr so heiß bei einem Wechsel aus Sonne und mal kompakteren Wolken. Vereinzelt noch ein Schauer und Gewitter bei dann noch 21 bis 27 Grad. Bremen liegt morgen bei 25 Grad.
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6: Um 5:06 mit einer Gefahrenmeldung. Zunächst für die A7 Hannover Richtung Hamburg zwischen Großburg-Wedel und Mellendorf. Da liegt ein Fuchs auf der Fahrbahn. Dann Stauder stockend mit der A1 Hamburg Richtung Osnabrück zwischen dem Bremer Kreuz und Hemelingen. 5 Kilometer stockend wegen Bauarbeiten, dauert hier 20 Minuten länger. A1 Osnabrück Richtung Bremen zwischen Dreieck Stur und Bremen-Hemelingen auch 4 Kilometer stockend vor der Baustelle. 20 Minuten plus auch hier. In Bremerhaven, da ist die Brücke an der HH-Meyer-Straße zwischen Lohmannstraße und Kolumbusstraße gesperrt und in Reden im Bereich Wetschen, Wetscher, Fladder, da kommt es durch einen Brand weiter zu Geruchsbelästigung und Rauchniederschlag und deswegen werden alle, die dort leben, gebeten, Fenster und Türen zu schließen und Lüftung und Klimaanlagen abzuschalten. Allen unterwegs eine gute Fahrt. Kommen Sie gut an.
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6: Tag zusammen. Deutlich mehr Fahrgäste und ja, ein nennenswerter Gewinn von immerhin 147 Millionen Euro im ersten Halbjahr. Das steht drin in der Halbjahresbilanz der Deutschen Bahn. Der erste Gewinn nach 7 Jahren. Also wie kommt's und wie nachhaltig ist das? Darüber sprechen wir gleich mit dem Fahrgastverband Pro Bahn hier auf Bremen 2.
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0: Benner Bar auf Bremen 2. Positive Nachrichten von der Deutschen Bahn. Ja, ich gebe zu, das hat mich auch irritiert, als ich das heute zum ersten Mal gelesen habe. Denn erstmals nach 7 Jahren hat die Deutsche Bahn Gewinn gemacht. Diese schwarzen Zahlen durfte Konzernchefin Palla heute bei der Halbjahresbilanz verkünden. 147 Millionen Euro Gewinn. In den ersten 6 Monaten in diesem Jahr stehen in der Bilanz des Kerngeschäfts, dem Bahnverkehr. Und das dürfte auch an den deutlich gestiegenen Zahlen an Fahrgästen liegen. Und da stellt sich schon die Frage, ist das jetzt tatsächlich eine Trendumkehr aufgrund wirkender Reformen oder nur eine Eintagsfliege? Und das wollen wir uns einschätzen lassen von Malte Diehl, Sprecher des Fahrgastverbandes Pro Bahn für Niedersachsen und Bremen. Moin, Herr Diehl.
1: Moin, hallo.
0: Wie sehen Sie es denn? Ist das ein ehrlicher Gewinn für gute Arbeit oder wurde da was schön gerechnet?
1: Naja, es ist sehr zwiespältig. Die Deutsche Bahn ist ein Staatsunternehmen. Sie bekommt einen Großteil ihres Geldes vom Staat und natürlich ist auch ein Teil des Gewinnes vom Staat quasi querfinanziert im Regionalverkehr beispielsweise. Insofern ist die Bilanz nicht wirklich aussagekräftig für den Zustand des Schienennetzes in Deutschland, sondern da muss man auf andere Zahlen gucken, zum Beispiel auf die Investitionsleistungen. Und die ist zum Glück sehr, sehr hoch nach wie vor.
0: Was trägt denn trotzdem zu diesem positiven Ergebnis bei? Ist es der Regionalverkehr, ist es der Fernverkehr, der Güterverkehr?
1: Verschiedenes. Also der Güterverkehr befindet sich ja nach wie vor in einer Krise, weil die DB einfach nicht wirklich wettbewerbsfähig ist im Vergleich zu den privaten Anbietern bislang. Also da gibt es ja auch ein sehr hartes Sanierungsprogramm. Im Regionalverkehr ist es so, ja, die Deutsche Bahn ist einer von vielen Wettbewerbern, aber sie macht Profite dort, wo sie Ausschreibungen gut bedienen kann. Das ist dann wiederum Geld, das direkt vom Staat kommt, weil alleine der Nahverkehr selbst nicht kostendeckend ist. Und im Fernverkehr ist es halt so, dass da auch, weil dort es ja keine Zuschüsse gibt, Verbindungen auch ganz klar gestrichen wurden, also die man vor einigen Jahren auf politischen Druck eingeführt hat und dann will jetzt keiner dafür zahlen, also stellt man sie wieder ein. Das ist also so ein bisschen zweischneidig. Mhm.
0: Trotzdem gibt es ja noch einen positiven Aspekt, nämlich deutlich mehr Fahrgäste, die mit der Bahn fahren. Das freut natürlich alle, aber das hat ja auch einen zentralen Auslöser mit den drastisch gestiegenen Spritpreisen. Also da rechnet sich dann die Bahnfahrt viel öfter mal, aber darauf zu hoffen, dass der Krieg am Persischen Golf noch länger dauert, das ist ja auch kein nachhaltiger Ansatz.
1: Nein, also es wäre, also viele Fahrgäste sind natürlich aus der jetzigen Notsituation heraus entstanden. Es wäre natürlich schön, diese Fahrgäste dann hinterher, wenn sich das alles wieder etwas beruhigt, auch zu halten. Aber natürlich würden wir uns auch wünschen, dass ohne diese Umstände deutlich mehr Leute mit der Bahn fahren würden. Und natürlich muss die Bahn dafür auch hinreichend attraktiv sein.
0: Ja, und bei mehr Fahrgästen stellt sich ja auch noch die Frage, ob die Bahn schon dafür gerüstet ist. Also es fehlt an neuen Zügen, die Trassen, die Technik sind oft noch fehleranfällig. Auf vielen Strecken gibt es gerade Baustellen. Also kommen diese vielen Bahnfahrer nicht eigentlich zu früh für das System Bahn?
1: Sie sehen das an der Transportleistung. In der Bilanz wird ganz klar gesagt, die Anzahl der Fahrten ist um 1% gesunken im letzten Halbjahr, wegen der vielen Baustellen. Und da sieht man, dass es eben noch nicht, also dass man eben für eine Ausweitung des Angebots im Personen- und Güterverkehr eben noch nicht die nötige Infrastruktur hat, sondern erstmal alte renovieren muss. Und nächstes Jahr wird Bremen ja sehr hart getroffen werden von der Generalsanierung zwischen Bremen und Bremerhaven. Das wird ein großer, in Anführungszeichen, Spaß werden.
0: Ja, die aktuelle Agenturmeldung, die gerade bei mir aufploppt, ist: Oberleitungsschaden sorgt für Verspätung im Bahnverkehr, also das passt dann auch wieder ins Bild. Welchen Eindruck macht denn Bahnchefin Palla bisher auf Sie? Sind diese positiven Zahlen zumindest zum Teil auch Ihr Verdienst? Schiebt sie die richtigen Dinge effektiv an oder hat sie jetzt einfach Glück gehabt, dass der Zeitpunkt passt?
1: Also sie hat natürlich den Vorteil, dass gerade sehr viel in die Bahn investiert wird. Aber ich denke schon, dass sie bisher da eine ganz gute Figur macht. Ich kann natürlich aber im Detail ihre Arbeit nicht beurteilen, weil ich sie ja nicht Tag für Tag begleite. Aber sie macht nach außen schon einen recht souveränen Eindruck.
0: Und der neue Verkehrsminister Steffen Bilger, ist der fachlich der richtige Mann?
1: Da kann ich ehrlich gesagt überhaupt nichts zu sagen. Das sehen wir dann, wenn er seine ersten Entscheidungen getroffen hat. Es wurde ja kolportiert, dass er sehr stark mit der Autoindustrie verbandelt sei, aber er wird sich um alle Verkehrsträger kümmern müssen. Und sobald klar ist, wie es mit Aus- und Neubauten weitergeht oder überhaupt mit der Finanzierung im Regional- und Fernverkehr, dann werden wir sehen, ob er sich dem Thema auch mit entsprechender Hingabe widmet, wie es eigentlich sein müsste. Deswegen würde ich mich da jetzt mit einem Urteil gerne noch zurückhalten wollen.
0: Also verabreden wir uns für die nächste Halbjahresbilanz, dann wissen wir mehr. Malte Diehl vom Fahrgastverband Pro Bahn auf Bremen 2 an dem Tag heute, an dem die Deutsche Bahn zumindest mal nach 7 Jahren wieder Gewinn verkünden konnte. Vielen Dank für die Einschätzung.
1: Sehr gerne.

0: So, mehr Klassiker geht nicht auf Bremen 2. Sunny, Marvin Gaye an diesem Nachmittag. Ja, sicher noch ein bisschen was dazu zu verdienen und das ohne noch Abgaben zu zahlen wie Steuern. Das geht mit einem Minijob, zumindest bis zu einer bestimmten Verdienstgrenze. Oder besser gesagt, das geht noch. Denn die Bundesregierung plant nach der Sommerpause im Rahmen ihrer Reformen diese Minijobs abzuschaffen oder zumindest strenger zu regeln. Die Pläne, die gefallen aber lange nicht allen. Gastronomen in Bremen zum Beispiel und auch der Verband der Familienunternehmer, die sind gegen die Abschaffung. Heike Zeigler aus unserer Wirtschaftsredaktion, die hat sich dazu mal in Bremen umgehört und auch Minijobber gefragt, warum sie diese Jobs machen.
1: An der Theke bin ich so gesehen ein Allrounder. Cocktails von der Bierzapfanlage zur Kaffeemaschine und.
2: Fabian Timiraso arbeitet neben seinem Hauptjob gerne noch ab und an im Restaurant Mar an der Schlachte in Bremen. Bis zu 603 Euro im Monat kann er das steuerfrei und ohne Sozialabgaben. Von seinen Kolleginnen und Kollegen weiß der 23-Jährige, dass viele das nutzen und auch darauf angewiesen sind.
1: Weil halt sehr, sehr viele Leute aktuell viel zu wenig verdienen und die Spritpreise wie Supermarktpreise und einfach so exponentiell gestiegen sind, dass man sich das gar nicht mehr leisten kann. Und viele Leute wollen halt schon ein bisschen mehr verdienen, haben halt aber nicht die Möglichkeit und dadurch kompensiert ihr das so ein bisschen aus mit einem Minijob.
2: In dem Restaurant mit Biergarten arbeitet vor allem im Sommer etwa jeder Dritte als Minijobber. Ohne die ginge es nicht, sagt Betriebsleiter Katalin Ferraro.
3: Die Minijobber bei uns machen schon einen sehr tollen Job. Die sind flexibel, die können einspringen manchmal, wenn irgendwelche Ausfälle sind. Und deswegen, die Minijobber sind Gold wert für uns.
2: Würden die Minijobs wegfallen, müsste er die Leute fest anstellen. Dadurch hätte er höhere Personalkosten, sagt Ferraro. Mit seiner Befürchtung ist er nicht allein. Seine Interessensvertretung, der Verband der Hotellerie und Gastronomie, DEHOGA, macht deshalb derzeit Stimmung gegen die Pläne der Bundesregierung, sagt Detlef Pauls, DEHOGA-Chef in Bremen.
4: Viele Betriebe werden gar nicht mehr ihren Betrieb aufrechterhalten können, weil alleine jetzt im Sommer, wenn ich mir jetzt die Wetterlage von letzter Woche ansehe, wie doll das hier geregnet hat, da findet die Außengastronomie gar nicht statt. Und das kann man nur mit flexiblen Arbeitskräften machen und mit Vollzeitkräften, die stehen dann sozusagen und haben nichts zu tun.
2: Sollten die Minijobs abgeschafft werden, dann, so glaubt er, müssten am Ende die Verbraucher dafür zahlen, weil Speisen und Getränke erheblich teurer würden. Die aktuellen Pläne der rot-schwarzen Bundesregierung folgen einer Empfehlung der Rentenkommission. Um die klammen Kassen der Rentenversicherung aufzufüllen, sollen in Zukunft auch die Minijobber einzahlen. Der Deutsche Gewerkschaftsbund unterstützt die Pläne, so Christian Wechselbaum vom DGB Bremen.
5: Wir haben ja zum Beispiel in der Corona-Phase gesehen, dass diejenigen, die Minijobs hatten, die größten Nachteile hatten, weil sie keine Sozialversicherungsschutz hatten, dass sie nicht von der Arbeitslosenversicherung geschützt waren, dass sie kein Kurzarbeitergeld bekommen haben und dass sie auch keine Rentenansprüche aufbauen.
2: Die Bremer Familienunternehmerin und FDP-Landesvorsitzende Bettina Schiller hält dagegen. Minijobber könnten schon jetzt freiwillig in die Rentenversicherung einzahlen. Sie glaubt, dass mit der Abschaffung der Abgaben freien Minijobs nur die Schwarzarbeit zunehmen wird.
6: Viele Menschen in Minijobs wollen auch nur wenige Stunden arbeiten, weil sie vielleicht Kinder versorgen, Angehörige pflegen oder andere Verpflichtungen haben.
2: Im Herbst soll der Bundestag über die Änderungen bei den Regeln für Minijobs entscheiden. Schon jetzt werden Ausnahmen etwa für Schüler, Studierende oder Rentner diskutiert. Tim Melikow jobbt derzeit auch im Restaurant Mar an der Schlachte. Demnächst will er seine Ausbildung anfangen und hofft, dass er dann trotzdem als Minijobber noch etwas dazu verdienen kann.
7: Eine Ausbildung verdient man ja schon etwas, aber es reicht bei weitem nicht. Und man muss ja schon über die Runden kommen und sich vielleicht auch mal was gönnen. Und am Wochenende hat man ja dann Zeit und dann würde ich hier gerne weiterarbeiten, wenn es die Möglichkeit gäbe.
0: Ja, also für Minijobber selbst ist das oft ein wichtiges Zubrot. Es wäre eine schmerzhafte Lücke im Geldbeutel, wenn diese Minijobs in Zukunft wegfallen würden. Das entscheidet sich politisch dann alles nach der Sommerpause in Berlin. Heike Zeigler mit Eindrücken aus Bremen auf Bremen 2. Das ist der Verkehrsservice mit einer frischen Gefahrenmeldung. Vorsicht bitte auf der A27 Bremerhaven Richtung Bremen, zwischen Bremen Nord und der Lesumbrücke eine ungesicherte Unfallstelle.

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5: Ja, so langsam kommt die kühlere Luft voran. Bremerhaven 24 Grad, Bremen 27 Grad jetzt, Oldenburg noch 30 Grad und am Dom in Verden, da sind es noch 32 Grad. Dazu ziehen jetzt am Nachmittag und Abend aber kompakte Wolken durch. Die bringen dann zum Teil auch Schauer und Gewitter mit. Das kann dann recht heftig ausfallen mit Starkregen, stürmischen Böen. Für die Mitte Niedersachsens gibt es auch eine Unwetterwarnung Richtung Lüneburger Heide. Da sind vereinzelt Orkanböen möglich. Und damit wird es aber auch insgesamt kühler in der Nacht, ziehen die Gewitter ab und dann haben wir Tiefstwerte von dann nur noch 18 bis 14 Grad, gut mal zum Durchlüften. Und auch morgen am Freitag wird es dann nicht so heiß wie heute bei einem Wechsel aus Sonne, mal kompakteren Wolken, vereinzelt nochmal ein Schauer oder Gewitter, aber maximal dann noch 21 bis 27 Grad. In Bremen liegen wir bei 25 Grad.
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5: Nochmal eine Minute nach 5:30 mit erstmal zwei Gefahrenmeldungen. Einmal Vorsicht bitte auf der A27 Bremen Richtung Bremerhaven. In der Ausfahrt Bremerhaven Süd, da steht ein kaputter LKW. Und Vorsicht bitte auch auf der A27 Bremerhaven Richtung Bremen zwischen Bremen Nord und der Lesumbrücke, hier eine ungesicherte Unfallstelle. Dann die A1 Hamburg Richtung Bremen zwischen Bremer Kreuz und Hemelingen, 4 Kilometer stockend. Die Gegenrichtung A1 Osnabrück Richtung Bremen zwischen Dreieck Stur und Bremen-Hemelingen, auch 4 Kilometer stockend vor der Baustelle, dauert hier 20 Minuten. Länger. In Bremerhaven, da ist die Brücke an der H.H.-Meyer-Straße zwischen Lohmannstraße und Kolumbusstraße gesperrt. Und in Reden im Bereich Wetschen-Wetscher-Fladder, da kommt es durch einen Brand weiter zu Geruchsbelästigung und Rauchniederschlag. Deswegen werden Sie, wenn Sie dort wohnen, gebeten, Fenster und Türen zu schließen und Lüftung und Klimaanlagen abzuschalten. Allen unterwegs eine gute Fahrt. Kommen Sie gut an.
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5: 9 zusammen. Ja, so ändern sich die Zeiten. Heute muss schon der US-Präsident beim FIFA-Boss anrufen während der WM, um heftige Diskussionen auszulösen. Das war vor 60 Jahren noch anders. Da reichte ein Tor. Oder eher nicht Tor. Ich sage nur Wembley und schon wissen Sie Bescheid. Also, was braucht es für so einen Mythos? Da reden wir gleich mal drüber mit Fußballkommentator und Journalist Marcel Reif auf Bremen 2.

Thea Gilmore auf Bremen 2. Das ist der Verkehrsservice mit einer frischen Gefahrenmeldung. Vorsicht bitte auf der A29 Ahlhorner Reide Richtung Oldenburg zwischen Großenkneten und Wadenburg. Da steht ein kaputter LKW.

0: Matt Corby mit Winning Tickets auf Bremen 2. Und Sie können ja mal nachzählen, 4 Sterne haben die Spieler der deutschen Fußballnationalmannschaft auf dem Trikot für 4 Weltmeistertitel. Aber es soll immer noch Menschen geben, die meinen, es müssten eigentlich 5 sein.
1: Da kommt eine Flanke da innen, die Engländer haben eine Schusschance und kein Tor. Der Linienrichter hat die Fahne nicht hoch, der Ball prallt von der Querlatte ab. Das war wieder Glück. Höttges hat seinen Fehler. Nein! Der Linienrichter gibt Tor.
0: Ja, das war heute vor 60 Jahren das berühmte Wembley-Tor, das zum Mythos wurde im Gegensatz zum Ergebnis. Die Engländer gewannen nämlich am Ende doch einigermaßen deutlich mit 4-2. Aber Fotos von Fotografen, die damals im Stadion waren, die beweisen eindeutig, der Ball sprang von der Latte vor die Torlinie. Der Treffer hätte also nicht gegeben werden dürfen. Ich sag mal, mit Torlinientechnik wäre das nicht passiert, aber dann würde ich heute auch nicht mit Journalist und Fußballkommentator Marcel Reif darüber sprechen. Hallo, Herr Reif.
2: Ja, dann super. Gut, dann haben wir ja nochmal Glück gehabt.
0: Sie waren damals 17 Jahre alt. Haben Sie das Spiel denn damals live gesehen und diese Torentscheidung?
2: Ja, in Riccione, mit meine erste Auslandsreise mit einem Kumpel, der hatte den Führerschein schon. Wir durften da hin und Riccione, in irgendeinem Hotel, all inclusive, da saßen wir in der Frühstückshalle und da war ein Fernseher und haben das Spiel gesehen.
0: Und waren Sie da auch schon so echauffiert wie alle nach dem Spiel, als Sie das gesehen haben in dem Moment? Sind Sie noch da, Herr Reif? Ich höre Sie nämlich gerade nicht mehr. Irgendwie ist er gerade nicht mehr zu verstehen. Gucken nochmal, ob wir ihn wiederfinden. Dann starte ich einfach nochmal die nächste Musik und wir gucken mal, dass wir Marcel Reif wieder an die Leitung bekommen.

0: Milo auf Bremen 2 und ich könnte jetzt gemein sein und behaupten, ein Engländer stand auf der Leitung, als ich mit Marcel Reif über das Wembley-Tor gesprochen habe. Aber das ist eher unwahrscheinlich, dafür ist er wieder da. Also Herr Reif, Sie haben gerade erzählt, wie Sie es damals live erlebt haben mit 17, das Tor, das gegeben wurde, aber eigentlich keins war. Also in dem Moment war das Ihnen schon klar, dass das eigentlich eine Fehlentscheidung war?
1: Nein, es gab ja die Torlinientechnologie nicht. Und wenn ein Linienrichter so eindeutig wie dieser Bachamow dann zur Mittellinie zeigt, dann ist das Tor, dann musst du das schlucken. Und dann, deswegen, ich habe mich überhaupt nicht erschöpft. Im Laufe der Jahre ist der Ärger gewachsen und dann auch wieder verflogen.
0: Ja, ein Schweizer Schiedsrichter, der sich bei der Entscheidung von einem sowjetischen Linienrichter beeinflussen ließ. Es gab ja Stoff für allerlei Verschwörungsmythen, zum Beispiel, dass der Linienrichter den Kriegsaggressor Deutschland bestrafen wollte. Also glauben Sie, da ist irgendwas dran oder ist das alles völliger Blödsinn?
1: So in andere Leute reinkriechen, die dann Verschwörungstheorien mit sowieso immer raus. Ich glaube es nicht. Plötzlich hat der irgendeine Eingebung gehabt, mal doch drin gesehen. Leute, nee. Und der Schweizer Schiedsrichter, dem blieb ja nichts anderes übrig. Der musste ja seinen Linienrichter fragen. Wissen Sie, wie es gewesen ist? Der hätte gesagt, ich habe es nicht genau gesehen und dann ist es auch kein Tor, wenn der Ball rausgeht. Die Deutschen hätten weiterspielen sollen. Der Weber köpft den Ball dann ins Aus. Dadurch gibt es die Unterbrechung. Wenn wir weitergespielt hätten, möglicherweise, der hätte nicht gepfiffen. Ich glaube, der hätte es weiterlaufen lassen.
0: Ja, wie gesagt, heute wird sowas nicht mehr vorkommen bei einer WM. Da ist die Torlinientechnologie eindeutig. Und damit sind wir ja eigentlich bei der Gretchenfrage. Ne? Machen solche Fehlentscheidungen den Fußball ein Stück menschlicher, weil Raum für Diskussion und Emotion entsteht? Oder hätte es diese Technik eigentlich schon vor 60 Jahren gebraucht?
1: Ja, solche Totschlagargumentfragen, die liebe ich. Es geht um so vieles und die Kürze geht ja um noch viel mehr Geld, wenn Infantino durchkommt. Dann, du hast technische Hilfsmittel. Kannst du nicht sagen, Leute, wir vergessen den VAR. Um den VAR gibt es bei der WM in den USA, Kanada, Mexiko so viel Diskussion, weil er nicht gut angewendet wird. Es ist wie mit allem im Leben, wenn das Zeug von vernünftigen Menschen richtig benutzt wird, dann können wir heute nicht mehr die Augen schließen. Deswegen ist es besser, es gibt sie heute. Wenn es sie damals gegeben hätte, ja gut, sind die Diskussionen wirklich immer so fruchtbar gewesen um dieses Tor. Naja.
0: Naja, wir haben ein bisschen Probleme weiter mit der Telefonleitung, also ist teilweise leider schwer zu verstehen. Aber eine Frage will ich trotzdem noch eben hinten raus stellen. Was denken Sie, wenn das Tor von damals aberkannt worden wäre, würden wir überhaupt noch über dieses Finale heute sprechen?
1: Wahrscheinlich nicht. Wahrscheinlich. Es war ein wunderbares Finale. Die Deutschen waren guter Verlierer. Die Engländer waren damals zum letzten Mal doch wie die Engländer, würden immer noch drüber sprechen, was ihre letzte WM, weil jetzt der Titel war. Aber wir wären vielleicht, glaube ich, irgendwann mal dann. Wäre sie in Vergessenheit geraten.
0: Ja, umso schöner, dass wir.
1: Bin es in den Annalen eingegangen.
0: So, jetzt verabschiedet sich wieder die Telefonleitung und ich sage trotzdem schön, dass wir gesprochen haben. Heute 60 Jahre nach dem Wembley-Tor, das keines war. Dafür spielen die Engländer heute den besseren Fußball. Marcel Reif auf Bremen 2. Vielen Dank.

0: Du fettes Schwein. Das ist ein fieser Satz und den musste sich Stefan Stricker in seiner Kindheit immer wieder anhören, weil er mehr wog als seine Mitschüler. Und davon erzählt er uns gleich nach 6 in der Gesprächszeit auf Bremen 2. Als Erwachsener brachte Stefan Stricker bis zu 150 Kilogramm auf die Waage, bis er und sein Arzt sich dann für eine Magenverkleinerung entschieden. Bedingung für die Operation war, dass er eine Adipositas-Selbsthilfegruppe besucht.
1: Das war, ich sage heute immer noch, legendär. Ich habe gesagt damals zu meiner Frau, ich musste 4-mal die Gruppe besuchen, um diese Bescheinigung zu kriegen. Da habe ich gesagt, da gehe ich 4-mal hin und das war's. Dann sehen die mich da nicht wieder. Das ist jetzt 11 Jahre her und ich war, also bin seit 11 Jahren dabei. Du kommst da rein, du merkst, dich guckt keiner blöde an wegen deinem Übergewicht und man versteht dich. Da habe ich das erste Mal gemerkt, wie ich in der Gruppe war, ich bin krank. Ich habe eine Essstörung.
0: Ja, heute leitet Stefan Stricker, leitet selbst die Adipositas-Selbsthilfegruppe in Bremen-Mitte. Und seine ganze Geschichte erzählt er uns dann gleich nach den Nachrichten um 18 Uhr in der Gesprächszeit. Das ist der Verkehrsservice auf Bremen 2 mit nochmal 2 aktuellen Gefahrenmeldungen. Einmal Vorsicht bitte in beiden Richtungen auf der A1 Osnabrück-Bremen zwischen Dreieck Stur und Bremen-Brinkum, da Menschen auf der Fahrbahn. Und Vorsicht bitte auch auf der A28 Oldenburg Richtung Bremen zwischen Kreuz Oldenburg-Ost und Hatten. Da liegen nämlich Glasscherben rum. So, und das war der Nachmittag auf Bremen 2 mit Hendrik Plass. Ich sag bis morgen. Bleiben Sie neugierig. Tschüss.

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1: Mit Martin Busch, guten Abend. Europäische Länder lehnen Investorenpläne von FIFA-Boss Infantino geschlossen ab. Hitze hat laut Robert-Koch-Institut schon zu tausenden Toten in Deutschland geführt. Bodensanierung am Tanklager in Bremen-Farge startet. Das Wetter in weiten Teilen Niedersachsens besteht eine Warnung vor schweren Unwettern. Ansonsten mitunter kräftiger Regen und stürmische Böen. Die Temperaturen sinken in der Nacht auf 14 Grad. Die UEFA stellt sich gegen die Investorenpläne von FIFA-Präsident Gianni Infantino. Nach einer Dringlichkeitssitzung am Nachmittag hieß es, die UEFA und ihre 55 Mitgliedsverbände stehen geschlossen zusammen. Wir lehnen den Vorschlag, Eigentumsanteile an der Weltmeisterschaft und anderen FIFA-Wettbewerben auf private Investoren zu übertragen, einstimmig und unmissverständlich ab. Die Weltmeisterschaft dürfe nicht als Anlageprodukt behandelt werden. Luise Kropf.
2: Die FIFA und ihr Präsident sind in ihrem Plan, Anteile an der WM zu verkaufen, offensichtlich bereits fortgeschritten. Laut übereinstimmender Medienberichte soll Infantino den Mitgliedsverbänden eine Zustimmungsfrist bis zum 19. September gesetzt haben. Die Verbände werden mit hohen Summen und der Aussicht auf eine nochmals erweiterte WM geködert. Eine einfache Mehrheit soll ausreichen, um die Vorhaben umzusetzen. Ein drohender Boykott der UEFA könnte Infantinos Pläne aber massiv ins Wanken bringen.
1: In Deutschland sind in diesem Jahr bereits fast 10.000 Menschen im Zusammenhang mit hohen Temperaturen gestorben. Diese Schätzung hat das Robert-Koch-Institut heute veröffentlicht. Die Bundesregierung betont, konkreter Hitzeschutz sei Sache der Länder und Kommunen. Andreas Fischer.
3: Der ehemalige Bundesgesundheitsminister Karl Lauterbach von der SPD sagte der Rheinischen Post, jetzt komme es darauf an, zu retten, was noch zu retten sei. Als konkrete Maßnahmen fordert Lauterbach unter anderem Kälteräume und Hitzetelefone, die bei gefährdeten Menschen zum Beispiel nachfragen, ob sie genügend trinken. Die Linken-Fraktion im Bundestag betont heute, wie gefährlich Hitzewellen vor allem für pflegebedürftige Menschen sind. Deswegen fordert die Linke, Pflegeheime hitzefest zu machen. Die Länder müssten Verschattung, Kühlung und klimaresiliente Gebäude finanzieren. Auch der Deutsche Städtetag will mehr Geld von Ländern und Bund für die Anpassung an den Klimawandel insgesamt. Es gehe um Milliardensummen, die die Kommunen nicht allein stemmen könnten.
1: Am ehemaligen Tanklager in Bremen-Farge hat die Bodensanierung begonnen. Für den Grundstückseigentümer, die Bundesanstalt für Immobilienaufgaben, ist es das bundesweit teuerste Projekt dieser Art. Die Sanierung kostet den Bund etwa 18 Millionen Euro. Aus der Regionalredaktion Budmund-Binnen, Nikolas Goltsch.
4: Vor allem im Bereich des ehemaligen Verladebahnhofes ist das Erdreich großflächig kontaminiert und muss abgetragen werden. Die Bundesanstalt geht von etwa 4000 Lkw-Ladungen aus. Sie werden in einer Spezialanlage im Industriehafen mikrobiologisch behandelt und anschließend wieder zurück nach Farge gebracht. Die Arbeiten seien nur ein erster Schritt, um die Quelle der Kontamination trockenzulegen, betonte Projektleiter Stefan Iwert. Die Maßnahme soll spätestens zum Ende des kommenden Jahres abgeschlossen sein. Die schlechte Nachricht für die Anwohner: auch danach wird es weiter Einschränkungen für die Entnahme von Grundwasser geben. Ob die Schadstoffbelastung, die das Grundwasser im Stadtteil bereits seit Jahrzehnten beeinträchtigt, vollständig beseitigt werden könne, sei fraglich, so Iwert.
1: Der juristische Konflikt um die Wahl des Bremerhavener Oberbürgermeisters ist immer noch nicht beendet. Ein Mitbewerber des designierten Amtsinhabers Martin Güntner legt Beschwerde gegen die Entscheidung des Bremer Verwaltungsgerichts ein. Es hatte seinen Eilantrag abgelehnt. Aus Bremerhaven, Levin Mais.
5: Nach Ansicht des parteilosen Kandidaten Gerrit Mesch hat das Verwaltungsgericht mehrere Punkte des Wahlverfahrens falsch eingeschätzt. Der Rechtsanwalt aus Oldenburg moniert zum Beispiel, dass die Ausschreibung auf Martin Güntner von der SPD als Kandidaten zugeschnitten worden sei. In der ersten Instanz hatte das Verwaltungsgericht entschieden, dass alle Bewerberinnen und Bewerber in der Stadtverordnetenversammlung zur Wahl standen. Nun wird das Oberverwaltungsgericht über die Beschwerde entscheiden. Der Bremerhavener Magistrat will Martin Güntner erst dann zum Oberbürgermeister ernennen, wenn die Entscheidung rechtskräftig ist. Beim Verwaltungsgericht liegt noch eine Klage gegen das Verfahren. Über sie ist noch zu entscheiden.
1: Das waren die Nachrichten mit Martin Busch.
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6: Bremerhaven aktuell 24 Grad, Bremen 27, in Wildeshausen haben wir noch 30 Grad und an der Weser-Ems-Halle in Oldenburg auch noch 30 Grad. Dazu kompakte Wolken, die weiter durchziehen, heute Abend zum Teil Schauer und Gewitter mitbringen, die dann auch recht heftig ausfallen können, teils mit Starkregen oder stürmischen Böen. Für die Mitte Niedersachsens gibt es auch eine Unwetterwarnung, da kann so Richtung Lüneburger Heide auch mal eine Orkanböe mit dabei sein. Insgesamt aber deutlich kühlere Luft, danach ziehen die Gewitter dann ab und bringen dann noch Tiefstwerte mit sich von 18 bis 14 Grad. Also da kann man mal wieder durchlüften und der Freitagmorgen ist dann auch nicht mehr so heiß. Bei einem Wechsel aus Sonne und mal kompakteren Wolken vereinzelt mal ein Schauer und Gewitter. Maximal dann noch 21 bis 27 Grad. Bremen liegt morgen bei 25 Grad.
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6: Um 6:05 zwei Gefahrenmeldungen. Einmal Vorsicht bitte auf der A1 Bremen Richtung Osnabrück zwischen Dreieck Stur und Groß-Ippenau, da liegen Gegenstände. Und Vorsicht bitte auch auf der A28 Bremen Richtung Oldenburg zwischen Hude und Hatten, da ein Tier auf der Fahrbahn. Dann die A1 Hamburg Richtung Osnabrück zwischen Bremer Kreuz und Hemelingen, 3 Kilometer stockend. Die Gegenrichtung A1 Osnabrück Richtung Bremen zwischen Dreieck Stur und Bremen-Hemelingen, 3 Kilometer stockender Verkehr vor der Baustelle. In Bremerhaven ist die Brücke an der HH-Meyer-Straße zwischen Lohmannstraße und Kolumbusstraße gesperrt. Und in Rheden im Bereich Wetschen-Wetscher-Fladder kommt es weiter durch einen Brand zu Geruchsbelästigung, Rauchniederschlag. Dort sollten Sie Fenster und Türen geschlossen halten und Lüftung und Klimaanlagen abschalten. Allen unterwegs eine gute Fahrt. Kommen Sie gut an.
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7: Jetzt isst doch mal ein bisschen weniger. Oder bei dem Gewicht müssen Sie sich auch nicht wundern, dass Sie krank sind. Das sind Sätze, die mit ziemlicher Sicherheit fast jeder Mensch mit Adipositas, also krankhaftem Übergewicht, schon einmal gehört hat. Von Freunden, die es wirklich gut meinen, oder von Ärzten ohne jedes Taktgefühl. Stefan Stricker, 58 Jahre alt, aus Bremen, ist so ein Mensch mit Adipositas und er leitet die Selbsthilfegruppe Bremen Stadt. Herzlich willkommen in der Gesprächszeit, Stefan.
8: Hallo.
7: Wir durften uns vor dieser Gesprächszeit schon ein bisschen kennenlernen, deswegen duzen wir uns auch. Stefan, du warst als Kind schon übergewichtig. Was war der erste richtig verletzende Satz, an den du dich erinnerst, den du als Kind gehört hast?
8: Du fettes Schwein.
7: Wann war das?
8: Das war zur Ende der Grundschulzeit.
7: Hattest du da für dich schon klar, dass du zu dick bist und damit für andere Kinder nicht okay? Oder hat dich das getroffen wie ein Hammerschlag?
8: Ja, dass ich schon ein bisschen mehr war als meine Mitschüler, habe ich schon vorher gemerkt oder gesehen. Aber es hat mich eigentlich nie gestört. Ich war halt kräftiger als die anderen.
7: Hat dich da irgendjemand geschützt in dem Moment? Ich meine, du fettes Schwein, hallo?
8: Nein. Man darf nicht vergessen, in der Zeit, wo ich immer dicker geworden bin, da war Adipositas, gab's so gesehen noch gar nicht. Man war halt fett, man war halt übergewichtig und man musste was tun.
7: Wir sind beide dicke Kinder gewesen und dicke Erwachsene. Du bist es jetzt auch nicht mehr, genau wie ich. Du hast dein Gewicht reduziert von 150 Kilo runter. Du hast fast die Hälfte deines Körpergewichts verloren, unter anderem mit einer Magenverkleinerung. Wie du ein dickes Kind geworden bist, zu dem man gesagt hat, du fettes Schwein, und wie du damit umgegangen bist, darüber sprechen wir heute in der Gesprächszeit auf Bremen 2 mit Stefan Stricker, Leiter der Adipositas-Selbsthilfegruppe Bremen Stadt. Mein Name ist Stefanie Giese.

0: Stefan Stricker, du bist heute so ein richtiger Kerl und das meine ich nett. Also du bist einer, der bei der Bremer Stadtreinigung arbeitet. Du bist einer von den Jungs in Orange. Du kannst jeden LKW fahren. Du bist so ein richtiger Typ. Und du leitest die Adipositas-Selbsthilfegruppe Bremen-Stadt, obwohl du heute gar nicht mehr dick bist. Wie findest du das Wort dick?
1: Kann ich gut mitleben. Ich gehe sogar so weit, ich rede sogar in der Gruppe von wir sind fett.
0: Warum machst du das?
1: Damit ich den Leuten das auch vor Augen halten kann, weil ich selber gemerkt habe, zu der Zeit, wo ich noch so dick war, dass ich mich damit arrangiert habe. Das habe ich gar nicht so gesehen.
0: Wenn man sozusagen verbal vorsichtig umgeht damit, ist das auch ein Selbstschutz gewesen.
1: Genau.
0: Okay, ich verstehe. Du hast mir gerade schon erzählt, dass du auf dem Schulhof als fette Sau bezeichnet worden bist. Da musste ich gerade erst mal durchatmen. Du hast mir auch, als wir uns kennengelernt haben, erzählt, dass das bei dir losging mit dem Übergewicht schon nach der Einschulung. Das war in der Zeit, nachdem deine Eltern sich scheiden lassen haben. Und Essen hat angefangen, glaube ich, als Trost.
1: Ja, das habe ich so als Kind gar nicht für mich so wahrgenommen. Das war einfach so. Man hat sich dann hingesetzt und ja, Chips und Süßigkeiten. Ja, heute weiß ich, dass ich mich damit getröstet habe, weil die Trennung meiner Eltern mich doch sehr beschäftigt hat.
0: Du hast mit deiner Mutter gelebt und mit deinem Bruder, deine Mutter alleinerziehend. Du bist ein Kind der 60er Jahre. Deine Mutter alleinerziehend, berufstätig in den 70ern. Auch nicht ohne. Wie war denn Essen bei euch?
1: Ja, dadurch, dass meine Mutter den ganzen Tag gearbeitet hat, gab es natürlich denn nachmittags, es war meist immer erst um 4, 5, dann gab es natürlich irgendwas Schnelles. Weil meine Mutter war natürlich durch ihren Beruf auch denn K.O. nach so einem Arbeitstag. Dann gab es halt mal was Schnelles aus der Fritteuse, was halt ungesund ist.
0: Mhm. Du hast mir erzählt, dass deine Mutter dich nie verurteilt hat oder reglementiert hat wegen deines Gewichts. Was glaubst du, warum?
1: Weil meine Mutter mich geliebt hat. Weil dazu kann ich sagen, ich selber habe auch 3 Kinder, die ja adipös sind. Und ich spreche auch meine Kinder mal regelmäßig drauf an, zum Beispiel so eine Operation zu machen. Aber ich akzeptiere auch, wenn die sagen, nö, das ist nichts für mich.
0: Du sprichst deine Kinder jetzt schon auf die Magen-OP an?
1: Ja, selbstverständlich.
0: Okay, dazu kommen wir später. Lass uns einmal kurz bei dir bleiben. Ich habe es gerade gesagt, deine Mutter alleinerziehend, berufstätig. Gab es bei euren Mahlzeiten, gab es Rituale, gab es Momente, in denen deine Mutter die Chance hatte, darauf zu achten, was du isst und wie viel?
1: Oh, schwierige Frage. Ist schon ein bisschen länger her. Ja, sie hätte darauf achten können, aber ich denke mal, das hat sie gar nicht so im Fokus gehabt.
0: Mhm. Also ich habe es ja gerade gesagt, ich war selber auch ein dickes Kind, ne? Und bei uns, ich glaube auch, dass die Generation unserer Eltern das noch gar nicht so richtig auf dem Schirm hatte. Also zum Beispiel,
1: genau,
0: ne, in Limonade ist viel Zucker, das zählt auch und so. Ich weiß, du durftest Süßigkeiten essen, nur nicht alles auf einmal. Hast du dir im Nachhinein mal gewünscht, dass deine Mutter gesagt hätte, Stefan, es ist gut jetzt, du musst ein bisschen aufpassen?
1: Ja, auch wieder eine schwierige Frage, weil zur damaligen Zeit war das halt für mich alles normal. Mhm. Ja, heute im Nachhinein gesehen, könnte ich sagen, ja, es wäre vielleicht schöner gewesen, wenn sie drauf geachtet hätte. Aber letztendlich, meine Kinder sind auch adipös. Mhm.
0: Also du machst ihr keinen Vorwurf?
1: Nein, absolut nicht.
0: Mhm. Hast du schon als Kind heimlich gegessen?
1: Nee, das brauchte ich nicht. Dieses gibt zu Hause weniger. Das habe ich sogar in meiner jetzigen Familie erlebt, dass ich bei meinem Sohn natürlich irgendwann oder bei meinem ältesten Sohn drauf geachtet habe. Und dass man gesagt hat, Mensch, komm her, du merkst, du bist zu viel und wir tun da was gegen. Und er war auch mit einverstanden, hat denn auch zu Hause wirklich denn nur wenig zu essen gekriegt. Und irgendwann sind wir dahinter gekommen, dass er vorher halt nach McDonald's gegangen ist. Und wie er denn zu Hause war, hat er seine kleine Portion gegessen und alles war gut. Aber es hat lange gedauert, bis wir dahinter gekommen sind.
0: Da sind wir dann in der Parallele zu jeder anderen Sucht auch, ne? Weil
1: genau.
0: Alkoholiker machen das auch, die trinken heimlich, ne, damit es keiner mitkriegt. Alkohol trinken betäubt, beruhigt, nimmt Sorgen weg. Wie ist das beim Essen?
1: Ist vom Prinzip das Gleiche. In der Gruppe führe ich das auch immer an, dass ich sage, wir sind eigentlich genauso wie Alkoholiker. Bloß der Unterschied ist, ein Alkoholiker muss darauf achten, dass er keinen Alkohol trinkt. Wir müssen aber essen. Wir können nicht sagen, ich lasse einfach das Essen weg. Das funktioniert nicht.
0: Und wenn man Kindern sagt, das darfst du nicht, oder ich kenne das auch als dickes Kind, du musst hier gerade noch einen Burger essen, dann treibt man sie im Prinzip in die Scham, in die Isolation, richtig?
1: Genau.
0: Du hast als Kind noch nicht heimlich gegessen, aber es kam dann ja irgendwann in der Schule die Zeit, in der jemand zu dir fette Sau gesagt hat auf dem Schulhof. Dann kommt die Pubertät, dann kommt im schlimmsten Fall der Abtanzball, dann kommt die erste Liebe. Erzähl mir mal was über Scham, über Schuldgefühle, über sich vergleichen. Wie war das so?
1: Tja, die erste Liebe, die habe ich nicht in der Pubertät gefunden. Da haben die Mädels halt nach dem Äußeren geguckt. Tatsächlich habe ich meine große Liebe denn viel, viel später mit, ich muss lügen jetzt, ich glaube 21 gefunden.
0: Ist das deine jetzige Frau?
1: Genau.
0: Ach, wie schön ist das denn? Okay, aber lass uns noch einmal zurückgehen in die Pubertät. Also das ist ja der Moment, wo man anfängt, sich mit anderen zu vergleichen. Hast du da gefühlt, nee, ich kann mich mit denen gar nicht vergleichen, oder wie war das?
1: Nee, man hat sich eigentlich immer irgendwie hervorgetan. Man hat versucht, allen recht zu machen, damit man gemocht wird. Ja, das ist halt so ein typisches Ding für Dicke. Das Schlimme ist denn, nachdem ich abgenommen habe.
0: Wie meinst du das?
1: Ja, weil die meisten meiner Freunde und Bekannten, die habe ich heute nicht mehr.
0: Warum?
1: Weil ich unbequem geworden bin. Früher war ich derjenige, nur mal zum Beispiel, wenn wir in Freizeitparks waren, da war ich derjenige, der auf die Taschen aufgepasst hat. Ich war der Ruhige, weil ich hatte ja auch keine Lust, mich groß zu bewegen. Und nach der Abnahme war ich halt derjenige, der raus wollte, der sich bewegen wollte. Und vor allen Dingen, der mal Nein gesagt hat.
0: Das ist, glaube ich, auch etwas sehr Typisches dafür, wenn Menschen sich aus einer Sucht befreien, dass sie nicht nur mündig werden, sondern eben auch lernen, Nein zu sagen.
1: Genau.
0: Und dass der Freundeskreis sich ändert. Wann hast du deine erste Diät gemacht?
1: Oh, meine erste Diät, das war, glaube ich, Slimfast damals. Das habe ich, ich glaube, ein halbes Jahr genommen. Habe da auch locker 20 Kilo mit abgenommen.
0: Und dann?
1: Habe ich dann ungefähr 30 Kilo mit zugenommen. Mhm. Weil sobald man damit aufhört, kommt sofort der Jojo-Effekt. Und ja, dann geht's wieder nach hinten los.
0: Kannst du das noch zählen, wie viele Diäten du in deinem Leben gemacht hast, bis du dich dann entschieden hast, es ganz anders aufzuzäumen?
1: Nein.
0: Okay.
1: Kann ich definitiv nicht mehr. Also ich kann sagen, es gab Zeiten, da konnte ich kein Schwarzbrot mehr essen. Es gab Zeiten, da konnte ich kein Joghurt mehr essen, Magerjoghurt. Ja, das sind halt immer diese Diäten, die auf diese elendlange Zeit. Wenig Abnahme, aber viel Verzicht. Und das war auch der Grund, warum es dann immer gescheitert hat.
0: Mhm. Festhalten können wir, dass du am Ende als erwachsener Mann 149 Kilo gewogen hast. Das war 2014. Und dann hast du 71 Kilo abgenommen. Und du hast dir helfen lassen und du hilfst jetzt selber. Und darüber spreche ich gleich mit Stefan Stricker, Leiter der Adipositas-Selbsthilfegruppe Bremen-Stadt in der Gesprächszeit bei Bremen 2.

0: Stefan Stricker, Mitarbeiter der Stadtreinigung in Bremen, hat im Jahr 2013 149 Kilo gewogen und da beschlossen, jetzt reicht's, ich muss was machen. Stefan, was war dein persönlicher Aha-Moment?
1: Mein Aha-Moment war, dass mein Zucker immer höher wurde und ich langsam gesehen habe, dass sich meine Beine unterhalb der Wade angefangen haben zu verfärben.
0: Okay.
1: Das ist so ein, ja, das bringt die Zuckerkrankheit mit sich. Und ich wusste halt, wenn denn anfängt, die Beine offen zu werden, dann ist vorbei.
0: Wir haben eben schon kurz darüber gesprochen, dass Adipositas, also krankhaftes Übergewicht, verwandt ist mit anderen Suchterkrankungen. Also streng genommen ist es eine Suchterkrankung wie jede andere auch, ne?
1: Genau.
0: Ob Alkohol, Zigaretten, was auch immer. Und man sagt, bei Suchterkrankungen, zum Beispiel bei Alkohol, derjenige, den es betrifft, der muss erstmal ganz unten ankommen, damit er sagt, so, jetzt mache ich was. Kann man das auch über Adipositas sagen?
1: Nee, nicht ganz. Da ist es nicht ganz so schlimm. Also ich kenne viele Leute, die denn also in jungen Jahren sagen, nee, jetzt reicht's mir, weil sie eine neue Liebe gefunden haben oder einen neuen Arbeitsplatz oder wo sie sagen, nee, jetzt will ich. Wobei ich sagen muss, ab einem gewissen Übergewicht ist es tatsächlich so, dass man dann resigniert und sagt, ich lass laufen.
0: Was glaubst du oder weißt du aus deiner eigenen Erfahrung, wie zielführend ist das, jemandem, der unter Adipositas leidet, zu sagen, ich glaube, du musst was machen?
1: Das ist also erstmal sehr schwierig, weil ich habe zum Beispiel bei mir im Portemonnaie, kann ich auch jedem gerne zeigen, habe ich Bilder aus meiner fetten Zeit. Weil ich gehe gezielt, wenn ich Personen sehe, die unter ihrem Gewicht leiden, dann gehe ich hin und spreche die Leute an. Jetzt ist es aber ein Problem, wenn man, naja, normalgewichtig ist und spricht einen Übergewichtigen an und sagt, du, ich sehe, du hast da ein Problem, es gibt da einen Weg, den du gehen kannst. Die gucken dich erstmal an und sagen, du hast keine Ahnung, wovon du redest. Komm erstmal dahin, wo ich bin und dann können wir uns auf Augenhöhe treffen. Und genau für diesen Zweck habe ich diese Bilder dabei, dass ich sage, guck mal, so sah ich aus 2014, so sehe ich heute aus.
0: Was hätte dich denn erreicht? Also ich meine, du hast gerade gesagt, du hast es selber beschlossen wegen deiner Diabetes, ne? Und welcher Satz hätte dich erreicht?
1: Weiß ich nicht, ich glaube gar keinen Satz. Bei mir war es tatsächlich, da muss ich mal ein bisschen ausholen, ein Kollege von mir, den habe ich gesehen und gemerkt, er wird immer weniger. Und das relativ schnell. Und da habe ich ihn gefragt, ich sage, Mensch, du sag mal, geht's dir irgendwie nicht gut oder bist du krank? Ich sehe, du verlierst immer mehr Gewicht. Und da hat er mir von der Operation erzählt. Und mit dem habe ich also ganz viele Gespräche geführt. Das fing Ende 2012 an und ging wirklich bis 2013, wo ich gesagt habe, okay, das könnte ein Weg für mich sein.
0: Ich durfte mal für eine Reportage ein Meeting der anonymen Alkoholiker in Oldenburg besuchen. Es war mir eine Ehre und ich bin mit ganz vielen Vorurteilen dahingegangen und habe dann festgestellt, es ist total anders. Wie war das, als du zum ersten Mal in die Selbsthilfegruppe gegangen bist? Weil die Selbsthilfegruppe war ja eine Voraussetzung, damit du dich operieren lassen kannst. Wie war das?
1: Genau, das war, ich sage heute immer noch, legendär. Das war das Gefühl, du kommst als Fremder. Ich habe gesagt, damals zu meiner Frau, ich musste viermal die Gruppe besuchen, um diese Bescheinigung zu kriegen. Da habe ich gesagt, da gehe ich viermal hin. Und das war's, dann sehen die mich da nicht wieder. Das ist jetzt 11 Jahre her und ich war, also bin seit 11 Jahren dabei. Du kommst da rein, du merkst, dich guckt keiner blöde an wegen deinem Übergewicht und man versteht dich.
0: Wenn ich das vergleiche mit meinem Besuch in der Selbsthilfegruppe, der AA-Selbsthilfegruppe in Oldenburg und ich hinterher dachte, das ist ja crazy, die sind ja gar nicht alle verrückt, das sind ganz normale Leute.
1: Genau.
0: Als du in der Selbsthilfegruppe gemerkt hast, oh Moment, Adipositas hat nicht nur mit Essen zu tun, das hat auch mit Bauch und Herz und Kopf zu tun. War das erschreckend, befreiend, erlösend? Wie hat sich das angefühlt?
1: Alles. Erschreckend, befreiend, erlösend. Das passt. Dazu kann ich sagen, ich bin früher, oder wie ich zur Gruppe hingegangen bin, da habe ich gedacht, okay, du isst halt gerne. Und dann hat mich die damalige Gruppenleiterin nach mehrere Monaten hat die mich mal beiseite genommen, weil ich immer gesagt habe, gut, die einen essen aus psychischen Gründen, die anderen halt, was ist denen halt so beigebracht worden. Und da sagte denn die Gruppenleiterin, sag mal, Stefan, ist dir schon mal aufgefallen, du frisst dich zu Tode und dein Bruder säuft sich zu Tode. Da habe ich das erste Mal gemerkt, oh stimmt, sie hat eigentlich recht. Haben wir vielleicht doch ein psychisches Problem, was zum Beispiel aus der Kindheit, aus der Scheidung der Eltern rausgekommen ist?
0: Ist da auch sowas aufgekeimt wie, Mensch, ich bin überhaupt kein Versager?
1: Ja, das kann man so sagen. Da habe ich das erste Mal gemerkt, wie ich in der Gruppe war, ich bin krank, ich habe eine Essstörung.
0: Lass uns mal kurz vorspulen, ein ganzes Stück vorspulen,
1: okay.
0: Bis zu deiner Schlauchmagen-OP 2014. Erklär mal ganz kurz, sofern das kurz geht, was bedeutet das, was wird da gemacht und wie muss man sich darauf vorbereiten?
1: Ja, und zwar dauert die Vorbereitung ungefähr, ich sage immer, man muss mit einem Jahr rechnen. Es ist also nicht, ich fange heute diesen Weg an und dann werde ich morgen operiert. Das geht los, dass man sich ein Adipositas-Zentrum sucht und sich dort vorstellt, weil die Operation, Stand heute ist, mindestens ein BMI von 40 haben muss. Oder 38 mit erheblichen Einschränkungen, das heißt Bluthochdruck, Zucker und so weiter.
0: Kannst du diese BMI-Größe mal einsortieren für Menschen, die sich damit noch nie beschäftigt haben? Was für ein BMI hattest du?
1: Meiner lag bei, ich glaube, 47
0: okay.
1: Ungefähr.
0: Mhm, okay.
1: Und dann kriegst du halt einen Laufzettel mit, was du alles erbringen musst. Du musst ein psychologisches Gutachten haben. So, dann musst du mehrere Untersuchungen machen und so weiter. Und ganz wichtig halt, und das finde ich auch, es ist unheimlich wichtig, die Selbsthilfegruppe zu besuchen. Weil in der

0: als du es hinter dir hattest?
1: Ja, das erste war am Tag der Operation. Ich gehe jetzt mal einen ganz kleinen Tick zurück. Mhm. Ich habe in meinem Bett gesessen und habe Rotz und Tränen geheult. Weil am Tag der Operation, da ist mir erstmal bewusst geworden, was hast du in deinem Leben alles verkehrt gemacht? Dass du jetzt hier sitzt und eine Operation machen musst, die eigentlich hätte gar nicht sein müssen. Mhm. Also ich war fix und alle. So, dann hatte ich die Operation hinter mir, dann bin ich aufgewacht und habe gedacht, Gott sei Dank, jetzt hast du es hinter dir. Und habe auch von meinen Gruppenmitgliedern ganz viele WhatsApp gekriegt, willkommen im neuen Leben. Weil das ist das, was wir den frisch Operierten immer mit auf den Weg geben, willkommen im neuen Leben.
0: Aber das ist ja auch wiederum ganz typisch, dass ein Suchtkranker erstmal sich selber die Schuld kippt. Ne? Ja. Ich hätte da gar nicht erst hinkommen müssen. Als wir beide uns kennengelernt haben, da hast du mir eine total abgefahrene Geschichte erzählt über dein vormaliges Lieblingsessen, nämlich über Leberkäse mit Kartoffelsalat. Und aus der habe ich ganz viel gelernt darüber, dass Adipositas eben nichts oder nicht nur mit der Größe des Magens zu tun hat. Und darüber möchte ich mich gleich unterhalten mit Stefan Stricker, Leiter der Adipositas-Selbsthilfegruppe Bremen-Stadt, hier in der Gesprächszeit auf Bremen 2. 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

0: Seit fast 13 Jahren besucht Stefan Stricker einmal im Monat die Adipositas Selbsthilfegruppe Bremen-Stadt und er leitet sie mittlerweile auch. Stefan, auch weil du 2014 gemerkt hast, dass mit deiner Magenverkleinerung das Problem noch lange nicht aus der Welt ist. Lass uns bitte mal sprechen über dein ehemaliges Lieblingsgericht, Leberkäse mit Kartoffelsalat. Und vor allen Dingen darüber, wie das war, als du das erste Mal gegessen hast nach deiner Magenverkleinerung. Erzähl mal.
1: Gut, das war circa ein Jahr, nachdem ich, ein halbes Jahr, nachdem ich operiert worden bin. Das war auch nur eine ganz kleine Menge. Ich hatte damals eine Mentorin, die mich also wirklich, sie hat immer gesagt, mein Blödarsch.
0: Mentorin in der Selbsthilfegruppe?
1: In der Selbsthilfegruppe.
0: Also wie bei den anonymen Alkoholikern, die haben ja einen Sponsor.
1: Ja, bloß, dass wir, bei uns ist das nicht Bedingung oder gehört dazu, sondern das passiert einfach mal.
0: Okay, und die hat ganz liebevoll zu dir gesagt, mein Blödarsch.
1: Mein Blödarsch, ist ja zauberhaft. Genau.
0: Okay.
1: Ich erzähle mal eben kurz, ich war in meiner Abnehmphase und habe gesagt, Mensch, ich verstehe das nicht, ich esse wirklich nur ganz wenig, bin auch satt. Aber trotzdem habe ich zugenommen. Ich verstehe das nicht. Und da hat sie gefragt, sag mal, was hast du denn gegessen? Ich sag, du, das war vom Leberkäse wirklich nur ein so ein Viertel. Jeder kennt so eine Leberkäsescheibe. Ich sag, und eine Handvoll Kartoffelsalat. Und da kam von ihr noch, du Blödarsch, und du wunderst dich, dass du nicht abnimmst, wenn du dir das Fett pur reinhaust.
0: Ich erinnere mich daran, du hast mir erzählt, dass du nach der Magenverkleinerung auch echt sauer warst, weil du nur noch so wenig essen konntest.
1: Natürlich, man muss sich vorstellen, man ist es gewohnt, große Mengen zu essen. Und das ist von jetzt auf gleich, ist das vorbei. Ich kann wirklich nur noch kleine Mengen aufnehmen und hab's dann gleich Oberkante, es geht nicht weiter. Und dann wird man sauer, weil man hat irgendwas, was man super gerne gegessen hat, nimmt da 2-3 Bissen von und dann merkt man, es geht nicht mehr.
0: Ich stelle mir das ungefähr so vor, als wenn man einem Alkoholkranken sein liebstes Suchtmittel hinstellt, sagen wir mal, schmeckt wie Gin Tonic, aber es wirkt nicht.
1: Genau.
0: Passt das ungefähr?
1: Ja.
0: Du hast mir gesagt, du hättest den Teller am liebsten gegen die Wand geworfen.
1: Ja, ich war richtig, richtig aggressiv, richtig sauer, weil ich hab's in der Nase, den Geruch, und ich sehe es vor mir und es ist lecker, aber ich weiß genau, ich kriege jetzt nicht rein.
0: Also abgesehen davon, dass man dann ja nur noch weniger essen kann, muss man anders essen, habe ich gerade rausgehört. Gibt es bestimmte Nährstoffe, die man künstlich zu sich nehmen muss oder geht das einfach so?
1: Also beim Magenbypass muss man tatsächlich mehr Sachen zu sich nehmen, beim Schlauchmagen eigentlich weniger. Wichtig ist halt am Anfang, dadurch, dass ich bei beiden Operationen am Anfang wenig aufnehmen kann, muss ich natürlich zusehen, dass ich auf meine Vitamine und so weiter komme. Das ist B12, Vitamine. Und da muss ich natürlich, jetzt ist wieder dieses Wort, meine Gruppe würde jetzt lachen, supplementieren.
0: Ah, okay. Also du musst Dinge künstlich dir
1: dazufügen, genau.
0: Verstehe, okay. Wie fühlt sich denn das neue Leben mit einem kleineren Magen an? Ist das zu eng?
1: Ach, am Anfang ist es eigentlich ja wie immer. Da ist ich. Aber wenn man denn, ich habe innerhalb von 10 Monaten habe ich mein Zielgewicht erreicht. Das heißt, ich war sogar noch ein bisschen drunter. Ich war auf 76 Kilo. Und das war natürlich schön, weil man geht einkaufen, jetzt Klamotten holen und geht denn, ich werde nie vergessen, das war, ich weiß nicht, ob ich sagen darf, bei New Yorker. Zu meiner fetten Zeit bin ich bei New Yorker reingegangen und wurde gefühlt von allen Leuten angeguckt, so, was willst du denn hier, deine Größe führen wir nicht.
0: Mhm.
1: So, und danach bin ich nach New Yorker reingegangen und es hat erstmal keiner mehr geguckt und die Klamotten haben gepasst. Es hat einen Moment gedauert, aber dann hast du gesehen, nicht die kleine Übergewichtsabteilung ist deins, sondern der Rest der Etage ist deins.
0: Mhm.
1: Und das ist ein Gefühl, das ist einfach super.
0: Ist es grundsätzlich so, dass sich das dann anfühlt wie, ich darf jetzt selber bestimmen, ich habe mehr Teil am Leben?
1: Genau. Und das hast du schön gesagt, ich kann selber bestimmen, weil vorher diese Übergrößenabteilung, das sind immer dieselben Sachen. Das heißt, alle Dicken, die sich denn treffen, und in meiner Firma sind halt mehr Übergewichtige. Wenn es denn ein neues T-Shirt gab, was cool ausgesehen hat, dann wusstest du eigentlich vorher schon, das haben mindestens 2 oder 3 andere auch an.
0: Mhm.
1: Ne? Ja. Weil Es waren halt die großen Größen.
0: Ja, und die sind teuer. Und wenn dir dann die Farbe der Saison gerade nicht gefällt, dann hast du ganz schlechte Karten. Ne?
1: Dann hast du Pech gehabt.
0: Ja, ich erinnere mich. Ich habe ja gerade gesagt, ich habe selber auch schon mal 120 Kilo gewogen. Also wir beide wissen, dass krankhaftes Überessen nicht mit übermäßigem Appetit zu tun hat, erstmal, sondern dass da so ein emotionales Ungleichgewicht drin liegt.
1: Genau.
0: Warum glaubst du, ist das in unserer Gesellschaft immer noch nicht angekommen?
1: Das ist eine gute Frage. Ich weiß es nicht. Weil heutzutage ist es halt so, man muss irgendwie Modelmaße haben. Ja, nicht ganz Modelmaße, aber alles, was ein bisschen mehr ist, ist komisch. Da kann ich, fällt mir eine Geschichte ein. Ich bin nun einer, der auch sehr viel Experimente macht. So, und ich kenne das noch aus meiner fetten Zeit. Ich habe gerne am Bahnhof bei Kiefort habe ich gerne Bratwurst gegessen. Zu meiner fetten Zeit bin ich da am Stand dran, habe mir meine Bratwurst geholt und bin so halb um den Stand rum. Die alten Bremer, die werden das kennen, da konnte man dahinter denn sich ja so halbwegs verstecken. Weil ich wollte nicht gesehen werden, weil dann kam wieder diese, oder es kamen auch mal Sprüche, na, ist schon so fett, muss der jetzt noch eine Bratwurst essen.
0: Das kenne ich auch.
1: Ja, weil, dass man Hunger hat, das interessiert keinen. Und irgendwann zu meiner, oder nachdem ich abgenommen habe, habe ich gedacht, so, jetzt holst du dir mal eine Bratwurst. Und ich habe es tatsächlich gemacht, mitten auf dem Bahnhofsvorplatz gestellt und habe diese Bratwurst gegessen und fand's irre. Die Leute haben mich angeguckt. Und sind weitergegangen. Es hat keinen Menschen interessiert, dass ich da eine Bratwurst gegessen habe. Hm. Ja, warum zu meiner fetten Zeit? Warum mussten dann blöde Kommentare oder Blicke kommen?
0: Hm. Wie ist denn das mit Ärzten? Wir haben das eben gerade schon mal touchiert. Ne? Als du dich operieren lassen hast, da hast du gesagt vorher, da war keiner, der mich verurteilt hat. Die verstehen, was Übergewicht ist und die wollen helfen. Wie war das denn, bevor du dich entschieden hast? Was ist der blödeste Spruch, den du mal von einem Arzt gehört hast?
1: Moppelchen und Specki.
0: Als du klein warst oder schon älter?
1: Nee, da war ich noch im, so beim Kinderarzt war's.
0: Wahnsinn, oder?
1: Ja.
0: Also bei mir, ich heiße Giese mit Nachnamen. Ich war mit 6 im Krankenhaus wegen eines Nierensteins. Und da sagte der, na, Specki, Giese. Mhm. So, ich habe das, glaube ich, das erzählt zumindest meine Mutter recht gut pariert, indem ich ihn auch Specki genannt habe mit 6. Also mein Gefühl ist, dass viele Menschen, die Adipositas haben, die sind im Kern sind die sehr emotional, die sind sehr verletzlich, sehr weich. Nach außen sind die zackig und schlagfertig. Siehst du da einen Zusammenhang?
1: Ja klar, man baut sich eine Mauer auf. Man lässt es nicht an sich ran. Mhm. Das tut einem zwar innerlich weh, aber man formt das in Aggression und Wut um.
0: Ist ja auch klar, dass man gleich sein schärfstes Schwert ziehen muss, wenn man auf dem Schulhof ne, fette Sau genannt wird.
1: Genau.
0: Ja, okay. Ich kann mir bis heute noch nicht erklären, warum das bei Ärzten noch nicht angekommen ist, dass eine Adipositas, dass das eben eine Sucht ist, wie jeder andere auch. Und bei vielen Menschen, in den Köpfen vieler Menschen, ist Adipositas immer noch verknüpft mit Disziplinlosigkeit. Ne?
1: Genau.
0: Ist doch mal ein bisschen weniger, mach doch ein bisschen weniger Sport.
1: Mach doch einfach FDH, ist doch alles nicht so schlimm, genau.
0: Genau. So, und warum das Unsinn ist mit der Disziplin und weshalb Reden hilft, darüber spreche ich gleich mit Stefan Stricker, dem Leiter der Adipositas-Selbsthilfegruppe Bremen-Stadt, hier in der Gesprächszeit auf Bremen 2.

0: Rund 70 Kilogramm, also fast die Hälfte seines Körpergewichts, hat Stefan Stricker, Leiter der Adipositas-Selbsthilfegruppe Bremen-Stadt, unter anderem durch seine Magen-OP 2014 verloren. Sag mal, Stefan, wie lange hat es eigentlich gedauert, bis sich das erste Mal jemand gefragt hat, sag mal, hast du abgenommen?
1: Das ging relativ schnell, das war nach 10 Monaten. Und
0: 10 Monate, okay. Aber das muss man sich jetzt mal kurz auf der Zunge zergehen lassen, ne? Weil ich weiß noch, als ich das erste Mal abgenommen habe, ich war stolz wie Bolle, ich war 17 Jahre alt, ich hatte 20 Kilo runter, als mich das erste Mal jemand gefragt hat. Ich dachte, das kann doch wohl nicht wahr sein, sieht man das denn immer noch nicht?
1: Mir fällt da eine ganz lustige Geschichte ein. Ich hatte früher in Alt-Osterholz gewohnt, 6 Jahre lang neben einem Nachbarn. So, und wir waren eigentlich sehr gut befreundet, wir haben auch zusammen gegrillt und so weiter. Dann bin ich weggezogen. Irgendwann, Jahre danach, habe ich meine Abnahme gemacht und habe in dem ersten Jahr parallel dazu so ein bisschen das Fitnessstudio besucht. Und dieser Nachbar, wie gesagt, wir haben jahrelang, weiß nicht, 5, 6 Jahre lang keinen Kontakt mehr gehabt, den habe ich denn dort wieder getroffen. Und er trainierte da und guckte immer zu mir rüber. Und ich fand es irgendwie witzig und habe gedacht, ich warte mal ab, wie lange das dauert. Nach dem 5., 6. Mal Training, da bin ich dann auf ihn zu, weil er guckte immer nur, traute sich aber nicht, mich anzusprechen. Ich bin dann zu ihm und ich sage, hey, hallo Alter. Ich sage, na, wie geht's dir? Bist du das doch? Ich habe dich die ganze Zeit gesehen. Ich dachte immer, du wärst dein Bruder.
0: Ich muss aber auch wirklich sagen, Stefan, also man sieht auf der Seite eurer Selbsthilfegruppe, sieht man ein Bild von dir vorher und nachher.
1: Genau.
0: Und auf dem Bild von 2015, da siehst du nicht nur sehr, sehr schlank, sondern da siehst du fast schon beunruhigend dünn aus, wenn ich das unter uns Pastorentöchtern mal so sagen darf.
1: Darfst du ruhig sagen.
0: Okay, also ich kenne das ja selber, ne, wenn man von einem großen Gewicht runtergeht. Selbstbild, Fremdwahrnehmung, das sind ganz unterschiedliche Sachen. Wie schnell und wie oft erlebt ihr das auch in der Selbsthilfegruppe, dass das kippt, dass Leute aus dem Blick verlieren, ey komm, jetzt ist gut?
1: Das passiert gar nicht, das ist aus dem Blick verlieren. Es kommt tatsächlich vor, dass die Leute sagen, Mensch, ich bin jetzt unter meinem Zielgewicht und ich nehme immer weiter ab, wo ich den Leuten dann immer sage, bleib ganz ruhig, da kommt wieder was zurück. Der Körper bestimmt. Man kann das also so quasi gar nicht lenken, sondern ich war auf dem Bild von 2015 war das, da wiege ich 76 Kilo. So, und wer
0: auf, wie groß bist du?
1: 1,79.
0: Okay. Mhm.
1: So, und jeder, der das Bild sieht, sagt, nee, das ist zu dünn. Wer mich heute sieht, sagt, okay, so passt das. Mhm. Das ist aber normal. Und im Umfeld, da hört man dann ganz viel, geht's dir gut, du siehst krank aus und so weiter. Weil man muss sich vor Augen halten, dieses Gewicht, das geht ganz schnell runter. Und der Körper kommt da gar nicht so schnell gegen hinterher.
0: Aber wie ist es mit psychischen Problemen? Wie zum Beispiel, es kippt in eine Magersucht, es kippt in eine Bulimie. Erlebt ihr das in der Selbsthilfegruppe?
1: Ganz, ganz wenig. Also das ist, ich möchte es unter 1% beziffern.
0: Weil ihr diese engmaschige Betreuung habt, weil ihr euch klar macht, das ist nicht nur Essen, sondern das ist mehr.
1: Genau, nein, wir reden auch drüber. Mhm. Das ist noch nicht mal eine engmaschige Betreuung, weil die Gruppe trifft sich einmal im Monat. Gut, wenn jetzt besondere Probleme sind und jemand sagt, Mensch, ich brauche da mal deine Hilfe, dann bin ich auch jederzeit zwischendrin für die Leute da. Wir haben eine Telefonnummer, unter der ich immer zu erreichen bin.
0: Okay, also ich höre daraus, dass ihr damit Vorsorge betreibt, dass so etwas nicht passiert. Ich sage es dir ganz offen, ich hätte es gut gebrauchen können. Stefan, dann kam Corona und du hast selber zu mir gesagt, ich bin rückfällig geworden. Du hast wieder zugenommen. Was ist passiert?
1: Ja, das Schöne ist, ich habe über 15 Kilo wieder zugenommen. Und ich habe am Anfang immer gesagt, ja, Corona ist schuld. Mhm. Nee, Corona war gar nicht schuld, weil Corona hat mich ja nicht gefüttert, sondern das habe ich schon schön selber getan. Nein, es ist so, zur Corona-Zeit, ich kam nicht mehr raus. Ich habe ganz wenig nur noch mich bewegt, also gelaufen, weil ging ja alles nicht. Und dann fällt man ganz schnell in alte Muster zurück. Mhm. Also mein Schlüsselerlebnis war, ich habe auf der Arbeit, ich habe gemerkt, die Hosen werden immer enger. So, und irgendwann kam der Tag, da habe ich meine Arbeitshose nicht mehr zugekriegt. Mhm. Da bin ich dann zu meiner Disponentin gegangen und gesagt, du, ich brauche mal eine Nummer größer. Und das hat mich so geärgert, weil irgendwann hat es mal so angefangen.
0: Ja.
1: Eine Nummer, dann wieder eine Nummer, dann wieder eine Nummer. Und das kam das, an dem Tag, wo ich diese Hosennummer größer geholt habe, da wusste ich, du bist wieder auf dem falschen Weg.
0: Was ich interessant finde, dass du ganz bewusst gewählt hast das Wort, ich bin rückfällig geworden. Das sagen ja Suchtkranke auch. Bei Suchtkranken, so erlebe ich das, wenn die sagen, ich bin rückfällig geworden, man erschrickt sich, aber die müssen das nicht erklären. Ne? Weil klar ist, die sind in der Sucht und da ist jetzt Mist passiert und so. Bei Menschen mit Adipositas ist das anders, oder? Das muss man erklären, wenn man rückfällig
1: ist. Ja, natürlich.
0: Ja.
1: Na klar. Das Schlimme ist, viele sagen ja immer, das habe ich auch auf der Arbeit und auch im Freundeskreis erlebt, naja, du hast es dir ja einfach gemacht. Du hast dich einfach operieren lassen, das war's. Nein, ganz wichtig ist, was jeder wissen sollte, die Operation, das ist nicht der leichte Weg, das ist der schwere Weg. Mhm. Der leichte Weg ist, ich mache Diät, esse die Hälfte, ich nehme langsam ab. Weil zu jeder Feierlichkeit, sei es Geburtstag, sei es Weihnachten, sei es Ostern, dann kann ich sagen, heute mache ich mal eine Pause von meiner Diät oder von meinem Abnehmprogramm. Das kann ich als Operierter aber nicht machen. Da ist ab dem Tag, wo ich operiert worden bin, kann ich nur noch wenig essen, ob ich will oder nicht. Und das ist der harte Weg. Ich kann nicht sagen, ach, jetzt ist Weihnachten, ich mache mal eine Pause davon. Nein, das geht nicht.
0: Ich möchte dir gerade aus dem Bauch heraus vehement widersprechen, dass FDH der leichte Weg ist. Also wir haben uns ja vorhin unterhalten über alle möglichen Diäten, die in die Fritten gehen, aber ich verstehe, was du meinst.
1: Ja.
0: Und man muss anschließend sich helfen lassen. Du gehst nach wie vor in die Selbsthilfegruppe, du leitest sie. Deswegen möchte ich auch gerne, dass wir an dieser Stelle noch einmal sagen, eure Selbsthilfegruppe trifft sich an jedem ersten Dienstag im Monat im Bürgerzentrum Berliner Freiheit, 19 Uhr.
1: Genau.
0: Es gibt auch noch andere Selbsthilfegruppen, die findet man unter selbsthilfewegweiser.de. Lass uns einen Schritt zurückgehen. Du hast ganz am Anfang gesagt, ich rede mit meinen Kindern über die OP. Obwohl du gesagt hast, das ist der schwere Weg. Was sagst du denen?
1: Ja, ich muss da mal ein bisschen ausholen. Viele Leute oder viele Bekannte und Verwandte sagen dann, Mensch, hier, dein Sohn, hast du mit dem mal drüber geredet? Der hat ja nun bei dir gesehen, wie schön das funktioniert. Da sage ich, ja, ich habe mit ihm geredet. Ich habe es ihm auch vorgeschlagen, aber er sagt dann, nö, Papa, das ist nichts für mich. Ich trinke viel zu gern Cola. So, nun bin ich nicht nur ein Betroffener, sondern ich bin auch ein Elternteil, der sich Gedanken macht. Weil ich weiß ja, was er für einen Weg vor sich hat. Bluthochdruck und so weiter und so fort. Aber trotzdem gestehe ich ihm zu, ich gestehe es jedem zu, zu sagen, nein, es ist nichts für mich.
0: Ich wünsche mir aber auch eine Gesellschaft, in der wir Menschen akzeptieren, die sagen, ich möchte so bleiben, wie ich bin. Gehst
1: ja,
0: du damit?
1: Auf jeden Fall, natürlich, klar.
0: Lass uns einmal bitte ganz an den Anfang unseres Interviews gehen.
1: Mhm.
0: Da hast du mir erzählt, du hast auf dem Schulhof gestanden und jemand hat zu dir gesagt, du fette Sau. Wenn du dich selbst als Kind auf dem Schulhof siehst, der Junge, dem man gerade gesagt hat, du bist eine fette Sau, wenn du dem was mitgeben könntest, was möchtest du dem gerne sagen?
1: Nimm's nicht so schwer.
0: Mhm. Ich hab dich lieb?
1: Ich hab, ja, auf jeden Fall. Auf jeden Fall.
0: Ja. Sagt Stefan Stricker, Leiter der Adipositas-Selbsthilfegruppe Bremen-Stadt. Das Gespräch zum Nachhören gibt's auf bremen2.de. Danke fürs Zuhören, sagt Stefanie Giese und wünsche einen schönen Abend.

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1: Mit Martin Busch, guten Abend. Europäische Länder lehnen Investorenpläne von FIFA-Boss Infantino geschlossen ab. Hitze hat laut Robert-Koch-Institut schon zu tausenden Toten in Deutschland geführt. Bodensanierung am Tanklager in Bremen-Fahr gestartet. Das Wetter überwiegend noch sehr warm mit unterkräftige Schauer- und Orkanböen. Die Temperaturen sinken in der Nacht bis auf 14 Grad. Die UEFA stellt sich gegen die Investorenpläne von FIFA-Präsident Gianni Infantino. Nach einer Dringlichkeitssitzung am Nachmittag hieß es, die UEFA und ihre 55 Mitgliedsverbände stehen geschlossen zusammen. Wir lehnen den Vorschlag, Eigentumsanteile an der Weltmeisterschaft und anderen FIFA-Wettbewerben auf private Investoren zu übertragen, einstimmig und unmissverständlich ab. Die Weltmeisterschaft dürfe nicht als Anlageprodukt behandelt werden. Luise Kropf.
2: Die FIFA und ihr Präsident sind in ihrem Plan, Anteile an der WM zu verkaufen, offensichtlich bereits fortgeschritten. Laut übereinstimmender Medienberichte soll Infantino den Mitgliedsverbänden eine Zustimmungsfrist bis zum 19. September gesetzt haben. Die Verbände werden mit hohen Summen und der Aussicht auf eine nochmals erweiterte WM geködert. Eine einfache Mehrheit soll ausreichen, um die Vorhaben umzusetzen. Ein drohender Boykott der UEFA könnte Infantinos Pläne aber massiv ins Wanken bringen.
1: In Deutschland sind in diesem Jahr bereits fast 10.000 Menschen im Zusammenhang mit hohen Temperaturen gestorben. Diese Schätzung hat das Robert-Koch-Institut heute veröffentlicht. Die Bundesregierung betont, konkreter Hitzeschutz sei Sache der Länder und Kommunen. Andreas Fischer berichtet.
3: Der ehemalige Bundesgesundheitsminister Karl Lauterbach von der SPD sagte der Rheinischen Post, jetzt komme es darauf an, zu retten, was noch zu retten sei. Als konkrete Maßnahmen fordert Lauterbach unter anderem Kälteräume und Hitzetelefone, die bei gefährdeten Menschen zum Beispiel nachfragen, ob sie genügend trinken. Die Linken-Fraktion im Bundestag betont heute, wie gefährlich Hitzewellen vor allem für pflegebedürftige Menschen sind. Deswegen fordert die Linke, Pflegeheime hitzefest zu machen. Die Länder müssten Verschattung, Kühlung und klimaresiliente Gebäude finanzieren. Auch der Deutsche Städtetag will mehr Geld von Ländern und Bund für die Anpassung an den Klimawandel insgesamt. Es gehe um Milliardensummen, die die Kommunen nicht allein stemmen könnten.
1: Die spanische Nordafrika-Exklave Ceuta schlägt Alarm. Bis zu 3.000 Migranten sollen alleine heute die Grenze zu Fuß überquert haben. Die Grenzsicherung sei zeitweise zusammengebrochen, heißt es. Luca Kissel.
4: In Ceuta sind viele Straßen und der Strand voll mit Menschen. Auch die Aufnahmezentren für Migranten sind überfüllt. Zuvor waren in den vergangenen Tagen nach Angaben der Behörden bereits bis zu 2000 Migranten schwimmend in der Exklave angekommen. Ceutas Regierungschef Vivas spricht von einem humanitären und sozialen Notstand. Er fordert einen nationalen Notstand, den Einsatz des Militärs und eine einheitliche Leitung durch Madrid. Das spanische Innenministerium lehnt den Notstand ab, kündigt aber zusätzliche Kräfte an. Spanien und Marokko wollen enger zusammenarbeiten und unerlaubt Eingereiste möglichst schnell zurückführen.
1: Am ehemaligen Tanklager in Bremen-Farge hat die Bodensanierung begonnen. Für den Grundstückseigentümer, die Bundesanstalt für Immobilienaufgaben, ist es das bundesweit teuerste Projekt dieser Art. Die Sanierung kostet den Bund etwa 18 Millionen Euro. Aus der Regionalredaktion Butten und Binnen, Nikolas Golsch.
5: Vor allem im Bereich des ehemaligen Verladebahnhofes ist das Erdreich großflächig kontaminiert und muss abgetragen werden. Die Bundesanstalt geht von etwa 4000 Lkw-Ladungen aus. Sie werden in einer Spezialanlage im Industriehafen mikrobiologisch behandelt und anschließend wieder zurück nach Farge gebracht. Die Arbeiten seien nur ein erster Schritt, um die Quelle der Kontamination trockenzulegen, betonte Projektleiter Stefan Iwert. Die Maßnahme soll spätestens zum Ende des kommenden Jahres abgeschlossen sein. Die schlechte Nachricht für die Anwohner: Auch danach wird es weiter Einschränkungen für die Entnahme von Grundwasser geben. Ob die Schadstoffbelastung, die das Grundwasser im Stadtteil bereits seit Jahrzehnten beeinträchtigt, vollständig beseitigt werden könne, sei fraglich, so Iwert.
1: Das waren die Nachrichten mit Martin Busch.
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6: Das war ein drückend warmer Donnerstag heute und auch jetzt gerade sind es noch 28 Grad rund um den St. Petri-Dom in Bremen. In Bremerhaven am Stadttheater ist es schon kühler bei 22 Grad aktuell und in Cuxhaven an der Kugelbake sind es 21 Grad. Bis zum Abend gibt es zum Teil stürmischen Westwind und regional gibt es auch Gewitter. Es sind Sturmböen zu erwarten und zwischen Leine und Lüneburger Heide muss vereinzelt sogar mit schweren Sturm- bis Orkanböen gerechnet werden. Also passen Sie bitte gut auf sich auf.
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6: Da geht's los mit einer Gefahrenmeldung. Vorsicht bitte, auf der A1 Bremen Richtung Hamburg zwischen Stuckenborstel und Bokel, da steht ein defekter LKW. Bremen, die B6 Walle Richtung Findorf ist zwischen Nordwestknoten und Ut-Bremer Tunnel nach einem Unfall gesperrt. In Bremerhaven ist die Brücke an der Hermann-Henrich-Meyer-Straße zwischen Lohmannstraße und Kolumbusstraße gesperrt. In Reden im Bereich Wetschen-Wetscher-Fladder kommt es durch einen Brand zu Geruchsbelästigung und Rauchniederschlag. Anwohner werden gebeten, Fenster und Türen zu schließen und Lüftungen und Klimaanlagen abzuschalten.
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6: Einen schönen guten Abend. Ich habe heute wunderschöne, ganz neue Songs von Lizzie McAlpine oder Ziggy Alberts dabei. Später gibt es dann noch Konzert- oder auch Festival-Tipps. Und jetzt legen wir erstmal los, würde ich sagen. Amanda Shires singt über komische Träume, Strange Dreams.

Capable of Anything. Ben Folds war das gerade zusammen mit Y Music. Das ist ein Kammerensemble aus New York, bestehend aus Trompete, Flöte, Klarinette, Geige, Bratsche und Cello. Eine wirklich schöne Kombi, finde ich, erst recht in diesem Popmusik-Kontext, wie wir ihn gerade gehört haben. Und hier ist der Bremen 2 Verkehrsservice. Vorsicht bitte, auf der A1 Osnabrück Richtung Bremen zwischen Wildeshausen West und Wildeshausen Nord. Da befindet sich eine ungesicherte Unfallstelle. Dort also bitte ganz besonders vorsichtig fahren. Und hier geht's weiter mit Stoppock. Mal dein Herz an.

Ganz feine Musik von Stophock, Mal dein Herz an, hier in den Bremen 2 Sounds. Und hier kommt noch eine Gefahrenmeldung. Vorsicht bitte, in beiden Richtungen auf der A1 Bremen-Osnabrück zwischen Groß-Ippener und Wildeshausen-Nord. Dort liegen Gegenstände. Ich habe ganz neue Musik dabei, hier in den Sounds heute am Donnerstag. Und zwar von der US-

Das gerade war die Musikerin Lizzie McAlpine mit The Light in the Painting. Das ist ein neuer Song von ihr und im September erscheint dann Angel, ein neues Album dieser Musikerin aus den USA. Und das hätte ich Ihnen so gerne schon früher erzählt, nämlich vor diesem Song, aber wir hatten gerade technische Probleme. Vielleicht haben Sie das gehört. Jetzt sollte erstmal wieder alles laufen. Sie können mich hoffentlich gut hören und wir machen direkt weiter mit einem neuen Song von Ziggy Alberts aus Australien. Der bringt nämlich auch gerade neue Songs raus. I Need My Woman, so heißt dieser nächste Track. Und ich würde sagen, The Light in the Painting von Lizzie McAlpine, den hören wir dann nochmal an anderer Stelle hier in den Sounds, verspreche ich Ihnen ganz, ganz fest. Jetzt erstmal Ziggy Alberts.

Das ist Siggi Alberts mit neuer Musik I Need My Woman. Siggi Alberts bezeichnet den Song als sentimentalen Lap-Tap-Song. Lap-Tap klingt vielleicht erstmal ein bisschen komisch, erklärt sich aber, wenn man sieht, wie Siggi Alberts diesen Song performt, nämlich im Schneidersitz sitzend, mit der Gitarre auf dem Schoß, die liegt da so längs und dann wird gleichzeitig auf dem Instrument gezupft und geklopft und so begleitet sich der Australier dann eben an der Gitarre selbst. Ja, I Need My Woman, neue Musik von Siggi Alberts.

0: Aktuell 24 Grad in Bremen, 21 Grad in Bremerhaven, 27 Grad aktuell noch in Wilhelmshaven und 23 Grad in Oldenburg. Bis zum Abend breiten sich von den Niederlanden und von NRW aus zunehmend kompakte Wolken aus und stellenweise ziehen mit diesen Wolken dann auch Schauer oder Gewitter auf und die können teilweise richtig, richtig kräftig ausfallen. Vor allem zwischen Leine und Lüneburger Heide muss vereinzelt sogar mit schweren Sturm- bis Orkanböen heute Abend gerechnet werden.
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0: Die A293 Oldenburg Nord Richtung Oldenburg West. Das Kreuz Oldenburg Nord ist wegen einer Nachtbaustelle gesperrt. Bremen. Die B6 Walle Richtung Findorf ist zwischen Nordwestknoten und Utbremer Tunnel nach einem Unfall gesperrt. Und in Bremerhaven ist die Brücke an der Hermann-Heinrich-Meyer-Straße zwischen Lohmannstraße und Kolumbusstraße gesperrt. Ich wünsche Ihnen eine gute Fahrt. Kommen Sie sicher an Ihr Ziel.
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0: Ein hochsommerlicher Tag braucht sommerliche und ich finde auch entspannte Tracks zum Runterkommen. Und davon habe ich natürlich heute auch noch ein paar dabei. Der nächste Song zum Beispiel lädt dazu ein, die Füße hochzulegen und den Abend jetzt mal schön ausklingen zu lassen. Das ist Bekar mit Hell and Back.

Only for a moment, das waren Lola Marsch aus Tel Aviv. Ein israelisches Indie-Folk- und Pop-Duo steckt hinter dieser schön optimistischen Musik. Das sind die Sounds hier bei Bremen 2 und wir machen direkt weiter mit den Doors. Good luck with whatever.

Good luck with whatever. Das waren die Doors aus Los Angeles in diesen Bremen 2 Sounds. Ja, und ich hatte sommerliche Tracks versprochen und der nächste gehört für mich da unbedingt dazu. Der kommt von der Londoner Indie-Pop-Künstlerin Rachel Chinoiri und heißt One Song Away from Crying. Aber musikalisch spricht da, finde ich, überhaupt gar keine Traurigkeit oder Melancholie oder so raus, sondern einfach diese coole, lässige Art dieser Musikerin Rachel Chinoiri. Ich glaube, in Deutschland dürfte sie noch eher so als Geheimtipp durchgehen. Dabei hat sie schon den Support für echt große Musikerinnen gespielt, für Sabrina Carpenter zum Beispiel oder auch für Florence and the Machine. Also wirklich große Touren hat sie begleitet. In Großbritannien, also bei ihr zu Hause, ist sie auch schon sehr viel bekannter als vielleicht hier in Deutschland. Sie war letztes Jahr auch schon für 2 Brit Awards nominiert. Und jetzt raten Sie mal, wer ihr aus diesem Anlass, also für ihre Brit Award Nominierungen, Blumen geschickt hat und handschriftlich gratuliert hat. Die britische Pop-Ikone Adele höchstpersönlich. Also sie scheint ein großer Fan zu sein und Rachel Chinoiri musste sich davon dann wohl erstmal wieder erholen, was ich sehr verständlich finde. Ja, jetzt wollen wir sie mal hören mit neuer und, wie ich finde, schön sommerlicher und vor allem auch tanzbarer Musik. One Song Away from Crying.

One Song Away from Crying, das war Rachel Chinoiri mit ganz neuer Musik und einem Ausblick auf ein neues Album, I Think I Spoke Too Soon, so soll es heißen, und das erscheint dann im Oktober. Rachel Chinoiri kommt, wie gesagt, aus Großbritannien und hat eine musikalische Ausbildung, die sich sehen lassen kann. Sie ist nämlich zur Brit School gegangen, also zu dieser prestigeträchtigen Talentschmiede in Großbritannien. Amy Winehouse ist da auch hingegangen, Adele zum Beispiel auch, oder auch Olivia Dean, die ja aktuell sehr erfolgreich ist, und sie war tatsächlich eine Mitschülerin von Rachel Chinoiri. Also die beiden haben zusammen die Schulbank gedrückt sozusagen. Sie kennen sich gut und scheinen sich auch gut zu verstehen. Rachel Chinoiri hat mal in einem Interview erzählt, was sie an ihrer ehemaligen Mitschülerin und deren Musik so begeistert. Und da hat sie schöne Worte gefunden für Olivia Dean. Sie sagt da, sie bewundert, dass ihre Musik auf eine Art eine Erweiterung ihrer Persönlichkeit ist. Und dann sagt sie noch, dass Olivia Dean such a light wäre, also wohl ein Mensch, den man gerne um sich hat. Also ich höre da keine Ellenbogen raus oder so, sondern sehr viel Wertschätzung. Zwei tolle Musikerinnen sind das, und wir hören jetzt die zweite, Olivia Dean mit Lady Lady.

Olivia Dean mit Lady Lady aus dem, wie ich finde, wundervollen Album The Art of Loving. 2025 ist das erschienen und dieses Album wurde just für einen Preis nominiert. Heute nämlich wurde die Shortlist für den Mercury Prize 2026 veröffentlicht. Das ist ein renommierter britischer Musikpreis, der nicht für eine Person vergeben wird oder für eine Band, sondern für ein Album. Ja, und Olivia Dean könnte eben mit The Art of Loving gewinnen, aber sie hat auch starke Konkurrenz. Florence and the Machine zum Beispiel sind auch nominiert. Ray ist auch nominiert oder auch Paul McCartney. Also schauen wir mal, aber auch eine Nominierung ist natürlich eine tolle Würdigung. Das sind die Sounds hier bei Bremen 2, jetzt mit Hooray for the Riff Raff und Buffalo.

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1: Mit Martin Busch, guten Abend. Europäische Länder lehnen Investorenpläne von FIFA-Boss Infantino geschlossen ab. Grenzsicherung in spanischer Exklave Ceuta bricht zeitweise zusammen. Beschäftigte in der Süßwarenindustrie in Bremen und Niedersachsen bekommen mehr Geld. Das Wetter am Abend mitunter kräftige Schauer und Gewitter, in der Nacht dann zwischendurch sogar klar. Die Temperaturen sinken bis auf 14 Grad. Die europäischen Fußballverbände drohen FIFA-Präsident Gianni Infantino mit Boykott. Grund sind dessen Pläne, Anteile an der Weltmeisterschaft und anderen Wettbewerben privaten Investoren anzubieten. Katrin Hondl.
2: Keine UEFA-Nationalmannschaft werde an einem FIFA-Wettbewerb teilnehmen, solange diese Pläne existieren, teilt die UEFA nach einer Dringlichkeitssitzung ihrer 55 Mitgliedsverbände mit. Es sei denn, so wörtlich, das Projekt wird vollständig verworfen und es werden verbindliche Zusicherungen gegeben, dass die FIFA ihre Führungsstrukturen oder Wettbewerbe niemals wieder für private Eigentümer öffnen wird. Die Front der Europäer gegen die Pläne von FIFA-Präsident Gianni Infantino sei geschlossen. Einstimmige und unmissverständliche Ablehnung, Zitat, die Weltmeisterschaft steht nicht zum Verkauf.
1: Die spanische Nordafrika-Exklave Ceuta schlägt Alarm. Bis zu 3000 Migranten sollen alleine heute die Grenze zu Fuß überquert haben. Die Grenzsicherung sei zeitweise zusammengebrochen, heißt es. Luca Kissel.
3: In Ceuta sind viele Straßen und der Strand voll mit Menschen. Auch die Aufnahmezentren für Migranten sind überfüllt. Zuvor waren in den vergangenen Tagen nach Angaben der Behörden bereits bis zu 2000 Migranten schwimmend in der Exklave angekommen. Ceutas Regierungschef Vivas spricht von einem humanitären und sozialen Notstand. Er fordert einen nationalen Notstand, den Einsatz des Militärs und eine einheitliche Leitung durch Madrid. Das spanische Innenministerium lehnt den Notstand ab, kündigt aber zusätzliche Kräfte an. Spanien und Marokko wollen enger zusammenarbeiten und unerlaubt Eingereiste möglichst schnell zurückführen.
1: Der Tarifstreit in der Süßwarenindustrie in Bremen und Niedersachsen ist beendet. Der neue Tarifvertrag sieht vor, dass die rund 3600 Beschäftigten innerhalb von 2 Jahren schrittweise insgesamt gut 6% mehr Geld bekommen. Der Bundesverband der deutschen Süßwarenindustrie teilte in einer Stellungnahme mit, die Unternehmen erhielten so eine solide Grundlage für ihre Personal- und Kostenplanung. Die Gewerkschaft Nahrung Genuss Gaststätten hatte zuletzt mit Warnstreiks den Druck auf die Arbeitgeberseite erhöht. 5 in Bremen wegen Drogenschmuggels verurteilte Männer sind mit ihren Revisionen vor dem Bundesgerichtshof gescheitert. In dem Verfahren ging es um die versuchte Bergung von über 500 Kilogramm Kokain im Bremerhavener Containerhafen. Das Urteil des Landgerichts vom April vergangenen Jahres ist damit rechtskräftig. Die Drogen waren an Bord eines Containerschiffs aus Panama. Die insgesamt 9 Angeklagten hatten vor 3 Jahren erfolglos versucht, die Schmuggelware an sich zu nehmen. Dafür müssen sie teilweise bis zu 10 Jahre in Haft. In der Nähe der Bremer Stahlwerke brennt derzeit ein Mülllagerplatz eines Entsorgungsbetriebs. Die Feuerwehr ist mit etwa 80 Einsatzkräften vor Ort. Wodurch das Feuer ausgelöst wurde, ist noch unklar. Anwohner werden gebeten, Fenster und Türen geschlossen zu halten. Das waren die Nachrichten mit Martin Busch.
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4: Der Bremer Marktplatz sieht ziemlich leergefegt aus, wenn ich hier so durch die Webcam rüber gucke. Das Wetter ist aber jetzt auch nicht wirklich einladend, um noch draußen unterwegs zu sein gerade. In Bremen regnet es bei 24 Grad, leichter Regen in Bremerhaven bei 21 Grad und in Wilhelmshaven ist es bedeckt bei 23 Grad. In der Nacht verlagern sich die Regenwolken dann vom Abend langsam Richtung Osten und ziehen über die Elbe ab. Und auch an der Nordsee gibt es einige Wolken noch heute Nacht. Dazwischen zeigen sich in den locker bewölkten Abschnitten aber auch mal die Sterne.
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4: A293 Oldenburg Richtung Oldenburg West. Das Kreuz Oldenburg Nord ist wegen einer Nachtbaustelle gesperrt. Bremen, die B6 Walle Richtung Findorf ist zwischen Nordwest Knoten und Ud-Bremer Tunnel nach einem Unfall gesperrt. In Bremerhaven ist die Brücke an der Hermann-Hinrich-Meyer-Straße zwischen Lohmannstraße und Kolumbusstraße gesperrt. Ansonsten keine Meldungen, die ich Ihnen hier verlesen und erzählen könnte. Ich wünsche Ihnen eine gute Fahrt.
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4: Und mit Ihnen, schön, dass Sie dabei sind. Ich habe in dieser Stunde noch Festival- und Konzerttipps für die Region dabei. Jetzt aber erstmal Musik von 2 Schwestern aus Schweden. Das sind First Aid Kit mit It's a Shame.

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1: Auch das war eine schwedische Musikerin, nämlich Anna Ternheim aus Stockholm, gerade mit diesem schönen sphärischen Sound. You belong with me, so heißt der Song. Die Musikerin selbst würde vielleicht gar nicht sphärisch sagen, sondern nächtlich. So hat sie mal ihren eigenen Sound beschrieben. Sie hat gesagt, sie schreibt nächtliche Musik. Das war schon immer so und wird wohl auch ewig so bleiben. Und es gibt einen ziemlich konkreten Grund dafür, nämlich den, dass am Tag ihrer Geburt ein Stromausfall war. Und sie kam dann um 3 Uhr in der Früh zur Welt beim Schein von Taschenlampen, so hat sie das erzählt. Und genau, das ist dann eben der Grund dafür, dass dieses Nächtliche sie so fasziniert und sie da irgendwie bei geblieben ist. Also eine, ja, mythische Erzählung rund um die Geburt von Anna Ternheim und diesen, ja, wunderschönen Sound, den sie jetzt kreiert. Das sind die Sounds hier bei Bremen 2, jetzt mit Adam Douglas, Blue White Lie.

Blue White Lie von Adam Douglas. Und wir kommen zu einer Newcomerin hier in den Sounds, zu einer jungen Musikerin, die gerade erst ihre allererste EP veröffentlicht hat. Also sozusagen ein Mini-Album. Damit geht's ja meistens los, bevor dann die erste große Platte, das erste Debütalbum eben kommt. Diese EP, von der ich spreche, gehört Elissa Grace. Das ist eine Künstlerin aus den USA. Sie stellt sich jetzt also erstmals so richtig vor mit dieser EP. Spilling My Guts, so hat sie die genannt. Und darauf ist musikalisch ein Mix aus Folk-Pop und Indie zu hören, so würde ich es beschreiben. Und vor allem ist darauf zu hören, was sie für eine feine Art hat, in ja, ihrer Art Geschichten zu erzählen. Also so ganz präzise, mit schönen Beobachtungen schmückt sie ihre Texte aus. Ich finde, der nächste Song, der zeigt das ganz gut. Das ist Elissa Grace jetzt mit aktueller Musik, Dog with a Bone.

Auf Instagram, da beschreibt sich Alyssa Grace als Wannabe-Singer in ihrer Bio. Ich finde, das ist ganz schön tief gestapelt. Spätestens jetzt mit ihrer ersten EP ist sie, würde ich sagen, ja, aus der Wannabe-Sängerin längst rausgewachsen. Der Song, den wir gerade gehört haben, der heißt Dog with a Bone und der ist erschienen auf der Debüt-EP dieser jungen Sängerin. So, ich hatte Konzerttipps versprochen und es gibt noch Tickets und zwar für die Seebühne Bremen und für ein Konzert, von dem ich glaube, dass das wirklich Spaß machen könnte. Nächste Woche Mittwoch nämlich, also am 5. August, da spielen auf der Seebühne Nouvelle Vague. Open Air direkt am Wasser. Nouvelle Vague, falls Sie die nicht kennen, sind ein französisches Bossa Nova Projekt, das es jetzt schon über 2 Jahrzehnte gibt. Gleichzeitig ist das aber auch eine französische Coverband. Also die Einflüsse sind sehr vielseitig und Nouvelle Vague sind eben sehr, sehr begabt darin, Klassiker ganz neu zu erfinden. Den nächsten Song, den kennen Sie ziemlich sicher, aber vielleicht nicht mit diesem französischen Touch. The Look of Love, Nouvelle Vague hier in den Sounds.

The Look of Love. Gerade in der französisch angehauchten Bossa Nova-Version von Nouvelle Vague. Nächste Woche Mittwoch, also am 5. August, da spielt die Band in Bremen auf der Seebühne. Um 20 Uhr geht's los, wie immer natürlich Open Air auf der Seebühne. Und es gibt noch Tickets, wenn Sie also Lust haben, da dabei zu sein und einen schönen Abend, ich gehe davon aus, dass es ein schöner Abend wird, zu verbringen, dann wäre das vielleicht was für Sie. Wir machen weiter mit Gretchen Peters, Just Dropped In To See What My Condition... Nee, nochmal. Just dropped in to see what condition my condition was in. Das ist ein komplizierter Titel. Wir hören ihn.

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2: A293 Oldenburg Nord Richtung Oldenburg West. Das Kreuz Oldenburg Nord ist wegen einer Nachtbaustelle aktuell gesperrt. Bremen, die B6 Walle Richtung Findorf ist zwischen Nordwestknoten und Utbremer Tunnel nach einem Unfall gesperrt. In Bremerhaven ist die Brücke an der Hermann-Hinrich-Meyer-Straße zwischen Lohmannstraße und Kolumbusstraße gesperrt. Ich wünsche Ihnen eine gute Fahrt und vor allem eine sichere Fahrt. Kommen Sie gut an.
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2: Eine knappe halbe Stunde haben wir noch zusammen. Schön, dass Sie dabei sind. Das sind jetzt Carnival Youth mit Seagulls on Bicycles.

Das war die australische Band World Fly mit Beautiful Girl. Und hier ist gerade noch mal eine Gefahrenmeldung reingekommen. Vorsicht bitte, auf der A1 Bremen Richtung Osnabrück zwischen Bremen-Arsten und Brinkum, da liegen Gegenstände. Vorsicht bitte, auf der A1 Bremen Richtung Osnabrück. Und wir machen weiter mit Heather Maloney und Darlene. Das sind die Sounds hier bei Bremen 2 am Donnerstagabend.

0: Heather Maloney mit Darlene. Es ist ja nach wie vor Festivalsaison bei uns in der Region. Ab morgen geht zum Beispiel das Wattenschlick-Fest los, also das Wattenschlick-Festival. Dann gibt es 3 Tage Kultur, Austausch, natürlich viel, viel Musik. Also falls Sie ein Festivalticket haben, dann wünsche ich Ihnen ganz, ganz viel Spaß im Watt. Das wird bestimmt sehr, sehr schön. Die nächste Band, die wird auch dabei sein. Dressed Like Boys, so heißt diese Gruppe. Das ist ein Projekt um den Belgier Jelle Dentürk. Und Dressed Like Boys, falls Sie vor Ort sind und noch an ihrem persönlichen Line-Up feilen, spielen morgen Nachmittag beim Wattenschlick-Festival den persönlichen Gig. Ja, aber auch wenn Sie nicht dabei sind und sagen, boah, Festival ist jetzt nicht so meins, dachte ich mir, gebe ich Ihnen jetzt einfach mal einen ganz exklusiven Einblick in das, was Dressed Like Boys denn so musikalisch machen. Denn die Band um Jelle Dentürk hat uns kürzlich erst besucht für eine exklusive Radiosession hier bei uns im Studio. Also die waren mit Instrumenten alle Mann vor Ort hier bei uns bei Bremen 2 und haben ein Konzert gespielt. Zwischendurch wurde auch noch schön gequatscht und es wurden unsere Fragen beantwortet. Falls Sie möchten, können Sie das komplette Konzert, die komplette Radiosession nochmal nachhören auf bremen2.de. Ich habe jetzt erstmal einen Song rausgepickt, der heißt Nendo und den hören wir jetzt. Also Dressed Like Boys mit Nendo live bei Bremen 2.
1: Nendo.

Das waren Dressed Like Boys mit Nendo live in der Bremen 2 Radio Session. Im Mai hat uns diese Gruppe besucht. Ein paar Hörerinnen und Hörer durften auch dabei sein. Vielleicht waren sie ja sogar mit dabei und saßen mit im Studio. So viele Menschen passen hier ja nicht rein. So viel Platz ist nämlich nicht. Aber ein paar durften eben dabei sein. Und das muss ein sehr, sehr schöner Abend gewesen sein. Ich finde, Jelle Dentschürk, der Sänger und der Kopf dieser Gruppe Dressed Like Boys, ist ein wirklich beeindruckender Sänger. Sehr auf den Punkt. Haben wir gerade auch ganz gut hören können mit diesem Live Mitschnitt. Wenn Sie nochmal die komplette Radiosession hören möchten, dann können Sie das sehr, sehr gerne tun. Dafür einfach auf unsere Homepage gehen. bremen2.de wäre da die Adresse. Wir machen weiter mit Wolf Alice und The Sofa.

Diese Musik können Sie live hören, wenn Sie denn möchten. Wolf Alice spielen nämlich bald in Hamburg und zwar beim MS Dogville Festival. Am Samstag, den 15. August, tritt dieses Quartett aus London dann auf. Wir haben sie gerade mit The Sofa gehört, so hieß der Song. Ja, und dann bringen sie eben nach Hamburg ihren Mix mit, ne? Aus Indie-Rock, Alternative, Grunge steckt da auch drin. Das ist echt eine ja, coole Mischung, finde ich. Auf jeden Fall sind auch sehr eingängige Melodien mit dabei. Also eine Empfehlung von mir zum Schluss. Wolf Alice spielen demnächst beim MS Dogville. Ja, und damit sage ich auch schon Tschüss. Das waren die Sounds für heute. Ich bin Sophia Fischer und ich wünsche Ihnen jetzt noch ganz viel Spaß hier bei Bremen 2 mit den Late Night Sounds und den Herzstücken, die ja heute auch aus Bremen kommen. Machen Sie sich einen schönen Abend und bis ganz, ganz bald. Ciao.

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1: Mit Martin Busch. Guten Abend. Gesetzlicher Anspruch auf Ganztagsbetreuung gilt ab Samstag für Erstklässler. UEFA droht Infantino mit Boykott. Beschäftigte in der Süßwarenindustrie in Bremen und Niedersachsen bekommen mehr Geld. Das Wetter? Die Schauer ziehen Richtung Osten. In der Nacht ist es zwischendurch sogar klar. Die Temperaturen sinken dann bis auf 14 Grad. Ab Samstag gilt bundesweit ein Rechtsanspruch auf Ganztagsbetreuung für Erstklässler. 8 Stunden stehen den Kindern zu, von Montag bis Freitag. Bundesfamilienministerin Karin Prien spricht von einem Meilenstein. Die Gewerkschaft Erziehung und Wissenschaft betont, ein Rechtsanspruch sei noch kein Qualitätsversprechen. Kinder dürften nicht nur untergebracht werden. Chris Berdrow.
2: In den nächsten Jahren soll der Ganztagsanspruch auf die nachfolgenden Jahrgänge ausgeweitet werden, bis er ab dem Schuljahr 2029/30 für alle Grundschüler der Klassen 1 bis 4 gilt. Eine Pflicht, die Ganztagsangebote zu nutzen, gibt es nicht. 11 Länder sagen, dass sie den Bedarf vollständig decken können. 5 nehmen an, dass sie die Ansprüche weitgehend erfüllen. Beschlossen wurde der Rechtsanspruch bereits 2021 von der damaligen Großen Koalition. Er soll die Startchancen von Kindern verbessern und Eltern die Vereinbarkeit von Familie und Beruf erleichtern.
1: Die europäischen Fußballverbände drohen FIFA-Präsident Gianni Infantino mit Boykott. Grund sind dessen Pläne, Anteile an der Weltmeisterschaft und anderen Wettbewerben privaten Investoren anzubieten. Katrin Hontel.
3: Keine UEFA-Nationalmannschaft werde an einem FIFA-Wettbewerb teilnehmen, solange diese Pläne existieren, teilt die UEFA nach einer Dringlichkeitssitzung ihrer 55 Mitgliedsverbände mit. Es sei denn, so wörtlich, das Projekt wird vollständig verworfen und es werden verbindliche Zusicherungen gegeben, dass die FIFA ihre Führungsstrukturen oder Wettbewerbe niemals wieder für private Eigentümer öffnen wird. Die Front der Europäer gegen die Pläne von FIFA-Präsident Gianni Infantino sei geschlossen. Einstimmige und unmissverständliche Ablehnung, Zitat, die Weltmeisterschaft steht nicht zum Verkauf.
1: Der Tarifstreit in der Süßwarenindustrie in Bremen und Niedersachsen ist beendet. Der neue Tarifvertrag sieht vor, dass die rund 3.600 Beschäftigten innerhalb von 2 Jahren schrittweise insgesamt gut 6% mehr Geld bekommen. Der Bundesverband der deutschen Süßwarenindustrie teilte mit, die Unternehmen erhielten so eine solide Grundlage für ihre Personal- und Kostenplanung. Die Feuerwehr hat am Abend in der Nähe der Bremer Stahlwerke auf dem Gelände eines Entsorgungsbetriebs einen Brand löschen müssen. Auf einer Fläche von 50 mal 50 Metern brannte punktuell Müll. Zunächst war die Feuerwehr mit rund 80 Einsatzkräften vor Ort. Wodurch das Feuer ausgelöst wurde, ist noch unklar. Das waren die Nachrichten mit Martin Busch.
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1: In der Nacht verlagern sich die Wolken östlich der Weser über die Elbe. Dann sind teilweise die Sterne zu sehen. Morgen dann nicht mehr so heiß wie heute, bis zu 28 Grad.
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4: Die nächsten 2 Stunden in Ihrem Radio die Herzstücke. Sie kommen mitsamt meiner Person, ich bin Christine Heug, und Sie kommen aus Bremen und freuen sich, dass Sie dabei sind und wir alle zusammen in den Pool der Liebe springen. Wie wär's zum Beispiel mit La Vie en Rose in einer neuen Version? Habe ich diese Stunde dabei. Und hier sind Sweet Alibi, Walking in the Dark.

Ricky Ross war das At My Weakest Point. Und jetzt gibt es einen Song von einer Musikerin aus Luxemburg, die nennt sich Frances of Delirium. Die macht die meisten Dinge selbst, also schreiben, produzieren, Regie führen, oft sogar am Tag der Shows bemalt sie T-Shirts von Hand und eben immer dann, wenn der Band anderes Merch ausgegangen ist, kümmert sie sich auch noch darum. Das hat Frances of Delirium eine ganz einzigartige Identität verliehen, nämlich Designästhetik und ein dezenter sphärischer Rock, das gepaart miteinander. Und in diesen neuen Sounds vom kommenden Album geht es um die Suche nach der Schönheit in schmerzlichen Momenten. Frances of Delirium, jetzt in den Herzstücken It's a Beautiful Life.

Cap Mo, Marvelous to Me. Und jetzt Sam Barber. In diesem Song ist sein Kinn ein bisschen höher gereckt als sonst. Es ist irgendwie kratziger alles, was wir gleich hören. Und statt typischer, sensibler, zugewandter Haltung guckt er hier mal mehr auf sich selbst und sagt zu seinem Gegenüber, hier bevor du gehst, pack deine Schlechtigkeit ein und nimm die bitte auch mit. 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Hier ist Sam Barber mit Borrowed Time.

0: Das war Sam Barber mit Borrowed Time in den Herzstücken. Und die hören Sie immer donnerstags ab 21 Uhr. Das sind 2 Stunden nur für Sie. Tür zu, Welt raus, wie man so schön sagt. Und die eigene Welt in Sounds rein. Es gibt so viele Songs, die Gefühle zaubern können. So wie dieser, den wir jetzt hören. Hier ist Zoe May mit Loup-Garou.
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Alice Phoebe Lou und Drive-By in den Late-Night-Sounds. Wenn Jonathan Jeremiah im nächsten Song von der U-Bahn singt, dann geht's, sie haben sich das vielleicht gedacht, nicht wirklich darum, ein Ticket zu lösen und durch den Untergrund einer großen Stadt zu fahren. Es geht aber in der Tat um die Eintrittskarte zu verloren geglaubten Gefühlen. In der Live-Version aus dem Bremen 2-Studio, Jonathan Jeremiah, U-Bahn, It's Not Too Late. So.

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Und jetzt möchte ich Ihnen Normuel vorstellen. Das ist eine Band aus der Schweiz und die trauen sich was. Und das kommt wirklich tief aus dem Herzen. Denn schließlich ist das hier legendäres musikalisches Sinnbild für Sehnsucht, Hoffnung und die poetische Kraft der Liebe. Wir reden von dem Song La Vie en Rose. 46 von Edith Piaf zum ersten Mal live vor Publikum gesungen. Hier die Version von Normuel vor dem Herzstücke-Publikum. Vor uns Bayern 2, MDR Kultur, SR Kultur und Bremen 2.

Normuel in den Herzstücken La Vie en Rose. 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Hier sind es die Gefühle, die nach der Trennung entstanden sind. Und es geht um diese Erkenntnis, genau, ich konnte für dich nicht sein, was du wolltest. Und um die überraschende Erkenntnis, tut ja gar nicht mehr weh. Your Garden, hier ist Lydia Luce zusammen mit Andrea von Campen. Really?

Conversations in the Dark von John Legend. 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Herzlich willkommen zu einem Song jetzt von Dan Mangan, Kanadier. Ein Mensch, möchte ich behaupten, randvoll mit Gefühl und Mitgefühl. Er hat mal gesagt, es bereite ihm Sorgen, dass sich so viele Menschen so fühlen, als könnten sie nicht die Ketten und all diese Dinge brechen, die sie zurückhalten in ihrem Leben. Und er wolle dieser andere Mensch sein. Er wolle mutiger, selbstbewusster sein und das eben auch anderen mitgeben. Durch seine Musik. Im Namen der Liebe, jetzt in den Herzstücken Dan Mangan und Just Know It. Mhm.

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1: Mit Martin Busch, guten Abend. Auch Länder Nord- und Mittelamerikas stellen sich gegen Infantinos Pläne. Gesetzlicher Anspruch auf Ganztagsbetreuung gilt ab Samstag für Erstklässler. Beschäftigte in der Süßwarenindustrie in Bremen und Niedersachsen bekommen mehr Geld. Das Wetter, die Schauer ziehen Richtung Osten. In der Nacht ist es zwischendurch sogar klar. Die Temperaturen sinken dann bis auf 14 Grad. Nach der Europäischen Fußballunion UEFA hat auch der Verband CONCACAF den Investorendeal von FIFA-Präsident Gianni Infantino einstimmig abgelehnt. Hinter CONCACAF stehen die Fußballnationen Nord- und Mittelamerikas sowie der Karibik. Die UEFA hatte zuvor mit einem Boykott gedroht. Aus Genf, Katrin Hondl.
2: Keine UEFA-Nationalmannschaft werde an einem FIFA-Wettbewerb teilnehmen, solange diese Pläne existieren, teilt die UEFA nach einer Dringlichkeitssitzung ihrer 55 Mitgliedsverbände mit. Es sei denn, so wörtlich, das Projekt wird vollständig verworfen und es werden verbindliche Zusicherungen gegeben, dass die FIFA ihre Führungsstrukturen oder Wettbewerbe niemals wieder für private Eigentümer öffnen wird. Die Front der Europäer gegen die Pläne von FIFA-Präsident Gianni Infantino sei geschlossen. Einstimmige und unmissverständliche Ablehnung, Zitat, die Weltmeisterschaft steht nicht zum Verkauf.
1: Ab Samstag gilt bundesweit ein Rechtsanspruch auf Ganztagsbetreuung für Erstklässler. 8 Stunden stehen den Kindern zu, von Montag bis Freitag. Bundesfamilienministerin Karin Prien spricht von einem Meilenstein. Chris Bertrand.
3: In den nächsten Jahren soll der Ganztagsanspruch auf die nachfolgenden Jahrgänge ausgeweitet werden, bis er ab dem Schuljahr 2029/30 für alle Grundschüler der Klassen 1 bis 4 gilt. Eine Pflicht, die Ganztagsangebote zu nutzen, gibt es nicht. 11 Länder sagen, dass sie den Bedarf vollständig decken können. 5 nehmen an, dass sie die Ansprüche weitgehend erfüllen. Beschlossen wurde der Rechtsanspruch bereits 2021 von der damaligen Großen Koalition. Er soll die Startchancen von Kindern verbessern und Eltern die Vereinbarkeit von Familie und Beruf erleichtern.
1: Der Tarifstreit in der Süßwarenindustrie in Bremen und Niedersachsen ist beendet. Der neue Tarifvertrag sieht vor, dass die rund 3.600 Beschäftigten innerhalb von 2 Jahren schrittweise insgesamt gut 6% mehr Geld bekommen. Die Gewerkschaft Nahrung Genuss Gaststätten hatte zuletzt mit Warnstreiks den Druck auf die Arbeitgeberseite erhöht. Die Feuerwehr hat am Abend in der Nähe der Bremer Stahlwerke auf dem Gelände eines Entsorgungsbetriebs einen Brand löschen müssen. Auf einer Fläche von 50 mal 50 Metern brannte punktuell Müll. Wodurch das Feuer ausgelöst wurde, ist noch unklar. Das waren die Nachrichten mit Martin Busch.
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1: In der Nacht verlagern sich die Wolken östlich der Weser über die Elbe. Es ist dann teilweise klar. Die Temperaturen gehen runter bis auf 14 Grad. Morgen maximal 28 Grad.
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4: Hereinspaziert, Stunde 2 der Herzstücke, die Sendung fürs Innere, fürs mal ein bisschen Seele putzen und entspannen und hinfühlen. Hier ist Ledra Chapman mit Edie.

Happy Ever After, die Foo Fighters in den Herzstücken. Das Gefühl, vor sich selbst zu fliehen, Nächte voller Zweifel und dann ist da ständig im Kopf diese Frage, ob es anderen auch so geht, ob irgendjemand auf der Welt dieselbe Last spürt. Zack aus München macht in diesem Song genau das durch und teilt es hier mit uns. Shadows, jetzt in den Late Night Sounds.

Kiki Annette, Somebody's Daughter. Ich finde, sie ist eine tolle Frau, eine tolle Musikerin. Sie kommt aus den Niederlanden, hat ihr Debütalbum draußen, And Scene heißt es. Bitte reinhören, bitte reinhören. Jetzt, liebe Leute, ob bei Bremen 2, Bayern 2, MDR Kultur oder SR Kultur, aufgepasst, zwei Menschen in einem Song. Das Ergebnis? Ganz viel Energie, ganz viel Melancholie, ganz viel zum Greifen nahes. Crooked Fingers featuring Sharon Van Etten. Vom aktuellen Crooked Fingers Album, das inhaltlich erstmal schwere Kost ist. Es setzt sich mit dem Tod auseinander. Aber man sagt ja, das sei gut für einen, um weniger Angst zu haben am Ende. Der Song heißt Haunted.

Haunted featuring Sharon Van Etten, das war Crooked Fingers und ich finde, das ist ein unfassbar schöner Song. Oder wenn auch nicht, auf der sonnigsten Seite des Lebens unterwegs, dreht sich auf dem Album von Crooked Fingers ja alles um den Tod und um die Verarbeitung, was ja wiederum gut ist. Das Leben ist kompliziert. Jetzt ein Song von Asaph Avidan, Twisted Olive Branch.

Charles Pasi, Don't Blame Me. Und jetzt gibt es ein Herzstück von To Athena. Das ist die Schweizerin Tiffany Liemacher. Und was macht sie für Musik? Sie werden es gleich eh hören. Glitzergetränkter Chamber Pop ist das für meine Ohren. Gemacht für 80er Jahre Herzschmerz. Und sie singt hier über Grenzen und darüber, was passiert, wenn man sie zu lange ignoriert. To Athena und Collide.

Fistful of Mercy, In Vain or True. Jetzt Jay Buchanan. Allein der Name klingt so schön erdig und seine Sounds sind das auch. Sie kennen den Mann vielleicht als Leadsänger der Rockband Rival Sons. Er hat aber auch mit anderen Musikern und Musikerinnen schon zusammengearbeitet. Er hat an Film-Soundtracks mitgearbeitet und Solosachen rausgebracht. Und sein neues Album heißt Weapons of Beauty. Davon jetzt in den Herzstücken so eine richtige Cowboy-Schmonzette zum Wegschmelzen. Hier ist Jay Buchanan und High and Lonesome.

sind auch sie zerschmolzen im süßlichen Sound des Jay Buchanan? Fein, so darf's auch mal sein. Und im nächsten Herzstück, das heißt Since You Were Mine, das war schon fast ein Gedicht, fehlen aber darf nicht die Info, wer hier singt, so wunderschön ins Herz rein klingt. Smith and Myers gibt's jetzt. Bayern 2, MDR Kultur, SR Kultur und Bremen 2. Und schon ist dieser Reim vorbei.

Paper Thin heißt dieser Song, den wir gerade gehört haben. Und er kam von Malva featuring Oscar Haag. Und zum Schluss für uns alle nochmal so richtig ein von Latz emotional. Denn im Original von Elvis ist der Song schon sehr genau. Und das Cover von Kacey Musgraves doppelt so sehr. Can't Help Falling in Love hören Sie gleich. Und damit winke ich Ihnen zu und freue mich aufs nächste Mal, Herzstücke. Ab kurz nach 11 geht's hier weiter mit dem Nachtmix aus Bayern. Lassen Sie es sich gut gehen. Ich bin Christine Heuk. Bis bald. Alles Liebe.

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1: Mit Martin Busch, guten Abend. Auch Länder Nord- und Mittelamerikas stellen sich gegen Infantinos Pläne. Gesetzlicher Anspruch auf Ganztagsbetreuung gilt ab Samstag für Erstklässler. Oberleitungsschaden sorgt für Probleme zwischen Hamburg und Hannover. Das Wetter in der Nacht bleibt es trocken. Die Temperaturen sinken bis auf 14 Grad. Nach der Europäischen Fußballunion UEFA hat auch der Verband CONCACAF den Investorendeal von FIFA-Präsident Gianni Infantino einstimmig abgelehnt. Hinter CONCACAF stehen die Fußballnationen Nord- und Mittelamerikas sowie der Karibik. Die UEFA hatte zuvor in einer Dringlichkeitssitzung mit einem Boykott gedroht. Katrin Hondl.
2: Keine UEFA-Nationalmannschaft werde an einem FIFA-Wettbewerb teilnehmen, solange diese Pläne existieren, teilt die UEFA nach einer Dringlichkeitssitzung ihrer 55 Mitgliedsverbände mit. Es sei denn, so wörtlich, das Projekt wird vollständig verworfen und es werden verbindliche Zusicherungen gegeben, dass die FIFA ihre Führungsstrukturen oder Wettbewerbe niemals wieder für private Eigentümer öffnen wird. Die Front der Europäer gegen die Pläne von FIFA-Präsident Gianni Infantino sei geschlossen. Einstimmige und unmissverständliche Ablehnung, Zitat, die Weltmeisterschaft steht nicht zum Verkauf.
1: Ab Samstag gilt bundesweit ein Rechtsanspruch auf Ganztagsbetreuung für Erstklässler. 8 Stunden stehen den Kindern zu, von Montag bis Freitag. Bundesfamilienministerin Karin Prien spricht von einem Meilenstein. Aus Berlin Chris Berdrow.
3: In den nächsten Jahren soll der Ganztagsanspruch auf die nachfolgenden Jahrgänge ausgeweitet werden, bis er ab dem Schuljahr 2029/30 für alle Grundschüler der Klassen 1 bis 4 gilt. Eine Pflicht, die Ganztagsangebote zu nutzen, gibt es nicht. 11 Länder sagen, dass sie den Bedarf vollständig decken können. 5 nehmen an, dass sie die Ansprüche weitgehend erfüllen. Beschlossen wurde der Rechtsanspruch bereits 2021 von der damaligen Großen Koalition. Er soll die Startchancen von Kindern verbessern und Eltern die Vereinbarkeit von Familie und Beruf erleichtern.
1: Die Feuerwehr hat am Abend in der Nähe der Bremer Stahlwerke auf dem Gelände eines Entsorgungsbetriebs einen Brand löschen müssen. Auf einer Fläche von 50 mal 50 Metern brannte punktuell Müll. Zunächst war die Feuerwehr mit rund 80 Einsatzkräften vor Ort. Wodurch das Feuer ausgelöst wurde, ist noch unklar. Ein Oberleitungsschaden zwischen Hamburg und Hannover sorgt im Bahnverkehr seit dem Nachmittag für Verspätungen und Ausfälle. Die Fernzüge zwischen den beiden Städten werden über Rothenburg umgeleitet. Celle, Uelzen und Lüneburg können nicht angefahren werden. Auch der Metronom ist betroffen. Das waren die Nachrichten mit Martin Busch.
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1: In der Nacht verlagern sich die Wolken Richtung Osten. Es ist dann locker bewölkt, teilweise klar, geht runter bis auf 14 Grad. Morgen ein Wechsel aus Sonnenschein und teilweise kompakten Wolken. Einzelne Schauer und Gewitter sind dabei, vor allem am Nachmittag bei maximal 28 Grad.
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4: Ende Juli. An vielen Orten ist die Hitze unerträglich. Waldbrände in Spanien, in Frankreich. In Unterfranken ist der Boden oft ganz verdorrt und verbrannt. Für ein besseres Klima können wir hier im Bayern 2 Nachtmix nur geringfügig was tun. Zumindest aber haben wir für euch einen Bildungsauftrag. Wir bringen die besten neuen Platten, die morgen, also in etwa einer Stunde rauskommen, ins Radio.
5: Hallihallo, mein Name ist Bibica, ich bin aus Wien und ich komme mit einem Bildungsauftrag nach Deutschland.
4: Hallo auch nach Bremen, Sachsen, Sachsen-Anhalt und Thüringen, sagen Bibica und Michi Bartle. Und genau, wir beginnen mit dem neuen Album von Bibica nicht nur, weil er behauptet, er sei ein Rock'n'Roll-Star. Auf dem Song Unterwegs droht er seinem Handy, dass er es gleich in den Bach schmeißen wird, wenn es noch ein einziges Mal klingelt. Sehr schön.

0: Wir sind unterwegs mit den neuen Platten der Woche. Bibiza war das. Sein neues Album Rock'n'Roll Star erscheint morgen. Mir eines der liebsten dieser Woche. Trotzdem hat uns Bibiza im Zündfunk-Interview gestanden, dass es sich eben nicht sicher war, ob das bei ihm klappt mit der Musik.
1: Ja, ich fühle mich ein bisschen mehr angekommen in diesem Musiker-Dasein. Das hat auch lange gedauert, dass ich mir das so selber aufoktroyieren konnte, so mir selbst so zuzusprechen, dass ich jetzt Musiker bin.
2: Aber ganz ehrlich, du bist erst Ende 20, das stimmt schon. Aber jetzt erst an diesem Punkt, nach so vielen erfolgreichen Alben und Hits und Festival-Gott, bist du immer noch an diesem Punkt, dass du denkst, naja, vielleicht ist wirklich mein Beruf.
1: Das hat sich langsam reingeschlichen, muss ich sagen, ja. Und auch habe ich das Gefühl, so, man ist so als 18-jähriger, pubertierender, fußballspielender Bursche in der Klasse, habe ich so das Gefühl, ich war sogar so, also so Selbstbewusstsein. Natürlich bin ich bin sehr selbstbewusst und sehr sicher in dem, was ich mache, aber so dieses Jugendliche, so ich bin der Krasseste, so das geht irgendwie auch so durch Erfolg und durch dieses so exponiert sein. Das ist eine interessante Entwicklung. Ich finde gar nicht, dass das so, also mich persönlich zumindest, pusht das gar nicht jetzt so extrem. Ich habe das Gefühl, umso größer Sachen werden, umso bescheidener wird man eigentlich eher.
0: Musst du gar nicht, Bibiza. Gerade bist du bei uns weit oben in den Zündfunk Top Tracks mit diesem Song von deinem neuen Album Soda Zitrone.

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1: Oder vielleicht doch eine Hülsen.
2: Soda Zitron von Bibiza aus seinem Album Rock'n'Roll Star, das wie alle anderen Alben, die wir euch heute hier im Bayern 2 Nachtmix vorstellen, morgen erscheinen wird. Gefällt mir ausnehmend gut sein Wortsport, der eben kein Rap ist. Auch bei unseren nächsten Künstlern spüre ich ihn, den Vibe. Hier sind Domi and JD Beck mit Had Enough.

Domi and J.D. Beck sind mit ihrem neuen Album Who Asked zurück. Had Enough hieß der Song. Ist jetzt nicht so, dass ich gar nicht genug bekommen kann von dem Sound. Aber es gefällt mir schon sehr gut, wie die beiden wild hin und her meandern zwischen Jazz, Orchesterwahnsinn, Indie und kleinen feinen Melodiesplittern. Und ja, sie sind angekommen, hatten schon die ein oder andere Grammy-Nominierung, haben mit Anderson .Paak, Herbie Hancock und Thundercat zusammengearbeitet, die ich auch allesamt schätze. 4 Jahre nach ihrem Debüt sind Domi und J.D. Beck zurück mit ihrem zweiten Album, erneut auf dem legendären Jazz-Label Blue Note Records. Und die beiden, die so viele Instrumente beherrschen, sind nun erstmals auch mit ihren Stimmen zu hören. Die Plattenfirma schreibt leicht überschwänglich: Niemand klingt wie sie. Und genau das ist der Punkt. Von mir gibt es knapp 8 Punkte. Kommen wir zum Superstar dieser Woche, zu Ariana Grande aus Florida. Auch ihr neues Album Paddle erscheint morgen und die erste Single macht eine klare Ansage: Hate that I made you love me.

0: 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Das singt Ariana Grande auf Hate That I Made You Love Me, was man ihr kaum glauben kann, dass sie es nicht doch versucht hat. Die Schauspielerin und Musikerin, dafür war sie zu erfolgreich. Milliarden Streams, da kommt fast niemand an sie ran, an das Dangerous Woman, wie ein früheres Album von ihr heißt, das wie 5 weitere Alben auf Platz 1 der amerikanischen Billboard-Charts gelandet ist. Auch wenn ich ihr neues Album nicht unbedingt käuflich erwerben muss, in aller Demut sage ich, die neuen Songs von Ariana Grande werden mich garantiert auf allen Kanälen erreichen. Unsere nächste Band, die war schon am Start, da war Ariana Grande noch gar nicht geboren. The Dorothy Column haben ihr erstes Album vor sage und schreibe 48 Jahren rausgebracht. Und nein, sie haben noch nicht fertig. Morgen erscheint Renaissance und ich habe den Flüster-Grummel-Track Scanner ausgewählt.
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Harry Styles ist ihr Fan, John Frusciante ebenso und sie werden aufatmen. Renaissance ist das erste richtige Dirty Column Album seit 16 Jahren. Es kommt morgen raus. Und ihr Mastermind Vinnie Reilly hat deshalb den Guardian gerade ein Interview gegeben. Ja, er war in seiner Jugend in Manchester bei einer Straßengang. Das sei eben damals so üblich gewesen. Und richtig, die Mitglieder von Joy Division haben mitgeklebt für das erste Dirty Column Album 1980. Sie brauchten halt Geld. Vinnie kannte Ian Curtis, den legendären Sänger von Joy Division, der den Freitod wählte, worüber Vinnie nicht besonders überrascht war. Ians Beziehung ging in die Brüche und er musste andauernd wegen seiner Epilepsie Pillen nehmen. All das Geschichte, manchmal eine traurige Geschichte, umso schöner, dass Dirty Column sich nochmals aufgerafft haben für ein neues Album. Unser nächster Mann hat auch viele Gesichter als Rapper, nennt sich Nelson Brandt Nepomuk. So habe ich ihn auch kennengelernt. Als Nosam macht der Mainzer Bossa Nova und Micro Psychedelic Soul. Mein Kollege Ralf Summer hat Nosam bei King Rocco Schamoni auf Instagram entdeckt und das lohnt sich. Ich hoffe, ihr seht das genauso. Aus seinem neuen Album Cherry Stone Pillow, Nosam ist der Music Man.

Man braucht ihn eben, den Music Man. Nosam war das, aus seiner neuen Platte Cherry Stone Pillow. Ihr kennt den Mainzer vielleicht als rappenden Nepomuk. 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Hallo nochmal hinein in unsere große ARD. Die Bayreuther Festspiele laufen ja noch eine ganze Weile. Michel Friedmann hat ja bei der Eröffnung davor gewarnt, Zitat, wie liebevoll vom grünen Hügel gesprochen wird, in der Hoffnung, dass man die braune Erde darunter nicht sieht. Richard Wagner war ein Antisemit, was jeder wissen konnte, auch wenn das und klassische Musik nicht unser Behuf ist. Unsere nächste Band kann dann auch mitunter ganz schön orchestral. Hier sind Shearwater und ihr Daydream Unbeliever.

Seit 20 Jahren gibt es diese Band und sie haben viel erlebt, waren Vorband von St. Vincent und von Coldplay, Shearwater und ihr ungläubiger Tagträumer aus dem neuen Album der Jungs aus Austin, Texas, die auch die Band Okkervil River betreiben und auf dem neuen Album auch die große Laurie Anderson zu Gast haben. Für alle drei, für Austin, Laurie Anderson und für Okkervil River gibt es von mir 3 Emojis. Viele Songs, auch der Daydream Believer, kommen ziemlich ausladend daher. Trotzdem sind die Songs von Shearwater ziemlich nuanciert. Sie geht dafür gerne in die Vollen. Madeleine Junot, auch ihr neues Album Anomalie Part 2 erscheint morgen. Wir hören daraus Suffering in Style.

0: Sie ist nah am Wasser gebaut. Madeleine Chouinot war das. Sie kommt aus dem Black Forest, dem Schwarzwald, ist in einer Musikerfamilie groß geworden. Mutter, Vater, Bruder, alle Schlagzeuger oder Pianisten. Suffering in Style war das. Den Song mag ich am liebsten aus ihrem Album Anomalie Part 2, das mir aber oft zu schlageresk daherkommt. Da wurde sie möglicherweise von ihrer Musikerfamilie falsch oder gar nicht beraten. Unser nächster Künstler ist besser beraten. Auch wenn Shaboozey 1995 in North Virginia als Sohn nigerianischer Einwanderer geboren, als Einflüsse Grateful Dead, die Stones und Bob Dylan angibt, es war ein ziemlich guter Move, an einem Spider-Man-Soundtrack mitzuarbeiten und später mit Beyoncé zusammenzuarbeiten und sie Richtung Country zu schubsen. Mit ihr hat er mehrere Songs auf dem Album Cowboy Carter veröffentlicht, die natürlich in den Charts gelandet sind. Sein größter Erfolg wurde die Single A Bar Song. In den USA war das Country-Cover des Rappers Take One fast 5 Monate lang auf Platz 1. Mal sehen, wie weit The Outlaw Cherry Lee and Other Western Tales Shaboozey bringen wird. Ich habe für euch nicht ein Duett mit Leon Bridges ausgewählt, sondern wir wollen reiten gehen mit dem Cowgirl. Bitteschön.
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0: Cowgirl, Shaboozy war das. Morgen erscheint sein neues Album The Outlaw Cherry Lee and Other Western Tales, das Cherry Lee einen schwarzen Outlaw auf unsere musikalische Kinoleinwand bringt. Bleiben wir auf der Countryside. Die Fake-Brüder Dean und Gene Ween, beide 1970 geborene Schlitzohren, sind bekannt für ihre musikalische Flexibilität, ihre mitunter ausufernden Live-Konzerte, aber eigentlich haben sie sich längst seit 10 Jahren aufgelöst. Umso schöner, dass ihr 30 Jahre altes Album 12 Golden Country Greats in einer Deluxe-Version rauskommt. Eigentlich ja eine Watsche für ihre Indie-Fans, überhaupt ein Country-Album rauszubringen. Ich mag Country und ich mag es, wenn Bands wie Ween nicht erwartbar sind, sondern im besten Sinne unorthodox. Hier ist der Japanese Cowboy, ja auch den gibt es bei Ween.
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Japanese Cowboy von Ween, ihr Album 12 Golden Country Greats, gibt es nun in einer Deluxe-Version. Ich habe euch ja vorhin erzählt, dass ich es schätze, wenn ich auf Musik treffe, die ich so oder dort nicht erwartet hätte. Dan Snaith hat uns vor Jahren in einem Gästemix einen Bollywood-Künstler vorgespielt. Charanjit Singh heißt er. Er ist leider vor Jahren verstorben. Dan Snaith hat uns einen Song von ihm vorgespielt aus dem Jahr 1982, der schwer nach Acid House klingt, lange bevor es Acid House gab. Wir stellen also fest, Acid House hat seinen Ursprung in Indien, in Bollywood. Hört selbst, Charanjit Singh und sein flirrend, zwitschernd und repetitives Raga My Counts. Der Song kommt jetzt wieder raus auf Vinyl.

Raga Marcones von Sharanjit Singh. Er war einer der Soundtrack-Komponisten von Bollywood und ist sogar mal im Berliner Berghain aufgetreten. Weil er schon Ende der 70er Jahre Zugang hatte zur neuesten Technik und den pluckerten Drum Machines, konnte er diese Musik überhaupt so machen. Synthesizing 10 Ragas to a Disco Beat hieß sein Debüt von 1982 und man kann es locker stempeln als Vorläufer des Acid House. Diese erste Platte von Sharanjit Singh ist nun wieder zu haben. Sie erscheint nochmal als LP. Der nächste Track, der uns in die Vollmondnacht bringt, den haben wir auf Bandcamp entdeckt und er passt ganz gut zu dem indischen Acid House auch oder gerade weil er aus Northern England kommt. Dort hat sich ein Mann mit dem schlichten Namen Leo seinen Reim gemacht auf stillgelegte Fabriken, nicht mehr tuckernde Maschinen im postindustriellen Sheffield und Umgebung. Es ist diesmal nicht Northern Soul, sondern rumpelnde Beats, ein wenig Acid, ein bisschen Drum and Bass. Er selbst nennt es Vintage Electro for Dancers. Kein schlechtes Bild. Mich zumindest hat es neugierig gemacht. Hier ist Leo mit Quest Shape.

Leo aus Manchester mit seinem Vintage Electro for Dancers haben wir auf Bandcamp entdeckt. Dort solltet ihr in wenigen Minuten das ganze Album hören können. Das war es fast mit der Musik von morgen im Bayern 2 Nachtmix. Könnt ihr wie immer 7 Tage lang nachhören in der BR Radio App, wann immer es euch passt. Beim letzten neuen Track für heute habe ich lange überlegt, ob ich Cautious Clay spielen soll. Auch weil er wie Domi und J.D. Beck bei Blue Note Records veröffentlicht, habe ich dann aber für die EP von Isaac Colger entschieden, der auf Brownswood Recordings, dem Label von DJ und Radiolegende Charles Peterson, seine Heimat hat. Und brauchen wir nicht alle in diesen Zeiten voller Hass ein wenig Joy? Hier kommt sie, verbreitet von Isaac Colger. Und danke fürs Zuhören, sagt Michi Bartlett.

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1: Um 0 Uhr mit Ronald Lessig. Die Pläne von FIFA-Präsident Infantino zum Verkauf von WM-Anteilen an Investoren stoßen auf immer mehr Kritik. Auch der Dachverband des nord- und mittelamerikanischen Fußballs CONCACAF stellte sich gegen das Vorhaben. Aus der Nachrichtenredaktion Peter Eichenberg.
2: Die 41 CONCACAF-Mitglieder kritisieren die Pläne deutlich. Anders als der europäische Fußballdachverband UEFA drohen sie aber nicht mit einem Boykott. Die UEFA hatte nach einer Sondersitzung erklärt, keine der 55 europäischen Nationalmannschaften werde an einem FIFA-Wettbewerb teilnehmen, sollte Infantino an seinen Plänen festhalten. Die FIFA müsse verbindlich zusagen, das Vorhaben vollständig aufzugeben und die WM niemals für Investoren zu öffnen. Die Weltmeisterschaft steht nicht zum Verkauf, hieß es wörtlich in der Erklärung der Europäer.
1: Fast 10.000 Menschen sind in diesem Sommer durch die Hitze in Deutschland laut Robert-Koch-Institut bereits gestorben. Mehr Geld für den Schutz vor hohen Temperaturen, etwa in Kliniken, soll es vom Bund aber trotz entsprechender Forderungen nicht geben. Jan Zimmermann aus Berlin erklärt warum.
3: Weil sich die Bundesregierung dafür nicht oder nur zum Teil zuständig sieht. Das Gesundheitsministerium teilt mit, dass die Verwaltungs- und Finanzierungskompetenz für den Schutz der Gesundheit vor Hitze bei den Ländern liegt und eben nicht beim Bund. Und dann gibt es ja noch die Träger, die Betreiber der Pflegeheime und Krankenhäuser. Die müssen den Schutz der Pflegebedürftigen und Patienten gewährleisten im Rahmen der geltenden gesetzlichen Vorgaben. Allerdings, laut Experten, reichen die gesetzlichen Vorgaben eben nicht aus.
1: In der Region rund um Spaniens Hauptstadt Madrid hat sich die Waldbrandlage etwas entspannt. Ministerpräsident Sanchez mahnte allerdings, es gebe keine Entwarnung. Auch nahe der französischen Metropole Bordeaux breiten sich die Feuer derzeit nicht weiter aus. Nun sind aber auch andere Teile Südeuropas betroffen. Auf der griechischen Insel Kreta mussten tausende Urlauber in Sicherheit gebracht werden. In der Türkei wurden 5 Menschen verletzt. Nach den jüngsten Attacken auf die Ukraine und dem Einschlag einer Rakete auf unbewohntem polnischen Gebiet hat Kanzler Merz Russland scharf kritisiert. Er beklagte, dass es erneut viele zivile Opfer gegeben hat. Nach ukrainischen Angaben kamen mindestens 8 Menschen ums Leben. Auch der Vorfall in Polen zeuge von Rücksichtslosigkeit und Eskalationsbereitschaft, so Merz weiter. Das waren die Nachrichten. Das Wetter in Deutschland. Im Südwesten gebietsweise Schauer oder Gewitter, sonst wolkig und trocken bei 22 bis 13 Grad. Tagsüber heiter bis wolkig, einzelne Schauer bei 20 Grad an der Nordsee und bis 38 Grad in Niederbayern. Am Sonnabend teilweise heiter, im Süden und Osten Schauer oder Gewitter bis 33 Grad. Am Sonntag heiter und sonnig, im Süden einzelne Schauer bis 36 Grad. Es ist 0:03 Uhr.
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1: Um 1 Uhr mit Ronald Lessig. Die UEFA droht dem Weltverband FIFA offiziell mit einem WM-Boykott. Hintergrund ist der Plan von FIFA-Boss Infantino, einen Teil der kommerziellen Rechte an Weltmeisterschaften an private Investoren zu vergeben. Aus der Sportredaktion Tide Tedinger.
2: Die Entscheidung, so heißt es, sei einstimmig gefällt worden. Im Vorfeld hatte sich mit Tschechien zumindest ein Abweichler gezeigt. Jetzt aber ziehen offenbar alle 55 Mitgliedsverbände mit. Damit steigt der Druck auf FIFA-Boss Gianni Infantino beträchtlich, denn ein WM-Turnier ohne große Nationen wie beispielsweise Spanien, Weltmeister bei Männern und Frauen, Frankreich, England, Italien und Deutschland würde natürlich immens an sportlichem Wert verlieren. Die WM wäre deutlich weniger attraktiv für große Investoren.
1: Die Zahl der Hitzetoten in Deutschland ist offenbar auf einen Rekordwert gestiegen. Seit Jahresbeginn sind nach Schätzungen des Robert-Koch-Instituts fast 10.000 Menschen in Deutschland infolge hoher Temperaturen gestorben. In den meisten Fällen hätten Vorerkrankungen eine Rolle gespielt, hieß es. Der ehemalige Gesundheitsminister Lauterbach rief zu schnellem Handeln auf. Bewährte Konzepte wie Hitzeinformationsportale müssten flächendeckend eingeführt werden, um gefährdete Menschen zu erreichen. In der Region rund um Spaniens Hauptstadt Madrid entspannt sich die Lage bei den Waldbränden etwas. Ministerpräsident Sanchez mahnte allerdings, es gebe keine Entwarnung. In Frankreich stabilisiert sich die Situation in der Nähe von Bordeaux. In anderen Teilen Südeuropas kämpfen Einsatzkräfte dagegen weiter gegen neue Feuer, etwa auf der griechischen Insel Kreta. Auch in der Türkei sind neue Brände ausgebrochen. An der Grenze zur spanischen Exklave Ceuta sind tausende Menschen nahezu ungehindert aus Marokko auf europäisches Gebiet gelangt. Nach Medienberichten brach die Grenzsicherung zeitweise zusammen. Aus Rabat Luca Kissel.
3: Bis zu 3000 Menschen sollen die Grenze bis zum Abend zu Fuß überquert haben. Zuvor waren in den vergangenen Tagen nach Angaben der Behörden bereits bis zu 2000 Migranten schwimmend in der Exklave angekommen. Ceutas Regierungschef Vivas spricht von einem humanitären und sozialen Notstand. Er fordert einen nationalen Notstand, den Einsatz des Militärs und eine einheitliche Leitung durch Madrid. Das spanische Innenministerium lehnt den Notstand ab, kündigt aber zusätzliche Kräfte an.
1: Das waren die Nachrichten. Das Wetter in Deutschland. Im Südwesten Schauer oder Gewitter, sonst wolkig und trocken bei 22 bis 13 Grad. Tagsüber heiter bis wolkig, einzelne Schauer bei 20 Grad an der Nordsee und 38 Grad in Niederbayern. Am Sonnabend teilweise heiter, im Süden und Osten Schauer bis 33 Grad. Am Sonntag heiter, im Süden einzelne Schauer bis 36 Grad. Es ist 1.03 Uhr.
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1: Um 2 Uhr mit Ronald Lessig. Die Investorenpläne von FIFA-Präsident Infantino stoßen auf immer mehr Widerstand. Nach der Europäischen Fußballunion UEFA lehnt auch der Verband für Nord- und Mittelamerika CONCACAF das Vorhaben ab, einen Teil der kommerziellen Rechte etwa an der Weltmeisterschaft an Investoren zu verkaufen. Aus der Sportredaktion Luise Kropf.
2: Damit positionieren sich auch die drei WM-Gastgeber USA, Mexiko und Kanada gegen Infantino. Der FIFA-Präsident hatte den 211 Mitgliederverbänden durch den Verkauf von Anteilen an private Investoren erhöhte Einnahmen in Aussicht gestellt. Die UEFA hatte ein paar Stunden vorher verkündet, einstimmig alle FIFA-Wettbewerbe, also auch die Fußball-Weltmeisterschaft, zu boykottieren, wenn der Weltverband an seinen angekündigten Plänen festhalten sollte. Mit einem Boykott droht die CONCACAF nicht.
1: Der von US-Präsident Trump ins Leben gerufene Friedensrat hat Trumps Angaben zufolge ein Abkommen zur vollständigen Entwaffnung der Hamas im Gazastreifen erzielt. Dies sei ein wichtiger Schritt auf dem Weg zu einem dauerhaften Frieden, schrieb Trump auf seiner Online-Plattform Truth Social. Im Gegenzug würden die israelischen Streitkräfte nach Abschluss der Entwaffnung abziehen. Im Oktober 2025 hatten sich Israel und die Hamas auf die erste Phase des Friedensplans geeinigt. Die Hamas hatte jedoch eine Abgabe ihrer Waffen bisher abgelehnt. Nach einem Ansturm von Migranten auf die spanische Nordafrika-Exklave Ceuta schickt die Regierung in Madrid das Militär. Das Innenministerium kündigte an, ein Militärschiff sowie Soldaten und Spezialeinheiten der Polizei nach Ceuta zu verlegen. Zuvor hatten nach Medienberichten mehr als 2000 Menschen zu Wasser und zu Land die Grenze nach Ceuta überquert. Nach Angaben der Behörden kamen mindestens 9 Menschen bei den Tumulten ums Leben. In der Region rund um Spaniens Hauptstadt Madrid hat sich die Waldbrandlage etwas entspannt. Ministerpräsident Sanchez mahnte allerdings, es gebe keine Entwarnung. Auch nahe der französischen Metropole Bordeaux breiten sich die Feuer derzeit nicht weiter aus. Nun sind aber auch andere Teile Südeuropas betroffen. Auf der griechischen Insel Kreta mussten tausende Urlauber in Sicherheit gebracht werden. In der Türkei wurden 5 Menschen verletzt. Das waren die Nachrichten. Das Wetter in Deutschland. Im Südwesten gebietsweise Schauer oder Gewitter, sonst wolkig und trocken bei 22 bis 13 Grad. Tagsüber heiter bis wolkig, einzelne Schauer oder Gewitter. Die Höchstwerte liegen bei 20 Grad an der Nordsee und 38 Grad in Niederbayern. Am Sonnabend ist es teilweise heiter. Im Süden und im Osten muss mit Schauern und Gewitter gerechnet werden, bei 20 bis 33 Grad. Am Sonntag heiter bis sonnig, im Süden einzelne Schauer und Gewitter bis 36 Grad. Die Zeit, es ist 2.03 Uhr.
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